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0: Hier kommt vom Mitteldeutschen Rundfunk aus Magdeburg mit Frank Eberlein hier im Studio. Ich wünsche Ihnen einen wunderschönen guten Morgen und viel Spaß jetzt mit Musik von Roxy Music.

Und an dieser Stelle hier in der ARD-Hitnacht eine dringende Warnmeldung. Vorsicht bitte, wenn Sie unterwegs sind auf der B233 Werne-Unna. Zwischen der A44 Kreuz Unna Ost und Unna kommt Ihnen dort ein Falschfahrer entgegen. Fahren Sie äußerst rechts, überholen Sie nicht. Ich wiederhole, auf der B233 Werne-Unna kommt Ihnen zwischen der A44 Kreuz Unna Ost und Unna ein Falschfahrer entgegen. Vorsicht in beiden Richtungen.

Ja, interessanter Song, interessante Stimme. Shania Twain war das. Thank you, baby, hier in der ARD-Hitnacht. Am frühen Dienstagmorgen, kurz nach zwei haben wir es. Und es kommen tolle Frauen auch in dieser Stunde. Nach Shania Twain noch zum Beispiel die Supremes haben wir oder Sophie B. Hawkins, Dusty Springfield, ganz große Stimme. Und jetzt erstmal ein Mann, den man sonst eigentlich immer nur mit einem Hit kennt, Matador. Aber Garland Jeffries hatte noch viele andere schöne Songs, zum Beispiel diesen hier, Hail, Hail, Rock'n'Roll.

Channel 5, Isn't It You? Die ARD-Hitnacht jetzt mit einer guten Nachricht um 2.23 Uhr. Es ist wieder eine Entwarnung, diesmal für die B233 Werne-Unna. Zwischen der A44 Kreuz Unna Ost und Unna ist zum Glück nichts passiert durch den Falschfahrer. Der Falschfahrer hat die Straße verlassen. Sie haben dort wieder freie Fahrt. Kommen Sie gut an Ihr Ziel? Ja, und nach Channel 5 kommt jetzt hier Engel 07. Wir sind Hubert Kahn.

0: Es ist kurz nach 3:30. Schönen guten Morgen, hier ist der Verkehrsservice in der ARD-Hitnacht. Die A1 Bremen Richtung Osnabrück ist zwischen Wildeshausen West und Ahlhorner Heide wegen einer Nachtbaustelle bis 6 Uhr gesperrt. Die A4 Aachen Richtung Köln ist zwischen dem Kreuz Köln West und Köln Eiffeltor wegen des Aufbaus einer Schrankenanlage bis Donnerstag gesperrt. A9 München Richtung Berlin zwischen Kleinmarzehns und Niemeck steht ein Fahrzeug, das ist kaputt, einfach liegen geblieben. Die A33 Osnabrück Richtung Bielefeld ist zwischen Harderberg und Borklo Kloster Ösede und in Richtung Osnabrück zwischen Hilter und Borklo Kloster Ösede bis 5 Uhr noch gesperrt. Die A42 Kamp-Lindfort Richtung Dortmund ist zwischen Oberhausen Zentrum und dem Kreuz Essen-Nord wegen Bauarbeiten gesperrt. Die A71 Suhl Richtung Schweinfurt ist zwischen Meiningen Süd und Rentwertshausen wegen Wartungsarbeiten im Tunnel Eichelberg bis 6 Uhr gesperrt. Die Umleitung ist die U44 und B36. Die Mannheimer Landstraße Richtung Mannheim ist in Höhe Brühl-Rohrhof wegen eines Schwertransports blockiert. Ich hoffe, Sie kommen gut durch. Gute Fahrt.
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Kanada, die uns jeden Abend beim Abendessen hören. Ja, bei euch ist es noch früh sozusagen, ne? Also abends. Und bei uns ist es schon später. Also eben früh. Ja, so komisch ist es manchmal im Leben. Ja, wie geht's weiter hier bei uns? Jetzt mit Musik von Dusty Springfield und In Private, produziert und geschrieben von den Pet Shop Boys.

0: Savage Garden in der ARD Hit Nacht. Und wie wäre es jetzt mit einem Klassiker aus den frühen 70ern von einem, ja, der sich aufs Musikmachen verstand. Hier ist Cat Stevens, Father and Son. So ein schönes Lied.
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1: Um 3 Uhr mit Milad Kupay. Die Vereinigten Staaten haben die dritte Nacht in Folge Ziele im Iran angegriffen. Das bestätigte das US-Zentralkommando in der Region. Aus Washington, Nina Barth.
2: Das US-Militär begründet das mit Attacken Irans auf Schiffe in der Straße von Hormuz. Das Zentralkommando teilte auch mit, dass die von US-Präsident Donald Trump angeordnete erneute US-Blockade iranischer Häfen am Dienstagnachmittag Ostküstenzeit beginnen soll, in Deutschland um 22 Uhr heute Abend. Gestern hatte Trump angekündigt, dass kein Schiff, das den Iran ansteuern oder von dort ablegen wolle, die Straße von Hormuz mehr passieren dürfe.
1: Russland hat die ukrainische Hauptstadt Kiew erneut mit ballistischen Raketen angegriffen. Das bestätigte Bürgermeister Klitschko im Online-Dienst Telegram. Im Stadtzentrum waren zahlreiche Explosionen zu hören. Behördenangaben zufolge brachen in mindestens 2 Stadtteilen Brände aus. Kurz zuvor hatten in Paris mehrere Mitgliedstaaten der sogenannten Koalition der Willigen eine Initiative ins Leben gerufen, die die ukrainische Flugabwehr stärken soll. Die Zahl der jungen Männer, die den Kriegsdienst verweigern wollen, nimmt zu. Nach einem Bericht des Redaktionsnetzwerks Deutschland gab es im ersten Halbjahr 2026 bereits mehr als 5.800 entsprechende Anträge. Aus der Nachrichtenredaktion Peter Eichenberg.
3: Die Zahl in der ersten Jahreshälfte habe damit deutlich höher gelegen als im gesamten Jahr 2011, als die Wehrpflicht ausgesetzt wurde, berichtet das Netzwerk und beruft sich dabei auf das zuständige Bundesamt. Ursache ist vermutlich die angespannte Sicherheitslage und das neue Wehrdienstgesetz, das zum Jahresbeginn in Kraft trat. Seitdem werden alle 18-jährigen Männer verpflichtend gemustert. So sollen Freiwillige für den Ausbau der Bundeswehr rekrutiert werden. Gelingt das nicht, ist auch eine Rückkehr zur Wehrpflicht im Gespräch.
1: Die Kosten für Bewohner in Pflegeheimen sind weiter gestiegen. Anfang Juli lag der Eigenanteil für das erste Jahr im Heim im bundesweiten Schnitt bei mehr als 3.360 Euro pro Monat. Das hat eine Auswertung des Verbands der Ersatzkassen ergeben. Das waren knapp 120 Euro mehr als zu Jahresbeginn und fast 260 Euro mehr als Mitte vergangenen Jahres. Regional gibt es erhebliche Unterschiede. Im Ländervergleich am teuersten war die Pflege in Bremen mit durchschnittlich rund 3.760 Euro pro Monat. Das waren die Nachrichten. Das Wetter in Deutschland. Tagsüber oft freundlich, im Süden und in den Mittelgebirgen teils kräftige Schauer und Gewitter. Höchstwerte 23 Grad an den Küsten bis 36 Grad im Markgräfler Land. Am Mittwoch viel Sonne, im Süden teils Schauer und einzelne starke Gewitter, 23 bis 33 Grad. Es ist 3.03 Uhr.
4: Und hier ist der Verkehrsservice in der ARD-Hitnacht. Die A1 Bremen Richtung Osnabrück ist zwischen Wildeshausen West und Ahlhorner Heide wegen einer Nachtbaustelle noch bis 6 Uhr gesperrt. Die A4 Aachen Richtung Köln ist zwischen dem Kreuz Köln West und Köln Eiffeltor wegen des Aufbaus einer Schrankenanlage noch bis Donnerstag gesperrt. Die A33 Osnabrück Richtung Bielefeld ist zwischen Harderberg und Borgloh Kloster Ösede und in Richtung Osnabrück zwischen Hilter und Borgloh Kloster Ösede bis 5 Uhr gesperrt. Die A42 Kamp-Lindfort Richtung Dortmund ist zwischen Oberhausen Zentrum und dem Kreuz Essen-Nord wegen Bauarbeiten gesperrt. Und die A71 Suhl Richtung Schweinfurt ist zwischen Meiningen Süd und Rentwertshausen wegen Wartungsarbeiten im Tunnel Eichelberg bis 6 Uhr gesperrt. Die Umleitung ist die U44. Ich wünsche Ihnen eine gute und sichere Fahrt in den neuen Tag.
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4: Aus Magdeburg, herzliche Grüße von mir. Mein Name ist Frank Eberlein, schön, dass Sie Radio hören. Schönen guten Morgen. Wir starten diese Stunde mit Mike and the Mechanics.

Die ARD-Hitnacht mit Musik von Scott McKenzie. 3:11 Uhr. Ja, die ersten Frühaufsteher sind längst auf den Beinen. Und das sind nicht wenige, die liebe Kollegin, die hier im Funkhaus für Ordnung und Sauberkeit sorgt, war auch schon da. Ja, und wenn sie auch schon arbeiten, ja, dann guten Morgen. Und ja, ich hoffe, unsere Musik macht und vor allem hält sie munter. Hier sind sie jetzt, die wilden Jungs, The Wild Boys von Duran Duran.

Cady Grant in der ARD-Hitnacht. Ja, am Dienstagmorgen kurz vor 3:30 haben wir es. Und Michael hat gerade per E-Mail geschrieben: Guten Morgen, ich bin gerade unterwegs Richtung Chemnitz auf der B173. Alle vorsichtig fahren, die unterwegs sind. Es ist gerade Gewitter in Freiberg und sehr windig draußen. Ja, danke schön, Michael, für diese Info. Und ja, vielerorts im Moment ja ziemlich kräftiger Wind bis hin zu Sturm und eben auch Gewitter. Und ja, vorsichtig sein, wie gesagt. Und eine schöne Ballade mit auf dem Weg nehmen. Eine der großen Balladen von Karat hier aus den 70ern. Über 7 Brücken musst du gehen.

0: 3.31 Uhr. Schönen guten Morgen, hier ist der Verkehrsservice in der ARD-Hitnacht. Die A1 Bremen Richtung Osnabrück ist zwischen Wildeshausen West und Ahlhorner Heide wegen einer Baustelle noch bis 6 Uhr gesperrt. Die A4 Aachen Richtung Köln ist zwischen dem Kreuz Köln West und Köln Eiffelturm in Köln. Nee, der steht, glaube ich, in Paris, ne? Also, zwischen dem Kreuz Köln West und Köln Eiffeltor wegen des Aufbaus einer Schrankenanlage bis Donnerstag gesperrt. Die A33 Osnabrück Richtung Bielefeld ist zwischen Harderberg und Borglo Kloster Ösede und in Richtung Osnabrück zwischen Hilter und Borglo Kloster Ösede bis 5 Uhr noch gesperrt. Die A42 Kamp-Lindfort Richtung Dortmund ist zwischen Oberhausen Zentrum und dem Kreuz Essen-Nord wegen Bauarbeiten gesperrt. Die A71 Suhl Richtung Schweinfurt ist zwischen Meiningen Süd und Rentwertshausen wegen Wartungsarbeiten im Tunnel Eichelberg noch bis 6 Uhr gesperrt. Eine Umleitung ist da, das ist die U44. Kommen Sie gut an Ihr Ziel.
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man sich doch wie irgendwann mal im Italienurlaub, ne? Das haben wir jetzt hier auch. Und da können wir uns mal so ein paar italienische Momente gönnen, wie jetzt in den nächsten 4 Minuten. Hier ist Dan Harrow aus Italien. Schöner 80er-Hit. Sonne bringt dir ins Gemüt. Don't break my heart.

Tony Carey hier in der ARD-Hitnacht. Und Moni hat als Karlsruhe gerade geschrieben. Und zwar hat sie geschrieben, ich sorge momentan dafür, dass meine Leser mit den neuesten Nachrichten aus Baden versorgt werden. Ich bin Zeitungszustellerin, höre jede Nacht die ARD-Hitnacht mit dem besten Musikmix, den ich kenne. So geht mir der doch so stressige Job leichter von der Hand. Ja, und gute Laune bekommt man dabei obendrein. Das ist doch toll. Dankeschön, Moni. Weiterhin frohes Schaffen und an dieser Stelle mal allen, die jetzt schon zu früher Stunde, kurz vor 4 Uhr am Dienstag, morgen dafür sorgen, dass ja alles flutscht und funktioniert. Herzlichen Dank. Und es gibt Musik für Sie alle, jetzt von Chris de Burgh und dann noch von Limahl, zwei der ganz großen Sänger, Musiker, bis zu den Nachrichten.

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1: Um 4 Uhr mit Milad Kupay. Die Vereinigten Staaten haben die dritte Nacht in Folge Ziele im Iran angegriffen. Das bestätigte das US-Zentralkommando in der Region. Aus Washington, Nina Barth.
2: Das US-Militär begründet das mit Attacken Irans auf Schiffe in der Straße von Hormuz. Das Zentralkommando teilte auch mit, dass die von US-Präsident Donald Trump angeordnete erneute US-Blockade iranischer Häfen am Dienstagnachmittag Ostküstenzeit beginnen soll, in Deutschland um 22 Uhr heute Abend. Gestern hatte Trump angekündigt, dass kein Schiff, das den Iran ansteuern oder von dort ablegen wolle, die Straße von Hormuz mehr passieren dürfe.
1: Russland hat in der Nacht erneut die ukrainische Hauptstadt Kiew mit Raketen angegriffen. Nach Angaben von Behördenvertretern sind in verschiedenen Stadtteilen Brände ausgebrochen. Opfer wurden zunächst nicht gemeldet. Auch andere Regionen wurden attackiert. In Saporischschja wurden Rettungsdiensten zufolge mehrere Menschen bei einem Drohnenangriff verletzt. Auch in der Region Kharkiv gibt es offenbar Verletzte. Kurz zuvor hatten in Paris mehrere Mitgliedstaaten der sogenannten Koalition der Willigen eine Initiative ins Leben gerufen, die die ukrainische Flugabwehr stärken soll. Auch Deutschland ist unter den Unterstützern. Die Zahl der jungen Männer, die den Kriegsdienst verweigern wollen, nimmt zu. Nach einem Bericht des Redaktionsnetzwerks Deutschland gab es im ersten Halbjahr 2026 bereits mehr als 5.800 entsprechende Anträge. Aus der Nachrichtenredaktion Peter Eichenberg.
3: Die Zahl in der ersten Jahreshälfte habe damit deutlich höher gelegen als im gesamten Jahr 2011, als die Wehrpflicht ausgesetzt wurde, berichtet das Netzwerk und beruft sich dabei auf das zuständige Bundesamt. Ursache ist vermutlich die angespannte Sicherheitslage und das neue Wehrdienstgesetz, das zum Jahresbeginn in Kraft trat. Seitdem werden alle 18-jährigen Männer verpflichtend gemustert. So sollen Freiwillige für den Ausbau der Bundeswehr rekrutiert werden. Gelingt das nicht, ist auch eine Rückkehr zur Wehrpflicht im Gespräch.
1: Tennisballgroße Hagelkörner sind bei einem Unwetter über Teile von Mecklenburg-Vorpommern niedergegangen. Betroffen war der Landkreis Ludwigslust-Parchim. Nach 2 Stunden habe es dort stellenweise so viel Hagel auf dem Boden angesammelt, dass er mit Radladern weggeräumt werden musste, teilte die Leitstelle Westmecklenburg mit. In Wittenburg wurden durch Starkregen Straßen überflutet. In Hagenow stand das Wasser im Bereich eines Süßwarenherstellers zeitweise hüfthoch. Die Feuerwehr musste Keller auspumpen und umgestürzte Bäume beseitigen. Das waren die Nachrichten. Das Wetter in Deutschland, tagsüber oft freundlich, im Süden und in den Mittelgebirgen teils kräftige Schauer und Gewitter, Höchstwerte 23 Grad an den Küsten, 36 Grad im Markgräfler Land. Es ist 4.03 Uhr.
4: Und hier ist der Verkehrsservice in der ARD-Hitnacht. Die A1 Lübeck-Hamburg ist zwischen Ahrensburg und Stapelfeld in beiden Richtungen wegen eines defekten LKWs gesperrt. Die A1 Bremen Richtung Osnabrück ist zwischen Wildeshausen West und Ahlhorner Heide wegen einer Nachtbaustelle noch bis 6 Uhr gesperrt. Die A4 Aachen Richtung Köln ist zwischen dem Kreuz Köln West und Köln Eiffeltor wegen des Aufbaus einer Schrankenanlage bis Donnerstag gesperrt. Die A33 Osnabrück Richtung Bielefeld ist zwischen Harderberg und Borglo Kloster Ösede und in Richtung Osnabrück zwischen Hilter und Borglo Kloster Ösede bis 5 Uhr gesperrt. Die A42 Kamp-Lindfort Richtung Dortmund ist zwischen Oberhausen Zentrum und dem Kreuz Essen Nord wegen Bauarbeiten gesperrt. Die A71 Suhl Richtung Schweinfurt ist zwischen Meiningen Süd und Rentwertshausen wegen Wartungsarbeiten im Tunnel Eichelberg bis 6 Uhr gesperrt. Die Umleitung ist die U44. Und die A81 Heilbronn Richtung Würzburg ist zwischen Tauberbischofsheim und Gerchsheim nach einem Unfall gesperrt. Ich wünsche Ihnen eine gute und sichere Fahrt durch diese Nacht.
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4: Vom Mitteldeutschen Rundfunk aus Magdeburg hier im Studios für Sie, Frank Eberlein. Schönen guten Morgen. Viel Spaß jetzt mit Musik von Tina Turner. 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

ein kleines musikalisches Meisterwerk von 4 Minuten Länge aus den späten 70ern. Schöne Nummer, Ride Like the Wind, Christopher Cross. So, und genau solche Musik sorgt dafür, dass sie ja gut gelaunt und in froher Stimmung ja in diesen neuen Tag kommen, in den Dienstag, übrigens der 14. Juli. Und da gibt's jetzt Musik aus einem Film der frühen 80er, ein Offizier und Gentleman mit Richard Gere, und daraus hier dieses tolle Duett von Joe Cocker und Jennifer Warnes, Up Where We Belong.

Viele Menschen stöhnen und ächzen in diesen Tagen, weil es wieder sehr warm ist. 30 bis 36 Grad. Aber es gibt Orte, an denen es noch wärmer ist. Das vielleicht so zum Trost, ne? Zum Beispiel eine Backstube. Und aus der heißen Backstube in Boppard am Rhein, genau gesagt im schönen Mittelrheintal, hat Helge nette Grüße geschickt. Er freut sich über die schöne Musik hier in der ARD-Hitnacht. Und er schickt übers Radio liebe Grüße an seine Frau, die gerade auf dem Weg zur Backstube ist und gleich den Laden aufmachen wird. Ja, so geht Deutschland langsam in diesen neuen Tag. Übrigens, Helge, ich bin auch leidenschaftlicher Bäcker, allerdings nur, naja, Hobbybäcker, ne? Meine Spezialität sind Brötchen, die ich allerdings nicht allzu oft mache, weil sie zwar nur aus 4 Zutaten bestehen, Mehl, Wasser, Hefe und Salz, aber bis sie fertig sind, dauert's doch ziemlich lange. Da muss der Teigansatz über Nacht gären, dann muss man den Teig kneten, 2 Stunden gehen lassen, dann die Brötchen formen und sie vor dem Backen dann nochmal 1 Stunde gehen lassen. Naja, für den Profi ist das sicherlich ganz normaler Alltag und Routine, aber dem Laien, wie mir, macht's eben Spaß. Und wenn die Familie sich dann freut, dass es knusprige, frische, duftende Brötchen gibt, ist man glücklich. Ja, und glücklich sind jetzt auch alle, die Nena-Fans sind, ne? Hier ist Nena mit einem alten Song von Marlene Dietrich aus den 60er Jahren. Von Nena neu aufgenommen. Ich werde dich lieben.

0: Es ist kurz nach 4:30. Guten Morgen, hier ist der Verkehrsservice in der ARD-Hitnacht. Die A1 Lübeck-Hamburg ist zwischen Ahrensburg und Stapelfeld in beiden Richtungen wegen eines defekten LKW gesperrt. Die A1 Bremen Richtung Osnabrück ist zwischen Wildeshausen West und Alhorner Heide wegen einer Baustelle noch bis 6 Uhr gesperrt. Die A4 Aachen Richtung Köln ist zwischen dem Kreuz Köln West und Köln Eiffeltor wegen des Aufbaus einer Schrankenanlage bis Donnerstag gesperrt. Die A33 Osnabrück Richtung Bielefeld ist zwischen Harderberg und Borglo Kloster Ösede und in Richtung Osnabrück zwischen Hilter und Borglo Kloster Ösede bis 5 Uhr gesperrt. Die A42 Kamp-Lintfort Richtung Dortmund ist zwischen Oberhausen Zentrum und dem Kreuz Essen-Nord wegen Bauarbeiten gesperrt. Die A71 Suhl Richtung Schweinfurt ist zwischen Meiningen Süd und Rentwertshausen wegen Wartungsarbeiten im Tunnel Eichelberg bis 6 Uhr gesperrt. Die Umleitung ist die U44. Das war's. Ich hoffe, Sie kommen gut durch. Gute Fahrt wünsche ich Ihnen.
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wo dieser Song drauf ist, das 1982 rauskam, also Lexicon of Love mit The Look of Love, ist wirklich einer der Meilensteine des 80er-Jahre-Pop. Und das haben wir gespielt hier in der ARD-Hitnacht. Und jetzt wünschen wir ihr nochmal eine gute letzte Reise, eine Reise in den Musikerhimmel. Hier ist sie, Bonnie Tyler.

R.E.M. hier in der ARD-Hitnacht um 5:08. Ja, in einigen Regionen geht diese Nachtsendung zu Ende. Da gibt's gleich das Frühprogramm. In anderen Regionen geht's noch weiter bis 6 Uhr. Ja, hören wir uns vielleicht gleich wieder, wenn ich schon mal einen schönen Dienstag.

0: Guten Morgen.
1: Hier ist der Frühstücksclub NDR1 Radio MV. Wir hoffen, Sie sind gut durch die Nacht gekommen bei uns in Mecklenburg-Vorpommern. Das war ja gestern ein Nachmittag der Wetterextreme bei uns im Land, Marilyn Pagel. Unwetter und riesige Hagelkörner im Kreis Ludwigslust-Parchim und ein riesiger Waldbrand im Müritz-Nationalpark.
2: Ja, nach letzten Angaben hat das Feuer dort auf rund 15 Hektar ausgedehnt. Rund 340 Einsatzkräfte kämpfen gegen die Flammen. Erschwert werden die Löscharbeiten durch alte Munition im Boden. Eine zunächst angeordnete Evakuierung der Orte Granzin, Granziner Mühle und Krienke wurde inzwischen wieder aufgehoben. Eine heftige Gewitterfront mit Starkregen, Hagel und Sturmböen hat unterdessen die Einsatzkräfte in Westmecklenburg beschäftigt. Besonders betroffen Wittenburg und Hagenow. Viele Straßen standen unter Wasser, Regen und Hagel verstopften Abläufe, sodass Wasser in mehrere Häuser eindrang und Keller vorliefen. Nachdem sich ein Schüler am Freitag auf einem Schulhof im Landkreis Ludwigslust-Parchim von einem anderen Schüler bis zur Bewusstlosigkeit würgen ließ, warnt die Polizei vor der gefährlichen Blackout-Challenge. Der 12-Jährige habe einen 13-jährigen Mitschüler gebeten, ihn bis zur Bewusstlosigkeit zu würgen. Als die dann eintrat, fiel der 12-Jährige zu Boden und schlug mit dem Kopf auf. Der Junge musste im Krankenhaus behandelt werden.
1: Das Wetter für uns in Mecklenburg-Vorpommern. Heute Morgen wieder mit Tatjana Brandt.
3: Und da geht's erstmal los mit einigen Wolken. Strichweise sind noch Schauer möglich. Die werden aber im Laufe des Tages weniger. Und es wird auch sonniger und wieder wärmer mit bis zu 28 Grad. 14 sind es in Deven, 15 in Rechlin, 17 Grad in Streitheide und der Drei-Tage-Trend. Hochsommerlich warm bei bis zu 28 Grad.
1: Eine Minute nach 5. NDR1 Radio MV, der zuverlässigste Verkehrsservice für uns in Mecklenburg-Vorpommern. Noch nichts los auf den Straßen.
3: Und es wird aber geblitzt auf der A14 Richtung Karstädt für Parkplatz Platerberg. A24 zwischen Zarentin und Gudow. Die A24 im Dreieck Wittstock-Dosse beidseitig. B96 Rügenzubringer Richtung A20 Parkplatz Rübenblick hier. B96 Richtung Bergen an der Abfahrt Samtens Ost. In Spornitz auf der B191 Richtung Ludwigslust. Ortsausgang Röbel Richtung Dambeck, in Neubrandenburg hinter der Grünen Straße, in Trassenheide in der Bahnhofstraße beidseitig und in Sternbuchholz Richtung Ludwigslust.
1: Staus und Blitze einmal kostenlos melden über die NDR MV App oder kostenlos anrufen 0800 5959 100.
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3: Guten Morgen. In Goldenstedt,
1: in Neurachow
2: und in Rheinberg.
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0: Der Frühstücksclub. Heute Morgen mit Marilyn Pagel, Tatjana Brandt und mit Robert Holm. Und uns beschäftigen heute Morgen natürlich die Wetterextreme. Wir haben es ja gerade schon gehört in den Nachrichten.
3: Feuer im Müritz-Nationalpark. Dann gestern Nachmittag auch das Unwetter in Westmecklenburg. Wie haben Sie das Ganze erlebt? Melden Sie sich gerne heute Morgen bei uns über die NDR-MV-App oder rufen Sie durch 0800 5959 100.

0: ganz ruhig und entspannt in den Dienstagmorgen. Nach einem Nachmittag, den viele Menschen bei uns in Mecklenburg-Vorpommern nicht so schnell vergessen werden. Hier ist der Frühstücksclub auf NDR 1 Radio MV.
1: Feuer im Müritz-Nationalpark in Granzin und auch in anderen Orten musste die Menschen ihre Häuser verlassen und in Sicherheit gebracht werden. Und in Westmecklenburg, da gab es Starkregen mit Überflutungen und auch Hagel. Wittenburg, da standen Straßen unter Wasser und Keller liefen auch voll.
0: Auch in Zarrentin gab es Unwetter. Unsere Hörerin Regina hat sich sofort gemeldet.
2: Um 17 Uhr fing es in Zarrentin an zu regnen. Circa 5 Minuten später fielen Hagelkörner mit einem Durchmesser von 3 bis 4 Zentimeter Durchmesser. Die Hagelkörner prasselten aufs Dach und Terrasse. Unser Garten und Terrassen wurden überflutet. Das Wasser lief in die Garage. Bei uns sind diverse Schäden entstanden. Unter anderem ist das Treibhaus durchlöchert. Und das Dach und die Motorhaube meines Autos sind demoliert. Bei den Nachbarn haben wir ebenfalls gesehen, dass Schäden an Gartenhäuschen oder Wohnmobilen entstanden sind.
1: Oh, das klingt heftig. Wie haben Sie denn das gestern erlebt in Westmecklenburg? Schreiben Sie uns gern in der NDR-MV-App, noch besser natürlich eine Sprachnachricht, oder rufen Sie durch 0800 59 59 100. Wir freuen uns auch über Ihre Nachrichten.
0: 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Guten Morgen.

0: Dienstagmorgen in Mecklenburg-Vorpommern. Es ist 6:10. Gute Zeit für eine neue Folge Vorsicht Live. Heute mit dem wohl ansteckendsten Lachen, das es in ganz Mecklenburg-Vorpommern gibt. Live Tennemann hat angerufen bei Ute Zimmermann. Die ist Fußpflegerin in Freest. Vorsicht Live.
1: Fußpflege Zimmermann, guten Tag.
2: Ja, wunderschönen guten Tag, Frithjof Feder. Ich rufe an, Sie gelten als Spezialisten für Hühneraugen. Das ist richtig, ja?
1: Naja, ob nur Spezialist. Ja, ich mache Fußpflege.
2: Und ich hätte Agathe. Da ist ein bisschen was zu machen in Sachen Hühnerauge.
1: Wer ist jetzt Agathe? Ihre Frau?
2: Nein, Agathe ist ein Zuchthuhn. Ich bin Geflügelzüchter. Sie plinkert so und die Augen laufen noch, wissen Sie, dass Sie da was machen können. Vielleicht ein Hühneraugenpflaster oder so. Das gibt's ja. So am Hinterkopf, wissen Sie, von Agathe.
1: Also das habe ich jetzt in fast 30 Jahren wirklich noch nicht erlebt. Das gibt's ja gar nicht. Ich glaube, da sind Sie jetzt völlig falsch bei mir.
2: Nein, Sie behandeln doch Hühneraugen.
1: Ja, Hühneraugen, wenn Sie jetzt ein Hühnerauge am Fuß haben, aber wenn Ihr Huhn ein Hühnerauge hat, also da sind Sie jetzt völlig falsch bei mir.
2: Es geht ja nur um Agathe. Ich komme gar nicht zu Wort bei Ihrem Lachen.
1: Nee, also wirklich, jetzt ist, glaube ich, genug, nee.
2: Na gut, wenn Sie mit Agathe nicht, wir hätten dann auch noch Oswald, unseren Hahn. Der schielt so ein bisschen, dass Sie dem vielleicht eine Brille oder so.
1: Also jetzt ist aber genug. Also wirklich, ich muss jetzt hier auch weitermachen. Also tut mir leid, also da kann ich leider nicht weiterhelfen.
2: Wirklich nicht?
1: Nein, wirklich nicht.
2: Ja, dann bleibt mir nur Sie zu grüßen von Margret. Die kennen Sie, ja?
1: Oh nein.
2: Hier ist Live Tennemann, Vorsicht Live.
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1: Aus dem Schlafzimmer, runter in die Küche, Kaffeemaschine an und dann der erste Kaffee des Tages. Und dazu NDR 1 Radio MV mit dem perfekten Song für den ersten Kaffee des Tages. Hier sind Sia und David Guetta mit Flames. Guten Morgen, Mecklenburg-Vorpommern.

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3: Guten Morgen, es ist kurz vor 17:30.
0: 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Die Nachrichten für uns in Mecklenburg-Vorpommern.
3: Das war heftig gestern Abend im Südwesten des Landkreises Ludwigslust-Parchim. Plötzlich war es weiß wie im Winter, Marilyn Pagel. Nach der Hitze in den letzten Tagen gab es da ein schweres Unwetter.
4: Ja, es hatte ja auch eine Unwetterwarnung gegeben. Einige Orte weiter östlich und nördlich hatten nur etwas Regen, aber in der Region um Wittenburg, Hagenow und Redefin war es richtig heftig. Die Feuerwehren waren da im Dauereinsatz. Aus dem Mecklenburg-Studio Sophie Jung.
5: Am frühen Abend ging das Unwetter los. Starkregen und tennisballgroße Hagelkörner haben die Straßen von Ortschaften wie Wittenburg und Hagenow innerhalb kürzester Zeit in eine weiße Winterlandschaft verwandelt. Mit Schneeschippen haben Anwohner den Hagel geräumt. Die Feuerwehr rückte stellenweise sogar mit Radladern an. Innerhalb einer Stunde gingen bei der Leitstelle rund 170 wetterbedingte Notrufe ein. Die Einsatzkräfte haben überflutete Keller leergepumpt und umgestürzte Bäume von den Straßen geräumt. Auch der Süßwarenhersteller Trolli und das Krankenhaus in Hagenow waren von den Überflutungen betroffen. Angaben zu Verletzten oder zur Höhe der Schäden gibt es bislang nicht.
4: Ganz anders sieht es im Müritz-Nationalpark bei Speck aus. Da ist gestern Nachmittag ein Feuer ausgebrochen. Das hat sich inzwischen auf etwa 15 Hektar ausgedehnt. Immerhin hat der Wind etwas nachgelassen, sodass sich die Lage für die etwa 150 Anwohner und die Urlauber dort leicht entspannt. Aus dem Haff-Müritz-Studio Sven-Peter Martens.
6: Sämtliche Evakuierungsmaßnahmen für die Ortschaften Granzin und Krienke seien nach Angaben des Landkreises Mecklenburgische Seenplatte aufgehoben worden. Die Menschen seien aber gebeten worden, zunächst in ihren Ausweichquartieren zu bleiben. Mittlerweile sind auch Feuerwehren aus anderen Landkreisen, unter anderem aus Vorpommern-Rügen, im Einsatz. Insgesamt sind es jetzt über 300 Rettungskräfte. Das Feuer war gestern Nachmittag im Müritz-Nationalpark in der Nähe eines Aussichtsturms bei Speck auf munitionsbelasteten Gebiet ausgebrochen und hatte sich schnell ausgebreitet. Wegen Explosionsgefahr kann es nicht direkt gelöscht werden.
4: Die Zahl der Wehrdienstverweigerer in Deutschland ist deutlich gestiegen. In den ersten 6 Monaten dieses Jahres seien rund 5.900 Anträge beim zuständigen Bundesamt eingegangen, berichtet das Redaktionsnetzwerk Deutschland unter Berufung auf die Behörde. Das sind deutlich mehr als im gesamten Jahr 2025. Ein Grund für den Anstieg dürfte die angespannte Sicherheitslage sein. Auch das Gesetz über den neuen Wehrdienst, das Anfang des Jahres in Kraft trat, könnte eine Rolle spielen. Es sieht die verpflichtende Musterung für Männer ab dem Jahrgang 2008 vor. Es sind Sommerferien in Mecklenburg-Vorpommern und ausgerechnet die Jugendherbergen melden deutlich weniger Buchungen als im vergangenen Jahr. Aus der aktuellen Redaktion Lorin Zielke.
7: Der Landesverband des Deutschen Jugendherbergswerks rechnet in diesen Sommerferien mit rund 25% weniger Übernachtungen als 2025. Als Gründe nennt der Verband unter anderem gestiegene Kosten und weniger organisierte Ferienlager. Das sei nicht nur für die Jugendherbergen ein Problem, sondern auch gesellschaftlich, da Ferienfreizeiten wichtige Erfahrungen und Begegnungen ermöglichen. Zudem könnten dadurch langfristig weniger Menschen als Urlauber nach Mecklenburg-Vorpommern zurückkehren. Das Land fördert Kinder- und Jugendfreizeiten zwar weiter, die Mittel für dieses Jahr sind aber bereits ausgeschöpft.
3: Das Wetter für uns in Mecklenburg-Vorpommern mit Tatjana.
2: Ja, Fenster auf, frische Luft nochmal rein. 14 Grad haben wir aktuell in Goldberg, 15 in Rostock, 18 sind es in Zinnowitz. Es geht auch wieder rauf heute auf bis zu 28 Grad. Dazu ziehen erstmal so ein paar kompakte Wolkenfelder durch. Teilweise kann da auch mal ein Schauer mit dabei sein. Und es wird dann nach und nach immer mehr sonnig. Der 3-Tage-Trend sonnig und warm bei bis zu 28 Grad.
3: 3 Minuten nach 17:30, NDR 1 Radio MV, der zuverlässigste Verkehrsservice für uns in Mecklenburg-Vorpommern. Die Straßen sind frei.
2: Und es wird geblitzt auf der A14 Richtung Karstädt für Parkplatz Platerberg, A24 zwischen Zarentin und Gudow, die A24 im Dreieck Wittstock-Dosse beidseitig, B96 Rügenzubringer Richtung A20, Parkplatz Rügenblick hier, B96 Richtung Bergen an der Abfahrt Samtens Ost, die B191 in Spornitz Richtung Ludwigslust, Ortsausgang Röbel Richtung Dammbeck, Trassenheide, die Bahnhofstraße beidseitig und Sternbuchholz Richtung Ludwigslust.
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8: Guten Morgen.
2: In Viereck,
3: in Wadow
2: und in Dassow.
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3: Heute Morgen wieder zu dritt. Marilyn Pagel, Robert Holm, so wie gestern. Und Tatjana Brandt ist auch wieder da nach ihrem freien Tag. Guten Morgen.
2: Um mit der perfekten Musik zu wach werden, die haben wir auch. Kommen Sie gut aus dem Bett mit aktuellen Hits, deutschen Hits und jetzt mit einem Kulthit aus den 80ern. Der klingt so ein bisschen nach Gymnastikmusik, finde ich. Ne? Also Arme hoch.
3: Ein, zwei. Sport machen um kurz nach 17:30. Hier sind Secret Service, LA Goodbye. Die meisten 80er immer auf NDR 1 Radio MV.

0: 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Heute ist der 14. Juli und das ist immer der Tag der Nacktheit.
1: Oha.
0: An dem Tag wird FKK gefeiert und bei uns in Mecklenburg-Vorpommern gibt es ja wirklich viele FKK-Fans.
1: Zum Beispiel die Irmgard Lillwitz aus Wismar. Sie ist 92 Jahre alt und spielt nackt Volleyball. Wie hat das angefangen, dass sie den Ball nackig übers Netz schlagen?
2: Volleyball wird ja am Strand überall

0: Ich war gestern Nachmittag baden am See und ich dachte, ich glaube, ich muss gleich los. Es wurde schon richtig dunkel am Himmel, richtig graue Wolken. Ich dachte, gleich fängt es an zu regnen, aber es kam und kam nichts.
1: Siehst du, bei mir in Redgendorf, da hat es immer wieder mal so ein bisschen gebrodelt. Dann gab es mal ein, zwei Blitze, dann Regen, mehr aber auch nicht.
0: Hier ist NDR1 Radio MV, der Frühstücksclub am Tag nach dem Unwetter in Mecklenburg. Wie war es denn bei dir, Andi aus Picher?
2: Ich war gestern dienstlich in Ludwigslust im Schloss und als ich Feierabend hatte um 18 Uhr, da war absolut gar nichts. Und in Picher, wo ich wohne, da hat es nur ein bisschen geregnet. Also da haben wir wirklich Glück gehabt.
0: Ja, und was hast du gehört von Nachbarn oder Bekannten oder Freunden aus der Region?
2: Ich habe nur von einigen Bekannten im WhatsApp-Status gesehen, dass die fast tennisballgroße Hagelkörner hatten.
1: Mm. Und das Wasser, was durch Wittenburg floss, das war ja der Hammer.
2: Ja, beziehungsweise im Klinikum Hagenow bei der Radiologie, da hat es ja auch durchgeregnet.
1: Genau, da stand das Wasser auch, ja.
0: Und wo bist du jetzt schon unterwegs, so früh am Morgen?
2: Zur Arbeit.
0: Ach so, wieder ins Schloss Ludwigslust.
2: Genau, weil der Schlossgeist, der darf ja nicht alleine bleiben.
0: Was machst du denn da im Schloss Ludwigslust?
2: Ich sitze da in der Alarmzentrale, ich bin von der Sicherheit.
1: Ah, okay. Ja, super, dann danken wir dir auf jeden Fall für die Info, dass Ludwigslust dort nochmal ganz gut weggekommen ist dabei.
2: Ja.
1: Und dir einen schönen Arbeitstag, ne?
2: Dankeschön, werden wir haben.
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0: Die Pet Shop Boys auf NDR 1 Radio MV am Dienstagmorgen. Es ist jetzt 6 Uhr.
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0: Im Müritz-Nationalpark sind die Feuerwehren noch immer im Einsatz, Marilyn Pagel. Da war gestern Nachmittag ein Waldbrand ausgebrochen.
2: Ja, und inzwischen sind rund 15 Hektar betroffen, und zwar in der Nähe von Waren, rund um Speck. Immerhin hat sich die Lage für die rund 150 Anwohner und die Urlauber in der Region leicht entspannt, vor allem weil der Wind nachgelassen hat. Aus dem Haff-Müritz-Studio Sven-Peter Martens.
3: Sämtliche Evakuierungsmaßnahmen für die Ortschaften Granzin und Krienke seien nach Angaben des Landkreises Mecklenburgische Seenplatte aufgehoben worden. Die Menschen seien aber gebeten worden, zunächst in ihren Ausweichquartieren zu bleiben. Mittlerweile sind auch Feuerwehren aus anderen Landkreisen, unter anderem aus Vorpommern-Rügen, im Einsatz. Insgesamt sind es jetzt über 300 Rettungskräfte. Das Feuer war gestern Nachmittag im Müritz-Nationalpark in der Nähe eines Aussichtsturms bei Speck auf munitionsbelastetem Gebiet ausgebrochen und hatte sich schnell ausgebreitet. Wegen Explosionsgefahr kann es nicht direkt gelöscht werden.
2: Ganz anders die Situation im Südwesten des Landes. Hier gab es nach einem heftigen Unwetter am Abend rund 170 wetterbedingte Notrufe innerhalb kurzer Zeit. Überflutete Keller und Wassermassen, die Feuerwehren waren im Dauereinsatz. Aus dem Mecklenburg-Studio Sophie Jung.
4: Besonders betroffen waren Wittenburg und Hagenow. Es gab Starkregen und örtlich Tischtennisball große Hagelkörner. Straßen waren innerhalb weniger Minuten komplett weiß bedeckt. Anwohner versuchten mit Schneeschippen, die Eismassen zu beseitigen. Ein Wittenburger beschreibt, wie schnell das Wasser kam.
5: So reingeschossen, ich habe das gar nicht in den Griff gekriegt mehr.
4: Die Feuerwehr rückte teilweise sogar mit Radladern an, um die Hagelmassen zu räumen. Gleichzeitig haben die Einsatzkräfte vollgelaufene Keller leergepumpt und umgestürzte Bäume geräumt. Auch der Süßwarenhersteller Trolli sowie das Krankenhaus in Hagenow waren von den Überschwemmungen betroffen. Wie hoch der entstandene Schaden ist und ob Menschen verletzt wurden, ist bislang noch unklar.
2: Die Polizei warnt vor der lebensgefährlichen sogenannten Blackout-Challenge unter Jugendlichen. Anlass ist ein Vorfall auf einem Schulhof im Kreis Ludwigslust-Parchim. Dort hat sich ein 12-Jähriger von einem Mitschüler bis zur Bewusstlosigkeit würgen lassen. Als er das Bewusstsein verlor, stürzte er zu Boden und schlug mit dem Kopf auf. Ein Rettungswagen brachte den Jungen zur Behandlung in ein Krankenhaus. Die Polizei warnte, ein Sauerstoffmangel, verursacht etwa durch Würgen, könne zu Bewusstlosigkeit, schweren Verletzungen, dauerhaften Schäden oder sogar zum Tod führen. Die Marke von 3.000 Euro ist überschritten. Es geht um die durchschnittlichen Kosten für einen Platz im Pflegeheim im ersten Jahr hier in Mecklenburg-Vorpommern. Ingo Bötig aus der Aktuell-Redaktion. Was bedeuten denn die neuen Zahlen vom Verband der Ersatzkassen?
6: Das bedeutet, dass der Eigenanteil innerhalb eines Jahres um satte 10% gestiegen ist, auf jetzt durchschnittlich 3.032 Euro pro Monat. Der Verband der Ersatzkassen hat das anhand aller ihm vorliegenden Daten aus den Pflegeheimen im Land ausgerechnet. Der massive Anstieg des Eigenanteils hat Folgen. Zum einen werden Ersparnisse von Betroffenen noch schneller aufgebraucht. Zum anderen müssen sie oder ihre Angehörigen dann noch früher zum Sozialamt, um Pflegehilfe zu beantragen. Das wiederum bedeutet, die Kommunen müssen mit Steuergeld noch früher einspringen, obwohl viele selbst finanziell dazu kaum noch in der Lage sind.
0: Das Wetter für uns in Mecklenburg-Vorpommern mit Tatjana.
7: Und wir schauen gleich mal auf die aktuellen Temperaturen. Volkenshagen hat 14 Grad, Hornsdorf 16 und in Warnemünde sind es 17 Grad. 28 Grad werden es heute auch wieder an der Spitze für uns. Dazu zum Start in Mecklenburg erstmal ein paar mehr Wolken als Sonne mit einem kleinen Schauerrisiko. Das wird über den Tag aber weniger werden. Und Vorpommern dagegen schon schön sonnig. Der 3-Tage-Trend. Bestes Ferienwetter bei bis zu 28 Grad.
0: 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Die Straßen sind frei.
7: Es wird geblitzt auf der A14 Richtung Karstädt für Parkplatz Platerberg. A24 zwischen Zarentin und Gudow. A24 im Dreieck Wittstock-Dosse beidseitig. Die B96 Rügenzubringer Richtung A20 am Parkplatz Rügenblick. B96 Richtung Bergen an der Abfahrt Samtens-Ost. Dann in Spornitz Richtung Ludwigslust. Ist die B191 Ortsausgang Röbel Richtung Dambeck. In Trassenheide in der Bahnhofstraße beidseitig. Sternbuchholz Richtung Ludwigslust. Und zwischen Weberin und Kriewitz an der Rönkendorf.
0: 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Wer ist da noch?
8: Guten Morgen, ihr beiden. Sie bauen gerade den Blitzer auf von Hagenow in Richtung Wittenburg im Wald, kurz vor der Autobahn.
7: Aha, und Hagenow, wie sieht es da aktuell aus?
8: Ja, da ist gestern richtig schön was runtergekommen. ich war eben in der Raiffeisenbank und hab mal ein bisschen was abgeholt und da stand ein bisschen Wasser im Flur.
9: Oh, hast nasse Füße gekriegt?
8: Nicht ganz so doll, aber da hat es so ein bisschen reingerieselt.
0: Und gestern Abend, ja, wie war das für dich?
8: Ach, richtig doll, richtig heftig. Das kann ich gar nicht beschreiben. Das war irgendwie, das fängt an zu tröpfeln, das wurde dunkel, das kam ein bisschen Wind und dann ging das los. Wie ein Wasserfall, also richtig doll.
0: Aber ihr seid mit dem blauen Auge davongekommen, ja, im Garten alles gut, nur nasse Füße in der Bank.
8: Garten, alles gut, alles in Ordnung.
0: Dann wünschen wir, dass du heute gut durch den Tag kommst und danke für deinen frühen Anruf.
8: Ja, alles klar. Ich bin ja mal so früh unterwegs. Ihr ja auch.
9: Genau. Haben wir was gemeinsam, ne?
8: Dafür sind wir da. Euch auch einen schönen Dienstag. Bis dann.
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0: Guten Morgen. 6:12, hier ist der Frühstücksclub auf NDR 1 Radio MV. Und wer von uns hat das nicht schon mal gemacht? So ein bisschen Brot an der Brücke oder auf einem Steg und dann Enten füttern.
1: Mhm. In Stralsund steht genau dafür jetzt ein Mann vor Gericht und der soll 1.400 Euro Strafe zahlen. Robert Schubert in unserem Vorpommern-Studio. Was steckt denn da dahinter?
2: Ja, es gibt einen Stralsunder, der füttert schon ziemlich lange die Enten in der Stadt. Und früher hat er mit seinem Hund sozusagen die Runden in der Hansestadt gedreht. Heute macht er das allein. Wir kennen ihn ganz gut hier im Studio, weil er sich hin und wieder zu verschiedenen Themen auch meldet. Und er hat uns erzählt, dass er früher schon Enten gefüttert hat und das als sehr entspannend empfindet und das auch braucht. Das sieht die Stadt Stralsund aber anders. Und nun soll er eben diese 1.400 Euro Bußgeld zahlen. Und weil er das mit seiner schmalen Rente aber weder zahlen kann noch zahlen will, geht das Ganze eben nun heute vor Gericht.
0: Und warum ist das Entenfüttern denn überhaupt verboten?
2: Also das regelt die Grünflächensatzung der Hansestadt. Dort steht drin, dass das Füttern von Wildtieren eben wie auch Enten nicht gestattet ist. Man fürchtet einfach, dass sich bei den Tieren, na, sagen wir mal, ein Gewöhnungseffekt einstellt und auch andere Tiere dadurch angelockt werden, wie zum Beispiel Ratten oder Mäuse. Und Stralsund ist damit auch nicht allein. In vielen Städten verbietet die Grünflächensatzung das Entenfüttern genau aus diesem Grund. Um 15 Uhr ist heute die öffentliche Gerichtsverhandlung am Amtsgericht in Stralsund. Ja, und wir sind gespannt, wie das Gericht entscheiden wird.
0: Und wie das Gericht entscheidet, hören Sie natürlich hier auf NDR 1 Radio MV.
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0: Nelly Furtado im Frühstücksclub. Es ist 6.21 Uhr.
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0: Von Klaus Böllert.
2: Fische müssen nicht schwimmen lernen. Das Schwimmen ist schon im Fisch drin. Vögel müssen nicht fliegen lernen. Das Fliegen ist schon in ihnen drin. Schlangen müssen nicht kriechen lernen. Das Kriechen ist in ihnen drin. Und genauso ist dem Menschen drin, Gott zu suchen. Das habe ich in einem Social-Media-Video gesehen und finde es gar nicht so verkehrt. Denn es ist doch tatsächlich im Menschen drin, über den Sinn des Lebens nachzudenken, sich mit der eigenen Sterblichkeit auseinanderzusetzen, über Gut und Böse zu entscheiden. Die Antworten sind dann natürlich auch sehr gesellschaftlich und familiär geprägt. Die Antwort ist nicht immer Gott. Aber die Fragen sind in uns drin.
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0: Und jetzt ein aktueller Hit.
1: Von einem Mann, dessen Künstlernamen viel in Mecklenburg-Vorpommern bekannt vorkommen dürfte. Denn bei uns im Land gibt es ja tatsächlich eine Gemeinde, die genauso heißt wie der Mann. Milo im Landkreis Ludwigslust-Parchim.
2: Ja, schöner Zufall, nur er heißt Milo. Und von ihm gibt es jetzt Musik vom berühmten Milo, der heute übrigens 45 wird. Happy Birthday, hier ist er mit A Little in the Middle bei NDR 1 Radio MV.

0: Hier ist der Frühstücksclub NDR 1 Radio MV, kurz vor 6:30.
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0: Ein Unwetter mit Hagel und Starkregen hat am Abend den Südwesten des Landkreises Ludwigslust-Parchim getroffen.
2: Mit meinem Lebensgefährte von meiner Mama sind wir in die Garage und dann kamen wir nicht mehr raus. Und wir hatten Angst, muss man wirklich sagen. Auch meine Tochter, die von drinnen dann immer geschrien hat, mich angerufen hat. Panisch schon, muss man wirklich sagen. Und das Ergebnis ist hier, die Einfahrten voll, die Keller voll. Also wir hatten wirklich Panik.
0: So beschreibt es ein Mann aus Wittenburg, Marilyn Pagel. Teilweise war ja sogar alles weiß, ne?
3: Ja, durch diese Hagelmassen sah es aus wie im Januar. Die Feuerwehren waren im Dauereinsatz. Einzelheiten von Sophie Jung aus dem Mecklenburg-Studio.
4: Starkregen und Tischtennisball große Hagelkörner haben in Wittenburg, Hagenow, Zarrentin und Umgebung für Chaos auf den Straßen gesorgt. Anwohner haben die Schneeschieber wieder rausgeholt. Die Feuerwehr rückte teilweise mit Radladern an. Zwischen 17.30 Uhr und 20.30 Uhr gingen laut Feuerwehr rund 170 wetterbedingte Notrufe ein. Einsatzkräfte mussten Keller leerpumpen und umgestürzte Bäume von den Straßen räumen. Betroffen waren unter anderem der Süßwarenhersteller Trolli und das Krankenhaus in Hagenow. Dort fiel nach einem Wasserschaden das Röntgengerät aus. Auch heute Morgen laufen noch Einsätze. In Dömitz musste die Feuerwehr wegen eines Baumes auf der Straße ausrücken. Am Alpincenter Wittenburg wird zur Stunde ein Überlaufbecken ausgepumpt. Angaben zu Verletzten oder der Schadenshöhe gibt es bislang nicht.
3: Im Müritz-Nationalpark kämpft die Feuerwehr weiter gegen einen Waldbrand. Das Feuer war in der Nähe von Waren ausgebrochen und hat sich inzwischen auf eine Fläche von rund 15 Hektar ausgedehnt. Aus dem Haff-Müritz-Studio Sebastian Welzel.
5: Am späten Abend konnte sich ein Teil der Einsatzkräfte nach stundenlangem Kampf gegen die Flammen eine kleine Pause gönnen. Der Wind hatte sich gelegt, die Luft wurde feuchter und die Situation hatte sich etwas beruhigt. Auch die aufgebauten Brandriegel zeigten Wirkung. Mit großen Sprengern wurden Flächen gewässert, um die Ausbreitung der Flammen zu bremsen. Die Evakuierung der Orte Granzin und Krienke konnte laut Polizei gegen 22 Uhr aufgehoben werden. In gut einer halben Stunde kommen nun die Einsatzkräfte zur Lagebesprechung zusammen und planen das weitere Vorgehen für den Tag.
3: 5 Jahre nach der Flutkatastrophe im Ahrtal wird heute mit mehreren Veranstaltungen an die Opfer und Betroffenen erinnert. Auch Bundeskanzler Merz und Bundespräsident Steinmeier werden zu Gedenkfeiern in der Region erwartet. Im Juli 2021 hatte extremer Starkregen verheerende Überschwemmungen ausgelöst. In Rheinland-Pfalz starben 135 Menschen, in Nordrhein-Westfalen gab es 49 Tote. Pflege wird immer teurer. Zum ersten Mal liegt der Eigenanteil für einen Pflegeheimplatz in Mecklenburg-Vorpommern im ersten Jahr bei mehr als 3.000 Euro. Das zeigen neue Zahlen vom Verband der Ersatzkassen VDEK. Ingo Bötig aus der Aktuell-Redaktion.
6: Durchschnittlich 3.032 Euro pro Monat. So hoch ist inzwischen der Eigenanteil für einen Pflegeheimplatz im ersten Jahr. Geld, das Pflegebedürftige oder ihre Angehörigen aus eigener Tasche zahlen müssen. Damit sind die Kosten innerhalb eines Jahres um 10% gestiegen. Das zeigen die Zahlen aller Pflegeheime im Land, die der Verband der Ersatzkassen ausgewertet hat. Der Preissprung hat Folgen für alle. Ersparnisse von Betroffenen werden noch schneller aufgebraucht und möglicherweise müssen sie oder ihre Angehörigen noch früher zum Sozialamt, um Pflegehilfe zu beantragen. Das wiederum bedeutet, die Kommunen müssen mit Steuergeld noch früher einspringen.
0: Das Wetter für den Dienstag für uns in Mecklenburg-Vorpommern hat Tatjana.
7: Geht erstmal los mit einigen Wolken. Gerade in Mecklenburg strichweise sind da auch Schauer noch möglich. Das wird im Laufe des Tages aber dann weniger werden und auch sonniger. Und sonnig dagegen ist schon Vorpommern. Und es geht rauf es geht rauf mit den Temperaturen auf bis zu 28 Grad.
0: Wir wissen, was
7: ist
0: du meinst.
7: Ist doch gar nicht so heiß, ne? Wir haben aktuell 14 Grad in Demmin, 15 in Burg Stargard und 17 Grad an der Greifswalder Oi. Und der 3-Tage-Trend. Hochsommerlich warm bei bis zu 28 Grad.
0: 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Die Straßen sind frei.
7: Es wird geblitzt auf der A14 Richtung Karstädt für Parkplatz Platerberg. A24 zwischen Zarrentin und Gudow. A24 im Dreieck Wittstock-Dosse beidseitig. B96 Rügenzubringer Richtung A20 am Parkplatz Rügenblick. B96 Richtung Bergen an der Abfahrt Samtens Ost. Dann in Spornitz Richtung Ludwigslust ist die B191. Ortsausgang Röbel Richtung Dambeck. In Trassenheide in der Bahnhofstraße beidseitig. In Sternbuchholz Richtung Ludwigslust und zwischen Weberin und Kriewitz an der Rönkendorfer Mühle.
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0: Na, los jetzt.
8: Guten Morgen.
3: In Plummendorf.
0: In Peenehagen.
3: Und in Borkow.
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0: Frühstücksclub. Heute Morgen mit Marilyn Pagel, Tatjana Brandt und mit Robert Holm. Und wer hier im Studio mag alles Fischbrötchen?
3: Ich. Nur Backfisch.
0: Wie sieht's aus mit geräuchertem Fisch?
3: Ja, na, ihr Bismarck.
0: Mag ich sehr gerne geräucherten Fisch. Den verkauft Britt Diederich aus Brusow bei Kröpelin zum Beispiel heute auf dem Markt in Rostock.
7: Und wie Britt den Fisch räuchert, was für harte Arbeit da dahinter steckt, das sehen wir heute Abend in der Nordreportage.
0: Der Fischer und die Fischerin, Rauchzeichen aus Mecklenburg. NDR Fernsehen, 18.15 Uhr geht's los. Und ich habe jetzt schon Hunger.
3: Nicht nur du.

0: Guten Morgen, hier ist der Frühstücksclub NDR 1 Radio MV. Und während Vorpommern weiter gegen die Waldbrände im Müritz-Nationalpark kämpft, hat gestern in vielen Teilen Mecklenburgs das Unwetter die Einsatzkräfte gefordert.
1: Starkregen, Hagel, Gewitter, Sturmböen, zwei unterschiedliche Naturereignisse. Aber für Feuerwehren und Hilfskräfte überall eine enorme Herausforderung. In Hagenow, in Zarrentin und auch in Wittenburg. Und Christian Kreger ist der Bürgermeister von Wittenburg. Herr Kreger, wie war denn Ihre Nacht? Wie geht's Ihnen denn?
2: Die Nacht war sehr kurz, auch tatsächlich unruhig, weil die Gedanken waren dann schon bei den vielen Leuten, die in die Keller vollgelaufen sind, die schwere Schäden an ihren Häusern haben und ja auch die viel, viel Angst hatten letzte Nacht.
0: Wie haben Sie den Abend dann gestern erlebt?
2: Also sowas habe ich noch nicht erlebt. Also

0: angepackt und abgearbeitet.
1: Und so, auf so ein Unwetter war jetzt niemand vorbereitet. Über 100 Kameraden aus 14 Feuerwehren waren im Einsatz und nicht nur die.
2: Und unser Stadtbauhof ist mit einem Radlader durch die Stadt gefahren und hat den Hagel weggeschoben. Der hier lag 30 Zentimeter hoch, der Hagel in den Straßen. Die Menschen haben sich untereinander geholfen. Das, also was das Miteinander angeht, das war auch ein ganz großer Lichtblick gestern Abend.
3: Ja, das ist eben Mecklenburg-Vorpommern. Wenn es hart auf hart kommt, dann halten wir alle zusammen. Danke an alle für Ihren tollen Einsatz.
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0: Auch in der Ferienzeit werden frühmorgens Blitzer aufgebaut und auch in der Ferienzeit erfahren Sie das natürlich hier im Frühstücksclub auf NDR 1 Radio MV. Heute Morgen steht einer zwischen Weberin und Kriewitz direkt an der Rönkendorfer Mühle.
1: Den hat uns die Birgit gemeldet. Vielen Dank. Falls Sie auch noch was sehen, geben Sie gerne Bescheid. 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Jetzt aktuelle Musik von Alex Warren, Ordinary. Guten Morgen.

0: Vor gut 10 Minuten hat uns ja Wittenburgs Bürgermeister Christian Greger erzählt hier im Frühstücksclub, wie sehr das Unwetter die Leute da in Wittenburg überrascht hat. Und nicht nur die Menschen in Wittenburg wurden überrascht, auch NDR-Wetterexperte Stefan Kreibum, für dich kam das auch ein bisschen überraschend.
1: Ja, die Heftigkeit schon, dass es Schauer und Gewitter gibt, das war ja klar, das hat sich ja angedeutet, dass es so heftig wird, das ist dann doch ein bisschen überraschend, wobei, wenn man alles im Nachhinein so betrachtet, das Potenzial ist immer da, aber was soll man machen? Man kann ja nicht jedes Mal verrückt warnen und dann passiert wieder nichts. Und die große Unsicherheit gestern bestand darin, herauszufinden, wo genau es denn zünden wird, wo genau die größten Kracher entstehen. Das war nicht sicher, ob es eher so Ostholstein Wendland ist oder ob es doch eher Westmecklenburg ist. Jetzt hat es genau praktisch die Landesgrenze und Westmecklenburg getroffen. Und das ist wirklich heftig. Ich meine, wir hatten dort in dem Streifen etwa so vom Schalsee bis bis nach Wittenburg, bis nach Hagenow, bis Redifin, so einen Bogen. Da gab es so 50 bis 90 Liter pro Quadratmeter. Und gerade in Wittenburg sind um die 50 bis 60, 70 Liter pro Quadratmeter innerhalb von einer Stunde gefallen. Wenn man sich vorstellt, 5 bis 7 Zentimeter Wasser in einer Stunde auf eine Stadt. Ja, dann kommt das bei raus, was bei rausgekommen ist. Dazu kam noch der Hagel. Nach Radarauswertungen muss er eine Größe gehabt haben von etwa so Golfball, also 4, vielleicht mal 5 Zentimeter. Und wenn so ein Hagelkorn auf die Erde fällt und mehrere, dann können die sich auch mal zusammenballen zu großen Klumpen, dass man den Eindruck hat, Riesenklumpen sind vom Himmel gefallen, aber Hagel in Golfballgröße richtet ohnehin schon großen Schaden an. Sturmböen gab es auch noch, also Unwetter der Extraklasse.
2: Wie geht's denn heute weiter, Stefan? Ich meine, Schauer, sind da noch weiterhin welche zu erwarten, gerade jetzt auch was den Müritz-Nationalpark angeht?
1: Nee, da leider überhaupt gar nicht. Es gibt jetzt Abziehende nach Osten, die verlassen uns gerade oder haben uns schon verlassen. Es gibt auch diese Restbewölkung über großen Teilen Mecklenburgs, die sich langsam aus dem Land rausziehen wird. In Vorpommern ist es schon heiter und auch in Mecklenburg kommt die Sonne nach und nach durch und es wird dann auch überall trocken sein. Die Temperatur steigt heute wieder auf sommerliche Werte. Es reicht für 22 bis 24 Grad an der See. Sonst werden 25 bis 28 an der Elbe auch bis zu 29 Grad erreicht. Und der Wind heute weht nur schwach bis mäßig und kommt aus Richtungen um Nordost.
0: Die Wetteraussichten für Mecklenburg-Vorpommern mit unserem NDR-Wetterexperten Stefan Kreibum. Grüße nach Hiddensee.
1: Bis dann, ciao.
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1: Schönen guten Morgen, es ist jetzt 7 Uhr.
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1: Im Müritz-Nationalpark kämpft die Feuerwehr weiter gegen einen Waldbrand. Marlin Pagel, wie groß ist denn das Feuer inzwischen?
2: Ja, betroffen ist insgesamt eine Fläche von rund 15 Hektar. Ausgebrochen war der Brand in der Nähe von Waren. Sebastian Welzle aus dem Haff-Müritz-Studio zur aktuellen Lage.
3: Sorgenvoll blicken die Feuerwehrleute auf das Wetter. Steigende Temperaturen und auffrischender Wind könnten die Flammen wieder anfachen, der Brand sich wieder ausbreiten. Innerhalb weniger Stunden hatte sich das Feuer gestern von erst rund 2000 Quadratmetern auf 15 Hektar ausgedehnt und mehrere Ortschaften bedroht. Krienke und Granzin mussten geräumt werden. Der Abend brachte etwas Entspannung, die Einwohnerinnen und Einwohner durften wieder zurück in ihre Häuser. Auch die Feuerwehrleute konnten sich etwas Ruhe gönnen. Verstärkung aus anderen Landkreisen war noch am Abend eingetroffen, darunter zum Beispiel ein Spezialfahrzeug von Rügen für die Bekämpfung von Waldbränden.
2: Ein schweres Unwetter hat am Abend den Südwesten des Landkreises Ludwigslust-Parchim getroffen. Heftiger Hagel verwandelte Straßen zeitweise in eine Winterlandschaft. Die Feuerwehr war stundenlang im Dauereinsatz. Aus dem Mecklenburg-Studio Sophie Jung.
4: Innerhalb kurzer Zeit haben Starkregen und Tischtennisball große Hagelkörner Orte wie Wittenburg, Hagenow und Zarrentin in Unwettergebiete verwandelt. Anwohner haben die Hagelmengen mit Schaufeln und Schneeschiebern beseitigt. Teilweise hat die Feuerwehr mit Radladern unterstützt. Viele Bewohner wurden von dem Unwetter überrascht.
5: Und wir sind hier auch schon fast 2 Stunden jetzt am Hagel wegmachen und irgendwie am Hof retten, weil der über 40 Zentimeter voll mit Wasser ist.
6: Die Einfahrten voll, die Keller voll. Also wir hatten wirklich Panik.
4: Nach Angaben der Feuerwehr sind zwischen 17.30 Uhr und 20.30 Uhr rund 170 wetterbedingte Notrufe eingegangen. Die Einsatzkräfte haben vollgelaufene Keller ausgepumpt. Beim Süßwarenhersteller Trolli sowie im Krankenhaus Hagenow kam es zu Wasserschäden. Im Krankenhaus ist dabei das Röntgengerät ausgefallen. Auch heute früh ist die Feuerwehr im Einsatz. In Dömitz hat sie einen Baum von einer Straße entfernt. Am Alpincenter Wittenburg wird aktuell ein Überlaufbecken geleert.
2: Die Marke von 3.000 Euro ist überschritten. Es geht um die durchschnittlichen Kosten für einen Platz im Pflegeheim im ersten Jahr hier in Mecklenburg-Vorpommern. Ingo Bötig aus der Aktuell-Redaktion, was bedeuten denn die neuen Zahlen vom Verband der Ersatzkassen?
7: Das bedeutet, dass der Eigenanteil innerhalb eines Jahres um satte 10% gestiegen ist, auf jetzt durchschnittlich 3.032 Euro pro Monat. Der Verband der Ersatzkassen hat das anhand aller ihm vorliegenden Daten aus den Pflegeheimen im Land ausgerechnet. Der massive Anstieg des Eigenanteils hat Folgen. Zum einen werden Ersparnisse von Betroffenen noch schneller aufgebraucht. Zum anderen müssen sie oder ihre Angehörigen dann noch früher zum Sozialamt, um Pflegehilfe zu beantragen. Das wiederum bedeutet, die Kommunen müssen mit Steuergeld noch früher einspringen, obwohl viele selbst finanziell dazu kaum noch in der Lage sind.
2: Bei der Fußball-Weltmeisterschaft steht heute das erste Halbfinale an. In Arlington im US-Bundesstaat Texas treffen Frankreich und Spanien aufeinander. Das Spiel wird um 21 Uhr deutscher Zeit angepfiffen. Der Sieger trifft am kommenden Sonntag im WM-Finale dann auf Argentinien oder England, die morgen das zweite Halbfinale austragen.
1: Gut, dass du es sagst. Ich hätte schon ganz vergessen, dass ja WM ist. Ja. Das Wetter für uns in Mecklenburg-Vorpommern mit Tatjana.
8: Du wirst lachen. Ich habe immer eine Erinnerung im Handy, dass ich noch meine Tipps abgebe. Nicht, dass ich auf dem letzten Platz lande hier. So, wir schauen auf die aktuellen Temperaturen. Ribnitz 15 Grad, 17 Grad ist in Ueckermünde, 18 in Görn auf Rügen. Lassen Sie die frische Luft also nochmal schön rein. Heute geht es wieder rauf auf bis zu 28 Grad. An der Elbe können es auch bis zu 29 Grad werden. Dazu in Mecklenburg erstmal noch so ein paar mehr Wolken. Auch ein Mini-Schauerrisiko. Und Vorpommern hat schon die Sonne am Start. Der 3-Tage-Trend sonnig und warm bei bis zu 28 Grad.
1: 7:07. 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Da kommen Sie heute Morgen überall gut durch. Nichts zu melden.
2: Geblitzt wird auf der A14 Richtung Karstadt, Tür, Parkplatz Platerberg, A24 zwischen Zarentin und Gudow, die A24 im Dreieck Wittstock-Dosse beidseitig, B96 Rügenzubringer Richtung A20 am Parkplatz Rügenblick, B96 Richtung Bergen an der Abfahrt Samtens Ost, dann auf der B191 in Spornitz Richtung Ludwigslust, Ortsausgang Röbel Richtung Dambeck, in Trassenheide in der Bahnhofstraße beidseitig, Sternbuchholz Richtung Ludwigslust und zwischen Wieberin und Kriwitz an der Rönkendorfer Mühle.
1: 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Das kostet auch nichts.
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2: 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In Buckenhagen.
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2: Moritz ist unser nächster Ferienprofi. In den Sommerferien gibt es auch hier jeden Tag die besten Tipps von unseren Ferienkindern. Und was Moritz jetzt in den Ferien macht,
1: das hören Sie gleich nach Shakira und einem Kulthit von Exile. Hier ist der Frühstücksclub, NDR 1 Radio MV.

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0: kommt gerade eine Nachricht rein über die NDR-MV-App von Evelyn. Guten Morgen, ihr Lieben. Alle Autofahrer sollen bitte in Samtens vorsichtig fahren. Seit gestern sind da die Ampeln an der großen Kreuzung aus. Habt noch einen schönen Tag und macht weiter so. Danke, Evelyn.
1: Danke, machen wir. Hier ist der Frühstücksclub bei NDR1 Radio MV. Und wen haben wir noch am Telefon? Guten Morgen.
2: Guten Morgen, Conny hier. Ein Blitzer wird aufgebaut zwischen Kritzmo und Stebelo, Höhe Kirche. Danke, schönen Tag.
0: Dir auch einen schönen Tag. Hier ist der Frühstücksclub auf NDR 1 Radio MV, jetzt mit Ina Müller.
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0: Der Frühstücksclub auf NDR 1 Radio MV um 7:50. Zeit für eine neue Folge Vorsicht Live. Heute mit dem wohl ansteckendsten Lachen, das es in ganz Mecklenburg-Vorpommern gibt. Live hat angerufen bei Ute Zimmermann, die ist Fußpflegerin in Freest.
1: Fußpflege Zimmermann, guten Tag.
2: Ja, wunderschönen guten Tag, Friedhof Feder. Ich rufe an, Sie gelten als Spezialisten für Hühneraugen. Das ist richtig, ja?
1: Naja, ob nur Spezialist. Ja, ich mache Fußpflege.
2: Und ich hätte Agathe. Da ist ein bisschen was zu machen in Sachen Hühnerauge.
1: Wer ist jetzt Agathe, Ihre Frau?
2: Nein, Agathe ist ein Zuchthuhn. Ich bin Geflügelzüchter. Sie plinkert so und die Augen laufen noch, wissen Sie, dass Sie da was machen können. Vielleicht ein Hühneraugenpflaster oder so. Das gibt's ja. So am Hinterkopf, wissen Sie, von Agathe.
1: Also das habe ich jetzt in fast 30 Jahren wirklich noch nicht erlebt. Das gibt's ja gar nicht. Ich glaube, da sind Sie jetzt völlig falsch bei mir.
2: Nein, Sie behandeln doch Hühneraugen.
1: Ja, Hühneraugen, wenn Sie jetzt ein Hühnerauge am Fuß haben, aber wenn Ihr Huhn ein Hühnerauge hat, also da sind Sie jetzt völlig falsch bei mir.
2: Es geht ja nur um Agathe. Ich komme gar nicht zu Wort bei Ihrem Lachen.
1: Nee, also wirklich, jetzt ist, glaube ich, genug, nee.
2: Na gut, wenn Sie mit Agathe nicht, wir hätten dann auch noch Oswald, unseren Hahn. Der schielt so ein bisschen, dass Sie dem vielleicht eine Brille oder so.
1: Also jetzt ist aber genug. Also wirklich, ich muss jetzt hier auch weitermachen. Also tut mir leid, also da kann ich leider nicht weiterhelfen.
2: Wirklich nicht?
1: Nein, wirklich nicht.
2: Ja, dann bleibt mir nur Sie zu grüßen von Margret. Die kennen Sie, ja?
1: Oh nein.
2: Hier ist Live Tennemann, Vorsicht Live.
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0: Und jetzt ein Kulthit.
2: Und den habe ich schon 3112 Mal gehört, aber den Film dazu habe ich noch nie gesehen. Das ist doch Dirty Dancing, oder?
3: Das ist nicht dein Ernst, oder? Das ist ja fast schon eine Bildungslücke. Hallo! Ich kann gar nicht mitzählen, wie oft ich den schon geguckt habe.
2: Hier ist Time of My Life von Bill Warnes und Jennifer. Nee, wie heißen die?
3: Bill Warnes und Jennifer. Nee, Jennifer Warnes und Bill Medley.

0: Guten Morgen, hier ist der Frühstücksclub, es ist 7:30.
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0: Es gab zwar eine Unwetterwarnung gestern Nachmittag, aber dass es dann so heftig wird, das hat doch einige überrascht, Marilyn Pagel. Im Kreis Ludwigslust-Parchim ist die Feuerwehr noch immer im Einsatz.
2: Ja, zum Beispiel in Wittenburg, da wird ein Überlaufbecken abgepumpt und auch bei einigen Gebäuden und auf den Straßen ist noch einiges zu tun. Sophie Jung aus dem Mecklenburg-Studio mit Einzelheiten.
3: Am Morgen nach dem heftigen Unwetter in mehreren Orten wie Wittenburg, Hagenow oder Zarrentin stehen die Aufräumarbeiten an, wie Kreiswehrführer Uwe Puls berichtet.
4: Wir haben, wie gesagt, einige Häuser noch, wo immer noch Wasser im Keller ist oder so. Ansonsten haben wir da noch den einen Baum oder so, was da irgendwo noch drin hängt. Das ist ja immer so, was dann nochmal hinterherkommt. Die Straßen sehen dementsprechend aus, aber auch das schaffen wir, auch das wird abgearbeitet.
3: Starkregen und Hagelkörner in der Größe von Tischtennisbällen haben gestern Abend im Südwesten des Kreises Ludwigslust-Parchim für winterliche Zustände und Überflutungen gesorgt. Rund 170 wetterbedingte Notrufe gingen zwischen 17.30 Uhr und 20.30 Uhr bei der Feuerwehr ein. Keller liefen voll, Bäume stürzten um, Straßen wurden überflutet. Betroffen waren auch der Süßwarenhersteller Trolli und die Klinik in Hagenow. Dort fiel nach einem Wasserschaden das Röntgengerät aus. Ob es Verletzte gab oder wie hoch der Schaden ist, dazu gibt es bislang keine Informationen.
2: Im Müritz-Nationalpark kämpfen Feuerwehren weiter gegen einen Waldbrand. Das Feuer war gestern Nachmittag in der Nähe von Waren ausgebrochen und hat inzwischen eine Fläche von 15 Hektar erfasst. Sebastian Welzel aus dem Haff-Müritz-Studio.
5: Sorgenvoll blicken die Feuerwehrleute auf das Wetter. Steigende Temperaturen und auffrischender Wind könnten die Flammen wieder anfachen, der Brand sich wieder ausbreiten. Innerhalb weniger Stunden hatte sich das Feuer gestern von erst rund 2000 Quadratmetern auf 15 Hektar ausgedehnt und mehrere Ortschaften bedroht. Krienke und Granzin mussten geräumt werden. Der Abend brachte etwas Entspannung, die Einwohnerinnen und Einwohner durften wieder zurück in ihre Häuser. Auch die Feuerwehrleute konnten sich etwas Ruhe gönnen. Verstärkung aus anderen Landkreisen war noch am Abend eingetroffen, darunter zum Beispiel ein Spezialfahrzeug von Rügen für die Bekämpfung von Waldbränden.
2: Die Polizei warnt eindringlich vor der sogenannten Blackout-Challenge unter Jugendlichen. Ein 12-jähriger Junge liegt nach der über Social Media verbreiteten Mutprobe im Krankenhaus. Aus der Aktuell-Redaktion Hannes Vogt.
6: Ein 12 Jahre alter Schüler hat sich auf einem Schulhof im Landkreis Ludwigslust-Parchim von einem 13-jährigen Mitschüler bis zur Bewusstlosigkeit würgen lassen. Nach Angaben der Polizei hatte der Junge seinen Mitschüler selbst darum gebeten. Als er das Bewusstsein verlor, stürzte er zu Boden und schlug mit dem Kopf auf. Ein Rettungswagen brachte den 12-Jährigen gemeinsam mit seiner Mutter in ein Krankenhaus. Die Polizei in Rostock warnt vor der lebensgefährlichen sogenannten Blackout-Challenge, die in sozialen Medien kursiert. Dabei wird durch Würgen oder Luftanhalten ein Sauerstoffmangel herbeigeführt, bis Betroffene das Bewusstsein verlieren. Die Beamten betonen, dass dies zu schweren Verletzungen, bleibenden Hirnschäden oder sogar zum Tod führen kann. Eltern und Schulen werden aufgerufen, mit Kindern und Jugendlichen über die Risiken solcher Internet-Challenges zu sprechen.
2: 8 Seebäder auf Rügen planen eine gemeinsame Tourismusregion. Den Auftakt bildet die gegenseitige Anerkennung der Kurkarten. Damit könnten beispielsweise Einheimische und Urlauber aus Selin oder Göhren in Binz an den Strand gehen, ohne dort ein weiteres Mal Kurtaxe zahlen zu müssen. Anfang nächsten Jahres soll die Tourismusregion formell gegründet werden.
0: Das Wetter für uns in Mecklenburg-Vorpommern mit Tatjana.
7: Ventuhof 16 Grad, Wustrow 17 Grad, Negaste 17 Grad und 28 Grad werden es wieder an der Spitze heute. Dazu zum Start in Mecklenburg doch noch ein paar mehr Wolken als Sonne und auch so ein kleines Schauerrisiko. Wird aber im Laufe des Tages und Vorpommern dagegen schon schön sonnig. Der 3-Tage-Trend, bestes Ferienwetter bei bis zu 28 Grad.
0: 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Bitte vorsichtig fahren auf der B96 in Samtens auf Rügen. Da sind an der großen Kreuzung seit gestern die Ampeln ausgefallen. Und es gibt heute keine Fähre zwischen Rostock-Kapuzenhof und Gelsdorf. Da wird zwischen 9 und 15 Uhr eine technische Überprüfung durchgeführt.
7: Geblitzt wird auf der A14 Richtung Karstadt, Höhe Parkplatz Platerberg. A24 zwischen Zarrentin und Gudow. Die A24 im Dreieck Wittstock-Dosse beidseitig. B96 Rügen zu bringen Richtung A20 am Parkplatz Rügenblick, B96 Richtung Bergen an der Abfahrt Samtens Ost, dann die 109 Greifswald, wenn Sie aus Anklam kommen, die 110 in Groß-Teutin Richtung Jarmen, in Spornitz auf der B191 Richtung Ludwigslust, zwischen Kritzmoor und Stebelow, Ortsausgang Röbel Richtung Dambeck, in Trassenheide in der Bahnhofstraße beidseitig, in Sternbuchholz Richtung Ludwigslust und zwischen Weberin und Kriwitz an der Rönkendorfer Mühle.
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7: Guten Morgen. In Brudersdorf.
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0: 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Heute sind schon 950 Euro im Jackpot bei 6,49. Das ist mittlerweile richtig fett. Und in 8 Minuten spielen wir wieder.
7: Jawohl. Und heute Morgen auf jeden Fall für Sie am Start wieder Marin Pagel, Robert Holm und Tatjana Brandt hier bei NDR1 Radio MV. Jetzt mit

0: Warum hörst du immer noch NDR, obwohl du da in Norwegen wohnst?
1: Wegen, ja, weiß ich nicht. Ist immer noch zu Hause. Weiß ich nicht, ist Quatsch. Es ist immer noch zu Hause und es macht Spaß mitzuverfolgen, was zu Hause abläuft. Wetter und Verkehr ist immer nicht so interessant, aber.
2: Kann ich jetzt gar nicht verstehen. Wie sieht's denn bei euch wettertechnisch aus?
1: Nicht ganz so warm, aber ansonsten ähnlich. 20, okay. 25 Grad. Nee, heute bis 30 Grad sogar.
0: Oh, okay. Sonne. Und auch 6:49 morgens immer bei dir in Norwegen, läuft in der Küche.
1: Fast jeden Morgen, ja.
0: Dann kennst du ja die Regeln, aber wir erklären die trotzdem nochmal.
2: Du bekommst für jede richtige Antwort 50 Euro, 6 Fragen in 49 Sekunden. Und wenn du nicht weiter weißt, sagst du was?
1: Weiter.
2: Richtig, und am Schluss gibt's die Frage dann gerne nochmal.
0: Paul, dann laufen jetzt in Norwegen deine 49 Sekunden.
2: In welchem Meer liegt Mallorca?
1: Im Mittelmeer.
2: Was für ein Tier ist Balu aus dem Dschungelbuch?
1: Ein Bär.
2: Wie nennt man das bekannte Waldstück bei Nienhagen in Mecklenburg-Vorpommern?
1: Weiter.
2: Welches berühmte norddeutsche Brötchen mit Zimt wurde der Sage nach während der französischen Besatzung erfunden?
1: Weiter.
2: Welche Farbe hat die italienische Nationalflagge ganz rechts?
1: Blau.
2: Wie nennt man einen Raumfahrer aus Russland?
1: Kosmonaut.
2: Wie nennt man das bekannte Waldstück bei Nienhagen in Mecklenburg-Vorpommern?
1: Muss ich raten, Teutoburger Wald.
2: Welches berühmte norddeutsche Brötchen mit Zimt wurde der Sage nach während der französischen Besatzung erfunden?
1: Weiter.
2: Das waren die letzten zwei Fragen. Jetzt die letzte.
1: Yep.
0: Okay. Paul, wir gehen es mal nach und nach durch. In welchem Meer liegt Mallorca? Mittelmeer, richtig.
2: Balu, der Bär aus dem Dschungelbuch, auch das ist richtig.
0: Wie nennt man das bekannte Waldstück bei Nienhagen in Mecklenburg-Vorpommern? Das ist der Gespensterwald. Warst lang nicht mehr da.
2: Dann haben wir das berühmte norddeutsche Brötchen mit Zimt. Das ist das Franzbrötchen.
0: Welche Farbe hat die italienische Nationalflagge ganz rechts?
1: Ja, die ist grün, ne?
0: Ja, du hast blau gesagt. Und ganz rechts ist die rot. Ich glaube, die ist weiß, rot und grün und rechts ist rot.
2: Ja. Und wie nennt man einen Raumfahrer aus Russland? Das ist ein Kosmonaut. Auch das ist richtig. Das macht 150 Euro.
1: Ja, super.
2: Cool.
0: Kriegt man auch in Norwegen ein bisschen was dafür, ne?
1: Ja.
0: Und ich glaube, du hast es eh ganz gut da, weil ich höre so die Vögel zwitschern. Kann das sein?
1: Das ist richtig, ja. Sitzt draußen hier in aller Ruhe.
0: Viel Spaß beim NDR1 Radio MV hören weiterhin in Norwegen. Schöne Grüße, Paul.
1: Dankeschön.
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2: So, dann hätten wir 1.100 Euro für Sie dann morgen früh drin im Checkpot bei 6:49. Gerne jetzt schon anmelden. In der NDR MV App gespielt wird dann immer 7:50 Uhr hier im Frühstücksclub.

0: ja, ja, yeah. Hier ist der Frühstücksclub auf NDR 1 Radio MV mit unserem NDR-Wetterexperten Stefan Kreibohm auf Hiddensee. Stefan, das Unwetter gestern haben wir überstanden. Müssen wir da jetzt in den nächsten Tagen Ähnliches fürchten nochmal?
1: Nein, das wäre ja auch extrem. Das ist ja schon sehr außergewöhnlich und selten, dass sowas bei uns mal vorkommt. Wobei die zweite Wochenhälfte wieder unbeständiger wird. Das will ich schon vorausschicken. Und dann kann es wieder kräftige Regengüsse und auch Gewitter geben, aber vermutlich nicht in dem Ausmaß wie gestern in Westmecklenburg, so mit 50 bis 90 Liter pro Quadratmeter innerhalb von 1, 2, 3 Stunden und großem Hagel. Bis dahin ist es aber sehr ruhig erst einmal. Also heute ist alles völlig entspannt. Es bleibt heute jetzt auch trocken. Wir haben aktuell noch ein großes Wolkenfeld, was über Mecklenburg liegt, in Vorpommern, da ist es schon weitestgehend sonnig. Die Wolken ziehen sich auch aus Mecklenburg zurück im Laufe der nächsten Stunden. Das heißt, auch dort, wo jetzt noch die Wolken dominieren, setzt sich die Sonne dann durch. Es bleibt, wie gesagt, trocken und es wird sommerlich warm. Die Temperatur steigt so auf Höchstwerte von 25 bis 28 Grad im Binnenland. Gibt leichtes Gefälle dabei von West nach Ost. An der Küste werden 22 bis 24 Grad erreicht. Der Wind heute weht nur schwach. Gelegentlich mäßig kommt aus Richtungen um Nordost.
2: Du hast es gerade schon ein bisschen angedeutet. Der Rest der Woche bleibt nicht ganz so sommerlich?
1: Ja, der Mittwoch wird noch mal richtig viel Sonne bringen. Bei ähnlicher Temperatur bleibt es auch trocken. Aber ab Donnerstag müssen wir wieder verstärkt mit Schauern und Gewittern rechnen. Und die leiten dann doch eine Wetterumstellung ein. Bis Freitag gibt es ähnliche Temperaturen. Zum Wochenende gibt es aber eine Abkühlung, so auf Werte von etwas über 20 Grad. Und auch da bleibt es unbeständig.
0: Das Wetter für uns in Mecklenburg-Vorpommern von unserem NDR-Wetterexperten Stefan Kreibohm. Schöne Grüße nach Hiddensee.
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0: Hier ist der Lieblingsmix, hier ist NDR 1 Radio MV im Frühstücksclub mit aktuellen Hits, mit Kulthits und jetzt mit einem deutschen Hit von einem Geburtstagskind.
1: Und zwar Lotte, die wird nämlich heute 31 und hier ist sie zusammen mit Max Giesinger auf das, was da noch kommt. Da freut sie sich bestimmt auch, ne?
0: Happy Birthday. Die hat ja noch einiges vor sich.

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6: Es ist jetzt 8 Uhr.
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6: Nach dem schweren Unwetter gestern Abend im Südwesten des Landkreises Ludwigslust-Parchim haben die Aufräumarbeiten begonnen. Marilyn Pagel, wie sieht's da derzeit aus?
7: Also die Feuerwehr ist immer noch im Dauereinsatz. Es müssen noch umgestürzte Bäume beseitigt und Keller leer gepumpt werden. Das Unwetter hat viele Anwohner doch sehr überrascht. Sophie Jung aus dem Mecklenburg-Studio berichtet.
8: Besonders betroffen waren Wittenburg, Hagenow und Zarrentin. Starkregen und Hagelkörner in Tischtennisballgröße haben gestern Abend Straßen überflutet, Keller volllaufen und Bäume umstürzen lassen. Rund 170 wetterbedingte Notrufe sind innerhalb von 3 Stunden bei der Feuerwehr eingegangen. Auch die Süßwarenfirma Trolli und die Klinik in Hagenow sind betroffen gewesen. Dort ist nach einem Wasserschaden das Röntgengerät ausgefallen. Wegen der Unwetterschäden verzögert sich außerdem die heutige Ausgabe der Schweriner Volkszeitung. Die Druckerei ist geflutet worden. Die Zeitung ist gedruckt, kann aber vereinzelt später ausgeliefert werden.
7: Der Waldbrand im Müritz-Nationalpark beschäftigt weiter die Feuerwehr. In der Ortschaft Dalmsdorf ist die Einsatzzentrale eingerichtet. Dort treffen immer noch weitere Helfer ein. Einzelheiten von Sebastian Welzel aus dem Haff-Müritz-Studio.
9: Feuerwehr, Katastrophenschutz, das Technische Hilfswerk und die Polizei sind vor Ort. Der sonst beschauliche Ort Dalmsdorf nördlich von Neustrelitz ist in Blaulicht getaucht. Von der Rauchwolke, die gestern kilometerweit zu erkennen war, ist derzeit nichts mehr zu sehen. Trotzdem bleiben die Einsatzkräfte angespannt. Wind und Hitze könnten das Feuer wieder anfachen. Unverändert brennen rund 15 Hektar Wald. Mehr als 300 Feuerwehrleute sind im Einsatz, darunter auch Verstärkung aus anderen Landkreisen. Etwa mit einem sogenannten Kreisregner aus dem Landkreis Rostock und einem Spezialfahrzeug für Waldbrände von Rügen. Der Landkreis bittet ausdrücklich Urlauber, den Nationalpark nicht zu betreten.
7: Die US-Armee hat die 3. Nacht in Folge Ziele im Iran bombardiert. Der Einsatz habe rund 5 Stunden gedauert, teilte das US-Regionalkommando mit. Dabei seien militärische Ziele in mehreren Hafenstädten im Süden ins Visier genommen worden. Die iranischen Revolutionsgarden erklärten, sie hätten Raketen und Drohnen auf Waffenlager und eine Unterkunft für US-Soldaten in Bahrain abgefeuert. Die USA kündigten an, ihre Seeblockade gegen iranische Häfen heute Abend wieder aufzunehmen. In Bugewitz bei Anklam ist eine der größten Mehlschwalbenkolonien in Vorpommern zerstört worden. In einem Aussichtsturm wurden die Nester abgeschlagen. Einzelheiten von Thorsten Münchberger aus dem Vorpommern-Studio.
10: Beim Spazierengehen hatte eine Zeugin 2 Jugendliche auf dem Aussichtsturm beobachtet. Dort hätten die 15 bis 17 Jahre alten Teenager die Nester vom Dach abgeschlagen, sagte sie dem NDR. Daraufhin habe sie die Polizei informiert. Allerdings habe die wegen Geringfügigkeit keinen Beamten schicken wollen. Nach Angaben des Naturwarts sind 40 bis 50 Nester zerstört worden. Die untere Naturschutzbehörde des Landkreises Vorpommern-Greifswald prüft nun, ob sie Anzeige erstattet. Mehlschwalben sind in Deutschland besonders geschützt. Dem Umweltverband NABU zufolge geht der Bestand der Vogelart immer weiter zurück.
7: Bei der Fußball-Weltmeisterschaft steht heute das 1. Halbfinale an. In Arlington im US-Bundesstaat Texas treffen Frankreich und Spanien aufeinander. Das Spiel wird um 21 Uhr deutscher Zeit angepfiffen.
6: Das Wetter für uns in Mecklenburg-Vorpommern mit Tatjana.
11: Ja, während Mecklenburg noch so ein bisschen auf die Sonne warten muss, kann sich Vorpommern schon drüber freuen. Und aktuell haben wir 17 Grad in Neverin, Lübsdorf 17 Grad, am Kap Arkona sind es 18 Grad. Und der 3-Tage-Trend sommerlich warm, aber ab Donnerstag steigt das Schauer- und Gewitterrisiko.
6: 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Die B110 ist zwischen Demmin und Jamen den ganzen Sommer über gesperrt. Hier wird die Fahrbahn erneuert. Das heißt, für die Autofahrer statt 20 Kilometer müssen sie über die offizielle Umleitung knapp 45 Kilometer fahren. Die B96 Samtens auf Rügen, da sind die Ampeln ausgefallen an der großen Kreuzung. Und bitte nicht vergessen, die Einsatzleitung des Feuers im Müritz-Nationalpark, die weist darauf hin, dass keine Radfahrer in den Müritz-Nationalpark fahren. fahren sollen. In Granzin und Krienke sind auch schon heute früh wieder Urlauber mit ihren Rädern in den Park gefahren. Bitte nicht machen.
11: Geblitzt wird auf der A14 Richtung Karstädt, Höhe Parkplatz Platerberg, A24 zwischen Zarentin und Gudo, A24 im Dreieck Wittstock-Dosse beidseitig, B96 Rügenzubringer Richtung A20 am Parkplatz Rügenblick, die B96 Richtung Bergen an der Abfahrt Samtens Ost, Greifswald, wenn Sie aus Anklam kommen, auf der 109, B110 in Großteutin Richtung Jarmen, die 191 in Spornitz Richtung Ludwigslust, zwischen Kritzmo und Stebelow, Ortsausgang Röbel Richtung Dambeck, in Trassenheide in der Bahnhofstraße beidseitig, in Sternbuchholz Richtung Ludwigslust und zwischen Weberin und Kriewitz an der Rönkendorfer Mühle.
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11: In Krien.
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11: Und wir haben sie auch eben bei Marilyn gehört. In Westmecklenburg gab es Starkregen mit Überflutungen und Hagel. In Wittenburg standen Straßen unter Wasser, Keller liefen voll.
6: Und auch in Zarentin gab es Unwetter. Unsere Hörerin Regina hat sich gemeldet.
13: Unter anderem ist das Treibhaus durchlöchert und das Dach und die Motorhaube meines Autos sind demoliert. Bei den Nachbarn haben wir ebenfalls gesehen, dass Schäden an Gartenhäuschen oder Wohnmobilen entstanden sind.
11: Ja, wie sieht's heute Morgen in Westmecklenburg aus? Wir erfahren es gleich vom Kreiswehrführer persönlich.
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0: Toto und Afrika. Ja, war wieder ein 80er natürlich. Hier bei NR1 Radio MV, die meisten, die hören sie ja bei uns. Hier ist der Frühstücksclub. Einen schönen guten Morgen.
1: Dauereinsatz für die Einsatzkräfte bei uns in Mecklenburg-Vorpommern. An der Mecklenburgischen Seenplatte, da brennt es im Müritz-Nationalpark.
0: Und in Hagenow, Zarentin und Wittenburg, da ist man heute Morgen am Aufräumen nach dem Unwetter gestern, was uns ziemlich überrascht hat.
2: Wir hatten dort in dem Streifen etwa so vom Schalsee bis bis nach Wittenburg, bis nach Hagenow, bis Redifien, so einen Bogen. Da gab es so 50 bis 90 Liter pro Quadratmeter. Und gerade in Wittenburg sind um die 50 bis 60, 70 Liter pro Quadratmeter innerhalb von einer Stunde gefallen. Wenn man sich vorstellt, 5 bis 7 Zentimeter Wasser in einer Stunde auf eine Stadt.
1: Alter Schwede, Kreiswehrführer Uwe Puls, der war in Wittenburg im Einsatz. Uwe, wie lange hast du da gemacht und wie ist die Lage heute Morgen?
3: Ja, wir müssen immer noch ein bisschen wischen in Kellern und so, ne? Ja, ich war um 1 zu Hause.
0: Okay. Gab es denn ganz besondere Herausforderungen für die Einsatzkräfte für euch?
3: Das ist die Kanalisation. Ja, das ist ja alles durch den Hagel und so, die ganzen Blätter von den Bäumen gehauen. Das war ja alles so dermaßen verstopft. Aber das kann sie auch nicht schaffen, ne? Also da kann nur auch wirklich kein Mensch was dafür, ne? Wir können nur alle zusammen mit der Bevölkerung, haben wir ja zusammen Hand in Hand gearbeitet. Das hat ganz gut geklappt, das muss man sagen. Aber das ist ja das Gute, dass Mecklenburg-Vorpommern zusammenhält in Notsituationen. Das sieht man ja jetzt gerade im MSE ja auch.
0: Mit wie vielen Wehren wart ihr vor Ort?
3: Also die ganze Region. Also Hagenow, die komplette Region, Wittenburg, alle Feuerwehren, die dazu gehören, Zahntin, alles da. Also ja, ich kann sagen, dass wir jetzt gegen Mitternacht bei 170 Einsätze waren. Das ist so Stand der Dinge.
1: Und wie sieht es jetzt heute Morgen aus? Wie viel habt ihr da noch zu tun und wie geht's weiter?
3: Wir haben, wie gesagt, einige Häuser noch, wo immer noch Wasser im Keller ist oder so. Ansonsten haben wir da noch den einen Baum oder so, was da irgendwo noch drin hängt. Das ist ja immer so, was dann nochmal hinterherkommt. Die Straßen sehen dementsprechend aus, aber auch das schaffen wir, auch das wird abgearbeitet.
1: Ja, und wie geht's dir? Hast du so einen Einsatz schon mal erlebt?
3: Nein, ich bin jetzt nur 39 Jahre bei Feuerwehr, aber so heftig, also auch so engem Raum, so viel, so schnell und mit dem Hagel, ne, das ist ja hier bei uns in Zahntin auch, das hat ja so viele Dächer auch bei den Vorgärten, die Wintergärten, Autos, Autoscheiben, Dellen. Das, was man sonst eigentlich wirklich nur im Fernsehen sieht, ne? Mhm. Also, oder damals in Bützow, wie damals der Tornado, das war ja auch so heftig, aber aber das hat sich wirklich hier vor Zahntin so entwickelt, das wurde mal so schwarz und so schnell und dann hat sich das auch so lange gehalten. Also das war für mich auch neu, also das kannte ich so auch noch nicht.
1: Uwe, sag deinen Leuten schönen Dank für den Einsatz. Und auch danke, dass ihr da heute Morgen alle wieder am Start seid.
3: Aber, also nicht nur die Feuerwehrleuten, klar, die machen auch ihren Job und die machen das auch gerne, aber wirklich die Bevölkerung, das hat wirklich Hand in Hand geklappt.
0: So ist Mecklenburg-Vorpommern. Danke für euch.
3: Jawohl, alles klar, bitte, bitte.
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1: 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Hier ist der Frühstücksclub mit Robert Holm und Tatjana Brandt. Guten Morgen.
2: Ja, moin, Thorsten hier. Ich wollte einen Blitzer melden. Und zwar zwischen Röbel und Sito auf Höhe Schampermühle. Und nein, es ist nicht die Mikrowelle, sondern es ist wirklich ein Blitzerkasten. Sehr also gut. In Fahrtrichtung Waren-Malchow.
3: Ich wollte schon fragen, Thorsten, dankeschön. Alle, die im Moment zwischen Demmin und Jamen unterwegs sind, die brauchen ab sofort mehr Geduld, denn die Strecke ist den ganzen Sommer über gesperrt, weil auf der B110 die Fahrbahn erneuert wird.
1: Annette Eben aus dem Hafenmüritz-Studio. Wo ist die Straße denn genau gesperrt?
4: Praktisch ab dem Ortsausgang Demmin. Da ist eine Tankstelle, wenn man Richtung Jamen fährt. Und dann 12 Kilometer bis zum Abzweig Schmarsow. Im Moment ist die Strecke da komplett gesperrt. Das heißt, wenn jemand jetzt in Jamen wohnt und in Demmin arbeitet, ist der Arbeitsweg normalerweise etwa 20 Minuten. Jetzt sind es aber 40, weil die Umleitung über Buro eben mal doppelt so lang ist wie die eigentliche Strecke. Nach den Sommerferien soll die B110 dann immerhin eingeschränkt befahrbar sein, damit der Schülerverkehr gesichert ist.
3: Okay, eine lange Umleitung, das nervt, aber das Gute ist ja, Sie können da länger Radio hören, ne? Den Lieblingsmix auf NDR1 Radio MV, deutsche Hits, Kulthits und jetzt ein aktueller Hit von Schabusi, der Barsong. Guten Morgen, Mecklenburg-Vorpommern, hier ist der Frühstücksclub.

0: Tatjana mag's mit Bismarck und ich mag's mit Matjes. Und auf jeden Fall mit schön dick Zwiebel, das ist wichtig. Hier ist der Frühstücksclub auf NDR 1 Radio MV. Oder wenn ich's mir recht überleg, noch besser wäre ein geräucherter Fisch. Den verkauft Britt Diederich aus Brusow bei Krüppelin zum Beispiel heute Morgen schon auf dem Markt in Rostock.
1: Und wie Britt den Fisch räuchert und was für harte Arbeit da dahinter steckt, das sehen wir heute Abend in der Nordreportage. Der Fischer und die Fischerin Rauchzeichen aus Mecklenburg im NDR-Fernsehen um 18.15 Uhr.
0: Und ich habe jetzt schon wieder Hunger.
1: Na, frag mich mal.

0: Burak Yeter im Frühstücksclub um 8:30.
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0: Es gab zwar eine Unwetterwarnung gestern Nachmittag, aber dass es dann so heftig wird, das hat doch einige überrascht, Marilyn Pagel. Im Kreis Ludwigslust-Parchim ist die Feuerwehr noch immer im Einsatz.
2: Ja, zum Beispiel in Wittenburg, da wird ein Überlaufbecken abgepumpt und auch bei einigen Gebäuden und auf den Straßen ist noch einiges zu tun. Sophie Jung aus dem Mecklenburg-Studio mit Einzelheiten.
3: Am Morgen nach dem heftigen Unwetter in mehreren Orten wie Wittenburg, Hagenow oder Zarrentin stehen die Aufräumarbeiten an, wie Kreiswehrführer Uwe Puls berichtet.
4: Wir haben, wie gesagt, einige Häuser noch, wo immer noch Wasser im Keller ist oder so. Ansonsten haben wir da noch den einen Baum oder so, was da irgendwo noch drin hängt. Das ist ja immer so, was dann nochmal hinterherkommt. Die Straßen sehen dementsprechend aus, aber auch das schaffen wir, auch das wird abgearbeitet.
3: Starkregen und Hagelkörner in der Größe von Tischtennisbällen haben gestern Abend im Südwesten des Kreises Ludwigslust-Parchim für winterliche Zustände und Überflutungen gesorgt. Rund 170 wetterbedingte Notrufe gingen zwischen 17.30 Uhr und 20.30 Uhr bei der Feuerwehr ein. Keller liefen voll, Bäume stürzten um, Straßen wurden überflutet. Betroffen waren auch der Süßwarenhersteller Trolli und die Klinik in Hagenow. Dort fiel nach einem Wasserschaden das Röntgengerät aus. Ob es Verletzte gab oder wie hoch der Schaden ist, dazu gibt es bislang keine Informationen.
2: Der Waldbrand im Müritz-Nationalpark beschäftigt weiter die Feuerwehr. In Dalmsdorf ist die Einsatzzentrale eingerichtet worden und dort treffen auch immer noch Helfer ein. Einzelheiten von Sebastian Welzler aus dem Haff-Müritz-Studio.
5: Feuerwehr, Katastrophenschutz, das Technische Hilfswerk und die Polizei sind vor Ort. Der sonst beschauliche Ort Dalmsdorf nördlich von Neustrelitz ist in Blaulicht getaucht. Von der Rauchwolke, die gestern kilometerweit zu erkennen war, ist derzeit nichts mehr zu sehen. Trotzdem bleiben die Einsatzkräfte angespannt. Wind und Hitze könnten das Feuer wieder anfangen. Unverändert brennen rund 15 Hektar Wald. Mehr als 300 Feuerwehrleute sind im Einsatz, darunter auch Verstärkung aus anderen Landkreisen. Etwa mit einem sogenannten Kreisregner aus dem Landkreis Rostock und einem Spezialfahrzeug für Waldbrände von Rügen. Der Landkreis bittet ausdrücklich Urlauber, den Nationalpark nicht zu betreten.
2: Die Polizei warnt vor der lebensgefährlichen sogenannten Blackout-Challenge unter Jugendlichen. Anlass ist ein Vorfall auf einem Schulhof im Kreis Ludwigslust-Parchim. Dort hat sich ein 12-Jähriger von einem Mitschüler bis zur Bewusstlosigkeit würgen lassen. Als er das Bewusstsein verlor, stürzte er zu Boden und schlug mit dem Kopf auf. Ein Rettungswagen brachte den Jungen ins Krankenhaus. Die Polizei warnte, ein Sauerstoffmangel verursacht etwa durch Würgen könne zu Bewusstlosigkeit, schweren Verletzungen, dauerhaften Schäden oder sogar zum Tod führen. Pflege wird immer teurer. Zum ersten Mal liegt der Eigenanteil für einen Pflegeheimplatz in Mecklenburg-Vorpommern im ersten Jahr bei mehr als 3.000 Euro. Das zeigen neue Zahlen vom Verband der Ersatzkassen VDIK. Ingo Bötig aus der aktuellen Redaktion.
6: Durchschnittlich 3.032 Euro pro Monat, so hoch ist inzwischen der Eigenanteil für einen Pflegeheimplatz im ersten Jahr. Geld, das Pflegebedürftige oder ihre Angehörigen aus eigener Tasche zahlen müssen. Damit sind die Kosten innerhalb eines Jahres um 10% gestiegen. Das zeigen die Zahlen aller Pflegeheime im Land, die der Verband der Ersatzkassen ausgewertet hat. Der Preissprung hat Folgen für alle. Ersparnisse von Betroffenen werden noch schneller aufgebraucht und möglicherweise müssen sie oder ihre Angehörigen noch früher zum Sozialamt, um Pflegehilfe zu beantragen. Das wiederum bedeutet, die Kommunen müssen mit Steuergeld noch früher einspringen.
0: Sommerferientag Nummer 2 in Mecklenburg-Vorpommern. Tatjana Brandt, wie wird das Wetter dazu?
7: Schön. Also in Mecklenburg brauchen wir ein bisschen Geduld, aber ansonsten im Großen und Ganzen wird es auf jeden Fall wieder richtig schön. Wir haben auch schon die 20 erreicht, die 20 Grad in Putbus, 19 sind es in Boltenhagen und 18 Grad in Dambeck. Es geht rauf auf bis zu 28 Grad, an der Elbe auch bis zu 29 Grad. So ein Minischauerrisiko haben wir derzeit auch noch in Mecklenburg. Und wie gesagt, in Vorpommern, da scheint ja schon die Sonne. Der 3-Tage-Trend, sonnig warm bei bis zu 28 Grad. Ab Donnerstag steigt allerdings wieder das Schauer- und Gewitterrisiko.
0: 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Die A20 Anschlussstelle Lüdersdorf ist in Richtung Rostock. Ab 9 Uhr bis 16 Uhr wegen Instandsetzungsarbeiten voll gesperrt. Und damit Sie das schon mal gehört haben, morgen betrifft das dann die Anschlussstelle Schönberg. Fahren Sie bitte vorsichtig auf der B96 in Samtens auf Rügen. Da sind an der großen Kreuzung seit gestern die Ampeln ausgefallen. Und der Fährverkehr in Rostock zwischen Kapuzenhof und Gelsdorf wird ab 9.15 Uhr eingestellt. Da wird eine technische Überprüfung durchgeführt.
5: geblitzt?
7: Geblitzt wird auf der A14 Richtung Karstadt, Höhe Parkplatz Platerberg, A24 zwischen Zarentin und Godow, A24 im Dreieck Wittstock Dosse beidseitig, B96 Rügenzubringer Richtung A20 am Parkplatz Rügenblick, B96 Richtung Bergen an der Abfahrt Samtens Ost, Greifswald, wenn Sie aus Anklam kommen, auf der B109, B110 in Großteutin Richtung Jarmen, die 191 in Spornitz Richtung Ludwigslust, zwischen Kritzmo und Stebelow, Ortsausgang Röbel Richtung Dambeck. In Trassenheide in der Bahnhofstraße beidseitig, Sternbuchholz Richtung Ludwigslust und zwischen Weberin und Kriewitz an der Rönkendorfer Mühle.
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8: Einen wunderschönen Morgen, Stefan mal wieder aus Schwerin. Ich wollte einen Blitzer melden. Und zwar bauen die Herrschaften gerade an der Tankstelle am Obertrietenring am alten Friedhof mit Sicherheit wieder beidseitig auf.
0: Dankeschön, Stefan. Und Kersten hat auch noch was?
9: Es wird gerade ein Blitz aufgebaut, und zwar in Schwerin gegenüber dem Eingang des alten Friedhofs. Tankstelle, All-in-Tankstelle. In dem Bereich wird gerade ein Blitzer aufgebaut.
0: Dankeschön fürs Bescheid sagen. Wo fährst du gerade hin?
9: Ich bin einkaufen mit dem Fahrrad, deshalb konnte ich das super sehen.
10: Guten Morgen!
7: In Priemen.
0: In Bütow.
7: Und in Radegast.
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0: Mit Marilyn Pagel, mit Tatjana Brandt und mit Robert Holm. Enten füttern, das ist ja für viele eine harmlose, schöne Sache. Für einen Mann aus Stralsund endet das jetzt allerdings vor Gericht.
7: Warum ihm 1.400 Euro Bußgeld drohen, das hören Sie gleich nach Ty Cruz und Shocky Blue, denn bei uns hören Sie ja die meisten 80er hier bei NDR 1 Radio MV.
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0: Also das hat auch jeder schon mal gemacht, ne? 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
1: Für einen Mann aus Stralsund aller.

0: aber anders. Und nun soll er eben diese 1400 Euro Bußgeld zahlen. Und weil er das mit seiner schmalen Rente aber weder zahlen kann noch zahlen will, geht das Ganze eben nun heute vor Gericht.
1: Aber Robert, warum ist das denn überhaupt verboten, das Entenfüttern?
0: Also das regelt die Grünflächensatzung der Hansestadt. Dort steht drin, dass das Füttern von Wildtieren eben wie auch Enten nicht gestattet ist. Man fürchtet einfach, dass sich bei den Tieren, na, sagen wir mal, ein Gewöhnungseffekt einstellt und auch andere Tiere dadurch angelockt werden, wie zum Beispiel Ratten oder Mäuse. Und Stralsund ist damit auch nicht allein. In vielen Städten verbietet die Grünflächensatzung das Entenfüttern genau aus diesem Grund. Um 15 Uhr ist heute die öffentliche Gerichtsverhandlung am Amtsgericht in Stralsund. Ja, und wir sind gespannt, wie das Gericht entscheiden wird.
1: Ja, wie das Gericht entscheidet, das hören Sie dann natürlich hier bei uns bei NDR 1 Radio MV.
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2: Es ist ja, wie es ist.
1: Und das sind ihre Gäste. Herr Ahlers.
3: Na, ja, das tut dir nichts zu sagen.
1: Udo.
4: Ja, das kann's haben.
1: Und Opa Gerke.
5: Steffi, machst du mir Mettbrötchen?
2: Nee, muss ich erst schmieren. Milch und Zucker nehmt ihr selber, ne? Was gibt's Neues?
3: Hier steht in der Zeitung, die Deutschen sind überversichert. Kannst mal sehen.
5: Was? Überversichert? Die letzte Versicherung, die ich abgeschlossen habe, das war 1951. Eine Kinderzusatzhaftpflicht für meinen Sohn.
4: Hä? Dein Reinhold, der ist doch mittlerweile über 60.
5: Ja, aber ein Rabauk ist das immer noch. Kann man das denn abmelden? Hat mir keiner was von gesagt.
2: Natürlich, Franz. Die Hundehaftpflicht für meinen Roggi, die habe ich jetzt ja auch gekündigt, weil er macht ja was.
4: Ja, allein schon.
2: Roggi, lieb sein, komm doch hier hin.
4: Er hat mir erst letztes Mal eine Lippe gebissen.
2: Das bleibt sich unbenommen, Udo. Aber er macht ja nichts Schlimmes, also meinetwegen jetzt mit der Pfoten an Autolack, oder, ne?
3: Oh, wenn ihr das alle so meint. Ich sag dir mal Folgendes. Du gehst mit deinem Hund über den Bürgersteig, Leine und alles.
2: Ja, das ist selbstverständlich.
3: Dann beißt der Hund auf einmal die Leine durch.
2: Oha.
3: Und springt wupp mit einem Satz durch offene Seitenscheibe in einem vorbeifahrenden Tanklaster.
2: Ja, nee, das darf er nicht.
3: Dann starrt der Hund dem Fahrer an und hält den Kopf so schräg.
2: Du, das stimmt, das macht er manchmal.
3: Siehste? Und dann kriegt der Fahrer einen Schreck und rauscht mit 30.000 Tonnen Kerosin in den Supermarkt. Bumm. Und du ohne Hundehaftpflicht.
2: Oh, du ahnst es nicht.
4: Ja, aber mit der Versicherung zahlt sie ja im Schadensfall auch. Also so 50 bis 100 Euro Selbstbeteiligung, je nach Vertrag. Also das nimmt sich ja alles nix.
2: Also Georg, da hat Udo jetzt natürlich auch recht.
4: Was also wirklich sinnvoll ist, sind Versicherungen gegen Risiko.
2: Siehste?
4: Meine Mutter hat sich jetzt ja einen Fernseher geholt. LCD 4,89,90. 2 Jahre Garantie, aber sie hat ja eine Zusatzgarantie über weitere 5 Jahre, ne? Für gerade mal 500 Euro, 100 pro Jahr. Und wenn denn mit dem Fernseher mal was ist, zahlt sie nix.
2: Ja, man weiß ja nie. Insofern,
3: Also Leute.
2: Was macht dein Rätsel?
5: Ich brauch noch, Arm an Fett.
4: Fettarm?
5: Nee.
2: Ja, nee, denn weiß ich auch nicht.
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0: Und wir haben ja auch immer den zuverlässigsten Verkehrsservice für uns in Mecklenburg-Vorpommern. Da gibt's eine aktuelle Meldung für den Kreis Rostock. Auf der Landesstraße zwischen Kröpelin und Rerik, da liegen Holzlatten. Fahren Sie vorsichtig auf der Landesstraße zwischen Kröpelin und Rerik, da liegen Holzlatten. 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

0: Die meisten 80er immer bei uns auf NDR 1 Radio MV. Das war wieder einer, Kylie Minogue. Es ist jetzt 9 Uhr.
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0: Rund 300 Feuerwehrleute kämpfen weiter gegen den Brand im Müritz-Nationalpark. Und heute Morgen gab es auch schon eine Einsatzbesprechung. Marilyn Pagel, wie soll es denn da jetzt weitergehen?
2: Ja, im Moment steigen dort am Brandort in der Nähe von Waren wohl Drohnen auf. Damit wollen sich die Einsatzkräfte einen genaueren Überblick über das Ausmaß machen. Sebastian Welzel im Haff-Müritz-Studio mit Einzelheiten.
3: Sogenannte Riegelstellungen werden heute ausgebaut. Sie sehen aus wie riesige Gartensprenger und beregnen den Wald, um das Ausbreiten der Flammen zu verhindern. Einsatzkräfte, die Nacht zur Erholung nutzen konnten, rücken wieder an. Auch wenn die Evakuierung der Ortschaften Krienke und Granzin wieder aufgehoben wurde, bleibt das Gemeindezentrum im nahegelegenen Pekatel als Notunterkunft geöffnet. Derzeit bewegt sich das Feuer in Richtung Müritz nach Westen. Der Landkreis warnt ausdrücklich davor, den Nationalpark zu betreten. Landrat Müller geht davon aus, dass der Brand die Einsatzkräfte noch bis Ende der Woche beschäftigen wird.
2: Auch nach dem schweren Unwetter im Südwesten des Landkreises Ludwigslust-Parchim ist die Feuerwehr weiter im Dauereinsatz. Umgestürzte Bäume, vollgelaufene Keller. Das Unwetter hat viele Anwohner doch sehr überrascht. Sophie Jung aus dem Mecklenburg-Studio.
4: Besonders betroffen waren Wittenburg, Hagenow und Zarrentin. Starkregen und Hagelkörner in Tischtennisballgröße haben gestern Abend Straßen überflutet, Keller volllaufen und Bäume umstürzen lassen. Rund 170 wetterbedingte Notrufe sind innerhalb von 3 Stunden bei der Feuerwehr eingegangen. Auch die Süßwarenfirma Trolli und die Klinik in Hagenow sind betroffen gewesen. Dort ist nach einem Wasserschaden das Röntgengerät ausgefallen. Wegen der Unwetterschäden verzögert sich außerdem die heutige Ausgabe der Schweriner Volkszeitung. Die Druckerei ist geflutet worden. Die Zeitung ist gedruckt, kann aber vereinzelt später ausgeliefert werden.
2: Die Zahl der Wehrdienstverweigerer in Deutschland ist deutlich gestiegen. In den ersten 6 Monaten dieses Jahres seien rund 5.900 Anträge beim zuständigen Bundesamt eingegangen, berichtet das Redaktionsnetzwerk Deutschland unter Berufung auf die Behörde. Das sind deutlich mehr als im gesamten Jahr 2025. Ein Grund für den Anstieg dürfte die angespannte Sicherheitslage sein. Auch das Gesetz über den neuen Wehrdienst, das Anfang des Jahres in Kraft trat, könnte eine Rolle spielen. Es sieht die verpflichtende Musterung für Männer ab dem Jahrgang 2008 vor. Einkaufen 24 Stunden am Tag, an allen Tagen in der Woche, also auch am Sonntag. Nicht alle, aber doch viele Menschen träumen von dieser Möglichkeit. Deshalb fordert der Präsident des Deutschen Industrie- und Handelskammertags, Peter Adrian, das Grundgesetz zu ändern. Robert Schubert aus der Aktuell-Redaktion, warum?
5: Die Sonntagsruhe geht auf ein Gesetz aus der Weimarer Reichsverfassung zurück. Darin ist von der seelischen Erhebung am Sonntag die Rede, soll den Beschäftigten also einen Tag Ruhe gönnen. Das wird besonders auch von Kirchen und Gewerkschaften unterstützt. DIHK-Präsident Adrian hält diese starren Regeln für den Einzelhandel aber nicht mehr für zeitgemäß. Deshalb wirbt er für eine Änderung des Grundgesetzes und eine Liberalisierung des Ladenschlusses, damit Inhaber von Geschäften künftig auch selbst entscheiden können, ob sie sonntags aufmachen wollen oder eben nicht. In Mecklenburg-Vorpommern steht die Sonntagsöffnung nach einer Gerichtsentscheidung derzeit auf dem Prüfstand.
0: Das Wetter für uns in Mecklenburg-Vorpommern mit Tatjana.
6: 19 Grad sind es aktuell in Kritzmoor, 18 in Zarrentin und 17 bei Ihnen in Klink, 28 wären es heute wieder an der Spitze. Dazu im Moment in Mecklenburg durchaus noch die eine oder andere Wolke, die ein bisschen der Sonne dazwischen kommt. Aber ansonsten kommt die schon ganz gut voran. Kleine Schauerrisiko gibt es auch noch und Vorpommern dagegen ist ja schon schön sonnig. Der 3-Tage-Trend, bestes Ferienwetter bei bis zu 28 Grad, außer ab Donnerstag. Da steigt dann doch das Schauer- und Gewitterrisiko wieder.
0: 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Die A20 Anschlussstelle Lüdersdorf ist Richtung Rostock bis 16 Uhr gesperrt. Da kommen Sie nicht durch. Und Hinweis vorab, morgen betrifft es die Anschlussstelle Schönberg. Dann fahren Sie bitte vorsichtig auf der B96 in Samtens auf Rügen. Da sind an der großen Kreuzung seit gestern die Ampeln ausgefallen. Und die 110 ist zwischen Demmin und Jarmen den ganzen Sommer über gesperrt. Die Fahrbahn wird erneuert. Das heißt für uns Autofahrer, statt 20 Kilometer müssen wir nun über die offizielle Umleitung 45 Kilometer fahren. Viel Geduld.
6: Geblitzt wird auf der A14 Richtung Karstadt für Parkplatz Platterberg, A24 zwischen Zarentine und Gudow, A24 im Dreieck Wittstock-Dosse beidseitig, B96 Rügenzubringer Richtung A20 am Parkplatz Rügenblick, B96 Richtung Bergen an der Abfahrt Samtens Ost, die B109 Greifswald, wenn Sie aus Anklam kommen, in Großteutin auf der 110 Richtung Jarmen, B191 in Spornitz Richtung Ludwigslust, B208 Bobitz Richtung Metelsdorf zwischen Kritzmo und Stebelow, Ortsausgang Röbe Richtung Dambeck, Röbel Richtung Malchow stehen sie noch, Höhe Schampermühle in Trassenheide in der Bahnhofstraße beidseitig, Schwerin-Obertrietenring beidseitig, in Sternbuchholz Richtung Ludwigslust, zwischen Weberin und Kriwitz an der Rönkendorfer Mühle und an der Wohlenberger Wieg beidseitig.
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0: 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Heute Morgen mit Marilyn Pagel, mit Tatjana Brandt und mit Robert Holm um kurz nach neun. Was würdet ihr sagen, sind jetzt um kurz nach neun alle Ferienkinder wach in Mecklenburg-Vorpommern oder schlafen
6: nicht
0: noch?
6: Nicht alle. Kommt aufs Alter an.
0: Ja. Die Antwort war ja wohl eindeutig. Wenn Sie Ihr Kind aus dem Bett kriegen müssen, weil Sie jetzt los wollen zum Ferienausflug, Radio laut machen mit Deep End und Graham Candy, da wären die Lütten bestimmt wach. Guten Morgen, Mecklenburg-Vorpommern.

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0: Das war heftig. 50 bis 90 Liter pro Quadratmeter. Dazu große Hagelkörner und kräftige Sturmböen. 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
1: Ja, der Montag gestern war ein erster Ferientag, den wir nicht mehr so schnell vergessen werden, vor allem in Westmecklenburg.
2: Wir hatten Angst, muss man wirklich sagen. Auch meine Tochter, die von drin dann immer geschrien hat, mich angerufen hat. Und das Ergebnis ist hier, die Einfahrten voll, die Keller voll. Also wir hatten wirklich Panik.
3: Ab 17:30 hat es zuerst angefangen leicht zu hageln, bis dann die riesigen Hagelkörner losging und auf einmal kein Wasser mehr abgeflossen ist, gar nichts. Und wir sind hier auch schon gut fast 2 Stunden jetzt am Hagel wegmachen und irgendwie an so einem Hof retten, weil der über 40 Zentimeter voll mit Wasser ist.
4: Ja, mir geht's richtig scheiße. Also ja, der Hagel hat uns voll überrascht hier, ne? Das ist so runtergekommen, das Abwasser schafft das nicht. Dann durchs Kellerfenster unten rein. Ein paar Fotoalben sind unten noch drin, wo Erinnerungen drin sind von den größeren Kennern und sowas. Alles, ja, alles weg.
0: Auch bei Landwirt Tim Schmüsert aus Hagenow ist richtig viel kaputt gegangen. Tim, wie geht's heute?
5: Es ist ja jetzt nichts, was jetzt völlig außergewöhnlich ist. Man kennt es ja irgendwie dann und wann. Unwetter hatten wir in den letzten Jahren tatsächlich weniger. Von früher kenne ich es öfter. Sonne, Gewitterschauer. Was natürlich jetzt ein bisschen extrem ist, immer ist dann, wenn der Hagel dazu kommt. Der den meisten Schaden macht.
1: Und was ist da genau bei Ihnen kaputt gegangen?
5: Der Mais sieht überhaupt nicht gut aus. Das kann teilweise vielleicht sogar Totalausfall werden. Das wird sich erst in den nächsten Tagen zeigen, wie sich das entwickelt, ob er das überlebt oder nicht. Ansonsten natürlich die Dächer, die Stalldächer haben Schaden genommen. Und dann ist halt auch die ganze Dorfstraße das Wasser runter und dann ist da halt Sand und Schlamm und sowas, Ablagerung. Das Wasser ist teilweise in die Häuser gelaufen. Ne? Das stand schon, also war schon stiefelhoch, das Wasser stellenweise.
0: Dankeschön, Landwirt Tim Schmüsert aus Hagenow, bei dem das Unwetter gestern Abend möglicherweise die komplette Maisernte zunichte gemacht hat.
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0: 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Zeit für eine neue Folge Vorsicht Live. Heute mit dem wohl ansteckendsten Lachen, das es in ganz Mecklenburg-Vorpommern gibt.
1: Ja, live hat angerufen bei Ute Zimmermann. Sie ist Fußpflegerin in Freest in der Nähe von Wolgast. Vorsicht Live.
2: Fußpflege Zimmermann, guten Tag.
3: Ja, wunderschönen guten Tag, Frithjof Feder. Ich rufe an, Sie gelten als Spezialisten für Hühneraugen. Das ist richtig, ja?
2: Naja, ob nur Spezialist. Ja, ich mach Fußpflege.
3: Und ich hätte Agathe. Da ist ein bisschen was zu machen an Sachen Hühnerauge.
2: Wer ist jetzt Agathe? Ihre Frau?
3: Nein, Agathe ist ein Zuchthuhn. Ich bin Geflügelzüchter. Sie plinkert so und die Augen laufen noch, wissen Sie, dass Sie da was machen können. Vielleicht ein Hühneraugenpflaster oder so. Das gibt's ja. So am Hinterkopf, wissen Sie, von Agathe.
2: Also das habe ich jetzt in fast 30 Jahren wirklich noch nicht erlebt. Das gibt's ja gar nicht. Ich glaube, da sind Sie jetzt völlig falsch bei mir.
3: Nein, Sie behandeln doch Hühneraugen.
2: Ja, Hühneraugen, wenn Sie jetzt ein Hühnerauge am Fuß haben, aber wenn Ihr Huhn ein Hühnerauge hat, also da sind Sie jetzt völlig falsch bei mir.
3: Es geht ja nur um Agathe. Ich komme gar nicht zu Wort bei Ihrem Lachen.
2: Nee, also wirklich, jetzt ist, glaube ich, genug, nee.
3: Na gut, wenn Sie mit Agathe nicht, wir hätten dann auch noch Oswald, unseren Hahn. Der schielt so ein bisschen, dass Sie dem vielleicht eine Brille oder so.
2: Also jetzt ist aber genug. Also wirklich, ich muss jetzt hier auch weitermachen. Also tut mir leid, also da kann ich leider nicht weiterhelfen.
3: Wirklich nicht?
2: Nein, wirklich nicht.
3: Ja, dann bleibt mir nur Sie zu grüßen von Margret. Die kennen Sie, ja?
2: Oh nein.
3: Hier ist Live Tennemann, Vorsicht Live.
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2: Ja, und das war gestern ein Nachmittag der Wetterextreme bei uns in Mecklenburg-Vorpommern. Marilyn Pagel. Unwetter und riesige Hagelkörner im Kreis Ludwigslust-Parchim. Und dann der große Waldbrand im Müritz-Nationalpark.
3: Ja, der ist vorerst eingedämmt von Entwarnung, kann aber noch keine Rede sein. Mit auffrischendem Wind und steigenden Temperaturen könnte sich das Feuer wieder ausbreiten. Mehr als 300 Einsatzkräfte sind vor Ort. Besonders schwierig sind die Löscharbeiten, weil das Brandgebiet mit Munition belastet ist. Im Westen des Landes hat die Feuerwehr hingegen weiter mit den Folgen des Unwetters gestern zu tun. Wittenburg, Zarrentin und Hagenow wurden von Starkregen und heftigen Hagelschauern überrascht. Weil die Druckerei geflutet wurde, verzögert sich auch die Auslieferung der Lokalzeitungen. Und bei der Fußball-Weltmeisterschaft steht heute das erste Halbfinale an. In Arlington im US-Bundesstaat Texas treffen Frankreich und Spanien aufeinander. Das Spiel wird um 21 Uhr deutscher Zeit angepfiffen.
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4: Mit Sebastian Welzel, guten Morgen. Die CDU-Fraktion im Kreistag der Mecklenburgischen Seenplatte schrumpft weiter. Der frühere Kreisverführer Stefan Drews ist am Abend aus der Fraktion ausgetreten. Auch die Partei hat Drews verlassen, das meldet der CDU-Kreisverband. In der Mitteilung ist von Vertrauensverlust die Rede. Mit seinem Austritt sei Stefan Drews einem drohenden Rauswurf zuvorgekommen. Seit Monaten gibt es Diskussionen um ihn. Von seinen Funktionen im Kreisfeuerwehrverband war er abgewählt worden. Die CDU-Kreistagsfraktion hat damit nur noch 18 Mitglieder. Erst vor zwei Wochen war Kreistagspräsident Thomas Diener aus der CDU ausgetreten. Die Kita in Ivenack bei Staffenhagen muss schließen. Die Zahl der Kinder hat über die letzten Jahre immer weiter abgenommen. Der Bereichsleiter der Stiftung Wollmarstein, die Kita betreibt, sagte, mit nur noch 11 Kindern sei die Betreuung nicht mehr wirtschaftlich möglich. Schlimm nannte er die Situation. Noch vor wenigen Jahren wurden in Ivenack 60 Kinder betreut. Im ganzen Kreis gehe die Zahl der Kinder immer weiter zurück. Auch andere, kleinere Kitas sind seiner Ansicht nach von der Schließung bedroht. Friedland feiert heute den Tag des Freibades. Höhepunkt ist die traditionelle Meisterschaft im Wettrutschen. Die ersten Starter werden ab 15 Uhr auf die 50 Meter lange Rutsche gehen. Das Friedländer Freibad gibt es seit mehr als 50 Jahren. Jährlich wird es von rund 40.000 Badelustigen besucht.
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2: Das Wetter für uns in Mecklenburg-Vorpommern mit Tatjana.
5: In einigen Ecken in Mecklenburg-Vorpommern dann dauert es noch so ein ganz klein wenig mit der Sonne, aber ansonsten kommt sie ganz gut voran, ist fleißig am Scheinen und jagt das Thermometer vor allem heute wieder auf 28, 29 Grad. Greifswald hat aktuell 20 Grad, Barbe auf Rügen 21, 22 sind es in Großschwansee und der 3-Tage-Trend sommerlich warm, aber ab Donnerstag, da steigt das Schauer- und Gewitterrisiko wieder.
2: Kurz nach 21:30 NDR 1 Radio MV, der zuverlässigste Verkehrsservice für uns in Mecklenburg-Vorpommern. A20 Richtung Rostock, die Anschlussstelle Lüdersdorf, ist bis 16 Uhr gesperrt. Da laufen Instandsetzungsarbeiten. Fahren Sie außerdem vorsichtig auf der B96 in Samtens auf Rügen. Da sind an der großen Kreuzung die Ampeln ausgefallen. Und in Rostock gibt es keine Fähre zwischen Kapuzenhof und Gelsdorf. Eine technische Überprüfung läuft da. Und es gibt noch Behinderungen in Rostock, Tessiner Straße statt einwärts. Da brauchen Sie aktuell 10 Minuten länger.
5: Gewitzt wird auf der A14 Richtung Karstädt für Parkplatz Platerberg, A24 zwischen Zarrentin und Gudow, die A24 im Dreieck Wittstock-Dosse beidseitig, B96 Rügenzubringer Richtung A20, Parkplatz Rügenblick, B96 Richtung Bergen an der Abfahrt Samtens Ost. Dann haben wir die 109 Greifswald, wenn Sie aus Anklam kommen, die 103 am Ortseingang Warnemünde, B110 in Großteutin Richtung Jarmen, die B191 in Spornitz Richtung Ludwigslust, B208 zwischen Bobitz und Beidendorf für Saunstorf, zwischen Kritzmo und Stebelow, Ortsausgang Röbel Richtung Dambeck, Röbel Richtung Sito, Höhe Schampermühle, in Trassenheide in der Bahnhofstraße beidseitig, Schwerin, Obertrietenring beidseitig, Sternbuchholz Richtung Ludwigslust, zwischen Weberin und Kriewitz an der Rönkendorfer Mühle und an der Wohlenberger Wieg beidseitig.
2: Und dann ist hier noch ein Hörer, der was melden möchte.
6: Und zwar ein Blitzer auf der W5 zwischen Beutzenburg und Laumburg. In Horst, in der 70er-Zone.
2: Staus und Blitzer kostenlos melden in der NDR-MV-App oder kostenlos anrufen 0800 5959 100.
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2: Hier ist der Frühstücksclub auf NDR 1 Radio MV. Jetzt mit einem Kulthit von der großen Bonnie Tyler. Guten Morgen.

0: NDR 1 Radio MV. Mehr müssen Sie gar nicht anhaben heute am Tag der Nacktheit. Am 14. Juli ist dieser Tag, an dem immer FKK gefeiert wird. Und auch bei uns in Mecklenburg-Vorpommern gibt es ja wirklich viele FKK-Fans.
1: Zum Beispiel Irmgard Lillewitz aus Wismar. Sie ist 92 Jahre alt, spielt nackt Volleyball. Ja, warum eigentlich nackig backen?
2: Volleyball wird ja am Strand überall gespielt und wir sind eben am FKK-Strand und dann spielen wir auch nackt Volleyball. Weil gerade in der Bewegung ist das doch viel schöner. Dann kann man gleich hinterher ins Wasser hupfen und man braucht sie nicht mehr 3-4 Mal umziehen. Und wenn man schwitzt, klebt das nicht in den Sachen. Das ist gesund.
0: Ja, und man wird 92 Jahre alt. Die wohl älteste Nackt-Volleyballerin aus Mecklenburg-Vorpommern. Irmgard klingt noch richtig fit. So will ich auch mal sein mit 92.
1: Ja, dann fangen wir an, ne? Mit Nackt-Volleyball spielen.
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0: Das war aufregend heute Morgen im Frühstücksclub hier bei NDR 1 Radio MV. Der Waldbrand im Müritz Nationalpark, dazu noch das große Aufräumen nach dem Unwetter gestern in Westmecklenburg. Aktuelle Videos vom Unwetter und von den Schäden, da sehen Sie auch auf ndr.de/mv und auf unserem Instagram-Kanal. Und natürlich werden Sie bei NDR 1 Radio MV auch weiter auf dem Laufenden gehalten.
1: Selbstverständlich. Hier geht's gleich weiter durch den Vormittag mit Patrick Ortel, natürlich auch mit dem Lieblingsmix für uns in Mecklenburg-Vorpommern. Mit dabei deutsche Hits, aktuelle Hits und die Kult-Hits, die meisten aus den 80ern. Hier bei NDR 1 Radio MV. Wir hören uns dann gerne morgen wieder ab 5.

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0: Und jetzt ein Kulthit.

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1: Hier ist NDR 1 HDMV an. Wir wünschen einen schönen Dienstagvormittag. Es ist 10 Uhr.
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1: Es wurde dunkel und dann brach plötzlich das Unwetter los. Gestern Abend im Süden des Landkreises Ludwigslust-Parchim. Marilyn Pagel, die Schäden, die Hagel und Starkregen angerichtet haben, die werden jetzt heute erst so richtig sichtbar, ne?
2: Ja, einige Landwirte sprechen von zerstörten Maisfeldern und Ställen. Feuerwehr und Rettungskräfte sind noch immer im Einsatz. Aus dem Mecklenburg-Studio berichtet Sophie Jung.
3: Nach Angaben von Kreiswehrführer Puls waren die Feuerwehren aus Wittenburg, Hagenow und Zarrentin mit rund 170 Einsätzen stark gefordert. Noch immer müssen Keller ausgepumpt und umgestürzte Bäume beseitigt werden. Seit den frühen Morgenstunden sind zahlreiche Einsatzkräfte auch am Alpincenter in Wittenburg, um dort ein Überlaufbecken leer zu pumpen. Der Kreiswehrführer erklärte, ein Unwetter dieser Stärke auf so engem Raum habe er in 39 Jahren Einsatzdienst noch nicht erlebt. Für viele kam das Unwetter doch überraschend. Teils tischtennisgroße Hagelkörner haben Dächer, Autos und Gärten beschädigt. Anwohner konnten die Eismassen teilweise nur mit Schneeschaufeln wegräumen. Die Feuerwehr half mit Radladern. Auch die Trolli-Süßwarenfabrik und das Krankenhaus Hagenow wurden durch den Starkregen beschädigt.
2: Rund 300 Feuerwehrleute kämpfen weiter gegen den Brand im Müritz-Nationalpark. Am Morgen wurde besprochen, wie es jetzt weitergeht. Aus dem Haff-Müritz-Studio Sebastian Welzel.
4: Sogenannte Riegelstellungen werden heute ausgebaut. Sie sehen aus wie riesige Gartensprenger und beregnen den Wald, um das Ausbreiten der Flammen zu verhindern. Einsatzkräfte, die Nacht zur Erholung nutzen konnten, rücken wieder an. Auch wenn die Evakuierung der Ortschaften Krienke und Granzin wieder aufgehoben wurde, bleibt das Gemeindezentrum im nahegelegenen Pekatel als Notunterkunft geöffnet. Derzeit bewegt sich das Feuer in Richtung Müritz nach Westen. Der Landkreis warnt ausdrücklich davor, den Nationalpark zu betreten. Landrat Müller geht davon aus, dass der Brand die Einsatzkräfte noch bis Ende der Woche beschäftigen wird.
2: Bundesfamilienministerin Prien hat die geplanten Sparmaßnahmen beim staatlichen Unterhaltsvorschuss verteidigt. Auf NDR Info sagte die CDU-Politikerin, es gehe darum, Länder und Kommunen zu entlasten. Dazu müsse die Rückforderung des Geldes verbessert und auch der Druck auf säumige Zahler, zumeist Väter, erhöht werden. Zudem werde die Ausweitung des Unterhaltsvorschussrechts von 2017 in Teilen zurückgenommen. Im europäischen Vergleich gäbe es einen solchen Anspruch nur in Deutschland. In Bugewitz bei Anklam ist eine der größten Mehlschwalbenkolonien in Vorpommern zerstört worden. In einem Aussichtsturm wurden die Nester abgeschlagen. Einzelheiten von Thorsten Münchberger aus dem Vorpommern-Studio.
5: Beim Spazierengehen hatte eine Zeugin zwei Jugendliche auf dem Aussichtsturm beobachtet. Dort hätten die 15 bis 17 Jahre alten Teenager die Nester vom Dach abgeschlagen, sagte sie dem NDR. Daraufhin habe sie die Polizei informiert. Allerdings habe die wegen Geringfügigkeit keinen Beamten schicken wollen. Nach Angaben des Naturwarts sind 40 bis 50 Nester zerstört worden. Die untere Naturschutzbehörde des Landkreises Vorpommern-Greifswald prüft nun, ob sie Anzeige erstattet. Mehlschwalben sind in Deutschland besonders geschützt. Dem Umweltverband NABU zufolge geht der Bestand der Vogelart immer weiter zurück.
1: 2:02 das Wetter für uns in Mecklenburg-Vorpommern heute mit einem Sonne-Wolken-Mix zum Start in den Vormittag. Es setzt sich heute aber immer mehr die Sonne durch und dann wird es ein sehr freundlicher Tag heute mit Tagestop-Temperaturen von 24 Grad an der Küste und bis zu 28 Grad an der Seenplatte im Landesinneren. Wir messen jetzt in Ribnitz-Damgarten aktuell schon 22 Grad. Hagenow ist mit 21 schon dabei und unter ein bisschen Wolken noch heute Morgen Neustrelitz mit 20 Grad gerade. 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Wir schauen einmal auf die B105 zwischen der Kummerower Heide und Kummerow. Da gibt es aktuell Panne mit einem LKW. Der steht genau im Kurvenbereich. Hier bitte gut aufpassen, wenn Sie da in die Kurven fahren. dass Ihnen da nichts passiert. Ansonsten haben wir noch die B110 auf dem Schirm. Die ist zwischen Demmin und Jamin den ganzen Sommer über jetzt gesperrt. Da wird die Fahrbahn erneuert. Das heißt für uns Autofahrer ab sofort 20 Kilometer Umleitung fahren. Und der Stadtverkehr Rostock, Stau und stockender Verkehr durch die ganzen Baustellen, Tessiner Straße stadteinwärts plus 15 Minuten und auch hier am Werfdreieck nochmal plus 15 Minuten. Außerdem noch der Hinweis für den Fährverkehr in und um Rostock. Die Rostocker Fähre Kapuzenhof-Gelsdorf, die kann heute nicht fahren, ist aber so geplant. Die hat nämlich einmal eine technische Prüfung heute. Muss auch sein. Geblitzt wird auf der A14 Richtung Karstadt am Parkplatz Platerberg. Die A24 zwischen Zarrentin und Gudo. A24 im Dreieck Wittstock-Dosse beidseitig. B5 Beutzenburg Richtung Lauenburg, Höhe Horst. B96 Rügenzubringer Richtung Autobahn am Parkplatz Rügenblick. Die B96 Richtung Bergen an der Abfahrt Samtens-Ost. Die B109 Greifswald aus Anklam kommend. B110 in Groß-Teutin Richtung Jamen. B191 in Spornitz Richtung Ludwigslust. Die 208 zwischen Bobitz und Beidendorf. Höhe Saunstorf stehen sie hier. Zwischen Kritzmo und Stäbelow. Am Ortsausgang Röbel Richtung Dambeck. Dann Röbel Richtung Sito, Höhe Schampermühle wieder. In Trassenheide Bahnhofstraße beidseitig. In Schwerin Obertrietenring auch beidseitig. In Sternbuchholz Richtung Ludwigslust. Zwischen Weberin und Kriewitz an der Rönkendorfer Mühle. Und Wohlenberger Wieg hier heute, Achtung, in beiden Richtungen. Wo dann noch? Hier ist Patrick, hi.
6: Moin, der Martin aus Warnemünde.
1: Moin, du.
6: Bei uns in Warnemünde, wenn man von Rostock kommt an die Stadtautobahn, den Blitzanhänger wieder auf, die Banausen. Schönen Tag euch. Tschüss.
1: Danke dir, Martin. Ciao. 0800 5959 100 ist die kostenlose Studio-Hotline. Klingeln Sie gerne immer durch oder Sie schicken uns eine Nachricht über die NDR MV-App.
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1: Und ich glaube, da sagen wir alle erstmal gemeinsam ein ganz, ganz dickes, herzliches Dankeschön an alle Einsatzkräfte, die jetzt gerade im Dauereinsatz sind und gegen Wasser oder Feuer kämpfen in diesen Tagen. Unser Land hat es ja ganz schön erwischt, gerade gestern Abend, ne? In Sachen Feuer im Müritz-Nationalpark hat die Feuerwehr Cargo jetzt auch dazu aufgerufen, wer Lust hat, was Sinnvolles selbst zu tun und zu helfen, der darf sich gerne bei der Feuerwehr Cargo melden. Die suchen nämlich noch freiwillige Helfer gerade. Es geht da nicht darum, an vorderster Front mit Strahlrohr zu stehen, sondern es braucht da auch Menschen, die zum Beispiel Evakuierungen begleiten, die die Einsatzkräfte versorgen, die die Einsatzleitung unterstützen, Absperrungen übernehmen, Betroffene betreuen, Material von A nach B bewegen, den Funk bedienen oder eben auch Verpflegung organisieren. Wer unterstützen möchte, darf sich jetzt sehr gerne melden. Manchmal hat man ja dieses Bedürfnis, gerade in so einer Lage. Darf sich melden bei der Feuerwehr in Cargo. Das wäre doch toll. Also wenn Sie Zeit und Lust haben, melden Sie sich dort doch gern. Hier ist NDR 1 Radio MV mit dem Lieblingsmix bei der Arbeit. Blondie jetzt mit Heart of Glass, ein Kult-Hit und aktuell ist gleich von Micha Schulte.

0: Wenn dir bei der Arbeit plötzlich einer auf die Finger schaut. Aufregend für Jonas heute. Hier ist NDR1 Radio MV bei der Arbeit und Jonas Karl, der ist Landwirt. Ihm gehört der Siebenseenhof in Penkun im Landkreis Vorpommern-Greifswald. Moin Jonas.
1: Moin Patrick.
0: Mal kurz die Fakten einmal für alle. Du bist 27 Jahre alt, hast mit 21 schon deinen eigenen Landwirtschaftsbetrieb gegründet und stehst jetzt, das ist das Aufregende, im Finale des Bundeswettbewerbs um den Titel Landwirt des Jahres. Also dazu schon mal herzlichen Glückwunsch. Wie fühlt es sich an?
1: Ja, ist total aufregend. Ich kann es auch noch irgendwie gar nicht fassen alles. Und es ist aber natürlich auch eine Ehre, diese Auszeichnung vielleicht bekommen zu dürfen. Bin da unglaublich dankbar dafür.
0: Und wir sind natürlich super stolz darauf, dass ein so junger Landwirt hier aus unserem Land im Finale ist. Was machst du denn auf deinem Siebenseenhof so anders, dass du das geschafft hast schon?
1: Ich lege hier auf meinem Hof den Fokus ganz doll auf klimaresiliente Landwirtschaft. Also ich möchte unseren Boden schützen vor Hitze, vor Wasserstress, also quasi Extremwetter. Mhm. Und mache dafür ganz viel minimale Bodenbearbeitung, Direktsaat tatsächlich. Und möchte auch meine Mutterkühe mehr in diesen Ackerbau integrieren. Die sollen im Herbst unter anderem meine Ackerflächen beweiden, wenn dort Zwischenfrüchte wachsen und dadurch helfen, unsere Humusschicht aufzubauen.
0: Jetzt wollen wir noch gar nicht so weit vorausschauen und hier schlechtes Omen machen. Aber wir würden uns natürlich alle freuen, wenn du den Sieg nach Mecklenburg-Vorpommern holst. Was würde denn so ein Sieg für dich bedeuten?
1: Das ist natürlich auch für mich eine Möglichkeit, dieses kleine, nischige Thema ein bisschen nach vorne zu stellen und dafür zu werben, dass noch mehr Betriebe das so machen. Mhm. Gleichzeitig ist es auch für mich eine Chance, jungen Leuten zu zeigen, dass es sich lohnt, sich zu engagieren in der Landwirtschaft, zu sagen, es ist lebenswert auf dem Land und es ist schön hier und macht was draus. Also das ist für mich auch ein großer Punkt dabei.
0: Amen. Ja, dann drücken wir die Daumen für Jonas Karl vom Siebenseenhof in Penkun. Der steht nämlich im Finale um den Titel Landwirt des Jahres und hat heute ganz aufgeregt Besuch von der Jury, die ihm da mal auf die Finger guckt und schaut, wie er das auf seinem Hof alles so macht. Also, wir drücken natürlich die Daumen. Bis zur Entscheidung dauert es noch ein bisschen. Die ist dann Mitte Oktober und die hören Sie dann natürlich aber auch hier bei uns bei NDR1 Radio MV.

0: 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Es ist schon wieder 10:30. Alles gut. Das Wetter für uns in Mecklenburg-Vorpommern heute auch schön. Viel Sonne und dazu, wenn, dann nur harmlose Wolkenfelder, vor allem im Süden unseres Landes. In Vorpommern, da kann es mal ein bisschen dickeres Wolkenfeld geben, aber tut nichts, bleibt trocken. Das Ganze aktuell bei 21 Grad in Parchim. In Usedom-Stadt sind es 22 Grad und in Sarnitz im Landkreis Rostock, da sind es auch 22 Grad. Topwerte heute, 24 an der Küste und bis zu 28 Grad im Landesinneren. Der drei Tagetrend, der bleibt dann weiter hochsommerlich die nächsten Tage. Viel Sonne, höchstens mal eine Quellwolke oder Schleierwolke und Richtung Donnerstag, Freitag immer wärmer mit Werten zwischen 25 und 30 Grad. 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Unter Vorsicht bitte auf der A20 Rostock Richtung Lübeck. Zwischen Lübeck Süd und Genin, da liegt ein Metallteil auf der Straße. Und die A20 in Fahrtrichtung Rostock, die Anschlussstelle Lüdersdorf, heute bis 16 Uhr gesperrt wegen Bauarbeiten. Hinweis schon mal für morgen, da betrifft es dann die Anschlussstelle Schönberg. Inselverkehr Rügen, B96 in Samtens, da an der großen Kreuzung sind seit gestern schon die Ampeln ausgefallen. Heißt für uns, wir haben zum Glück in der Fahrschule gelernt, nach Schildern zu fahren. Der Hinweis für den Fährverkehr unseres Landes. Kein Fährverkehr heute mehr zwischen Rostock-Kapuzenhof und Gelsdorf. Hier finden Wartungsarbeiten statt und nochmal an der Stelle auch der Hinweis von der Einsatzleitung der Feuerwehr zum Thema Brand im Müritz-Nationalpark. Die Einsatzleitung weist bitte nochmal weiter darauf hin, dass keine Radfahrer in den Müritz-Nationalpark fahren sollen. Da brennt es und die Feuerwehr ist hier im Großeinsatz. Bitte verzichten Sie also da auf Radtouren gerade im Müritz-Nationalpark. Vielen Dank. Geblitzt wird. Auf der A14 Richtung Karstädt am Parkplatz Platerberg. A24 zwischen Zarrentin und Gudow. Die A24 im Dreieck Wittstock-Dosse beidseitig. B96 Rügen-Zubringer Richtung A20 am Parkplatz Rügenblick. Nochmal die 96 Richtung Bergen an der Abfahrt Samtens-Ost. Die 130 dabei am Ortseingang Warnemünde an der Tanke. Die 109 Greifswald aus Anklam kommend. B110 in Großteutin Richtung Jamen. B191 in Spornitz Richtung Ludwigslust. B208 zwischen Bobitz und Beidendorf Höhe Saunstorf. Ortsausgang Röbel Richtung Dambeck. Dann Röbel Richtung Sito, Höhe Schampermühle. In Trassenheide, Bahnhofstraße beidseitig. In Schwerin am Obotritenring auch auf beiden Seiten. In Sternbuchholz Richtung Ludwigslust. Zwischen Weberin und Kriewitz an der Rönkendorfer Mühle. Und an der Wohlenberger Wieg stehen sie auch auf beiden Seiten. Außerdem noch ein Blitzer dazu gekommen, gerade auf der B5, Beutzenburg Richtung Lauenburg, Höhe Horst mal wieder. Wir sagen ganz dicken Dank fürs fleißige Melden. Sie klingeln immer einfach mal kurz durch bei uns auf der 0800 5959 100, oder Sie schicken uns gerne auch, wenn das Auto steht, fix eine Nachricht über unsere NDR MV-App.
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0: Guten Morgen. Langsam ausgeschlafen. Die Schülerinnen und Schüler bei uns im Land, ist immer ein doofer Gag, ne? Oh, nutzt sich auch ab, Patrick. Hier ist NDR1 Radio MV. Die Schülerinnen und Schüler bei uns im Land, die haben Sommerferien und genießen die freie Zeit und unternehmen was Schönes. Und damit wir alle wissen, wo es sich unbedingt lohnt, mal hinzuschauen, bei uns im Land gibt's von euch die Tipps.
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2: Und das ist heute?
3: Also ich bin Moritz Schmidt aus Groß-Klein und ich bin 10 Jahre alt.
2: Dein Tipp ist?
3: Mein Ferientipp ist, ins Hansa-Camp zu gehen.
2: Und warum findest du das so toll?
3: Weil es einfach für die Kinder zum Fußballspielen ist. Die können Tricks lernen und einfach Spaß haben.
2: Na dann, viel Spaß!
0: Das Hansa-Camp von Moritz. Also da wünschen wir ganz, ganz viel Spaß. Und wenn ihr auch einen tollen Tipp für die Sommerferien noch habt, dann klickt euch mal rein mit Mama und Papa ins Internet bei uns ndr.de/ferienprofis. 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

Musik kann man hören. Und man kann Musik auch verstehen, wenn man weiß, so was steckt eigentlich dahinter, hinter unseren tollen Kulthits aus den 80ern zum Beispiel. Eurythmics, Torn in My Side, ist ein Song, den hat Annie Lennox geschrieben, weil sie so mega enttäuscht war, nachdem sie in einer Beziehung mal betrogen wurde. Und diese ganze Wut, diesen ganzen Ärger hat sie in diesen Song gepackt und sie war so im Modus, dass sie das ganze Lied in nur einem Take eingesungen hat. Ein Versuch und einmal durch mit dem Song und der Song war im Kasten. Die meisten 80er gibt's hier im Lieblingsmix bei NDR 1 Radio MV bei der Arbeit. Das ist die Annie von Eurythmics.

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2: Und jetzt wird aufgeräumt nach dem Unwetter gestern Abend im Süden des Kreises Ludwigslust-Parchim. Marilyn Pagel, die Schäden, die Hagel und Starkregen da angerichtet haben, die werden jetzt erst richtig sichtbar.
3: Ja, einige Landwirte sprechen von zerstörten Maisfeldern, Ställen und Scheunen. Feuerwehr und Rettungskräfte sind noch immer im Einsatz. Aus dem Mecklenburg-Studio Sophie Jung.
4: Nach Angaben von Kreiswehrführer Puls waren die Feuerwehren aus Wittenburg, Hagenow und Zarrentin mit rund 170 Einsätzen stark gefordert. Noch immer müssen Keller ausgepumpt und umgestürzte Bäume beseitigt werden. Der Kreiswehrführer erklärte, ein Unwetter dieser Stärke auf so engem Raum habe er in 39 Jahren Einsatzdienst noch nicht erlebt. Für viele kam das Unwetter doch überraschend. Teils tischtennisgroße Hagelkörner haben Dächer, Autos und Gärten beschädigt. Anwohner konnten die Eismassen teilweise nur mit Schneeschaufeln wegräumen. Die Feuerwehr half mit Radladern. Auch die Trolli-Süßwarenfabrik und das Krankenhaus Hagenow wurden durch den Starkregen beschädigt. In einem Autohaus in Wittenburg gingen rund 50 Fahrzeuge durch den Hagel kaputt. Die genaue Schadenshöhe ist noch unklar.
3: Wegen des Waldbrandes soll derzeit niemand den Müritz-Nationalpark betreten. Der Landkreis Mecklenburgische Seenplatte bittet Urlauber, sich nicht in Gefahr zu bringen oder die Löscharbeiten zu behindern. Sebastian Welzel aus dem Haff-Müritz-Studio.
5: Weil Einsatzfahrzeuge auf engen Waldwegen unterwegs sind, sei es vor allem für Radfahrer sehr gefährlich, dort unterwegs zu sein. Die Nationalparkbuslinie hat ihren Betrieb vorerst eingestellt. Mehr als 300 Feuerwehrleute kämpfen seit gestern gegen das Feuer. Das Gebiet ist munitionsverseucht, die Löscharbeiten sind deshalb schwierig. Mit großen Beregnungsanlagen wird derzeit versucht, die Flammen einzudämmen. Landrat Müller rechnet damit, dass der Einsatz noch bis Ende der Woche dauern könnte. Menschen und Dörfer sind akut nicht in Gefahr. Die Rettungskräfte sind aber vorbereitet, wieder Ortschaften zu evakuieren. Das war am Abend zeitweise nötig.
3: Russland hat die ukrainische Hauptstadt Kiew erneut mit ballistischen Raketen angegriffen. Im Zentrum der Stadt waren zahlreiche Explosionen zu hören. Laut Behörden brachen in mindestens zwei Stadtteilen Brände aus. Die Ukraine griff in der Nacht eine Raffinerie in der Nähe des Uralgebirges an, mehr als 1400 Kilometer von der Front entfernt. Medienberichten zufolge sind Feuer in der Ölverarbeitungsanlage ausgebrochen. Auch eine Raffinerie in der südrussischen Region Krasnodar wurde erneut angegriffen. Pflege wird immer teurer. Zum ersten Mal liegt der Eigenanteil für einen Pflegeheimplatz in Mecklenburg-Vorpommern im ersten Jahr bei mehr als 3.000 Euro. Das zeigen neue Zahlen vom Verband der Ersatzkassen VDEK. Ingo Bötig aus der aktuellen Redaktion.
6: Durchschnittlich 3.032 Euro pro Monat, so hoch ist inzwischen der Eigenanteil für einen Pflegeheimplatz im ersten Jahr. Geld, das Pflegebedürftige oder ihre Angehörigen aus eigener Tasche zahlen müssen. Damit sind die Kosten innerhalb eines Jahres um 10% gestiegen. Das zeigen die Zahlen aller Pflegeheime im Land, die der Verband der Ersatzkassen ausgewertet hat. Der Preissprung hat Folgen für alle. Ersparnisse von Betroffenen werden noch schneller aufgebraucht und möglicherweise müssen sie oder ihre Angehörigen noch früher zum Sozialamt, um Pflegehilfe zu beantragen. Das wiederum bedeutet, die Kommunen müssen mit Steuergeld noch früher einspringen.
3: Ein Bußgeld von 1.400 Euro soll ein Mann zahlen, weil er in Stralsund immer wieder Enten gefüttert hat. Der 75-Jährige will nicht zahlen. Am Nachmittag muss er sich vor dem Amtsgericht Stralsund verantworten. Das Füttern von Wildvögeln ist laut Grünflächensatzung der Hansestadt verboten.
2: Also mach das nicht, wenn ihr zwei haben
3: macht. Nein.
2: Danke dir. Das Wetter für uns in Mecklenburg-Vorpommern. In Stralsund aktuell 23 Grad. Kinders, 22 Grad in Beutzenburg und in Neustrelitz sind es 21. 21 Grad, Tagestopwerte heute 24 bis 28 maximal. Dazu heute Vormittag und bis in den Nachmittag rein noch ein Sonne-Wolken-Mix, vor allem im Süden Vorpommerns, zum Teil auch mal dichtere Wolkenfelder noch. Aber das wird überall heute Nachmittag dann viel Sonne und schön sommerliches Wetter. 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Und da haben wir die Landstraße zwischen der A14 Anschlussstelle Ludwigslust und Ludwigslust nach einem Unfall aktuell in beiden Richtungen gesperrt für die Bergungsarbeiten. Die A20 Richtung Rostock, Anschlussstelle Lüdersdorf bis 16 Uhr dicht für Instandsetzungsarbeiten. Inselverkehr Rügen, Hinweis, B96 in Samtens. Da ist auf der großen Kreuzung seit gestern die Ampelanlage defekt. Hier also nach Schildern fahren und aufeinander aufpassen. Hinweis für den Fährverkehr unseres Landes, es gibt keine Fähre heute zwischen Rostock-Kapuzenhof und Gilsdorf. Die hat Wartungsarbeiten. Und auch an dieser Stelle nochmal der Hinweis zum Brand im Müritz-Nationalpark. Die Einsatzleitung weist hier weiter darauf hin, dass bitte keine Fahrradfahrer oder Fußgänger in den Müritz-Nationalpark gehen und fahren sollen. Vielen Dank. Geblitzt wird. Auf der A14 Richtung Karstadt, Höhe Parkplatz Platerberg, hier stehen sie beidseitig. Die A24 zwischen Zarrentin und Gudow, A24 Dreieck Wittstock-Dosse auch auf beiden Seiten. Die B96 Rügenzubringer Richtung Autobahn am Parkplatz Rügenblick. Nochmal die 96 in Fahrtrichtung Bergen auf Rügen an der Abfahrt Samtens Ost. Die 103 dabei am Ortseingang Warnemünde. B110 in Großteutin Richtung Jamen. B191 in Spornitz Richtung Ludwigslust. B208 zwischen Bobitz und Beidendorf, Höhe Saunstorf, Ortsausgang Röbel Richtung Dambeck, Röbel Richtung Sito an der Schampermühle, in Trassenheide Bahnhofstraße beidseitig, Schwerin-Obertritenring beidseitig, in Sternbuchholz Fahrt Richtung Ludwigslust, zwischen Weberin und Kriwitz an der Rönkendorfer Mühle und Wohlenberger Wieg auch hier heute motiviert beidseitig. Anne!
7: Und zwar stehen wir mit dem Lefer in Glockenhagen auf Ausgang Richtung Rostock.
2: Alles klar, dankeschön. Mario!
8: Auf der B5 Richtung Lauenburg in Horst.
2: Alles klar. Und alle guten Dinge sind drei. Kurt macht noch einen.
9: In Sito Richtung Waren, 200 Meter hinter der Hauptkreuzung in der Hecke versteckt.
2: Alles klar, Kurt, mein Lieber. Vielen Dank. Alle haben angerufen auf der 0800 5959 100. Das ist die kostenlose Studio-Hotline. Oder Sie schicken uns auch jederzeit gerne Nachricht über die NDR MV-App. Dankeschön.
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2: Wie macht man eigentlich eine ganz schnelle Abfahrt auf einer Wasserrutsche? Ich habe damals immer gedacht, so Badehose in die Poritze und dann möglichst wenig Reibefläche und dann oben ein bisschen Wasser anstauen und runter da. Die Tipps für unseren Freibadausflug und das schnellste Rutschen der Welt gibt es gleich vom Wasserrutschen-Profi. Hier bei NDR 1 Radio MV, vorher der Lieblingsmix bei der Arbeit. Falco, deutsche Musik, Rock Me Amadeus gleich, Sting mit Fields of Gold, freuen wir uns drauf und Dua Lipa aber vorneweg. Das ist

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0: Sommer, Sonne, Freibad. Hier ist NDR 1 Radio MV an und erstmal ein ganz dickes Danke an alle, die in den Freibädern oder an den Stränden bei uns an der Küste gerade Schichten schieben, um auf uns und unsere Kleinen aufzupassen, dass da beim Baden nichts passiert. Und die aber auch für ganz viel Spaß zum Beispiel in den Sommerferien jetzt sorgen. Zum Beispiel im Landkreis Mecklenburgische Seenplatte im Freibad von Friedland. Da arbeitet Robert Ulrich und heute macht ihr einen Wasserrutschenwettbewerb. Hi Robert.
1: Moin Patrick.
0: Erzähl mal, diesen Wasserrutschenwettbewerb in Friedland, den gibt es ja schon jahrelang.
1: Der wird jedes Jahr hier seit Jahren so gemacht, schon seit über 10 Jahren. Und das ist hier Tradition hier in Friedland.
0: Heißt eine 50 Meter lange Rutsche und da dann möglichst schnell runter. Und ich habe vorhin gesagt, mein Tipp aus der Jugend war, Badehose hoch und ab in die Poritze und dann möglichst wenig Reibefläche. Was ist denn so dein Profi-Tipp, den wollen wir haben.
1: Ja, den will jeder haben, aber wie gesagt, es ist tatsächlich der Profi-Tipp, auch im professionellen Wettrutschen, denke ich.
0: Okay.
1: Körperspannung, einschmieren mit Hilfsmitteln, Gleitmitteln etc. Ist nicht erlaubt, ist auch lebensgefährlich, weil wir eine offene Rutsche haben. Dann kann man so viel Speed draufkriegen, dass man rausfliegt. Von daher bleibt nur die Dreipunkttechnik, wenig Auflage, wenig Reibung, kaum Berührungspunkte. Ne?
0: Also auf dem Po so ein bisschen Körperspannung und mit den Fersen so ein bisschen unten aufdrücken und dann abgeht er. Ne? Was ist so in Sekunden der Rekord für die 50 Meter lange Rutsche bei euch?
1: Der Rekord liegt bei 7,3.
0: Noch. Ne? Also vielleicht wird er dann heute mit diesen Tipps hier gebrochen. Also heute Wasserrutschenwettbewerb im Freibad in Friedland. Ab 13 Uhr könnt ihr da hin und dann Highspeed geben auf der Wasserrutsche. NDR 1 Radio MV ist hier. Wir wünschen einen ganz, ganz schönen Dienstag heute. Jetzt aktuelle Musik. Ein bisschen was Entspanntes für die Arbeit, für alle, die fleißig sind. Ed Sheeran mit The A-Team.

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5: Es ist 11.30 Uhr, halb zwölf schon. Mensch, heute rennt die Zeit, oder? Ne? Pasewalk mit 23 Grad aktuell schon dabei. Da messen wir in Ludwigslust 23 Grad. Und in Klütz, Landkreis Nordwestmecklenburg, da sind es auch 23 Grad. Richtung Küste heute bis zu 24 drin im Landesinneren, vor allem wieder so Richtung Elbe. Kann es heute am Nachmittag, wenn die Sonne ein bisschen länger geschienen hat, auch bis zu 28 Grad warm werden. Heute haben wir so einen Sonne-Wolken-Mix, besonders im Süden Vorpommerns. Sind zum Teil auch noch ein paar dichtere Wolkenfelder, aber die lösen sich nach und nach auf. Heute am Nachmittag dann überall Sonne, Sonne, Sonne, harmlose Quellwolken. Und im Drei-Tage-Trend bleibt es weiter hochsommerlich mit viel Sonne und warmen Temperaturen. Richtung Freitag gibt es sogar schon wieder um die 30 Grad dann. 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Einmal der Hinweis für die A20 in Fahrtrichtung Rostock, die Anschlussstelle Lüdersdorf bis 16 Uhr wegen Instandsetzungsarbeiten gesperrt. Hinweis auch schon mal für morgen, da betrifft es dann die Anschlussstelle Schönberg. Dann haben wir eine Sperrung auf der Landstraße zwischen der A14 Anschlussstelle Ludwigslust und Ludwigslust in beiden Richtungen aktuell gesperrt nach einem Unfall. Hinweis für den Inselverkehr Rügen, die B96 in Samtens. An der großen Kreuzung sind seit gestern schon die Ampeln ausgefallen. Heißt hier bitte aufeinander aufpassen und Schilder nutzen. Hinweis für den Fährverkehr unseres Landes. Keine Fähre heute mehr zwischen Rostock-Kapuzenhof und Gelsdorf wegen geplanter Wartungsarbeiten. Außerdem der Hinweis nochmal zum Brand im Müritz-Nationalpark. Die Einsatzleitung, die weist weiter darauf hin. Bitte keine Radfahrer in den Müritz-Nationalpark fahren, weil da läuft immer noch der Großeinsatz. Vielen Dank dafür. Geblitzt wird auf der A14 Richtung Karstadt, Höhe Parkplatz Platerberg. Dann die A24 zwischen Zarrentin und Gudo. A24 im Dreieck Wittstock-Dosse auf beiden Seiten. B5 Beutzenburg Richtung Lauenburg, Höhe Horst. B96 der Rügenzubringer runter Richtung A20 am Parkplatz Rügenblick. B96 auf der Insel Rügen Richtung Bergen an der Abfahrt Samtens Ost. B103 Ortseingang Warnemünde. B110 in Großteutin Richtung Jamen. B191 in Spornitz Richtung Ludwigslust. B192 in Sitow Richtung Baren. B208 zwischen Bobitz und Beidendorf Höhe Saunstorf. Ortsausgang Glockenhagen Richtung Rostock. Ortsausgang Röbel Richtung Dammbeck rüber. Röbel Richtung Sitow, da Höhe Schampermühle. In Trassenheide Bahnhofstraße auf beiden Seiten. Schwerin-Obertrietenring auch beidseitig. In Sternbuchholz immer noch Fahrtrichtung Ludwigslust. Zwischen Weberin und Kriewitz an der Rönkendorfer Mühle und an der Wohlenberger Wieg stehen sie heute auch wieder motiviert beidseitig und machen teure Fotos. 0800 5959 100 ist die kostenlose Studio-Hotline zu uns. Da geht Blitzer melden oder auch in der NDR-MV-App.
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5: Wer entscheidet sich heute noch, Fischer zu werden? Das soll so der Traumberuf werden. Ein junger Mann hier bei uns im Land, der möchte den Betrieb seiner Eltern übernehmen. Mit dem sprechen wir gleich hier bei der Arbeit bei NDR 1 Radio MV. Vorher deutsche Musik von Sebastian Hemer.
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0: in den eigenen Familienbetrieb einsteigen und den dann irgendwann auch übernehmen. Das ist doch ein Träumchen, oder? Hier ist NDR1 Radio MV bei der Arbeit und Eike Demel, der hat genau das vor. Er ist Nachwuchsfischer im Familienbetrieb in Dabel bei Sternberg und Eike steht quasi schon in den Startlöchern, will seinen Fischereibetrieb von den Eltern auch oder von Fadi übernehmen. Eike, wie fühlt sich das an?
1: Aufregend, aber dadurch, dass ich immer weiß, dass mein Fadi trotzdem an meiner Seite ist, wir ziehen das ja noch lange zusammen durch, bin ich auch sehr selbstbewusst, dass das was wird und fühle mich auch sicher.
0: Erzähl mal, wie läuft denn bei euch Fischern so ein typischer Arbeitstag ab oder gibt es überhaupt so einen typischen Arbeitstag?
1: Das sieht meistens so aus, dass ich kurz vor 6 aufstehe, dann trinke ich mit Fadi einen Kaffee und dann geht's immer erstmal ab mit den Jungs, bisschen besprechen, wer was zu tun hat, dann direkt als nächstes ins Büro, Bestellung abtelefonieren und Turnpläne schreiben und dann wird in der Regel ausgefahren. Das macht mal ich, das macht mal wer anders. Das ist ganz unterschiedlich. Ab und zu bin ich noch mal auf dem See, mal das, mal das.
0: Ja, ist nicht nur auf dem Boot sitzen und fischen, ne? Gehört noch viel mehr dazu. Wann ist so ein Arbeitstag bei euch zu Ende in der Regel?
1: 16 Uhr Feierabend. Okay. Und dann muss man immer noch mal über die Anlage gucken, aber dann ist eigentlich Schluss.
0: So, dann ist ja jetzt gleich Mittagspause für die meisten bei uns im Land. Gibt es in Sachen Fisch bei dir noch so ein absolutes Lieblingsgericht, was du trotz Fischerjob auch den ganzen Tag immer wieder mal essen könntest?
1: Boah, mein allerliebstes Fischgericht. Ich glaube, am liebsten mag ich noch immer von Opa schön Hecht aus der Pfanne mit Petersiliensoße und Bratkartoffeln.
0: So, und jetzt haben wir alle Hunger. Lecker, ja. 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

0: Wir sagen ganz lieben Dank nochmal an alle Einsatzkräfte, die wirklich seit Stunden, seit gestern Abend schon im Dauereinsatz sind, im Süden des Landkreises Ludwigslust-Parchim zum Beispiel nach dem Unwetter oder auch beim Brand im Müritz-Nationalpark. Da mussten ja zum Beispiel auch Anwohnerinnen und Anwohner in Granzin evakuiert werden, die dann ganz schnell woanders unterkommen mussten.
1: Aufregend, hektisch und naja, aber es ist ja alles gut gegangen. Ich bin nach Neustrelitz gefahren, zum guten Kumpel. Vielen Dank, lieber Preussi.
2: Jetzt habe ich meine Hunde eingesackt, habe schnell meine Handtasche genommen und bin dann einfach losgefahren, Tür abgeschlossen und weg. Bei meiner Tochter in Watzkendorf. Totale Angst, ne? Dass hier alles weg ist, wenn wir zurückkommen, ne? Auf jeden Fall.
0: Wie die aktuelle Lage ist und wann die Anwohnerinnen und Anwohner vielleicht auch wieder zurück können, das ist gleich Thema bei uns unter anderem in der Mittagsshow Kompakt um 12 hier bei NDR1 Radio MV. Vorher noch ein aktueller Hit aus unserem Lieblingsmix. Das sind deutsche Hits, Kulthits und dieser aktuelle Hit von Hailee Steinfeld.

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8: Ja, seit ein paar Stunden wird das ganze Chaos jetzt sichtbar. Gemeint ist das Chaos nach dem Unwetter im Süden des Landkreises Ludwigslust-Parchim gestern am späten Nachmittag. Wolfram Dietrich, da kam ja in kurzer Zeit richtig was runter.
9: Ja, auf jeden Fall Hagel und Starkregen waren das vor allem. Und das führte unter anderem zu überfluteten Straßen. Und natürlich war die Feuerwehr extrem gefordert. Sophie Jung aus dem Mecklenburg-Studio hat das für uns alles im Blick. Sophie, welche Schäden gab es denn?
10: Ja, von überfluteten Kellern, umgestürzten Bäumen bis hin zu beschädigten Dächern. Es ist wirklich alles dabei. Für viele Bewohner kam das Unwetter sehr überraschend.
11: Wir sind hier auch schon fast 2 Stunden jetzt am Hagel wegmachen und irgendwie am unserem Hof retten, weil der über 40 Zentimeter voll mit Wasser ist. Unser Keller läuft voll.
10: Bei der Feuerwehr sind ungefähr 170 Notrufe wegen des Wetters eingegangen. In Wittenburg wurden etwa 50 Autos in einem Autohaus durch Hagel beschädigt. Da kommt heute ein Gutachter von der Versicherung und macht sich ein Bild vom Schaden. Und auch die Trolli-Süßwarenfabrik wurde überflutet. Und im Krankenhaus Hagenow, da fiel nach einem Wasserschaden sogar ein Röntgengerät aus. Ja, und auch die SVZ-Druckerei wurde geflutet. Deshalb werden die Zeitungen heute teilweise später ausgeliefert.
9: Ja, es ist also der Tag danach. Wie laufen denn die Aufräumarbeiten?
10: Ja, vor allem muss die Feuerwehr Keller auspumpen und umgestürzte Bäume beseitigen. In Wittenburg sind im Moment noch Einsatzkräfte am Alpine Center damit beschäftigt, ein Überlaufbecken leer zu pumpen. Für Kreiswehrführer Uwe Puls war dieses Unwetter auch echt extrem.
12: Nein, ich bin jetzt nur 39 Jahre bei Feuerwehr, aber so heftig, also auf so engem Raum, so viel, so schnell und mit dem Hagel, also das war für mich auch neu, also das kannte ich so auch noch nicht.
10: Wie hoch der entstandene Schaden insgesamt ist, das lässt sich derzeit noch nicht abschätzen.
9: Ja, und in unserer NDR-MV-App und auch im Netz auf ndr.de/mv, da gibt's ja viele Fotos vom Unwetter. Das sieht ja wirklich extrem aus.
10: Ja, wer gestern zum Beispiel in Hagenow, Zarrentin oder Wittenburg war, der hätte meinen können, dass es Winter ist. Denn durch die Hagelmassen sahen die Straßen und Wiesen aus wie von Schnee bedeckt. Dazu liefen große Wassermengen durch die Orte. Die Anwohner, die haben versucht, die Gullis freizuräumen, weil die auch teilweise mit Blättern verstopft waren, damit eben das Wasser ablaufen kann. Und die Feuerwehr, die hat teilweise auch mit Radladern dabei geholfen, die großen Hagelmengen zu räumen.
9: Informationen waren das von Sophie Jung. Vielen Dank. Und jetzt weitere Meldungen. In der Golfregion gehen die Angriffe zwischen den USA und dem Iran weiter. Das US-Militär hat offenbar mehrere iranische Inseln und Orte entlang der Küste bombardiert. US-Präsident Trump sprach von einem weiteren großen Angriff, der den Iran sehr hart treffe. Die iranischen Revolutionsgarden reagierten mit Angriffen auf Ziele in Bahrain und Jordanien. Das erste Militärmanöver der sogenannten Koalition der Willigen, der Ukraine-Unterstützer, soll im kommenden Herbst in Polen stattfinden. Nach Angaben von Ministerpräsident Tusk werden neben den polnischen Streitkräften unter anderem Truppen aus Frankreich und Großbritannien daran teilnehmen. Die Koalition soll im Falle eines Waffenstillstands zwischen Russland und der Ukraine helfen, die Sicherheit der Ukraine zu gewährleisten. Der ADAC kritisiert den schlechten Zustand vieler unbewirtschafteter Rastplätze an deutschen Autobahnen. Bei einer aktuellen Stichprobe vergab der Verkehrsclub bei fast der Hälfte der 50 getesteten Anlagen die Note mangelhaft oder sehr mangelhaft. Gut war nicht einmal jeder fünfte, kein einziger Rastplatz war sehr gut. 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Seit gestern brennt es im Müritz-Nationalpark und zwar südlich von Waren. Das Feuer hat sich in der Nähe von Speck mittlerweile auf einer Fläche von 24 Hektar ausgebreitet. Sven-Peter Martens ist für uns live in Darmsdorf in der Nähe der Brandstelle. Von Darmsdorf steuert die Einsatzleitung des Landkreises ja die Löscharbeiten. Sven-Peter, wie ist denn die aktuelle Situation?
0: Ja, die Feuerwehrfrauen und Männer sind gerade dabei, die sogenannte Riegelstellung aufzubauen, um den Ort Speck zu schützen. Das sind große Regner, denn der Wind hat gedreht. Es ist nicht auszuschließen, dass Speck evakuiert werden muss. Im benachbarten Granzin habe ich gesehen, da haben Feuerwehrleute viele Schläuche verlegt, die Richtung Brandstelle führen. Landrat Thomas Müller hat noch einmal darauf hingewiesen, dass niemand den Müritz-Nationalpark betreten oder befahren soll. Das hat auch damit zu tun, dass die vielen Feuerwehrfahrzeuge nicht bei den Fahrten behindert werden. Bekannt wurde heute auch gestern ist verbotenerweise jemand mit einem Gleitschirm direkt über die Brandstelle geflogen, nur um ein paar Fotos zu machen. Auch die Einsatzkräfte hier waren fassungslos.
9: Und wie geht es denn den Einwohnern aus Granzin? Rund 100 Dorfbewohnerinnen und Bewohner und auch Urlauber mussten den Ort ja verlassen.
0: Ich habe mit einigen gesprochen. Die Aufregung war groß. Eine Frau sagte beispielsweise, dass sie große Angst hatte, dass die Flammen auf das Dorf zurollen könnten. Mit Hund und Katze ist sie zu einer Freundin nach Neustrelitz gefahren. Große Aufregung gab es gestern Abend auch wegen zweier Ponys. Während der Evakuierung stellte sich heraus, dass die Besitzerin dieser Ponys noch auf ihrer Arbeitsstelle war. Nachbarn haben aber geholfen. Die Ponys auf eine Koppel hier ins benachbarte Dalmsdorf haben sie gebracht. Ja, das ist gut ausgegangen.
9: Und was sagt die Leitung? Wie lange wird das Feuer noch die über 300 Einsatzkräfte beschäftigen?
0: Ich habe vorhin mit Landrat Thomas Müller gesprochen. Er sagt vielleicht sogar noch bis Freitag. Dann soll es hier vielleicht auch regnen.
9: Informationen waren das live von Sven-Peter Martens. Vielen Dank. Das hat es in Mecklenburg-Vorpommern noch nicht gegeben. Der Eigenanteil für einen Platz im Pflegeheim im ersten Jahr hat die Marke von 3.000 Euro überschritten, monatlich wohlgemerkt. Das zeigen neue Zahlen, die der Verband der Ersatzkassen VDEK heute vorgelegt hat. Ingo Bötig aus der aktuellen Redaktion, was bedeutet das denn für Pflegebedürftige und ihre Familien?
13: Das bedeutet, Pflegebedürftige und ihre Familien müssen im Vergleich zu vor einem Jahr zwischen 10% mehr bezahlen, durchschnittlich 3.032 Euro pro Monat. Durchschnittlich deshalb, weil der Verband der Ersatzkassen alle Daten aus den Pflegeheimen im Land, die ihm vorliegen, ausgewertet hat. Das heißt, im Einzelfall können die Kosten noch unter 3.000 Euro liegen, in einigen Fällen dafür deutlich darüber. Um das mal klar aufzuschlüsseln, der Eigenanteil beinhaltet nicht nur Unterkunft und Verpflegung, er beinhaltet auch Investitionskosten, die in einem Pflegeheim anfallen und Ausbildungskosten. Ein Punkt, der seit langem umstritten ist, vor allem Sozialverbände, aber auch der VDEK fragen sich, warum sich Land oder Bund da nicht stärker beteiligen, um Pflegebedürftige und ihre Familien zu entlasten, um den rasanten Anstieg des Eigenanteils in der Pflege zumindest zu bremsen.
9: Ja, um wie viel könnte denn der Eigenanteil gesenkt werden, wenn Land und Bund sich da stärker einbringen würden?
13: Der VDEK hat es ausgerechnet. Der Anteil der Investitionskosten liegt demnach bei durchschnittlich 371 Euro pro Monat. Wenn dann noch die Ausbildungskosten dazu kämen, könnten Pflegebedürftige und ihre Familien auf einen Schlag um 519 Euro monatlich entlastet werden. Der durchschnittliche Eigenanteil läge dann nur noch bei 2.513 Euro. Auch das ist viel Geld, aber die Ersparnisse würden dann nicht ganz so schnell aufgebraucht wie jetzt und Pflegebedürftige bzw. ihre Angehörigen müssen dann nicht noch früher zum Sozialamt, um Pflegehilfe zu beantragen. Davon würden wir alle profitieren, denn Pflegehilfe wird von den Kommunen gezahlt mit Steuergeld. Wenn man allerdings bedenkt, dass schon jetzt viele Kommunen an ihre finanziellen Grenzen gelangt sind, dann dürfte der erneute Anstieg der Pflegekosten schon jetzt alle Alarmglocken läuten lassen.
9: Informationen waren das von Ingo Bötig. Vielen Dank. Die Ernte im Land läuft, auf vielen Feldern sind schon seit Wochen die Maschinen unterwegs. Jetzt hat der Bauernverband zu einer Zwischenbilanz eingeladen, zur Erntepressekonferenz. Heike Becker aus der Redaktion Landwirtschaft, Umwelt und Natur, wie sehen denn die Zwischenergebnisse aus?
14: Na, tatsächlich läuft es bisher besser als gedacht, zumindest bei der Wintergerste. Die ist in vielen Regionen schon vom Feld und die Erträge liegen ungefähr im Schnitt der letzten Jahre. Landwirt Jan-Hendrik Rust von der Agrargesellschaft Sito bei Waren geht von einem Ertrag von 100 Doppelzentner je Hektar aus. Ein Großteil der Ernte sei auch bereits vermarktet, sodass zumindest bei dieser Frucht Planungssicherheit bestehe, so Rust. Gerettet haben die Ernte die Niederschläge im April und Mai. Anderenorts sehe es allerdings nicht so gut aus. Das betrifft Standorte, wo wenig Regen gefallen ist.
9: Und wie steht's um die anderen Kulturen?
14: Beim Winterweizen beispielsweise sind die Prognosen nicht so gut. Die Landwirte befürchten, dass die Hitzephase Ende Juni der Kornbildung nicht gut getan hat. Aber das gilt erst einmal abzuwarten. Beim Raps sieht es auch nicht ganz so rosig aus. Die Kohlschotenmücke hat sich vielerorts in die Früchte gesetzt und verdirbt den Ertrag. Hier sind die Landwirte eher skeptisch. Und das, obwohl der Raps von außen gut aussieht, sagt Landwirt Rust. Optimistisch schauen die Bauern auf den Mais zurück. Hier entwickeln sich die Bestände bislang positiv. Das Unwetter gestern hat jedoch den Landwirten in Ludwigslust große Verluste beim Mais und den Zuckerrüben beschert. Das lässt sich schon jetzt sagen.
9: Wie ist denn generell die Stimmung unter den Landwirten?
14: Ja, so richtig zufrieden sind die Bauern im Land nicht. Ihnen fehlt vor allem Planungssicherheit. Und das hängt in erster Linie mit den Kosten für Diesel, Dünger, Pflanzenschutz, Löhnen und Energie zusammen. Aber auch die Risiken nehmen zu. Wetterextreme auf der einen Seite, politische Unsicherheiten auf der anderen. Die Preise für Weizen beispielsweise liegen derzeit bei 170 Euro die Tonne. Futtergerste bei 160 Euro. Das ist deutlich weniger als im Vorjahr. Zunehmend drängen auch Anbieter aus anderen osteuropäischen Ländern auf den Markt. Die klare Botschaft ist, Landwirtschaft muss sich wieder rechnen, sagt der Bauernpräsident Mecklenburg-Vorpommerns Trunk.
9: Informationen waren das von Heike Becker. Vielen Dank.
8: Danke auch dir. Das war die Mittagsschau. Wir schauen auf das Wetter für uns in Mecklenburg-Vorpommern und messen in Zarrentin am Schalsee aktuell 13 Grad. Staffenhagen ist 23 Grad sind es da. Staffenhagen auch 23 Grad und wir sind uns recht einig. Samtens auf Rügen auch 23 Grad. An der Küste heute maximal 24, im Landesinneren bis zu 28 Grad, wenn heute Nachmittag die Sonne ein bisschen länger geschienen hat schon. Im Süden Vorpommerns, da lösen sich die dichten Wolkenfelder langsam auf und dann wird es ein Sonne-Wolken-Mix heute Nachmittag für alle. 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Einmal der Blick in den Landkreis Ludwigslust-Parchim. Die Strecke zwischen der A14 Anschlussstelle Ludwigslust und Ludwigslust aktuell in beiden Richtungen gesperrt nach einem Unfall. Die A20 Richtung Rostock, Anschlussstelle Lüdersdorf, bis 16 Uhr noch gesperrt für Instandsetzungsarbeiten. Inselverkehr Rügen, der Hinweis für die B96 in Samtens an der großen Kreuzung, sind seit gestern die Ampeln ausgefallen. Hier also Schilder nutzen, kriegen wir hin. Der Hinweis für den Fährverkehr Hansestadt Rostock, die Fähre zwischen Kapuzenhof und Gelsdorf kann nicht fahren, die hat heute Wartungsarbeiten geplanterweise. Und nochmal der Hinweis zum Brand im Müritz-Nationalpark, bitte weiterhin die Einsatzleitung weiß darauf hin, dass keine Radfahrer in den Müritz-Nationalpark fahren sollen. Vielen Dank dafür. Geblitzt wird. Auf der A14 Richtung Karstadt, Höhe Parkplatz Platerberg, dann die A24 zwischen Zarrentin und Gudow, nochmal die 24 im Dreieck Wittstock-Dosse beidseitig, B5 Beutzenburg Richtung Lauenburg, Höhe Horst, B96 Rügenzubringer Richtung A20 am Parkplatz Rügenblick, die B96 in Fahrtrichtung Bergen an der Abfahrt Samtens Ost, die 103 dabei am Ortseingang Warnemünde, dann die 110 in Großteutin Richtung Jamen, B191 in Spornitz Richtung Ludwigslust, B192 in Sito Richtung Waren, B208 zwischen Bobitz und Beidendorf Höhe Saunstorf, Ortsausgang Glockenhagen Richtung Rostock, am Ortsausgang Röbel Richtung Dambeck. Dann nochmal Strecke Röbel Richtung Sito, Höhe Schampermühle. In Trassenheide Bahnhofstraße beidseitig. Schwerin, Obotritenring auch auf beiden Seiten. Zwischen Weberin und Kriewitz an der Rönkendorfer Mühle und Wohlenberger Wieg hier auch motiviert beidseitig. Hier ist Patrick, wer ist da?
15: Ja, hallo, hier ist der Frank aus Godendorf.
8: Grüß dich.
15: Ich habe noch einen Blitzer für euch und zwar auf der 96 von Neustrelitz nach Fürstenberg. Am Abzweig Godendorf in Richtung Fürstenberg.
8: Alles klar, vielen Dank dafür. 0800 59 59 100 ist die kostenlose Studio-Hotline zu NDR1 Radio MV. Oder Sie schicken Blitzer und Staus gerne auch über die NDR MV-App. Ganz dicken Dank fürs Mithelfen und jetzt schöne Mittagspause.

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1: NDR 1 Radio MV bleibt an ihrer Seite, auch in der Mittagspause. Jetzt mit dem Sportupdate. Und während heute Abend die Fußball-Weltmeisterschaft mit dem ersten Halbfinale zwischen Frankreich und Spanien weitergeht, bangen viele Fußballfans hier bei uns im Land um das Leben eines ehemaligen Profis, der auch für den FC Hansa nämlich gespielt hat. Steffen Baxalari aus unserer Sportredaktion. Um wen und was geht's da?
2: Es geht um Krešo Kovačić. Der mittlerweile 56-Jährige musste nach einem plötzlichen Riss der Aorta notoperiert werden. Dabei habe es Komplikationen gegeben, die zu einem Schlaganfall und einer Hirnblutung geführt hätten. Der ehemalige Stürmer liege jetzt im Koma und befinde sich in einem kritischen Zustand. Das berichten mehrere ehemalige Fußballclubs des Kroaten. Auch der FC Hansa wünscht eine schnelle Genesung und den Angehörigen viel Kraft in diesen schwierigen Zeiten. Kovačić hatte für die Rostocker in 28 Bundesligaspielen 3 Tore erzielt.
1: Vielen Dank. Und aktuell finden in Slowenien die Basketball-Europameisterschaften der U20-Jährigen statt, Steffen. Und da mit dabei sind auch 2 Rostocker.
2: Ja, tatsächlich. Als Co-Trainer ist Chris Frazier dabei, der mal bei den Seawolves gespielt hat und jetzt im Verein als Jugendtrainer arbeitet. Und auf dem Feld ist Center Bruno Loll dabei. Der Perspektivspieler des Seawolves stand bei allen 3 Vorrundenspielen gegen Italien, die Türkei und Frankreich auf dem Parkett. Und vor allem gegen die Türkei hat Loll ein Wahnsinnsspiel gemacht. 24 Punkte erzielt und war damit Topscorer des deutschen Teams. Obwohl 2 der 3 Spiele verloren wurden, beendet die DBB-Auswahl die Vorrunde auf Platz 2 und trifft morgen im Achtelfinale der U20-Europameisterschaft auf Lettland. Dann wieder mit Seawolves-Spieler Bruno Loll.
1: Danke, Steffen Baxalari, und mehr vom Sport dann natürlich auch wieder hier bei NDR 1 Radio MV um 10 vor 5 in der Sendung Der Tag.

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2: Es ist 12.30 Uhr, halb eins. Schöne Mittagspause wünschen wir. Das Wetter für uns in Mecklenburg-Vorpommern jetzt mit unserem NDR-Wetterexperten Stefan Kreibum auf der Insel Hiddensee. Grüß dich, Stefan.
3: Grüß dich, hallo.
2: Wir hatten ja heute Vormittag so im Süden Vorpommerns immer noch so dichtere Wolkenfelder. Wie sieht es mittlerweile aus? Auch da Sonne schon?
3: Ja, da gibt es ein paar Wolken im östlichen Vorpommern, da ist es eher so bewölkt. Ansonsten haben wir so ein paar Schleierwolken, die aber immer dünner werden. Die laufen so von der mittleren Seenplatte bis nach Usedom. Drumherum ist es richtig sonnig, da gibt es fast nur Sonnenschein, ein paar kleine Schleierwolken fällt dann auch über der Elbe. Aber alles in allem freundlich und es wird heute Nachmittag auch so weitergehen, dass gebietsweise mal ein paar Wolken durchziehen, vorzugsweise im Südosten des Landes, sonst überwiegt der Sonnenschein eindeutig. Mhm. Die Temperatur liegt aktuell so bei 20 Grad zum Beispiel am Kap Arkona oder in Greben auf Hiddensee. Sonst haben wir meist so 22 bis 24 Grad und 25 Grad haben wir aktuell in Jürgenshagen, in Jarmen und in Rambin auf Rügen. Geht allgemein noch etwas rauf, unmittelbar an der Küste bei Seewind bleibt es bei Werten um die 22, 23 Grad. Im Binnenland wird es wärmer, da schaffen wir die 25 bis 28 Grad und der Wind wird weiter nur schwach bis mäßig und kommt aus Richtungen um Nordost.
2: Läuft doch. Wie läuft es denn die nächsten drei Tage so weiter?
3: Erstmal so ähnlich, heute Nacht ist es leicht bewölkt oder klar und die Temperatur sinkt auf 14 bis 12 Grad, in einigen Niederungen bis an die 10 Grad, also verhältnismäßig frisch. Morgen gibt es dann viel Sonnenschein, nur leichte Bewölkung und die Temperatur erreicht die gleichen Werte wie heute. Auch der Wind weiter aus Nordost weht schwach bis mäßig, vielleicht von Warnemünde bis Kühlungsborn auch mal frisch im Laufe des Nachmittags. Danach ab Donnerstag kommt es wieder vermehrt zu Schauern und Gewittern und dann wird es Richtung Wochenende ganz deutlich abkühlen. Es wird dann wechselhaft sein. Ziemlich windig und eben deutlich kühler
2: am Wochenende. Na toll. Ab Wochenende wollte ich zelten. Also werde ich zelten. Aber mal gucken. Wird schon.
3: Na klar.
2: Steffen, vielen Dank. Ja. Mach's gut.
3: Tschüss.
2: Ciao ihm. Wir schauen auf die Straßen bei uns im Land. 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Und da haben wir immer noch eine Sperrung im Landkreis Ludwigslust-Parchim. Die Strecke zwischen der A14-Anschlussstelle Lulu und der Stadt Ludwigslust aktuell gesperrt nach einem Unfall. Hier laufen die Rettungs- und Bergungsarbeiten gerade noch. Die A20 Richtung Rostock-Anschlussstelle Lüders bis 16 Uhr, wegen Bauarbeiten heute gesperrt, betrifft morgen schon mal vorab die Anschlussstelle Schönberg. Inselverkehr Rügen, Ampel ausgefallen in Samtens, B96, hier Achtung aufeinander und Schilder nutzen. Und der Hinweis nochmal für den Fährverkehr unseres Landes, es fährt keine Fähre heute zwischen Rostock-Kapuzenhof und Gelsdorf. Hier finden heute geplant Wartungsarbeiten statt. Geblitzt wird auf der A14 Höhe Parkplatz Platerberg beidseitig. Die A24 zwischen Zarrentin und Gudow. A24 nochmal im Dreieck Wittstock-Dosse auf beiden Seiten. Die B5 Beutzenburg Fahrt Richtung Laun Höhe Horst, B96 Rügenzubringer Richtung A20 am Parkplatz Rügenblick. Nochmal die 96 in Fahrtrichtung Bergen auf Rügen an der Samtens Ostabfahrt. Dann die B96 von Neustrelitz Richtung Fürstenberg, Abzweig Godendorf. Die 103 weiter dabei am Ortseingang Warnemünde. Die 110 Ortseingang Gneuen Richtung Viecheln. Und in Großteutin Richtung Jarmen, B191 in Spornitz Richtung Ludwigslust, B192 in Sito Richtung Waren diesmal, B208 zwischen Bobitz und Beidendorf Höhe Saunstorf, Ortsausgang Glockenhagen in Richtung Rostock und Ortsausgang Kröpelin Richtung Kühlungsborn. Dann in Neumukran auf Rügen Richtung Sassnitz, Ortsausgang Röbel Richtung Dambeck. Strecke Röbel Richtung Sito Höhe Schampermühle, in Trassenheide Bahnhofstraße auf beiden Seiten, Schwerin, Obertrietenring auch links und rechts. Zwischen Weberin und Kriewitz an der Rönkendorfer Mühle und an der Wohlenberger Wieg stehen sie auch motiviert beidseitig. Alle Blitzer und Staus haben wir dank Ihrer Mithilfe. Wo steht noch einer?
4: Blitzer, Kolonie Leichow in Richtung Plauernsee.
2: Dankeschön dafür. 0800 5959 100 oder Nachricht schicken über die NDR MV App geht natürlich auch.
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0: sagen wir auch zu allen, die heute Frühschicht hatten und jetzt in den Feierabend starten. Ne, habt ihr euch natürlich verdient. Und gleich im Autoradio auf der Fahrt zum Einkauf oder nach Hause die Frauen und Blondes. Gott, wie oft habe ich den schon am Lagerfeuer getrellert mit Freunden und Gitarre schön, so richtig malerisch. Lieben wir, hören wir uns gleich in voller Länge an. Jetzt gibt's erstmal das Aktuelle aus Ihrer Region.
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2: Mit Sebastian Welzel, guten Tag. Zwischen Granzin, Speck und Böck im Müritz-Nationalpark kämpfen rund 320 Feuerwehrleute seit gestern gegen einen Waldbrand. Auffrischender Wind hat dafür gesorgt, dass sich das Feuer mittlerweile auf 24 Hektar ausgedehnt hat. Für Peter Hansche vom Landkreis Mecklenburgische Seenplatte geht es vor allem darum, das Feuer einzudämmen.
3: Wir bauen jetzt halt die Riegelstellung aus, dass wir, ich sag mal, ein weiteres Übergreifen auf weitere Flächen verhindern können. Und das ist heute die Aufgabe, die vor uns steht.
2: Die Feuerwehr aus der Region wird von Einsatzkräften aus anderen Landkreisen unterstützt. Der Landkreis warnt ausdrücklich davor, den Nationalpark zu betreten und richtet sich dabei besonders an Urlauber in der Region. Die Gemeinde Hohenmocker bei Demmin hat den Neubau von Windkraftanlagen abgelehnt. Ein Investor möchte dort 4 Windräder mit einer Höhe von 245 Metern errichten. Die Gemeindevertretung kritisiert zum Beispiel, dass er bisher nicht angeboten hat, Bürger und Gemeinde an den Gewinnen zu beteiligen. Die Einwohner könnten zum Beispiel Gutschriften auf ihre Stromrechnungen bekommen. Der Neustrelitzer Kulturrat hat zu einem Gespräch zwischen Kulturschaffenden und Stadtpräsident Max Odebrecht geladen. Zuletzt hat es Unstimmigkeiten zwischen der Stadtpolitik und Kultureinrichtungen gegeben. Ziel der Veranstaltung sei deshalb gewesen, den Wert von Kultur zu verdeutlichen, so Kulturratsvorsitzender Markus Döring. Es soll weitere Gespräche mit Stadtvertretern geben, um gegenseitig mehr Verständnis zu entwickeln.
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0: Hier ist der Lieblingsmix bei der Arbeit, die Zeit, es ist 13 Uhr.
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0: Also bei uns in Mecklenburg-Vorpommern hat es einige Unwetterschäden im Westen gegeben und dann im Osten die Brandschäden. Schauen wir als erstes mal Richtung Müritz Nationalpark. Christian Schewe, da dehnt sich der Brand noch aus. Wie ist der aktuelle Stand?
2: Also inzwischen sind 24 Hektar betroffen. Eine Starkstromleitung in der Nähe, die wurde vorsorglich abgeschaltet. Und aktuell treibt der Wind das Feuer in Richtung Speck. Das ist ein Ortsteil der Gemeinde Cargo im Herzen des Nationalparks. Dazu Martin Skala, er ist einer der Einsatzleiter.
3: Da wird ein Haarwässer befüllt, der dann einmal immer im Kreis fährt und den Bereich benässt. Wir versuchen es natürlich aufzuhalten. Das Problem ist, wir wollen die Ausbreitung ja verhindern und das ist auch auf die Ortschaft Speck jetzt, dass es in die Richtung läuft und wir hoffen, dass die Maßnahmen greifen. Aber das ist immer vom Wind abhängig und da der im Moment sehr oft dreht, ist es nicht vorhersehbar, wo es als nächstes hinwandert. Es kann hier wieder abflauen und entfacht wieder in einer anderen Richtung. Also es ist schwierig vorherzusagen.
2: Martin Skala, einer der Einsatzleiter beim Feuer im Müritz-Nationalpark. Ja, und es ist der Tag danach, nach dem schweren Unwetter im Landkreis Ludwigslust-Parchim. Heftige Gewitter mit Starkregen und Hagel haben dort eine Spur der Verwüstung hinterlassen, die noch nicht beseitigt ist. René Steuder aus der Aktuell-Redaktion.
4: Vielerorts bietet sich noch immer ein Bild wie in einem Katastrophenfilm. Auch Stunden nach dem Unwetter ist an Normalität kaum zu denken. Einsatzkräfte pumpen Wasser aus Kellern und Räumen, umgestürzte Bäume von Straßen. In Wittenburg wird am Alpine Center weiterhin ein übergelaufenes Becken leer gepumpt. Rund 170 Einsätze zählte die Feuerwehr. Viele Menschen wurden von der Wucht des Unwetters überrascht. Tischtennisgroße Hagelkörner richteten massive Schäden an. In einem Autohaus in Wittenburg wurden etwa 50 Fahrzeuge schwer beschädigt. Die Trolli-Süßwarenfabrik wurde überflutet. Im Krankenhaus Hagenow fiel nach einem Wasserschaden sogar ein Röntgengerät aus. Einige Bauern verloren ihre Ernte. Wie hoch der Schaden insgesamt ist, kann derzeit noch niemand sagen.
2: Die Eigenanteile für Bewohnerinnen und Bewohner im Pflegeheim sind laut dem Verband der Ersatzkassen erneut gestiegen. Wer als Pflegebedürftiger in einem Heim lebe, müsse im ersten Jahr des Aufenthalts derzeit in Mecklenburg-Vorpommern 3.032 Euro zahlen. Deutschlandweit liegt der Schnitt sogar bei 3.364 Euro pro Monat. Das seien 256 Euro mehr als noch im Vorjahr. Die Zahl der Kriegsdienstverweigerer steigt. War in den vergangenen Jahren mutmaßlich vor allem die veränderte Sicherheitslage nach dem russischen Angriff auf die Ukraine 2022 ein wesentlicher Grund? So haben sich die Antragszahlen seit dem Start der Wehrerfassung aller 18-Jährigen zu Jahresbeginn noch einmal sprunghaft erhöht. Bis zum 30. Juni gingen in der ersten Jahreshälfte 5.862 Anträge ein. Das waren mehr als im gesamten vergangenen Jahr, als es knapp 3.900 Anträge gab. In der Europäischen Union leben so viele Menschen wie noch nie. Laut EU-Demografiebericht sind es erstmals mehr als 450 Millionen, vermutlich aber nicht auf Dauer. Aus Brüssel, Niklas Fortmann.
5: Laut dem Bericht wird erwartet, dass bis 2050 rund 5 Millionen Menschen weniger in der EU leben. Das trifft vor allem auch den Arbeitsmarkt, denn die EU-Bevölkerung wird immer älter. Während heute jeder Fünfte über 64 Jahre alt ist, soll es bis 2050 mehr als jeder Dritte sein. Aus Sicht der EU-Kommission ein Problem, das neben dem Arbeitsmarkt zum Beispiel auch Gesundheits- und Pflegesysteme und die öffentlichen Finanzen belasten könnte. Ziel der EU-Kommission sei es deshalb, mehr Menschen in Arbeit zu bekommen. Dazu gehören zum Beispiel auch mehr Frauen und junge Menschen.
0: Und das Wetter für uns in Mecklenburg-Vorpommern derzeit mit einer Menge Sonnenschein bei uns im Land. Das reicht dann für 28 Grad im Binnenland. Es bleibt auch trocken, der Wind nur schwach bis mäßig. Einfach schön. Und kommende Nacht dann stellenweise Sterne funkeln. Um die 13 Grad werden sich die Temperaturen in der Nacht einpegeln und einpendeln. Und morgen dann überall wieder Sonne, lockere Quellwolken, vielleicht auch mal Schleierwolken. Und ähnliche Temperaturen wie heute. Der Wind schwach bis mäßig, leicht böig aus Nordost. 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Da haben wir derzeit eine Meldung für die A20 Richtung Rostock, Anschlussstelle Lüdersdorf. Bis 16 Uhr laufen da Instandhaltungsarbeiten. Deshalb dort an der Stelle die Sperrung. Und dann haben wir noch diese Nachricht bekommen.
6: Ich wollte eine ganz wichtige Verkehrsmeldung durchgeben. Hier in Straßburg hat jemand einen LKW, eine große Ladefläche verloren und ist wohl in Richtung Pasewalk gefahren. Nicht, dass der noch mehr von seinem LKW verliert.
0: Oh, danke erstmal für den Hinweis. Und alle wissen Bescheid Richtung Straßburg, Richtung Pasewalk. Da hat also ein LKW Ladung verloren. Dann derzeit kein Fährverkehr zwischen Rostock-Kapuzenhof und Kelsdorf. Das Schiff muss gewartet werden. Und zum Brand im Müritz-Nationalpark. Die Einsatzleitung, die weist nochmal darauf hin, dass keine Radfahrerinnen und Radfahrer in den Müritz-Nationalpark fahren sollen. Geblitzt wird auf der A14 beidseitig am Parkplatz Platerberg. Dann die A24 zwischen Zarrentin und Gudow und im Dreieck Wittstock-Dosse beidseitig. B5 Beutzenburg Richtung Lauenburg in Höhe Horst. Dann die 96, wenn Sie von der Insel Rügen kommen, Richtung A20 Parkplatz Rügenblick. Dann Richtung Bergen Abfahrt Samtins Ost und nochmal die 96 Neustrelitz Richtung Fürstenberg Abzweig Godendorf. Auf der 103 haben sie aufgebaut. Ortseingang Warnemünde. Dann die 110 Ortseingang Gneuen Richtung Viecheln. Die 110 in Großteutin Richtung Jarmen. Und auf der 191 zwei Blitzer. Einmal Kolonie Lalchow Richtung Plauer am See. Und einmal in Spornitz Richtung Ludwigslust. Auf der 192 steht ein Blitzer Sito Richtung Waren. Dann die B208 zwischen Bobitz und Beidendorf in Höhe Saunsdorf. Ortsausgang Glockenhagen in Richtung Rostock und Ortsausgang Kröpelin in Richtung Kühlungsborn. Neumukran Richtung Sassnitz, da kannst du sie erwischen. Ortsausgang Röbel Richtung Dambeck, Röbel Richtung Sito in Höhe Schampermühle, in Trassenheide Bahnhofstraße beidseitig, in Schwerin Obertrietenring beidseitig, zwischen Weberin und Krivitz an der Rönkendorfer Mühle und dann haben sie noch beidseitig aufgebaut an der Wohlenberger Weg. Danke fürs Melden an Jana zum Beispiel und wenn Sie noch Staus oder Blitzer für uns haben, gerne durchgeben, gerne melden über die NDRMV-App oder anrufen 0800 5959 100.
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0: Und bei uns im Lieblingsmix bei der Arbeit immer die größten Kulthits aller Zeiten. Wir schmeißen mal gepflegt die Disco-Kugel an, machen ein bisschen buntes Licht dazu, ziehen die Schlaghosen über und schon sind wir bei den Bee Gees. Stayin' Alive hier im Lieblingsmix.

0: Hier bei der Arbeit mit dem Lieblingsmix. Eine wunderbare Hymne. Aber The Winner Takes It All. 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Und wir schauen nochmal auf den Tag gestern zurück in Westmecklenburg mit dem Unwetter und den betroffenen Menschen.
1: Mit meinem Lebensgefährte von meiner Mama sind wir in die Garage und dann kamen wir nicht mehr raus. Und wir hatten Angst, muss man wirklich sagen. Auch meine Tochter, die von drin dann immer geschrien hat, mich angerufen hat. Panisch schon, muss man wirklich sagen. Und das Ergebnis ist hier, die Einfahrten voll, die Keller voll. Also wir hatten wirklich Panik.
0: Viele, viele Menschen hat das betroffen. Eine Gewitterfront mit Starkregen, Hagel, Sturmböen. NDR 1 RadMV hat ja darüber berichtet. Natürlich finden Sie alle Informationen auch in unserer NDR MV-App. Und wie das immer so ist, am Tag danach, wenn dann so die Aufräumarbeiten beginnen, dann stellen sich für viele, viele betroffene Menschen die Fragen, welche Versicherung zahlt eigentlich für die Schäden? Muss ich mich an meine Hausratversicherung wenden oder ist es doch eine Elementarschaden? Versicherung. Habe ich die überhaupt? Da wird dann erstmal genau nachgeguckt und gecheckt. Und da möchten wir von NDR 1 RadMV Ihnen eine Hilfe mit an die Hand geben. Wir haben alle Informationen gut verständlich auf einer Seite zusammengefasst. ndr.de/Ratgeber, da finden Sie das Ganze. 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

eine coole Band. The Cure waren ja auch gerade live für die Fans unterwegs auf der Bühne in Berlin und haben dort gespielt. Ich habe tolle Videos gesehen und habe so gedacht, hättest du vielleicht doch mal Tickets kaufen sollen. 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Da sind die Kulthits dabei, natürlich die aktuellen Hits. Und jetzt der nächste deutsche Hit. Sind wir auch in den 80ern unterwegs. Heinz-Rudolf Kunze, dein ist mein ganzes Herz.

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1: Sommerferien? Na, dann gibt's auch Sommerwetter bei uns in Mecklenburg-Vorpommern. Ist doch schön so. Hansestadt der Wien derzeit 26 Grad, Hansestadt Greifswald 22. Dann rutsche mal rüber zu Ihnen nach Feldberg. Derzeit bei 22 Grad. In Goldberg messen wir offiziell 23 Grad. Und in Großspansee 22. Viel Sonne, ab und zu mal ein paar Wölkchen. Und in der kommenden Nacht geht es dann trocken weiter. Temperaturen so um die 13 Grad. Mal dünne Wolken, mal auch Sterne funkeln. Und dann der 3-Tage-Trend für unser Land. Auch morgen Spitzenwerte wieder bei 28 Grad. An der Ostseeküste so um die 23, 24. Donnerstag, Freitag auch hochsommerlich warm. Immer so knapp an der 30-Grad-Marke. Allerdings müssen wir dann wieder mit Schauern und Gewittern rechnen. 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Eine Meldung für den Kreis Vorpommern-Rügen. Die Straße zwischen Dähendorf und Dierhagendorf ist aufgrund eines Waldbrandes in beiden Richtungen gesperrt. Stadtgebiet Schwerin, die Werderstraße in Höhe Großer Moor nach einem Unfall in beiden Richtungen gesperrt. Geblitzt wird auf der A14. Beidseitig in Höhe Parkplatz Platerberg. A24, einmal zwischen Zarrentin und Gudow, einmal Dreieck Wittstock-Dosse, beidseitig. Dann die B5, Beutzenburg Richtung Lauenburg in Höhe Horst. B96 von Rügen kommt Richtung A20, Parkplatz Rügenblick. Dann die 96 in Richtung Insel Rügen, und zwar Richtung Bergen, Abfahrt Samtens Ost, und Neustrelitz Richtung Fürstenberg am Abzweig Godendorf. Auf der 103 haben sie aufgebaut, und zwar direkt am Ortseingang Warnemünde. Die 110, Ortseingang Gneun Richtung Viecheln und in Großteutinen Richtung Jamen. Dann die 191, Lalchow Richtung Plau am See und in Spornitz Richtung Ludwigslust. Die 192, da steht ein Blitzer, in Sito Richtung Waren, und die 208 zwischen Bobitz und Weidendorf in Höhe Saunstorf. Weiter geht's am Ortsausgang Glockenhagen Richtung Rostock, Ortsausgang Gröbelin Richtung Kühlungsborn, in Neumukran Richtung Sassnitz, Ortsausgang Gröbel Richtung Dambeck und Röbel Richtung Sito, da haben sie aufgebaut in Höhe Schampermühle. In Trassenheide Bahnhofstraße beidseitig, Schwerin Obertrittenring beidseitig und dann noch beidseitig der Blitzer an der Wohnenberger Wieg. Ich bin Ralf, wer ist dran?
2: Moin, hier ist Jochen Klemann. Ja, da steht ein Blitzer zwischen Parum und Drei-Lützow Richtung Drei-Lützow in der 70er-Zone. Tschüss.
1: Tschüss, danke, ist notiert. Und wenn Sie auch noch Staus oder Blitzer entdeckt haben, gerne melden über die NDRMV-App oder einfach anrufen 0800 5959 100.
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1: Ganz entspannt durch den Nachmittag jetzt mit LP Lost on You. Nur die beste Musik hier bei der Arbeit. Ich bin Ralf Marker. Schön, dass Sie dabei sind.

0: Hier ist der Lieblingsmix bei der Arbeit, der Nachmittag mit NDR1 Radio MV. Ich bin Ralf Markert. Als Ferienkind war ich damals immer gern in Ückeritz, Ferienlager des VEB Erdöl Erdgas Grimm. Da war immer was los, schön an der Ostsee. In Bauwagen waren wir unterwegs, war eine schöne Zeit. Aber in diesem Jahr, 2026, sind wir natürlich auf die Tipps der Ferienprofis angewiesen. Vielleicht ist es ja ein Kanucamp an der Peene oder ein Fußballtrainingslager irgendwo auf der Insel Rügen. Oder aber es geht tatsächlich auf eine große Radwandertour durch das Elbetal. Ferientipps von Ferienprofis. Es geht also um die lieben Ferienkinder. Gerne melden über unsere NDRMV-App. Und wir fragen uns, welchen Tipp habt ihr denn?
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2: Na dann, viel Spaß!
0: Jawohl, Fußballtrainingslager für die Lütten auch nicht so schlecht. 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
0: Und jetzt ein Kulthit.
2: Und zwar ein echter Kulthit. Ich glaube, den kennen so viele Menschen weltweit. Und alle denken irgendwie gleich so ein bisschen an den Dschungel und an Tarzan und alles, was in dieser Geschichte mit eine Rolle gespielt hat. The Lion Sleeps Tonight. Kultig hoch drei, jetzt im Lieblingsmix bei der Arbeit auf NDR

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5: Die Zeit 14 Uhr.
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5: Seit gestern brennt es im Müritz-Nationalpark und die Flammen, die haben sich seitdem weiter ausgeweitet. Christian Schewe, wie groß ist der Schaden bislang?
6: Ja, es sind inzwischen 25 Hektar Wald im Nationalpark Müritz, die betroffen sind. Das Feuer wird nun an verschiedenen Stellen bekämpft, auch aus dem Herzen des Nationalparks. Zur aktuellen Lage einer der Einsatzleiter, Martin Skala.
7: Da wird ein Haarwässer befüllt, der dann einmal immer im Kreis fährt und den Bereich benässt. Wir versuchen es natürlich aufzuhalten. Das Problem ist, wir wollen die Ausbreitung ja verhindern und das ist auch auf die Ortschaft Speck jetzt, dass es in die Richtung läuft und wir hoffen, dass die Maßnahmen greifen. Aber das ist immer vom Wind abhängig und da der im Moment sehr oft dreht, ist es nicht vorhersehbar, wo es als nächstes hinwandert. Es kann hier wieder abflauen und entfacht wieder in einer anderen Richtung. Also es ist schwierig vorherzusagen.
6: Einer der Einsatzleitern der Feuerwehren im Müritz-Nationalpark, Martin Skala. Ja, und es ist auch der Tag nach dem schweren Unwetter im Landkreis Ludwigslust-Parchim. Und noch immer sind die Folgen deutlich sichtbar. René Steuder aus der aktuellen Redaktion. Wie groß sind die Schäden?
8: Ja, die Schäden sind schon erheblich. Tischtennis große Hagelkörner haben Dächer zerstört, Autos beschädigt und ganze Flächen verwüstet. In einem Autohaus in Wittenburg wurden etwa 50 Fahrzeuge schwer getroffen. Die Trolli-Süßwarenfabrik wurde überflutet. Im Krankenhaus Hagenow fiel nach einem Wasserschaden ein Röntgengerät aus. Auch in der Landwirtschaft gibt es Verluste. Einige Bauern haben in einem Streifen von Hagenow über Zarrentin bis nach Wittenburg große Teile ihrer Ernte eingebüßt. Einsatzkräfte pumpen weiter Wasser aus Kellern und Räumen, umgestürzte Bäume von Straßen. Wegen des Unwetters verzögerte sich außerdem die heutige Ausgabe der Schweriner Volkszeitung. Die Druckerei stand unter Wasser. Insgesamt zählte die Feuerwehr rund 170 Einsätze. Über mögliche Verletzte und die genaue Schadenshöhe gibt es bislang noch keine Infos.
6: In der Golfregion gehen die Angriffe zwischen den USA und dem Iran weiter. Das US-Militär hat offenbar mehrere iranische Inseln und Orte entlang der Küste bombardiert. US-Präsident Trump sprach von einem weiteren großen Angriff, der den Iran sehr hart treffe. Die iranischen Revolutionsgarden reagierten mit Angriffen auf Ziele in Bahrain und Jordanien. Außerdem wurden zwei Schiffe in der Straße von Hormuz getroffen, die Verbindungen zu den Vereinigten Arabischen Emiraten haben. Dabei sollen ein Crewmitglied getötet und mehrere weitere schwer verletzt worden sein. Die Marke von 3.000 Euro ist überschritten. So viel müssen nämlich Pflegebedürftige im ersten Jahr durchschnittlich für einen Pflegeheimplatz in Mecklenburg-Vorpommern bezahlen. Das zeigen neue Zahlen vom Verband der Ersatzkassen VDEK. Luisa Maria Carius aus der aktuellen Redaktion.
9: Die Entwicklung der Eigenanteile in Pflegeheimen sei äußerst besorgniserregend, sagt Sozialstaatssekretärin Grimm. Für viele pflegebedürftige Menschen und ihre Familien seien die Kosten schon heute kaum noch zu tragen. Kostensteigerungen dürften nicht fast ausschließlich von den Pflegebedürftigen und ihren Angehörigen getragen werden, so Grimm. Wer die Ersparnisse aufgebraucht hat und den hohen Eigenanteil nicht zahlen kann, muss zum Sozialamt. Mehr als die Hälfte der vollstationär versorgten Pflegebedürftigen in Mecklenburg-Vorpommern muss Hilfe zur Pflege beantragen. Das sind 10.000 Menschen. Damit steigen wiederum die Ausgaben von Land und Kommunen rasant. Die Landesregierung fordert deswegen erneut eine Reform der Pflegeversicherung.
6: Auf der L73 im Bereich der Anschlussstelle zur Autobahn 14 hat sich heute ein tödlicher Verkehrsunfall ereignet. Nach bisherigen Erkenntnissen befuhr ein 65-jähriger Mann mit einem Kleintransporter die L73 aus Richtung Ludwigslust kommend in Richtung Autobahn. In einer leichten Linkskurve kam das Fahrzeug aus bislang ungeklärter Ursache nach rechts von der Fahrbahn ab. Der Transporter durchbrach die Fahrbahnbegrenzung, stürzte einen angrenzenden Abhang hinunter und überschlug sich mehrfach. Der 65-jährige Fahrer erlag noch an der Unfallstelle seinen schweren Verletzungen.
5: Angenehm kühl derzeit, direkt in Heiligendamm und am Kap Arkona 21 Grad. Geht aber auch noch deutlich wärmer bei uns im Land. In Lübsdorf derzeit 25 und in der Hansestadt Termin 26 Grad. Viel Sonnenschein und in der kommenden Nacht dann so Temperaturen um die 13, 14 Grad. Meistens sternklar, vielleicht nur mal ein paar dünne Wölkchen. Und morgen dann wieder Sonnenschein. Es wird richtig warm, bis zu 28 Grad im Binnenland, direkt an der Ostseeküste, auf der Insel Pöhl, Insel Rügen, Glover am Strand, so 23, 24 Grad. Zum Donnerstag und Freitag hin müssen wir dann wieder mit mehr Schauern und Gewittern rechnen. Allerdings bleibt es warm. 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Die Straße zwischen Dähendorf und Dierhagendorf ist aufgrund eines Waldbrandes derzeit in beiden Richtungen gesperrt. Die Werderstraße in Schwerin ist in Höhe Großer Moor nach einem Unfall in beiden Richtungen gesperrt. Dann die A20 Richtung Rostock, Anschlussstelle Lüdersdorf. Da laufen Instandsetzungsarbeiten, deshalb die Sperrung bis 16 Uhr. Und das Stadtgebiet Rostock, derzeit kein Fährverkehr zwischen Kapuzenhof und Gehlsdorf. Die Fähre wird gewartet. Geblitzt wird auf der A14 beidseitig Parkplatz Platerberg, A24 zwischen Zarrentin und Gudow und im Dreieck Wittstock-Dosse beidseitig. Dann die B5 Beutzenburg Richtung Lauenburg in Höhe Horst. B96, wenn Sie von der Insel Rügen kommen, Richtung A20 Parkplatz Rübenblick. Dann Richtung Bergen an der Abfahrt Samtens Ost und Neustrelitz Richtung Fürstenberg Abzweig Godendorf. Die B103, am Ortseingang Warnemünde steht der Blitzer. Dann die 110, einmal Ortseingang Gneuen Richtung Viecheln, einmal Großteutin Richtung Jamen. Die 191, Lalchow Richtung Plau am See. 191, Spornitz Richtung Ludwigslust. Die 192, in Sito Richtung Waren. Heinrichsruh Richtung Torgelow kann es Sie erwischen. In Buro Richtung Altentreptow und am Ortsausgang Glockenhagen Richtung Rostock. Weiter geht's am Ortsausgang Kröbelin Richtung Kühlungsborn. Neumukran Richtung Sassnitz. Parum Richtung 3 Lützow, Ortsausgang Röbel Richtung Dambeck, dann nochmal in Röbel Richtung Sito in Höhe Schambermühle, Trastenheide, Bahnhofstraße beidseitig, in Schwerin-Obertritenring am Waldfriedhof beidseitig und an der Wohlenberger Wieg beidseitig. Ich bin Ralf, wer ist dran? Hallo!
10: Ja, der Matthias hier. Blitzer im Aufbau. Und zwar auf der 321 zwischen Pampo und Warsow im Wald. Da ist zwar 100 erlaubt, aber auch nicht mehr.
5: Alles klar, danke Matthias. Und so muss das sein, noch gar nicht ganz eingemessen und schon bei NDR 1 Radio MV gemeldet. Klasse. Wenn Sie auch noch Staus oder Blitzer entdeckt haben, gerne melden über die NDR MV App oder anrufen 0800 59 59 100.
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5: Ferienzeit in Mecklenburg-Vorpommern und wenn ich mich an mein Ferienlager erinnere, dann war Boney M. meistens zur Kinderdisco immer mit dabei. Und da haben wir gleich so einen schönen Hit, der mittlerweile Kult hoch 3 ist, I See a Boat on the River. Und vorneweg noch der aktuelle Hit jetzt mit Selena Gomez. Single Soon.

Erst wenn man in eine Notlage gerät oder vielleicht einen Unfall hat, dann weiß man, wie wichtig das ist, wenn Ersthelfer in der Nähe sind. NDR1 Radio MV ist hier bei der Arbeit mit dem Lieblingsmix. Ich bin Ralf Marquardt. Ich habe vorhin wirklich mal überlegt, Ersthelfer-Einsatz, ja, es gab mal einen Unfall auf der A20, da bin ich hinter einem verunfallten Fahrzeug hinterhergefahren, angehalten, habe geholfen, boah, der Puls ging hoch auf 200, was weiß ich. Aber ansonsten so einen richtigen Kurs, ich glaube, den habe ich damals gemacht, Moped-Führerschein. Wir reden von den frühen 80er Jahren. Auf der Bundesstraße 96, Rastplatz Alte Fähr, da gab es gestern so einen Einsatz, da ist ein Mann zusammengebrochen und drei Ersthelfer haben sofort reagiert und haben im Zweifelsfall durch ihre Wiederbelebungsmaßnahmen dafür gesorgt, dass der Mann überlebt hat. Die Polizei hat uns diese Meldung geschickt mit dem Hinweis, nochmal Danke zu sagen und an alle so ein bisschen die Nachricht zu senden, wenn Sie als Ersthelfer vielleicht untrainiert sind, einfach nochmal so einen Auffrischungskurs mitmachen. Und ich glaube, jeder von uns weiß, wenn irgendwo Hilfe gebraucht wird, dann greifen wir ein. Warum? Weil wir uns gemeinsam helfen. Hier in Mecklenburg-Vorpommern.

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2: Bis zu 28 Grad, das sind die Höchsttemperaturen heute Nachmittag bei uns in Mecklenburg-Vorpommern. Viel Sonne dazu und dann gucken wir mal nach vorne, wie es weitergeht, denn das Wetter wird sich ein wenig umstellen. Dauert aber noch ein bisschen. Kommende Nacht dann so 13 Grad, morgen überall Sonne, die Temperaturen wieder bis 28 Grad, der 3-Tage-Trend, Donnerstag, Freitag auch noch genauso. Allerdings steigt da schon die Chance auf Schauer und Gewitter und zum Wochenende hin wird es dann langsam ein wenig kühler bei uns in Mecklenburg-Vorpommern. Schauer und Gewitter wechseln sich dann ab mit sonnigen Abschnitten. 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Der Kreis Vorpommern-Rügen, die Straße zwischen Dähendorf und Dierhagendorf, ist aufgrund eines Waldbrandes in beiden Richtungen gesperrt. Eine Meldung für Schwerin, die Straße Großer Moor ist zwischen Burgstraße und Werderstraße nach einem Unfall in beiden Richtungen gesperrt. Geblitzt wird auf der A14 beidseitig Parkplatz Platerberg. A24 zwischen Zarrentin und Gudow und Dreieck Wittstock-Dosse beidseitig. B5 Beutzenburg Richtung Lauenburg in Höherhorst. Dann die B96, wenn Sie von Rügen kommen, Richtung A20 unterwegs sind am Parkplatz Rügenblick. Dann die 96 auf der Insel Rügen Richtung Bergen, Abfahrt Samtens-Ost. Und Neustrelitz Richtung Fürstenberg, Abzweig Godendorf. Dann die 103 am Ortseingang Warnemünde, die 110 Ortseingang Gneuen Richtung Viecheln und in Großteutin Richtung Jamen. Die 191 Lalchow Richtung Plau am See und Spornitz Richtung Ludwigslust. Die 192 in Sito Richtung Waren, die 321 zwischen Pampe und Warsow beidseitig und in Heinrichsruh haben sie aufgebaut Richtung Torgelow. In Buro Richtung Altentreptow, Ortsausgang Glockenhagen Richtung Rostock, Ortsausgang Kröpelin Richtung Kühlungsborn, in Neumukran Richtung Sassnitz, Parum Richtung Drei-Lützow und Ortsausgang Gröbel Richtung Dambeck. Weiter geht's mit einem Blitzer in Höhe Schampermühle, in Trassenheide Bahnhofstraße beidseitig, in Schwerin Obertritenring am Waldfriedhof beidseitig und an der Wohlenberger Wieg haben sie auch gleich mal beidseitig aufgebaut. Und wer hat sich noch gemeldet?
3: Guten Tag, es wird ein Blitzer aufgebaut auf der A20 Rostock Richtung Lübeck an der Abfahrt Schönberg in der 130er-Zone.
2: Danke fürs Melden und gute Fahrt allerseits. Staus oder Blitzer entdeckt, dann gerne melden über die NDR-MV-App. Anrufen geht jederzeit unter 0800 5959 100.
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0: Das war ein dummer Jungenstreich. Ehrlich gesagt kann ich das überhaupt nicht glauben. Hier ist NDR1 Radio MV bei der Arbeit. Ich bin Ralf Markert. Der Fall, der hat echt für Empörung gesorgt. Auch bei uns in den sozialen Netzwerken von NDR1 Radio MV, von NDR MV. Jugendliche sollen am Sonntag in Bugewitz bei Anklam die Nester von Mehlschwalben zerstört haben. Und die Polizei war der Tat zunächst erstmal nicht nachgegangen. Es hat ganz viele aufgeregt. Auf unseren Facebook-Seiten, über WhatsApp haben wir da ganz viele Infos bekommen. Auch über den Messenger in unserer NDR-MV-App. Mathis Klemmer in unserem Vorpommern-Studio. Ermitteln denn nun die Beamten?
1: Ja, am Vormittag war eine Beamtin am Aussichtsturm von Bugewitz, um sich ein Bild zu machen. Dort hat sie auch mit einem Naturschutzwart gesprochen, der gerade dabei war, die zerstörten Nester einzusammeln. Dass die Beamten nun ermitteln, hat mir auch ein Sprecher der Polizei in Neubrandenburg bestätigt. Dort werde nun intern geprüft, warum am Sonntagabend keine Streife zum Tatort geschickt wurde. Eine Zeugin hatte ja unter der 110 bei der Leitstelle angerufen und über die Tat informiert. Ein Polizist habe ihr aber gesagt, dass er keinen Streifenwagen schickt. Offenbar, weil er aus der Ferne nicht einschätzen konnte, wie groß das Ausmaß ist.
0: Ja, ist denn schon klar, wer für die Tat verantwortlich ist? Ist man da schon einen Schritt weiter?
1: Nein, da sind die Ermittlungen noch ganz am Anfang. Es könnte sich um zwei Teenager im Alter von 15 bis 17 Jahren handeln, so sagte es die Zeugin. Beide waren dunkel gekleidet, der eine blond, der andere mit braunen Haaren. Und die Teenager waren mit Fahrrädern unterwegs. Einer der beiden habe ein auffällig rotes Rad dabei gehabt, so die Zeugin. Inzwischen hat auch die untere Naturschutzbehörde des Kreises Strafanzeige gestellt. Sie hofft natürlich, dass die beiden geschnappt werden. Das Ganze hat nicht nur in der Behörde für Empörung gesorgt.
0: Ja, du sagst es, auch bei uns in den sozialen Netzwerken war richtig was los. Wir mussten zwischendurch die Kommentarfunktion über Nacht deaktivieren, weil so viele Menschen das aufgeregt hat. Zu Recht natürlich. Die Tiere, Mehlschwalben, sind ja besonders geschützt in Bugewitz, eine der größten Brutkolonien in Vorpommern. Wie geht's den Vögeln? Fragen sich auch unsere Hörerinnen und Hörer, unsere User. Wird denen irgendwie geholfen?
1: Die Altvögel sind ziemlich verstört und scheu. Sie bauen inzwischen die Nester wieder auf unter dem Dach des Aussichtsturms. Der Naturschutzwart hat dazu Lehm verteilt, damit die Vögel schnell an Baumaterial kommen. Allerdings, wenn Menschen hinaufgehen auf den Turm, dann sind die Schwalben sofort verschwunden, warten, bis wieder Ruhe ist. Die Jungvögel, die am Sonntag mit ihren Nestern auf den Boden stürzten, können noch nicht fliegen. Viele haben sich aber ins Schilf retten können. Dort würden sie von den Elterntieren so gut es geht versorgt.
0: Da kann man nur hoffen, dass die Mehlschwalben es schaffen werden zu überleben. Vielen Dank für diese Information, Mathis Klemme, gemeinsam für uns in Mecklenburg-Vorpommern. Gehen wir natürlich auch solchen Geschichten nach.

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2: Seit gestern brennt es im Müritz-Nationalpark und die Flammen haben sich seitdem weiter ausgebreitet. Christian Schewe, wie groß ist der Schaden bislang?
3: Also es sind inzwischen 25 Hektar Wald im Nationalpark Müritz, die betroffen sind. Das Feuer wird nun an verschiedenen Stellen bekämpft, auch aus dem Herzen des Nationalparks. Einzelheiten dazu jetzt von Luisa Maria Karius aus der Aktuell-Redaktion.
4: Seit dem späten Vormittag sind rund 40 Feuerwehrleute mit einem Löschzug in Speck, denn der Wind hat gedreht und weht das Feuer Richtung Ortschaft. Im Moment brennt es ungefähr 2,5 Kilometer vom Ort entfernt. Laut Einsatzleitung breitet sich das Feuer unverändert langsam aus. Evakuiert wird nicht. Ein Harvester befeuchtet aber den Wald um den Ort, also sprüht Wasser, damit der Brand nicht übergreifen kann. Das klappt aktuell auch gut, laut Feuerwehr. Besonders schwierig sind die langen Transportwege des Wassers.
3: Die Eigenanteile für Bewohnerinnen und Bewohner in Pflegeheimen sind laut dem Verband der Ersatzkassen erneut gestiegen. Wer als Pflegebedürftiger in einem Heim lebe, müsste im ersten Jahr des Aufenthalts derzeit in Mecklenburg-Vorpommern 3.032 Euro zahlen. Deutschlandweit liegt der Schnitt sogar bei 3.364 Euro pro Monat. Das seien 256 Euro mehr als noch im Vorjahr. Die Ernte in Mecklenburg-Vorpommern ist gestartet. Derzeit ist es die Wintergerste, die vom Halm kommt. Traditionell schaut der Landesbauernverband Mecklenburg-Vorpommern um diese Zeit auf die Ernte und hat zu einer Pressekonferenz nach Sito eingeladen. Heike Becker berichtet.
5: Überschattet wurde das Ganze durch die Regen- und Hagelschauer in der Region Ludwigslust-Parchim. Dort haben einige Landwirte ihre gesamte Ernte verloren, zum Beispiel bei Raps, Mais und Zuckerrüben. Wie hoch der Schaden ist, ist noch nicht klar. In der Müritz-Region hingegen freuen sich die Bauern über eine super Gerstenernte. In der Uckermark wiederum sieht es anders aus. Dort ist im Frühjahr weniger Regen als sonst gefallen. Es sind wenig Körner gewachsen. Noch nicht klar ist, was mit dem Weizen wird. Hier hat die Hitze Ende Juni der Körnerbildung nicht gut getan. Auch beim Raps rechnen die Landwirte mit deutlich geringerem Ertrag. Bundesweit haben die Landwirte mit massivem Schädlingsbefall zu tun. Probleme haben die Landwirte auch weiterhin bei der Beschaffung von Düngemitteln.
3: Es sind Sommerferien in Mecklenburg-Vorpommern und ausgerechnet die Jugendherbergen melden jetzt deutlich weniger Buchungen als im vergangenen Jahr. Aus der Aktuellen Redaktion Laurin Zielke.
6: Der Landesverband des Deutschen Jugendherbergswerks rechnet in diesen Sommerferien mit rund 25% weniger Übernachtungen als 2025. Als Gründe nennt der Verband unter anderem gestiegene Kosten und weniger organisierte Ferienlager. Das sei nicht nur für die Jugendherbergen ein Problem, sondern auch gesellschaftlich, da Ferienfreizeiten wichtige Erfahrungen und Begegnungen ermöglichen. Zudem könnten dadurch langfristig weniger Menschen als Urlauber nach Mecklenburg-Vorpommern zurückkehren. Das Land fördert Kinder- und Jugendfreizeiten zwar weiter, die Mittel für dieses Jahr sind aber bereits ausgeschöpft.
3: Der Negativpreis Goldener Windbeutel der Verbraucherorganisation Foodwatch geht in diesem Jahr an das Unternehmen La Vita. Bei einer Online-Abstimmung wählten 39% der Teilnehmer das hauptsächlich aus Fruchtsaftkonzentrat und zugesetzten Vitaminen bestehende Produkt zur dreistesten Werbelüge des Jahres, wie Foodwatch mitteilte. Ein Liter koste rund 100 Euro. Der Saft stehe beispielhaft für die Abzocke mit irreführenden Gesundheitsversprechen, heißt es von der Verbraucherorganisation.
7: Ja, man fragt sich immer, wer kauft diesen?
8: Ja. Wer kauft das?
9: Nein. Gut, okay. NR1 Radio MV ist hier. Kaum kloppt der Markert auf den Tisch, geht eine neue Musik an. Aber erstmal gucken wir auf das Wetter mit Jan Baumgart.
10: Ja, ist wirklich bestes Ferienwetter heute. Und es geht noch rauf auf bis zu 28 Grad. Rostock-Lage ist schon gut bei, da messen wir 26 Grad. Rambin auf Rügen auch 26. Und Ueckermünde meldet 21 Grad. Dazu haben wir noch einen Sonne-Wolken-Mix, vor allem im Süden Vorpommerns. Und morgen scheint dann wieder überall die Sonne, nur hier und da ein paar lockere Wolken am Himmel. Zum Nachmittag erreichen wir Werte bis 28 Grad wieder. An der Küste mit Seewind sind 22 bis 24 Grad drin.
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10: A20 Richtung Rostock, da ist die Anschlussstelle Lüdersdorf noch bis 16 Uhr wegen Instandsetzungsarbeiten voll gesperrt. Morgen dann betrifft es die Anschlussstelle Schönberg. Stadtverkehr Schwerin, da ist die Straße Großer Moor, Ecke Werderstraße gesperrt. Da ist ein PKW auf einen LKW aufgefahren. Auf der Werderstraße geht's aber ganz normal weiter. Landkreis Rostock, zwischen Tessin und Zahnewans ist ein Erntefahrzeug liegen geblieben. Es geht dran vorbei, dauert aber 10 Minuten mehr. Zum Brand im Müritz-Nationalpark, da weist die Einsatzleitung noch immer darauf hin, dass bitte keine Radfahrer in den Müritz-Nationalpark fahren sollen. Und es besteht noch immer kein Fährverkehr zwischen Rostock-Kapuzenhof und Gelsdorf wegen Wartungsarbeiten. Dann wird geblitzt auf der A14 beidseitig, Höheparkplatz Platerberg, A20 Richtung Lübeck an der Abfahrt Schönberg, A24 zwischen Zarrentin und Gudow und im Dreieck Wittstock-Dosse beidseitig. B5 Bolzenburg Richtung Lauenburg, Höhe Horst, B96 Rügenzubringer Richtung A20 am Parkplatz Rügenblick. B96 Richtung Bergen an der Abfahrt Samtens Ost und Neustrelitz in Richtung Fürstenberg am Abzweig Godendorf. B103 am Ortseingang Warnemünde, B110 Ortseingang Gneuen Richtung Viecheln, B110 nochmal in Großteutin Richtung Jamen, B191 in Spornitz Richtung Ludwigslust, B192 in Sito Richtung Waren, B321 zwischen Pampo und Warsow haben sie von aufgebaut beidseitig, in Heinrichsruh Richtung Torgelow, in Buro Richtung Altentreptow, Ortsausgang Glockenhagen in Richtung Rostock und im Ortsausgang Kröpelin in Richtung Kühlungsborn. Neumukran Richtung Sassnitz, Parum Richtung Drei-Lützow, Ortsausgang Röbel Richtung Dambeck, Röbel Richtung Sito, Höhe der Schamper, Ausgang Röbel Richtung Dambeck, Röbel Richtung Sito, Höhe der Schampermühle, in Trassenheide, Bahnhofstraße beidseitig. In Schwerin am Obertrietenring, Höhe Waldfriedhof beidseitig und an der Wohlenberger Wieg auch beidseitig.
2: Danke an Peter fürs Melden zum Beispiel. Und wenn Sie Staus oder Blitze entdeckt haben, einfach durchgeben über die NDR-MV-App oder anrufen 0800 59 59 100.
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2: Mehr Musik bei der Arbeit, das ist das Versprechen vom Lieblingsmix hier auf NDR 1 Radio MV. Ein deutscher Hit aus den 80ern mit Felix Deluxe und das Taxi nach Paris. Dann Daniel Powter und Bad Day, das ist der aktuelle Hit. Und der nächste große Kulthit, jetzt mal mit ordentlich Drums am Anfang, The Rubettes und Jukebox

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1: Hallo Ralf, genau so sieht's aus. Das Ausmaß der Schäden, das ist ja oft erst am nächsten Morgen so richtig sichtbar. Wo hat der Hagel zugeschlagen oder auch durchgeschlagen? Unsere Reporter waren, du hast es erwähnt, heute wieder unterwegs, haben sich umgeschaut im Krankenhaus im Hagenow, das Röntgengerät kaputt oder einfach nur die Dellen in den Blechen der Autos. Also da gibt's einiges zu sehen und zu bestaunen, wenn man so will. Und dann auf der anderen Seite nach wie vor die Trockenheit im Osten des Landes. Da schalten wir auch hin zum großen Waldbrand im Müritz-Nationalpark. Die Dörfer dort nach wie vor evakuiert. Also das hält uns nach wie vor in Atem und ebenso die Bauern, die sind auch davon betroffen. Normalerweise ist jetzt die Ernte gestartet, die Mähdrescher sind auf den Feldern, aber da hat es den einen die Ernte verhagelt durch einen Brand, den anderen, da sind die Melkanlagen und die Maschinen durch den Hagel kaputt gegangen. 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

0: Was für ein mega Sommerhit. Passt ja zum Wetter bei uns in Mecklenburg-Vorpommern. Mit Last Ketchup geht's hier durch den Nachmittag.
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0: Und es geht ab in die 80er, dieses megatolle Musikjahrzehnt, das so viele großartige Künstler hervorgebracht hat und auch wieder hervorgebracht hat. Bei Tina Turner ist das der Fall. Muss man schon sagen, die hatte damals mehr oder weniger so eine richtige Delle in ihrer Karriere. Und dann kam aber doch nochmal die Idee, ein großes Album aufzunehmen, Private Dancer. Und ein gewisser Mark Knopfler von den Dire Straits hat ihr damals geholfen, hat ihr mit unter die Arme gegriffen. Es wurde ein mega erfolgreiches Album. Und diese Hitsingle zum Beispiel finden Sie auf dem Album What's Love Got to Do With It? Die 80er im Lieblingsmix. Hier auf NDR 1 ADMV.

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1: Sommerwetter bei uns in Mecklenburg-Vorpommern, Jan Baumgart. Wir kratzen immer so ganz knapp an der 30-Grad-Marke rum. Wo genau sind wir da?
2: Ja, heute aber noch nicht. 23 Grad messen wir jetzt in Barth, Greifswald 22, in Lübschöne 26 Grad. Kann noch raufgehen auf 28 Grad, also
1: ja,
2: ein bisschen entfernt.
1: Die Richtung stimmt.
2: Ja, genau. Im Drei-Tage-Trend bleibt es auch weiterhin sommerlich. Viel Sonne, hohe Temperaturen. Und dann am Freitag, dann kommen deine 30 Grad zum Einsatz, endlich.
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2: A20 Richtung Rostock. Die Anschlussstelle Lüdersdorf ist noch bis 16 Uhr, also eine knappe halbe Stunde, wegen Instandsetzungsarbeiten voll gesperrt. Ab morgen dann betrifft es die Anschlussstelle Schönberg. Stadtverkehr Schwerin, da ist die Straße Großer Moorecke Werderstraße gesperrt. Da ist ein PKW auf einen LKW aufgefahren. Auf der Werderstraße geht's aber ganz normal weiter. Und dann hat Franziska einen Unfall gesehen. Moin, wo denn?
3: Klasse 321 vom Campo Richtung Faso. Die zweite Ampel, da kann man auf Umgehungsstraße vom Campo fahren, Richtung Strahlendorf. Direkt an der Kreuzung ist ein Unfall mit zwei LKWs und ein Auto passiert.
2: Ja, alles klar, da kam jetzt auch gerade die Meldung rein. Zwischen Pampo und Vaso ist jetzt in beiden Richtungen gesperrt. Landkreis Ludwigslust-Parchim in Wittenburg ist die Zufahrt zum Alpincenter gesperrt. Da ist die Feuerwehr gerade im Einsatz mit dem Abpumpen. Und zum Brand im Müritz-Nationalpark. Die Einsatzleitung weist nochmal weiterhin darauf hin, dass bitte keine Radfahrer in den Müritz-Nationalpark fahren sollen. Und es besteht weiterhin kein Fährverkehr zwischen Rostock, Kapuzenhof und Gelsdorf wegen Wartungsarbeiten. Dann wird geblitzt auf der A14 beidseitig, Höheparkplatz Platerberg, A20 Richtung Lübeck, an der Abfahrt Schönberg, A24 Richtung Hamburg zwischen Sarrentin und Gudow, A24 im Dreieck Wittstock-Dosse beidseitig, B5 Bolzenburg Richtung Lauenburg, Höhe Horst, B96 der Rügenzubringer am Parkplatz Rügenblick, B96 Richtung Bergen, an der Abfahrt Samtens Ost und Neustrelitz in Richtung Fürstenberg am Abzweig Godendorf. B103 am Ortseingang Warnemünde, B110 zweimal, einmal im Ortseingang 9 Richtung Viecheln und in Großteutin Richtung Jamen, B191 in Spornitz Richtung Ludwigslust, B192 in Sitow Richtung Waren, B321 zwischen Pampo und Vaso beidseitig, in Heinrichsruh Richtung Torgelow, in Buchow Richtung Altentreptow, im Ortseingang Eldena aus Stuck kommend, im Ortsausgang Glockenhagen in Richtung Rostock, Ortsausgang Krüppelin in Richtung Kühlungsborn, Neumukran Richtung Sassnitz, Parum Richtung Dreilützow, Ortsausgang Röbel Richtung Dambeck, Röbel Richtung Sitow, Höhe Schampermühle, dann stehen sie in Trassenheide Richtung, ach nee, beidseitig hier, Bahnhofstraße, in Schwerin, Obotritenring, Höhe Waldfriedhof beidseitig und an der Wohlenberger Wieg auch beidseitig.
1: Danke an Silvia fürs Melden. Wenn Sie irgendwo noch Staus oder Blitzer haben, gerne durchgeben. Sie erreichen uns jederzeit über die NDR-MV-App. Anrufen geht natürlich auch, ja. 0800 5959 100.
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Kommt gerade diese dringende Meldung rein, betrifft die A24 Hamburg Richtung Berlin. Zwischen Wittenburg und Hagenow, da liegt ein Spanngurt. Wiederhole ich nochmal, Vorsicht bitte, die A24 Hamburg Richtung Berlin. Zwischen Wittenburg und Hagenow, da liegt ein Spanngurt.

0: ganz entspannt durch diesen Nachmittag. Und die meisten 80er immer im Lieblingsmix hier auf NDR1 Radio MV mit Lionel Richie und Hello. Vollgelaufene Keller, beschädigte Autos, umgefallene Bäume. Die Schäden des gestrigen Unwetters sind in Wittenburg, Zarrentin, Hagenow und Umgebung immer noch zu spüren. Die Einsatzkräfte, die sind weiter dabei aufzuräumen und natürlich auch erstmal die ganzen Schäden aufzunehmen. In unserer aktuellen NDR-MV-Live-Ausgabe sprechen wir unter anderem mit Uwe Puls, dem Kreiswehrführer des Landkreises Ludwigslust-Parchim.
1: Ja, wir haben also, wie gesagt, hier in Wittenburg sind wir immer noch bei. Wir haben Hagenow und Zarrentin, wo wir auch so dolle Schäden gestern hatten, soweit abgearbeitet, dass wir dort momentan keine Einsätze haben. Das Einsatzaufkommen haben wir hier in Wittenburg. Und die Wasserförder können 50.000 Liter die Minute. Die sind jetzt gerade auf dem Weg vom Plau am See hierher, um uns zu unterstützen. Also ich hoffe mal, dass wir irgendwo Richtung Arm vielleicht mal an eine Warnung denken können, aber momentan gar nicht abschätzbar.
0: Alle weiteren Informationen natürlich immer hier bei NDR1 Radio MV in den Nachrichten. 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

Irgendwie hat man den sofort vor Augen, ne? Dunkle Sonnenbrille, meistens immer so einen ganz schicken Anzug und wenn irgendwie ein Feiertag war, dann auch mal ein weißes Hemd dazu. Roy Orbison mit I Drove All Night hier im Lieblingsmix auf NDR 1 Radio MV. Dann gleich pünktlich um 16 Uhr die Sendung Der Tag, heute mit Frauke Rauner. Wir schauen auf die Dinge, die Mecklenburg-Vorpommern seit gestern Nachmittag bewegen. Nach dem Unwetter in Westmecklenburg und auch der Brand im Müritz-Nationalpark wird gleich ein Thema sein hier bei uns. Alles, was Sie wissen müssen auf NDR 1 Radio MV. Ich bin Ralf Markert.

0: Kommen Sie gut durch den Dienstagnachmittag. 16 Uhr haben wir es.
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0: Da gucken wir auf den Waldbrand im Müritz-Nationalpark. Der hält die Einsatzkräfte weiter in Atem. Wie sieht es denn aktuell aus, Christian Schäfer?
2: Also das Feuer umfasst jetzt schätzungsweise 24 Hektar. So ganz genau kann man das im Moment noch nicht sagen. Wegen des Waldbrandes appelliert die Polizei nochmals an die Menschen, den betroffenen Bereich zu meiden. Der Einsatzbereich, der sei gefährlich. Der Brandbereich sei auch kein Ort für schaulustige Touristen oder Einwohner, stellt die Polizei klar. Gefahr gehe nicht nur durch immer wieder aufkommendes Feuer aus. Die überall verlegte Einsatztechnik könne zur Stolper Falle werden, ebenso wie Löcher, die dort durch die Maßnahmen entstehen. Bei Kratzeburg, Speck und Granzin sorgen Polizeikräfte aktuell an mehreren Zufahrten für Absperrung. Und unterdessen haben die Aufräumarbeiten nach dem schweren Unwetter vor allem im Landkreis Ludwigslust-Parchim begonnen. Wie hoch die Schäden sind, das lässt sich noch nicht endgültig beziffern. Auch 36 Jahre nach dem Ende der DDR gibt es immer noch viele Menschen, die sich an den Landesbeauftragten für Aufarbeitung der SED-Diktatur wenden. Die Zahl ist im vergangenen Jahr sogar um ein Drittel gestiegen. Petra Künzer aus der Aktuell-Redaktion.
3: Insgesamt waren es rund 940 Menschen, die Rat gesucht haben, so der Landesbeauftragte Blei. Dass die Zahl gestiegen ist, liege auch daran, dass es einige Erleichterungen gibt, erlittenes Leid geltend zu machen. 300 Betroffene von Zwangsaussiedlungen an der innerdeutschen Grenze haben zum Beispiel einen Antrag auf eine Einmalzahlung von 7.500 Euro gestellt. Diese Einmalzahlung wurde im Juli 2025 beschlossen. Außerdem werden verfolgungsbedingte Gesundheitsschäden jetzt leichter anerkannt. Das sei dringend nötig gewesen, weil viele Betroffene wegen der Beweisschwierigkeiten und der belastenden Verfahren ihre Ansprüche gar nicht geltend gemacht hätten, so Blei. Die Opferrente von gut 400 Euro im Monat sei jetzt auch eine echte Ehrenrente, weil sie unabhängig von der sozialen Lage der Betroffenen ausgezahlt werde.
2: Bei einem Verkehrsunfall in Schwerin sind nach ersten Erkenntnissen 4 Menschen verletzt worden, davon einer schwer. Nach bisherigen Kenntnissen habe eine Autofahrerin zunächst einen auf einem Gehweg gehenden Fußgänger erfasst, teilte die Polizei mit. Anschließend sei ihr Wagen mit weiteren Autos und schließlich einem LKW kollidiert. Die Unfallursache ist laut Polizei noch unklar. Für Vorsatz gibt es nach Aussage einer Sprecherin keine Hinweise. Nach der Zerstörung einer der größten Mehlschwalbenkolonien in Vorpommern ermittelt nun die Polizei. Sie will auch klären, warum nach Zeugenhinweisen keine Streife nach Bugewitz bei Anklam geschickt wurde. Einzelheiten dazu jetzt von Mathis Klemmer aus dem Vorpommern-Studio.
4: Möglicherweise hat die Leitstelle das Ausmaß der Zerstörung nicht einschätzen können. Deshalb prüfe die Polizei nun intern, warum der gemeldeten Straftat zunächst nicht nachgegangen wurde, sagte ein Sprecher der Polizei. Die untere Naturschutzbehörde des Landkreises Vorpommern-Greifswald hat unterdessen Strafanzeige gegen unbekannt gestellt. Zwischen 40 und 50 Nester der Mehlschwalbenkolonie wurden am Sonntag zerstört. Eine Zeugin hatte 2 Jugendliche beobachtet, die mit der Hand die Nester abschlugen und daraufhin die Polizei informiert. Die Teenager sollen zwischen 15 und 17 Jahre alt sein. Einer der beiden hatte ein auffälliges rotes Fahrrad dabei.
0: Das Wetter für uns in Mecklenburg-Vorpommern hat Jan Baumrad im Blick.
5: Ja, bestes Ferienwetter heute, würde ich sagen. Da freuen sich alle Kinder bei uns im Land. Dömitz ist bei 27 Grad, Güstrow auch 27 und in Ueckermünde messen wir 21 Grad. Dazu haben wir noch einen Sonne-Wolken-Mix, vor allem im Süden Vorpommerns. Morgen scheint dann wieder überall die Sonne, nur ein paar lockere Wolken hier und da am Himmel. Zum Nachmittag erreichen wir dann Werte bei bis zu 28 Grad. An der Küste mit Seewind sind 22 bis 24 Grad drin.
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5: Stadtverkehr Rostock in der Werftstraße staut es sich durch die Baustelle am Werftdreieck. 20 Minuten müssen Sie mehr Zeit einplanen. Stadtverkehr Schwerin, da ist die Straße Großer Moor, Ecke Werderstraße noch immer gesperrt. Da ist ein PKW auf einen LKW aufgefahren. Auf der Werderstraße geht's aber ganz normal weiter voran. Die B321 zwischen Pampow und Warsow, da gab es vorhin einen Unfall. Da ist in beiden Richtungen gesperrt. Es staut sich auch schon ordentlich, mindestens 25 Minuten Zeitverlust, wenn Sie in Richtung Schwerin unterwegs sind. Und es besteht kein Fährverkehr zwischen Rostock, Kapuzenhof und Gelsdorf wegen Wartungsarbeiten. Dann wird geblitzt auf der A14 beidseitig Höhe Parkplatz Platerberg, A20 Richtung Lübeck an der Abfahrt Schönberg, A24 Richtung Hamburg zwischen Zarrentin und Gudow und im Dreieck Wittstock-Dosse beidseitig, B96 Rügenzubringer Richtung A20 am Parkplatz Rügenblick, B96 Richtung Bergen an der Abfahrt Samtens Ost und dann hat Jörg noch 2.
6: Und zwar B96 aus Stralsund kommend in der 60er-Zone. Ja. Da ist die Leitplanke ein bisschen verbogen, haben sie eine Barke hingestellt und da blitzen sie. Ja. Dann in der Abfahrt auf die A20. Da steht der Nächste.
5: Oha, danke dir fürs Bescheid geben. Auf der B103 stehen sie auch im Ortseingang Warnemünde, B110 Ortseingang 9 Richtung Viecheln, B191 in Spornitz Richtung Ludwigslust, B192 in Sito Richtung Waren, B321 zwischen Pampow und Warsow beidseitig in Heinrichsruh Richtung Torgelow, in Buro Richtung Altentreptow, Ortseingang Eldena aus Stuck kommend, Ortsausgang Glockenhagen in Richtung Rostock, Ortsausgang Krüppelin in Richtung Kühlungsborn, Neumukran Richtung Sassnitz, Parum Richtung Dralützow, Ortsausgang Röbel Richtung Damberg, Röbel Richtung Sito, Höhe der Schampermühle, in Trassenheide, Bahnhofstraße beidseitig, in Schwerin am Obotritenring, Höhe Waldfriedhof auch beidseitig und an der Wohlenberger Wieg auch beidseitig. Mein Gott, einiges los heute.
0: Oh ja, und wenn Sie noch was haben, Staus, Blitzer, melden Sie kostenlos in der NDRMV-App oder Sie rufen an 0800 5959 100.
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0: Es sah aus wie im Winter gestern Abend, ne, in Westmecklenburg. Das Unwetter hat Starkregen, Hagel und Sturmböen gebracht. Und Karin und Friedhelm Aden aus Tordin direkt bei Hagenow, die haben es miterlebt.
7: Es war grauenvoll. Wir sind nach Hause gekommen und dann ging das Hagelschauer los. Ich habe gedacht, die Fenster platzen. Es war fürchterlich. Es knallte und ballerte nur. Und der Regen und man sah dann auch, wie alles verstopfte und wir konnten ja nichts machen.
8: Bin zwar schon ein bisschen älter, aber habe ich noch nicht erlebt. Das ist so ein Wahnsinn.
0: Ja, aber heftig, wie die Aufräumarbeiten heute laufen, sagt uns unser Reporter dann in 6 Minuten.

0: sprechen mit dir.
1: Gestern war der Weltuntergangsstimmung mit Hagelkörnern im Tennisballformat. Besonders Hagenow, Wittenburg, Zarrentin waren ja vom Unwetter betroffen. Heute ist ja schon wieder Postkartenwetter, aber die Wasserpumpen zum Beispiel laufen trotzdem noch. Jürgen Jakob Gericke in unserer aktuellen Redaktion bei NDR 1 Radio MV. Was gibt's da alles noch zu tun heute?
2: Ja, vor allem in Wittenburg sind Feuerwehrleute noch gefragt. Da sind zum Beispiel die Kanalisationen überlastet, sodass das Wasser dann teilweise heute wieder in einige Keller in der Stadt gedrückt worden ist und deswegen wird weiter abgepumpt. Am Alpincenter in Wittenburg, da hat sich viel gesammelt. Kreiswehrführer Uwe Pulz hat im NDR gesagt, dass dort Hochleistungspumpen hingebracht werden sollten aus Plau am See. Dort sind sie gelagert für das Land. Und er hat gemeint, wenn das vernünftig vorangeht, dann könnte es am Abend Entwarnung in Wittenburg geben.
1: So, gestern Nachmittag, wie gesagt, war das Unwetter. Welche Schäden sind heute auch erst sichtbar geworden?
2: Ja, wo soll man da anfangen? Es gab ja gestern Abend rund 170 wetterbedingte Notrufe in dem Bereich. Das waren viele Privatleute, oft mit vollgelaufenen Kellern. Einige Bewohnerinnen und Bewohner haben berichtet, dass das Wasser da einen halben Meter hoch stand, dann der Hagel, also oft gruselige Szenen. In Hagenow ist der Regen in einem Mehrfamilienhaus aus der Decke in mehrere Wohnungen runtergelaufen. Da musste die Feuerwehr notöffnen. Es gibt zerstörte Hallendächer. In der Landwirtschaft haben einige Betriebe große Teile ihrer Ernte verloren. Ja, und auch viele Geschäfte sind betroffen. Zum Beispiel sind beim Autohaus Lindemann in Wittenburg rund 50 Fahrzeuge beschädigt worden, hat Autohändler Guido Voss dem NDR gesagt.
3: Also sind alle Fahrzeuge massiv betroffen, teilweise sogar mit gesprungenen Frontscheiben und sämtlichen Beulensets auf den Türen und auf den Kotflügeln, also nicht nur die glatten Flächen, sondern auch die angeschrägten Flächen. Ist bei allen so, egal welchen man sich anguckt, kann man einmal durchgehen, es ist schlimm.
2: Ja. Im Krankenhaus in Hagenow musste sogar die Notaufnahme zeitweise abgemeldet werden. Da war auch viel Wasser im Gebäude. Die Räume konnten jetzt wieder getrocknet werden mit Nasssaugern, Bautrocknern, aber auch mit Geräten, die das Klinikpersonal dann selbst von zu Hause mitgebracht hat. Also ja, viel Zusammenhalt, nicht nur da in der Region, Zusammenarbeit. Und Verletzte gab es übrigens durch das Unwetter nicht.
1: Ja, das ist eine ziemlich gute Nachricht, hätte man gar nicht gedacht. Ne? Ein Glück, nichts passiert bei den Menschen. Aber wieso hat dieses Unwetter die Region eigentlich so überrascht?
2: Ja, so eine Wetterlage ist halt ganz schlecht vorherzusagen, zumindest für einen konkreten Ort. Einen Tag vorher weiß man zumindest, ja, die Zutaten für so ein Unwetter sind da, aber ob es dann wirklich kommt und wo genau, das kann dann halt noch gar nicht gesagt werden. So hat es unser Wetterexperte Stefan Kreibohm erklärt.
4: Am Tage selbst, ein paar Stunden vorher, sieht man schon, okay, in der Umgebung entstehen erste Schauer und Gewitter. Aber selbst dann heißt es nicht, dass bei uns was passiert. Denn es könnte schon ein großer Gewittercluster entstehen, der alle Energie absaugt. Da passiert bei uns gar nichts. Das ist nicht passiert. Bei uns hat es ausgelöst. Und darum wurden wir genau getroffen. Und da ist die Vorwarnzeit weniger als eine Stunde.
2: Morgen soll es übrigens noch heiter bis wolkig und meist trocken bleiben. Von Donnerstag an, da müssen wir uns aber wieder mit Schauern und Gewittern drauf einstellen, zunächst auch in der Südhälfte des Landes.
1: Dankeschön, soweit an dich, Jürgen Jakob Gericke, für die Information. Und für das Nordmagazin waren die Reporter ja auch in der betroffenen Region unterwegs. Das ist dann heute Abend zu sehen, wie gewohnt, 19:30 Uhr im NDR Fernsehen.

0: Es ist der Dienstagnachmittag, NDR1 Radio MV, der zuverlässigste Verkehrsservice für uns in Mecklenburg-Vorpommern. Und da hat Jan gleich mehrere Meldungen.
1: Vorsicht bitte auf der A24 Richtung Berlin. Zwischen Meinburg und Pritzwalk steht ein defektes Fahrzeug. Dann Kreis Ludwigslust-Parchim, die Kreisstraße zwischen Miro und Goldenstedt, ist wegen eines Hausbrandes in beiden Richtungen gesperrt. Und Kreis Nordwest-Mecklenburg, die Straße Steinbeck, ist zwischen Grunzhagen und Redewisch wegen eines Brandes in beiden Richtungen gesperrt. Kommen Sie gut durch.
0: Ja, alle Meldungen gibt es dann gleich um kurz nach 16:30 wieder. Und in Westmecklenburg eben die Unwetter mit Hagel und Regen gestern. Im Müritz-Nationalpark südlich von Waren der Waldbrand. Auch die Lage haben wir hier bei NDR1 Radio MV seit gestern im Blick. Aktuell ist unsere Reporterin Sarah Roth im Ort Speck. Das ist ganz in der Nähe des Feuers. Zuletzt, Sarah, hat sich der Wind ja etwas gelegt, hat die Feuerwehr den Brand inzwischen unter Kontrolle.
2: Es gibt verschiedene Einsatzorte. In Granzin ist es unter Kontrolle, da haben sie es im Griff. Jetzt liegt der Fokus ein bisschen auf Speck. Das ist der Ort, in dem wir hier sind. Und hier heißt es von der Einsatzleitung, sind sie weit davon weg, Entwarnung zu geben. Es sind insgesamt im Müritz-Nationalpark 200 Feuerwehrleute im Einsatz. Der Boden brennt, aber nicht die Baumwipfel. Und das ist ein gutes Zeichen, denn so kann das Feuer nicht so schnell überspringen.
0: Mehrere Orte wurden ja zwischenzeitlich evakuiert. Wie sieht es aktuell aus?
2: Ganz unterschiedliches. Also die evakuierten Orte, da gab es ja gestern Abend dann schon wieder Entwarnung. Die sind inzwischen wieder zu Hause, aber gerade noch mal erkundigt, das kann sich auch jederzeit ändern. Es kann wieder eine Evakuierung aus Vorsicht geben, auch hier im Ort Speck. Ich habe mit den Menschen gesprochen, die sind relativ gelassen, muss man sagen. Also der eine Gastwirt hier im Ort hat gemeint, er hätte schon mal vorsorglich bei seiner Versicherung angerufen und geguckt, ob da auch Waldbrand abgedeckt ist. Einige Radurlauber, die dann doch noch hier vorbeikamen, die wussten gar nichts von einem Brand, weil man darf ja hier auch gar nicht mehr langfahren, auch mit dem Rad nicht mehr heute.
0: Ja, und aktuelles zum Waldbrand im Müritz-Nationalpark. Danke erstmal, Sarah Roth, gibt's hier bei NDR1 Radio MV natürlich auch in den Nachrichten um 16:30 und auch in der NDR MV-App.

0: Kommen Sie entspannt durch den Dienstagnachmittag mit NDR 1 Radio MV. Das ist nicht als Streich abzutun. In Bogewitz bei Anklam wird Jugendlichen vorgeworfen, die Nester von Mehlschwalben zerstört zu haben, und zwar am Sonntag. Die Polizei war dieser Tat aber erst einmal nicht nachgegangen. Mathis Klemmer in unserem Vorpommern-Studio. Jetzt aber ermittelt die Polizei.
1: Ja, am Vormittag war eine Beamtin am Aussichtsturm von Bogewitz, um sich ein Bild zu machen. Dort hat sie auch mit einem Naturschutzwart gesprochen, der gerade dabei war, die zerstörten Nester einzusammeln. Dass die Beamten nun ermitteln, hat mir auch ein Sprecher der Polizei in Neubrandenburg bestätigt. Dort werde nun intern geprüft, warum am Sonntagabend keine Streife zum Tatort geschickt wurde. Eine Zeugin hatte ja unter der 110 bei der Leitstelle angerufen und über die Tat informiert. Ein Polizist habe ihr aber gesagt, dass er keinen Streifenwagen schickt. Offenbar, weil er aus der Ferne nicht einschätzen konnte, wie groß das Ausmaß ist.
0: Ist schon klar, eindeutig, wer das gemacht hat?
1: Nein, da sind die Ermittlungen noch ganz am Anfang. Es könnte sich um zwei Teenager im Alter von 15 bis 17 Jahren handeln, so sagte es die Zeugin. Beide waren dunkel gekleidet, der eine blond, der andere mit braunen Haaren. Und die Teenager waren mit Fahrrädern unterwegs. Einer der beiden habe ein auffällig rotes Rad dabei gehabt, so die Zeugin. Inzwischen hat auch die untere Naturschutzbehörde des Kreises Strafanzeige gestellt. Sie hofft natürlich, dass die beiden geschnappt werden. Das Ganze hat nicht nur in der Behörde für Empörung gesorgt.
0: Auch verständlich, dass das die Menschen bewegt. Auch bei uns bei Social Media haben das viele geschrieben. Mehlschwalben sind ja besonders geschützt. In Bogewitz ist das immerhin einer der größten Brutkolonien in Vorpommern. Wie geht es denn den Schwalben nach diesem Angriff?
1: Die Altvögel sind ziemlich verstört und scheu. Sie bauen inzwischen die Nester wieder auf unter dem Dach des Aussichtsturms. Der Naturschutzwart hat dazu Lehm verteilt, damit die Vögel schnell an Baumaterial kommen. Allerdings, wenn Menschen hinaufgehen auf den Turm, dann sind die Schwalben sofort verschwunden, warten, bis wieder Ruhe ist. Die Jungvögel, die am Sonntag mit ihren Nestern auf den Boden stürzten, können noch nicht fliegen. Viele haben sich aber ins Schilf retten können. Dort wurden sie von den Elterntieren so gut es geht versorgt.
0: Ja, eben erreicht uns auch die Nachricht vom Landkreis, dass die untere Naturschutzbehörde jetzt Strafanzeige bei der Staatsanwaltschaft Neubrandenburg gegen unbekannt gestellt hat. Danke für die Infos, Mathis.

0: Dienstagnachmittag, 16:30 in der R1 Radio MV. Hier mit den Kurznachrichten und Christian Schewe. Es brennt im Müritz-Nationalpark und deswegen hat die Polizei nochmal gesagt, bitte nicht dahin, den betroffenen Bereich südlich von Waren meiden. Wie ist denn die Lage im Moment, Christian Schewe?
1: Der Einsatzbereich, der ist gefährlich. Der Brandbereich sei kein Ort für schaulustige Touristen oder auch Einwohner, heißt es von der Polizei da ganz deutlich. Gefahr gehe nicht nur durch immer wieder aufkommende Feuer aus. Die überall verlegte Einsatztechnik, die könne zur Stolperfalle werden. Ebenso wie Löcher, die dort durch die Maßnahmen entstehen. Bei Kratzeburg, Speck und Granzin sorgen Polizeikräfte aktuell an mehreren Zufahrten für Absperrung und aktuell brennen mindestens 24 Hektar. Die US-Luftwaffe hat offenbar erneut Ziele im Iran attackiert. Die Behörden dort berichten unter anderem, dass die Stadt Bushehr im Süden des Landes angegriffen worden sei. Dort steht das einzige aktive Atomkraftwerk im Iran. Auch aus anderen Landesteilen werden Angriffe gemeldet. Vorher bombardierte der Iran als Reaktion auf andere US-Angriffe unter anderem Schiffe in der Straße von Hormuz sowie Ziele in Bahrain und Jordanien. Der Negativpreis Goldener Windbeutel der Verbraucherorganisation Foodwatch geht in diesem Jahr an das Unternehmen Lavita. Bei einer Online-Abstimmung wählten 39% der Teilnehmer das hauptsächlich aus Fruchtsaftkonzentrat und zugesetzten Vitaminen bestehende Produkt zur dreistesten Werbelüge des Jahres, wie Foodwatch mitteilt. Ein Liter koste rund 100 Euro. Der Saft stehe beispielhaft für die Abzocke mit irreführenden Gesundheitsversprechen, heißt es von Foodwatch.
0: Weitere Meldungen aus Ihrer Region.
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3: Mit Matthias Tetzlaff, guten Tag. Seit gestern brennt es im Müritz-Nationalpark bei Speck. Inzwischen sind rund 25 Hektar betroffen. Die größten Probleme für die Feuerwehrleute sind der sich immer mal wieder drehende Wind und dass das Gebiet munitionsverseucht ist. Laut Einsatzleitung breitet sich das Feuer unverändert langsam aus. Die Polizei warnt davor, den Einsatzbereich zu befahren oder zu betreten. Anwohner werden gebeten, Umwege in Kauf zu nehmen. Schranken sind derzeit zwar geöffnet, allerdings nur für Einsatzfahrzeuge und nicht für private Autofahrten. Am 20. September wird in Mecklenburg-Vorpommern nicht nur ein neuer Landtag gewählt. In drei Gemeinden des Amtes Röbel sollten auch neue Bürgermeister gewählt werden. Doch in Sitow fällt diese Wahl aus. Thomas Köhler, warum?
4: In Sitow hat sich einfach niemand um das Amt beworben. Deshalb kann nicht gewählt werden. Nun muss die Gemeindevertretung auf ihrer nächsten Sitzung jemand aus ihren Reihen bestimmen, der sich zutraut, dieses Amt auszuüben. In Bütow und Gottun wird am 20. September ein Bürgermeister gewählt. Dort hat sich jeweils ein Kandidat beworben. In Bütow möchte Dietmar Ott Bürgermeister werden, in Gottun kandidiert Patrick Losch. Beide Kandidaten leiten einen Handwerksbetrieb. In allen drei Gemeinden hatten die Bürgermeister in diesem Jahr aus persönlichen Gründen ihr Amt aufgegeben.
3: Die Kita in Ivernack bei Schnaffenhagen muss schließen. Die Zahl der Kinder hat in den vergangenen Jahren immer weiter abgenommen. Derzeit werden noch 11 Kinder in Ivernack betreut. Noch vor wenigen Jahren waren es 60. Im gesamten Kreis Mecklenburgischer Seenplatte geht die Zahl der Kinder immer weiter zurück. Die Gemeinde Hohenmocker bei den Minen lehnt den Neubau von Windkraftanlagen ab. Ein Investor möchte dort 4 Windräder mit einer Höhe von 245 Metern errichten. Die Gemeindevertretung kritisiert zum Beispiel, dass er bisher nicht angeboten hat, Bürger und Gemeinde an den Gewinnen zu beteiligen. Nach einem Zeugenhinweis hat die Polizei auf der A20 einen betrunkenen Lkw-Fahrer gestoppt. Der 57-Jährige soll gestern zwischen den Anschlussstellen Neubrandenburg-Ost und Pasewalk-Süd Schlangenlinien gefahren sein und mit seinem Truck mehrfach die Schutzplanke touchiert haben. Ein Atemalkoholtest ergab einen Wert von knapp 1,8 Promille. Unterstützt wurde die Polizei von einem 50-Jährigen, der mit seinem Auto dem Lkw folgte und den nachfolgenden Verkehr warnte.
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0: Wir gucken aufs Wetter für uns in Mecklenburg-Vorpommern mit Jan Baumgart. Und heute kann man doch aber unbeschwert baden.
5: Ja, auf jeden Fall. Die Sonne scheint fast überall bei uns im Land. Es geht überall mit Sonne in den Feierabend. Nur im Süden Vorpommerns gibt es noch ein paar größere Wolkenfelder, aber sonst war alles gut. In Schwerin messen wir 27 Grad. Da kann man schön ins kühle Nass springen. Den Minen 26 und am Kap Arkona auf Rügen müssen sie sich heute mit 22 Grad zufrieden geben. Im Drei-Tage-Trend bleibt es weiterhin sommerlich. Viel Sonne, hohe Temperaturen. Freitag sogar wieder bis zu 30 Grad.
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5: Stadtverkehr Rostock in der Werftstraße staut es sich durch die Baustelle am Werftdreieck. 20 Minuten müssen Sie hier ungefähr mehr Zeit einplanen. Stadtverkehr Schwerin, da ist die Straße Großer Moor, Ecke Werderstraße, noch immer gesperrt. Auf der Werderstraße geht es aber weiter ganz normal. Kreis Nordwest-Mecklenburg, die Dorfstraße zwischen Grunzhagen und Steinbeck, ist wegen eines Brandes in beiden Richtungen gesperrt. Kreis Luphistus-Parchin zwischen Miro und Goldenstedt, da ist die Kreisstraße in beiden Richtungen gesperrt. Da brennt ein Haus und die B321 im Ortseingang Pampow ist nach dem Unfall vorhin wieder frei. Geblitzt wird auf der A14 beidseitig, Höhe Parkplatz Platerberg. A20 Richtung Lübeck an der Abfahrt Schönberg. A24 Richtung Hamburg zwischen Zarrentin und Gudow und im Dreieck Wittstock-Dosse beidseitig. B96 der Rügenzubringer Richtung A20 am Parkplatz Rügenblick und Richtung Bergen an der Abfahrt Samtens-Ost. Nochmal die B96 aus Stralsund kommt in der 60er-Zone und in der Abfahrt von der B96 auf die A20. B103 am Ortseingang Warnemünde, B110 Ortseingang 9 Richtung Viecheln, B191 in Spornitz Richtung Ludwigslust, auf der 192 stehen sie in Sito Richtung Waren, B321 zwischen Pampow und Warsow beidseitig, Heinrichsruh Richtung Torgelow, in Buro Richtung Altentreptow, Ortseingang Eldena aus Stuck kommt, Ortsausgang Glockenhagen in Richtung Rostock, Ortsausgang Krüppelin in Richtung Kühlungsborn, Neumukran Richtung Sassnitz, Parum Richtung Dreilützow, Ortsausgang Röbel Richtung Dammbeck, Röbel Richtung Sito, Höhe Schampermühle, in Trassenheide Bahnhofstraße beidseitig, in Schwerin am Obertrietenring Höhe Waldfriedhof beidseitig und an der Wohlenberger Wieg auch beidseitig.
0: Du machst heute nicht Schritte zählen, sondern Blitzer zählen. Oder genau. Worte zählen. Wenn Sie noch was gesehen haben, Staus, Blitzer, melden Sie das kostenlos in der NDR-MV-App oder rufen Sie uns an. 0800 59 59 100. Danke.
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0: Wo früher Leben war, klaffen heute immer noch Lücken. 5 Jahre ist die Flut im Ahrtal her. Wir reden jetzt nochmal drüber hier bei NDR 1 Radio MV. Es war 2021, als das Wasser kam. Menschen, Häuser, Straßen mit sich riss. 135 Menschen sind im Ahrtal gestorben. Über 9000 Gebäude, Häuser wurden zerstört. Seitdem ist viel passiert, aber von Normalität ist eben im Ahrtal noch längst nichts zu spüren. 100 haupt- und ehrenamtliche Helfer hier aus Mecklenburg-Vorpommern waren übrigens damals mit vor Ort und haben geholfen. Christian Giese-Kessler mit einem Überblick.
1: Ein Bagger bei Walpotsheim in der Nähe von Bad Neuenahr-Ahrweiler gräbt das Flussbett der Ahr aus. Er baggert allerdings nicht in die Tiefe, sondern in die Breite, erklärt der Leiter der Stabsstelle Hochwasserschutz Markus Göbel.
2: Möglichst auf beiden Seiten. Ziel ist es, dass die Ahr im Falle eines Meerwassers die Chance hat, dieses erst in die Seiten zu bringen, bevor es in die Höhe bringt.
1: 25 solcher Projekte entlang der Ahr sind geplant, gerade mal 5 sind fertiggestellt. Vor allem, weil sich die Besitzverhältnisse entlang der Ahr kompliziert darstellen und mit allen Eigentümern einzeln verhandelt werden muss. 5 von 25, ein Schnitt, von dem der Wiederaufbau der Schulen weit entfernt ist, weiß auch Landrätin Cornelia Weigand. Bis auf wenige Ausnahmen bleibt es noch lange bei Containerlösungen.
3: Wir sind jetzt so weit, dass wir bei den allermeisten Schulen tatsächlich in die Bautätigkeit einsteigen, also die Planungsphase abgeschlossen ist. So sind die Signale mal, dass da jetzt eine positive Entscheidung ansteht.
1: Ein großes Problem ist und bleibt im Ahrtal auch nach 5 Jahren die psychologische Belastung. Über 8000 Menschen sind oder waren bereits in psychologischer Behandlung, heißt es vom Traumahilfezentrum in Ahrweiler. Aber es kommen praktisch täglich neue hinzu, sagt die Leiterin Katharina Scharping.
4: Jetzt gibt es die Menschen, die mit dem Hausbau so gerade fertig geworden sind, wo jetzt man aus dem Funktionieren so ein bisschen raus ist und anfängt zu spüren, wie es ist. Oder eben die, die einfach durch 5 Jahre wieder aufbauen, es ist immer noch nicht fertig. Irgendwann ist halt jeder erschöpft und kann nicht mehr.
1: Deutlich positiver ist die Bilanz aus der Wirtschaft. Die Zahl der Handwerksbetriebe hat sich laut Handwerkskammer sogar erhöht. Auch große Betriebe wie der Autoteilezulieferer ZF oder das Apollinariswerk, das inzwischen zu Coca-Cola gehört, spüren nach eigenen Angaben nichts mehr von der Flut. Und auch der Tourismus, wichtige Säule und Zugpferd im Ahrtal, zeigt sich laut Andreas Lambeck, Chef des Ahrtal-Tourismusvereins, wieder richtig stabil.
5: Es investieren sehr viele hier, neue Hotels entstehen, Infrastruktur wird weiterentwickelt, Wanderwege werden neu implementiert. Also es passiert eine ganze Menge. Der Tagestourismus ist sogar fast wieder auf Vorflutniveau und wir können uns nicht beklagen mit der Entwicklung.
1: So viel ist sicher. Die Milliarden vom Bund werden im Ahrtal auch in den nächsten Jahren und Jahrzehnten für den Wiederaufbau benötigt.
0: Ja, 5 Jahre nach der Flut und die hat eben besonders das Ahrtal getroffen, aber eben auch Regionen in Nordrhein-Westfalen, auch in Bayern, Sachsen und außerhalb Deutschland gab es 2021 heftige Überflutung. NDR 1 Radio MV hier mit dem zuverlässigsten Verkehrsservice für uns in Mecklenburg-Vorpommern. Jan, was ist los?
6: Ja, da haben Sie sich gemeldet.
7: Hallo, hier ist der Jörg. Ich habe mal eine Verkehrsmeldung zwischen Spornitz und Parchim. Richtung Parchim, Höhe Abfahrt Kiekenemarkt steht, ist ein LKW liegen mit Reifenpanne. Der steht ein bisschen ungünstig und ist auch noch nicht gesichert. Da muss man ein bisschen aufpassen im Moment noch. Danke.
6: Ja, vielen Dank fürs Melden. Auf der B191 zwischen Spornitz und Parchim ist Höhe Abfahrt Kiekenemark ein LKW liegen geblieben. Fahren Sie schön vorsichtig.

0: Vom Traum zum Titel fehlen eigentlich noch zwei Schritte. Heute Abend steigt das erste Halbfinale bei der Fußball-Weltmeisterschaft. Frankreich fordert Spanien heraus, quasi ja vorgezogenes Endspiel. Ne? Steffen Baxalari aus unserer Sportredaktion bei NDR 1 Radio MV. Wer ist der Favorit?
1: Also ich finde, das ist ganz schwer zu sagen. Wenn man sich aber die Wettanbieter anschaut, dann gilt Frankreich als Favorit, wenn auch nur knapp. Der Nationaltrainer der Franzosen, Didier Deschamps, will davon aber nichts wissen und schiebt dem Europameister Spanien die Favoritenrolle zu. Stefanie Batschig aus dem ARD-WM-Team. Was sind denn die Stärken von Frankreich und Spanien?
2: Bei dieser WM präsentieren sich beide Mannschaften bislang extrem stark in der Defensive. Die Franzosen haben 2, die Spanier nur 1 Tor kassiert. In der Offensive glänzen sie. Alleine Kylian Mbappé hat für die Franzosen schon 8-mal getroffen bei diesem Turnier. Er sei fit und bereit, sagt sein Coach Didier Deschamps, nachdem Mbappé im Viertelfinale gegen Marokko noch ausgewechselt werden musste. Die Spanier ihrerseits setzen auf Ballbesitzfußball und hoffen auf Lamine Yamal. Sein Trainer Luis de la Fuente traut ihm die Rolle des Matchwinners zu, obwohl sich der junge Mann vom FC Barcelona bei dieser Fußball-Weltmeisterschaft eher schwer tut.
1: Anpfiff zum WM-Halbfinale zwischen Frankreich und Spanien ist heute 21 Uhr zu sehen, live im ZDF. Unterdessen wurden heute die ersten beiden Spieltage in der dritten Fußballliga zeitlich konkretisiert. Der FC Hansa Rostock muss zum Auftakt 2-mal am Sonntag ran. Am 9. August bei Hoffenheim 2, am 16. August zu Hause gegen Mannheim, jeweils um 13.30 Uhr.
0: Steffen, gucken wir noch zum Tennis. Wimbledon ist vorbei, da steht schon das nächste Turnier auf dem Plan und das ja sogar mit Beteiligung aus Mecklenburg-Vorpommern.
1: Genau, es gibt meist gleich mehrere Turniere, die zeitgleich laufen. Und im kroatischen Umag ist bei den Herren aktuell ein ATP-Turnier. Das ist sowas wie die erste Liga im Tennissport. Und daran wird erstmals auch Nils McDonald aus Schwerin teilnehmen. Der 18-Jährige, der vor einem Jahr die Junior French Open gewonnen hat, ist mit einer Wildcard dabei und trifft in der ersten Runde auf Federico Agustin Gomez. Der Argentinier ist klar favorisiert. Er ist in der Weltrangliste auf Platz 209. McDonald auf Rang 505. Das Spiel beginnt in etwa einer halben Stunde.
0: Ja, coole Sache. Dankeschön, Steffen Baxalari.
1: Gerne.
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0: kommen Sie gut und sicher zu Hause an oder da, wo Sie hinwollen. Es ist 17 Uhr.
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0: Im Müritz-Nationalpark, da brennt es weiterhin. Viele Feuerwehrkräfte sind nach wie vor im Einsatz, Christian Schäle.
2: Ja, gibt aber zumindest eine kleine gute Nachricht. Das Feuer hat sich in den vergangenen Stunden nicht mehr nennenswert ausgebreitet. Weiterhin stehen etwa 25 Hektar Waldfläche in Flammen. Claudia Krüger jetzt an unserem Müritz-Studio in Neubrandenburg. Wie ist aktuell die Lage?
3: Die Einsatzkräfte konzentrieren sich mittlerweile auf den Ort Speck, denn zwischenzeitlich hat der Wind gedreht und das Feuer drohte in Richtung des Ortes zu schlagen. Deswegen wurde ein sogenannter Wasserriegel aufgebaut, das heißt Kreissprenger in regelmäßigen Abständen, um den Ort zu schützen. Im Moment brennt auch nur das Unterholz, das heißt die Flammen können nicht von Baumwipfel zu Baumwipfel springen. 200 Feuerwehrleute sind vor Ort, ein Teil davon werde aber wohl bald abgezogen, so ein Sprecher des Kreises, damit sich die Einsatzkräfte erholen können. Eine Brandwache bleibt aber natürlich auch an den anderen Ortschaften wie Granzin und Krienke.
2: Und heute ist auch der Tag nach dem schweren Unwetter im Landkreis Ludwigslust-Parchim. Noch immer sind die Folgen deutlich sichtbar. René Steuder aus unserer aktuellen Redaktion. Wie groß sind die Schäden?
4: Ja, die Schäden sind schon erheblich. Tischtennis große Hagelkörner haben Dächer zerstört, Autos beschädigt und ganze Flächen verwüstet. In einem Autohaus in Wittenburg wurden etwa 50 Fahrzeuge schwer getroffen. Die Trolli-Süßwarenfabrik wurde überflutet. Im Krankenhaus Hagenow fiel nach einem Wasserschaden ein Röntgengerät aus. Auch in der Landwirtschaft gibt es Verluste. Einige Bauern haben in einem Streifen von Hagenow über Zarrentin bis nach Wittenburg große Teile ihrer Ernte eingebüßt. Einsatzkräfte pumpen weiter Wasser aus Kellern und Räumen, umgestürzte Bäume von Straßen. Wegen des Unwetters verzögerte sich außerdem die heutige Ausgabe der Schweriner Volkszeitung. Die Druckerei stand unter Wasser. Insgesamt zählte die Feuerwehr rund 170 Einsätze. Über mögliche Verletzte und die genaue Schadenshöhe gibt es bislang noch keine Infos.
2: Ein 65-jähriger Mann ist im Landkreis Ludwigslust-Parchim ums Leben gekommen, nachdem sein Transporter von einer Landstraße abgekommen ist und sich mehrfach überschlagen hat. Der Mann sei mit seinem Fahrzeug bei Ludwigslust aus bislang ungeklärter Ursache in einer Kurve von der Fahrbahn abgekommen, teilte die Polizei mit. Der Transporter durchbrach demnach die Fahrbahnbegrenzung und stürzte einen angrenzenden Abhang hinunter. Der schwer verletzte Fahrer starb demnach noch an der Unfallstelle. Kinder sollen in der Schule alle die gleichen Chancen haben. Das ist aber leichter gesagt als getan. Das Bildungsministerium hat deshalb schon vor 2 Jahren ein sogenanntes Start-Chancen-Programm aufgelegt und heute einen Zwischenstand mitgeteilt. Petra Künzer aus der aktuellen Redaktion. Was genau verbirgt sich hinter diesem Programm?
5: Es sind 72 Schulen im Land, die an diesem Startchancenprogramm der Bundesregierung teilnehmen. Sie bekommen 10 Jahre lang zusätzliches Geld, um Kinder zu fördern, die zum Beispiel einen Migrationshintergrund haben, aus finanziell schwächeren Familien kommen oder es beim Lernen einfach schwer haben. Insgesamt 42 Millionen Euro macht der Bund für dieses Programm locker. Die Schulträger, die müssen aber nochmal 30% zusätzlich beisteuern. Bildungsministerin Oldenburg sieht darin eine große Chance für mehr Bildungsgerechtigkeit. Nach 2 Jahren könne man zwar noch nicht mit einer Verbesserung der Noten rechnen. Das brauche Zeit. Erste Erfolge dürfte man nach 4 Jahren erwarten, meint sie. Das Ziel am Ende der 10 Jahre sei es auf jeden Fall, die Anzahl der Schülerinnen und Schüler zu halbieren, die die Mindeststandards in Mathematik und Deutsch nicht erreichen.
0: Das Wetter für uns in Mecklenburg-Vorpommern mit Jan Baumgart. Sonne gibt es auf jeden Fall.
6: Das auf jeden Fall. Und ordentlich warme Temperaturen passend zum Sommer. 25 Grad messen wir in Triebsee, 26 sind es in Sternberg und in Beutzenburg geht's auch mit 26 Grad in den Feierabend. Morgen scheint wieder überall die Sonne, nur ein paar lockere Wolken hier und da am Himmel. Zum Nachmittag erreichen wir Werte bis 28 Grad. An der Küste mit dem Seewind sind 22 bis 24 Grad drin. Also im Grunde wie heute, ne?
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6: A24 in Fahrtrichtung Berlin zwischen Mainburg und Pritzwalk steht ein defekter PKW auf der rechten Spur. Fahren Sie da bitte schön vorsichtig. Kreis Nordwest-Mecklenburg ist die Dorfstraße zwischen Grunzhagen und Steinbeck wegen eines Brandes in beiden Richtungen gesperrt. Im Kreis Ludwigslust-Parchim brennt es auch, und zwar zwischen Miro und Goldenstedt. Da ist die Kreisstraße in beiden Richtungen gesperrt. Da brennt ein Haus. Auf der B191 zwischen zwischen Spornitz und Parchim ist Höherabfahrt Kieke-Kindemark ein LKW liegen geblieben. Fahren Sie da bitte auch schön vorsichtig. Dann wird geblitzt auf der A14 beidseitig Höheparkplatz Platerberg. A20 Richtung Lübeck an der Abfahrt Schönberg. A24 Richtung Hamburg zwischen Zarentin und Gudow. Und im Dreieck Wittstock-Dosse beidseitig B96 der Rügenzubringer Richtung A20 am Parkplatz Rügenblick. B96 Richtung Bergen an der Abfahrt Samtens Ost. B96 aus Stralsund kommt in der 60er-Zone und in der Abfahrt von der B96 auf die A20. B103 am Ortseingang Warnemünde. B110 Ortseingang Gneuen Richtung Viecheln. B192 in Sito haben sie aufgebaut Richtung Waren. B321 zwischen Pampow und Warsow beidseitig an der Stelle. In Heinrichsruh Richtung Torgelow. In Buro Richtung Altentreptow. Ortseingang Eldena aus Stuck kommt. Ortsausgang Glockenhagen in Richtung Rostock. Ortsausgang Kröpelin in Richtung Kühlungsborn. Neumukran Richtung Sassnitz. Parum Richtung Dralützow. Ortsausgang Röbel Richtung Dambeck. Röbel Richtung Sito, Höhe Schampermühle. In Trassenheil in der Bahnhofstraße beidseitig. In Schwerin auf dem Obotritenring, Höhe Alter Friedhof beidseitig. Und an der Wohlenberger Wieg auch beidseitig.
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0: Wer für das Alter spart, der sollte sein Sparschwein künftig noch ein bisschen mehr füttern. Die Pflegekosten steigen weiter. Zum ersten Mal blättert man hier in Mecklenburg-Vorpommern für einen Platz im Pflegeheim im Schnitt 3.000 Euro pro Monat aus eigener Tasche hin. Warum ist das so? Welche Lösungen sind in Sicht? Darüber sprechen wir in 7 Minuten. Jetzt gibt's einen Kulthit im Lieblingsmix für uns in Mecklenburg-Vorpommern von Sandra.

0: alt werden, ne? Muss man sich mittlerweile echt leisten können. Unser Thema jetzt bei NDR 1 Radio MV. Denn zum ersten Mal knackt Mecklenburg-Vorpommern bei den Pflegekosten eine Schallmauer. Satte 3.000 Euro pro Monat blättert man hier inzwischen im Schnitt im ersten Jahr für einen Pflegeheimplatz hin. Aus eigener Tasche also wohlgemerkt, also der sogenannte Eigenanteil. Das zeigen die neuen Zahlen vom Verband der Ersatzkassen. Ingo Bötig aus unserer aktuellen Redaktion. Wo genau liegen denn die neuen Zahlen?
1: Die liegen inzwischen bei landesweit durchschnittlich 3.032 Euro pro Monat. Vor einem Jahr waren es noch 2.752 Euro. Das ergibt also einen starken Anstieg von 10%. Und vorgelegt hat diese Zahlen, das will ich auch nochmal sagen, der Verband der Ersatzkassen, der VDEK, der die Rechnungen aus den Pflegeheimen ausgewertet hat.
0: Erklär doch nochmal, was macht denn den Eigenanteil so teuer?
1: Das ist eine gesamte Summe, die da zustande kommt. Das sind einmal die Unterkunft, das ist natürlich die medizinische Betreuung vor Ort im Pflegeheim. Aber da kommen auch andere Posten mit rein, zum Beispiel Investitionskosten, auch die Ausbildungskosten für den Nachwuchs in den Pflegeheimen. Ein wichtiger, großer Posten von insgesamt 519 Euro, denn die Investitionskosten betragen allein schon 371 und die Ausbildungskosten 148 Euro. Der VDEK, der Sprecher Stefan Haring, fordert deshalb:
2: Aus Sicht des VDEK ist ein sicherlich richtiger Ansatz, dass die bisher von den Pflegebedürftigen getragenen Investitionskosten und Ausbildungskosten zukünftig vom Land übernommen werden. Das ist eine Forderung, die wir schon länger erheben.
1: Ja, also soweit Stefan Haring vom Verband der Ersatzkassen.
0: Ist das dann tatsächlich denkbar? Muss das Land oder der Bund da mitspielen?
1: In dem Fall wohl das Land. Wir haben das Land gefragt beim Landessozialministerium, was die von dem Gedanken halten. Und Silvia Grimm von der SPD, die Sozialstaatssekretärin, hat uns Folgendes gesagt.
3: Von den 140.000 zu Pflegenden haben wir etwa 20.000 in vollstationären Einrichtungen, aber eben 120.000 Menschen werden zu Hause gepflegt. Und da ist das Land natürlich auch verantwortlich dafür, dass es seine Mittel, die es zur Verfügung hat, ausgewogen einsetzt.
1: Ja, und Frau Grimm hat auch ausdrücklich darauf hingewiesen, wenn eine Familie nicht mehr den Eigenanteil bezahlen kann, weil das Geld nicht reicht, dann gibt es immer noch den Weg zum Sozialamt. Dort kann man dann den Antrag auf Pflegehilfe stellen. Geld, das dann letztendlich die Kommunen beisteuern, um diesen Eigenanteil abzusichern.
0: Die Entwicklung bei den Pflegekosten, Ingo, scheint ja eine unendliche Spirale, über die wir seit Jahren auch immer wieder berichten. Ist irgendeine Lösung in Sicht?
1: Wenn ich alle Beteiligten heute richtig verstanden habe, ist die einzige Lösung wohl eine wirklich umfassende Pflegereform. Die Bundesregierung ist da seit Jahren, ich will fast sagen seit Jahrzehnten dran, immer wieder gescheitert. Aktuell die Bundesregierung mit der Bundesgesundheitsministerin Frau Warken versucht es wieder. Was da rauskommt, bleibt offen. Der Verband der Ersatzkassen MV hat aber eine klare Empfehlung.
2: Es wird eine fairere Lastenverteilung geben müssen. Wir haben eine gesamtgesellschaftliche Aufgabe mit der Pflege und von daher wird es wichtig sein, dass auch aus dem Steuertopf mehr Zuschüsse kommen, die letztlich die Beitragszahlenden und die Pflegebedürftigen entlasten.
1: Ob die Politik tatsächlich zu einer grundlegenden Reform bereit ist, das scheint noch ungewiss.
0: Nachher im Nordmagazin sprechen wir auch mit dem Landesseniorenbeirat über die steigenden Pflegekosten. 19:30 Uhr im NDR Fernsehen. Baby,

0: Kröte zum Lieblingsmix für uns in Mecklenburg-Vorpommern von Smokey San Francisco Bay, NDR1 Radio MV, hier zum Dienstagfeierabend. Seit 36 Jahren ist die DDR mittlerweile Geschichte, aber in den Köpfen, an den Herzen ist sie für viele Menschen eben immer noch präsent. Die Zahlen beweisen das. Beim Landesbeauftragten für die Aufarbeitung der SED-Diktatur haben im vergangenen Jahr 940 Menschen Rat gesucht und das ist ein Drittel mehr als im Vorjahr. Petra Künzer aus unserer aktuellen Redaktion. Woran liegt das?
1: Das liegt vor allem daran, dass es einige Erleichterungen gibt, wenn es darum geht, erlittenes Leid anerkannt zu bekommen und entsprechend dann auch geltend zu machen. Seit Juli 2025 beispielsweise können Betroffene von Zwangsaussiedlungen an der innerdeutschen Grenze eine Einmalzahlung von 7.500 Euro beantragen. Das haben im vergangenen Jahr auch 300 zum Teil hochbetagte Betroffene gemacht. Der älteste Antragsteller war 103 Jahre alt.
0: Und gibt es noch weitere Änderungen?
1: Ja, zum Beispiel werden jetzt auch verfolgungsbedingte Gesundheitsschäden leichter anerkannt. Wer 30 Tage in Haft saß und fachärztlich attestiert unter schweren seelischen Folgen leidet, der hat jetzt viel bessere Chancen auf eine monatliche sogenannte Opferrente. Diese Erleichterung sei auch dringend nötig gewesen, sagt der Landesbeauftragte für die Aufarbeitung der SED-Diktatur Blei, weil viele Betroffene ihre Ansprüche gar nicht geltend gemacht hätten. Zu schwierig war es vorher, das erlittene Leid auch zu beweisen und der Weg dorthin oft auch nochmal psychisch äußerst belastend. Hier habe jetzt ein Paradigmenwechsel stattgefunden, so Blei.
2: Es bekommen jetzt unabhängig von der sozialen Lage alle Menschen diese Opferrente und insofern ist sie zu einer echten Ehrenpension geworden, dass man jetzt also wirklich anerkennt, Menschen haben hier Widerstand geleistet, haben politisches Unrecht erfahren und das wird jetzt so gewürdigt und das nehmen wir auch wahr.
1: Außerdem ist die Rente von gut 400 Euro im Monat jetzt auch an die allgemeine Rentenentwicklung angepasst worden.
0: Petra, nun sind wir im Jahr 2026. Die DDR ist seit 1990 Geschichte. Wie lange wird es diese Beratungsstelle aber noch brauchen?
1: Also Blei geht davon aus, dass auch in den nächsten Jahren viele Betroffene noch Rat suchen werden. Nach und nach gehen die ja jetzt in Rente. Und wenn dann beispielsweise Lücken da sind, weil jemand in Haft war, dann muss das auch fürs Finanzielle geklärt werden. Und außerdem finden viele Betroffene auch erst mit Beginn der Rente die Zeit, die Kraft und auch die Muße, sich mit der Vergangenheit noch einmal auseinanderzusetzen. Deshalb, so Blei, gibt es noch bis 2038 genug zu tun. Dann geht der Jahrgang 1971 in Rente. Das sind die, die mit der Wende 1989 die Volljährigkeit erreicht haben.
0: Ja, dauert also noch eine Weile, ne? Beim Landesbeauftragten für die Aufarbeitung der SED-Diktatur haben im vorigen Jahr 940 Menschen Rat gesucht und das ist ein Drittel mehr als im Vorjahr. Dankeschön, Petra.

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3: Ja, und da schauen wir jetzt um 17:30 in den Kurznachrichten erneut zum Brand in dem Müritz-Nationalpark. Inzwischen sind 25 Hektar betroffen, die brennen oder schon verbrannt sind, hat uns ein Sprecher des Landkreises Mecklenburgische Seenplatte gesagt. Der Wind, der ist ja ein wichtiger Punkt, Christian Schäpe. Wie sieht es da aktuell aus?
4: Ja, so eine ganz gute Nachricht. Der hat nachgelassen. Deswegen ist die Evakuierung der Ortschaft Granzin auch aufgehoben worden. Das Feuer, das lodert jedoch weiter, sagt ein Sprecher des Landkreises. Etwa 25 Hektar, die sind mittlerweile verbrannt. Der Wald stehe aber nicht in Vollbrand, das Feuer, das lodere am Boden. Und wie gesagt, der Wind hat heute nachgelassen und sich auch gedreht. Und deswegen bewege sich das Feuer nun in Richtung der Ortschaft Speck. Rund 200 Einsatzkräfte seien vor Ort. Die Polizei sperrte mehrere Zufahrten ab. Sie warnt Wanderer und Touristen davor, den Einsatzbereich zu betreten. Die Eigenanteile für Bewohnerinnen und Bewohner in Pflegeheimen sind laut dem Verband der Ersatzkassen erneut gestiegen. Wer als Pflegebedürftiger in einem Heim lebe, müsse im ersten Jahr des Aufenthalts derzeit in Mecklenburg-Vorpommern 3.032 Euro zahlen. Deutschlandweit liegt der Schnitt sogar bei 3.364 Euro pro Monat. Das seien 256 Euro mehr als im Vorjahr. Bundespräsident Steinmeier hat an die Opfer der Flutkatastrophe im Ahrtal vor 5 Jahren erinnert. In Bad Neuenahr, Ahrweiler, legte er gemeinsam mit dem rheinland-pfälzischen Ministerpräsidenten Schnieder einen Kranz nieder. Zuvor nahm er an der Eröffnung einer Fotoausstellung teil. Sie zeigt Porträts von Menschen, die die Flut erlebt haben. Steinmeier würdigte die vielen tausend Menschen, die sich am Wiederaufbau beteiligt haben.
3: Noch mehr Nachrichten aus Ihrer Region.
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5: Mit Matthias Tetzlaff. Guten Tag. Im Zusammenhang mit dem Waldbrand im Müritz-Nationalpark warnt die Polizei davor, den Einsatzbereich zu befahren oder zu betreten. Anwohner werden gebeten, Umwege in Kauf zu nehmen. Schranken sind derzeit zwar geöffnet, allerdings nur für Einsatzfahrzeuge und nicht für private Autofahrten. Das vom Feuer betroffene Gebiet bei Speck ist inzwischen rund 25 Hektar groß. Laut Einsatzleitung breitet das Feuer sich unverändert langsam aus. Die größten Probleme für die rund 200 Feuerwehrleute sind der sich immer mal wieder drehende Wind und dass das Gebiet munitionsverseucht ist. Die CDU-Plus-Fraktion im Kreistag Mecklenburgische Seenplatte schrumpft weiter. Nach Thomas Diener hat mit dem ehemaligen Kreiswehrführer Stefan Reves ein weiteres Mitglied sowohl die Partei als auch die Fraktion verlassen. Thomas Köhler berichtet.
6: Der Reves begründete seinen Austritt aus der CDU mit der Politik der Partei. Sie entferne sich immer mehr von den Menschen. Mit seinem Austritt aus der CDU-Fraktion kam er einem Ausschluss aus dieser zuvor. Sein Mandat im Kreistag will der ehemalige Kreiswehrführer als Parteiloser aber behalten. Das kritisiert die Fraktion. Für die nächste Sitzung des Kreistages im Herbst hat die CDU einen Abwahlantrag des Kreistagspräsidenten Diener eingereicht. Er hatte nicht nur die CDU verlassen, sondern sich im Landtag der Fraktion der AfD angeschlossen. Dreves und Diener hatten zuletzt gemeinsame öffentliche Auftritte, unter anderem bei der Ernte in Möllenhagen.
5: Die Vollsperrung der B194 zwischen Demmin und Staffenhagen ist laut Straßenbauamt aufgehoben. Der Verkehr wird jetzt durch eine Ampel geregelt. Damit ist die Straße wieder halbseitig befahrbar. Seit Mitte Juni wurde die Fahrbahndecke auf einer Länge von rund 5 Kilometern erneuert. Wegen nötiger Nacharbeiten ist in dem Bereich bis Ende Juli mit Verkehrsbehinderungen zu rechnen. Die Polizei warnt vor einer möglichen neuen Betrugsmasche. So haben jetzt in Neubrandenburg Bewohner einen fremden Mann auf ihrem Grundstück beobachtet. Nur wenig später bekamen sie einen Anruf von einer ominösen Sicherheitsfirma, die ihnen ein Angebot für eine Sicherheitsausrüstung machte. Es wird vermutet, dass es sich bei dem telefonischen Angebot kurz nach dem Auftauchen des Fremden nicht um einen Zufall handelt. Die Polizei rät, in solchen Fällen den Notruf anzurufen.
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3: Das Wetter für uns in Mecklenburg-Vorpommern mit Jan Baumgart. Und wer heute Abend noch draußen sitzt, sitzt bei welchen Temperaturen rum?
7: Ja, also in Zahntin am Schalsee, da messen wir 27 Grad, Krakow am See 25 und auch Dolgen am See kommt auf 25 Grad. Also wer heute Abend noch mal eine Runde baden gehen möchte, der hat wirklich beste Bedingungen. Muss man ja so ein bisschen ausnutzen, dass wir so schön an den ganzen Sees gelegen sind. Sees? Sehen? Sehen. Sehen wohnen. Sees. Im Drei-Tage-Trend bleibt es auch weiterhin sommerlich. Viel Sonne, hohe Temperaturen. Freitag sogar wieder bis zu 30 Grad.
3: Ja, dann kann man, weiß, was du dann erzählst. 17.35 Uhr, NDR1, Radio MV, der zuverlässigste Verkehrsservice für uns in Mecklenburg-Vorpommern.
7: A24 Richtung Berlin, zwischen Meinburg und Pritzwalk steht noch immer ein defekter PKW, so ein bisschen auf der rechten Spur, fahren Sie da schön vorsichtig. Stadtverkehr Schwerin, großer Moor, noch immer zwischen Burgstraße und Werderstraße gesperrt. Auf der Werderstraße direkt geht's zwar dran vorbei, es staut sich aber etwas. Kreis Ludwigslust-Parchim, zwischen Miro und Goldenstedt ist die Kreisstraße in beiden Richtungen gesperrt, da brennt ein Haus und auf der B191 Spornitz Richtung Parchim steht noch der defekte LKW. Geblitzt wird auf der A14 beidseitig Höhe Parkplatz Platerberg. A20 Richtung Lübeck an der Abfahrt Schönberg. A24 Richtung Hamburg zwischen Zarentin und Gudow und im Dreieck Wittstock-Dosse beidseitig an der Stelle. B96, da ist einiges los. Einmal aus Stralsund kommt in der 60er-Zone und Richtung A20 am Parkplatz Rügenblick. Und in der Abfahrt von der B96 auf die A20. B96 Richtung Bergen an der Abfahrt Samtens Ost, B103 am Ortseingang Warnemünde, B192 in Sito Richtung Waren, B197 zwischen Neubrandenburg und A20 Höhe Wallin, B321 zwischen Pampow und Warsow beidseitig in Heinrichsruh Richtung Torgelow, in Buro Richtung Altentreptow, im Ortseingang Eldena haben sie aufgebaut, wenn sie aus Stuck kommen, in Parum Richtung Dralützow, Ortsausgang Röbel Richtung Dambeck, Röbel Richtung Sito Höhe Schampermühle, in Trassenheide Bahnhofstraße beidseitig, in Schwerin am Obotritenring, Höhe Alter Friedhof beidseitig und an der Wohlberger Wieg beidseitig. Ich habe heute einen Knoten in der Zunge.
3: Ach, komm. So, ist ja auch ordentlich was los. Wenn Sie das vielleicht stimmt. Mal einen Blitzer abmelden wollen, dann können Sie das auch tun oder können vor allen Dingen nicht nur wollen. Machen Sie das kostenlos in der NDR-MV-App oder rufen Sie uns an 0800 5959 100. Vielen Dank dafür.
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0: Und das sind ihre Gäste. Herr Ahlers.
2: Na, ja, das tut dir nichts zu sagen.
0: Udo.
3: Ja, das kann's haben.
0: Und Opa Gerke.
4: Steffi, machst du mir Mettbrötchen?
1: Nee, muss ich erst schmieren. Milch und Zucker nehmt ihr selber, ne? Was gibt's Neues?
2: Hier steht in der Zeitung, die Deutschen sind überversichert. Kannst mal sehen.
4: Was? Überversichert? Die letzte Versicherung, die ich abgeschlossen habe, das war 1951, eine Kinderzusatzhaftpflicht für meinen Sohn.
3: Hä? Dein Reinhold, der ist doch mittlerweile über 60.
4: Ja, aber ein Rabauk ist das immer noch. Kann man das denn abmelden? Hat mir keiner was von gesagt.
1: Natürlich, Franz. Die Hundehaftpflicht für meinen Roggi, die habe ich jetzt ja auch gekündigt, weil er macht ja nichts.
3: Ja, allein schon.
1: Roggi, lieb sein, komm doch hier hin.
3: Er hat mir erst letztes Mal eine Lippe gebissen.
1: Das bleibt sich unbenommen, Udo, aber... Er macht ja nichts Schlimmes, also meinetwegen jetzt mit der Pfoten an Autolack, oder, ne?
2: Oh, wenn ihr das alle so meint. Ich sag dir mal Folgendes. Du gehst mit deinem Hund über den Bürgersteig, Leine und alles.
1: Ja, das selbstverständlich.
2: Dann beißt der Hund auf einmal die Leine durch.
1: Oha.
2: Und springt wupp mit einem Satz durch offene Seitenscheibe in einem vorbeifahrenden Tanklaster.
1: Ja, nee, das darf er nicht.
2: Dann starrt der Hund dem Fahrer an und hält den Kopf so schräg.
1: Du, das stimmt, das macht er manchmal.
2: Siehste? Und dann kriegt der Fahrer einen Schreck und rauscht mit 30.000 Tonnen Kerosin in den Supermarkt. Bumm. Und du ohne Hundehaftpflicht.
1: Oh, du ahnst es nicht.
3: Ja, aber mit der Versicherung zahlt sie ja in Schadensfall auch. Also so 50 bis 100 Euro Selbstbeteiligung, je nach Vertrag. Also das nimmt sich ja alles nix.
1: Also Georg, da hat Udo jetzt natürlich auch recht.
3: Was also wirklich sinnvoll ist, sind Versicherungen gegen Risiko.
1: Siehste?
3: Meine Mutter hat sich jetzt ja einen Fernseher geholt, LCD, 4,89,90. 2 Jahre Garantie, aber sie hat ja eine Zusatzgarantie über weitere 5 Jahre, ne? Für gerade mal 500 Euro, 100 pro Jahr. Und wenn denn mit dem Fernseher mal was ist, zahlt sie nix.
1: Ja, man weiß ja nie. Insofern,
2: Also Leute...
1: Was macht dein Rätsel?
4: Ich brauch noch, Arm an Fett.
3: Fettarm?
4: Nee.
1: Ja, nee, denn weiß ich auch nicht.
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0: In der L1 Radio MV mit dem Lieblingsmix für uns in Mecklenburg-Vorpommern und den meisten 80ern gleich, und zwar von dem Traumpaar damals in den 80ern. Kylie Minogue und Jason Donovan haben ja an der Seifenoper Nachbarn gespielt und dann auch den Song Especially for You aufgenommen. Gibt's noch vor 18 Uhr. Vorher sprechen wir über Geschichte. Wenn es da nämlich um den Widerstand gegen die Nazis geht, wird meist über Männer gesprochen. Willy Brandt, Ernst Thälmann oder Hans von Donani. Aber Frauen wurden ja einfach im Geschichtsunterricht übersehen. Nun gibt es aber eine Ausstellung, in der deren Geschichten erzählt werden, auch die von Frauen aus Mecklenburg-Vorpommern. Aktuell in Greifswald zu sehen. Thomas Nedler dazu.
1: Das Veranstaltungszentrum St. Spiritus in Greifswald. Eine Ausstellung zeigt Frauen, die sich gegen das Naziregime gewehrt und ihr Leben damit riskiert haben. An sie wird hier erinnert, aus dieser besonderen Perspektive. Kirsten Liefson vom Bündnis Omas gegen Rechts hat die Wanderausstellung nach Greifswald geholt.
2: Dass es Frauen im Widerstand sind, was ja ganz gut zu dem Thema Omas gegen Rechts passt. Und weil diese Frauen ja bisher immer vergessen wurden. Es ist ja, wenn man jemanden fragt nach Frauen im Widerstand, dann wird vielleicht noch Sophie Scholl erwähnt.

0: Juden versteckte.
1: Sie hat als Prostituierte gearbeitet und hat da ein kleines Bordell betrieben, also eine Einrichtung, in der relativ viel Verkehr war sozusagen. Ja, also Personen kamen und gingen, sodass es relativ einfach war, auch für Leute, sich dort versteckt zu halten.
0: Oder Dora Benjamin, die Schwester von Walter Benjamin, die in Greifswald promovierte und später vielen Menschen bei der Flucht nach Palästina half.
2: Was können wir daraus lernen vor allem? Also gerade jetzt, wenn wir das Thema uns angucken und was jetzt aktuell gerade los ist, ist es ja auch wirklich so ein Punkt, die Fehler, die damals gemacht worden sind oder was damals zu spät reagiert wurde oder wie auch immer, dass es Widerstandskämpfe überhaupt gebraucht hat am Ende. Wir könnten ja mal früher anfangen, uns dagegen zu wehren. So, das ist so ein bisschen der Ansporn, der da für mich wächst.
0: Sagt Clara Noack. Auch sie ist heute unterwegs, um mehr über den Widerstand von Frauen in Greifswald zu erfahren. Die meisten Greifswalderinnen und Greifswalder kennen Margarete Lachmund. Sie hat vielen Juden geholfen. Auch nachdem sie deportiert wurden, hat sie mit Paketen versorgt, ihr Eigentum gesichert, sich um ihre Rückkehr bemüht. Auch sie ist natürlich in dieser Ausstellung vertreten.
3: Die ja aktuell in Greifswald zu sehen ist, wie sich Frauen dem nationalsozialistischen Regime widersetzt haben. Thema auch heute Abend im Kulturjournal nach 19 Uhr.

0: Es ist 18 Uhr.
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0: Die Evakuierung der Ortschaft Kranzin wegen des Waldbrands im Müritz-Nationalpark ist aufgehoben. Das ist eine gute Nachricht. Entwarnung ist es aber noch nicht, Christian Schäbe.
2: Nee, das Feuer, das lodert weiter. Das sagt ein Sprecher des Landkreises Mecklenburgische Seenplatte. Und etwa 25 Hektar, die seien mittlerweile auch schon verbrannt. Allerdings, der Wald steht nicht in Vollbrand, das Feuer lodere mehr oder weniger am Boden. Heute habe der Wind auch nachgelassen und sich gedreht, deswegen bewege sich das Feuer nun in Richtung der Ortschaft Speck und 200 Einsatzkräfte seien vor Ort. Die Polizei sperrte mehrere Zufahrten ab, sie warnte Wanderer und Touristen davor, den Einsatzbereich zu betreten. Da sich in dem Gebiet noch alte Munition befindet, war auch ein Munitionsbergungsdienst im Einsatz. Die Marke von 3.000 Euro ist überschritten. So viel müssen Pflegebedürftige im ersten Jahr durchschnittlich für einen Pflegeheimplatz in Mecklenburg-Vorpommern bezahlen. Das zeigen neue Zahlen vom Verband der Ersatzkassen VDEK. Luisa Maria Karius aus der Aktuell-Redaktion.
3: Die Entwicklung der Eigenanteile in Pflegeheimen sei äußerst besorgniserregend, sagt Sozialstaatssekretärin Grimm. Für viele pflegebedürftige Menschen und ihre Familien seien die Kosten schon heute kaum noch zu tragen. Kostensteigerungen dürften nicht fast ausschließlich von den Pflegebedürftigen und ihren Angehörigen getragen werden, so Grimm. Wer die Ersparnisse aufgebraucht hat und den hohen Eigenanteil nicht zahlen kann, muss zum Sozialamt. Mehr als die Hälfte der vollstationär versorgten Pflegebedürftigen in Mecklenburg-Vorpommern muss Hilfe zur Pflege beantragen. Das sind 10.000 Menschen. Damit steigen wiederum die Ausgaben von Land und Kommunen rasant. Die Landesregierung fordert deswegen erneut eine Reform der Pflegeversicherung.
2: Ein Rentner aus Stralsund muss für wiederholtes Füttern von Enten tief in die Tasche greifen. Das Amtsgericht hat heute über den Fall entschieden. Christine Lachmann aus dem Vorpommernstudio hat dazu weitere Einzelheiten.
4: Ein 75-jähriger Mann aus Stralsund muss 840 Euro Bußgeld zahlen, weil er trotz Verbots immer wieder Enten gefüttert hat. Das Amtsgericht reduzierte damit zwar die ursprünglich von der Stadt verhängte Geldbuße von 1.400 Euro, bestätigte aber grundsätzlich den Verstoß gegen die Grünflächensatzung. Das Gericht sah es als erwiesen an, dass der Mann die Tiere mindestens 7-mal gefüttert hatte. Einsicht zeigte der Beschuldigte vor Gericht nur bedingt. Nach eigenen Angaben könne er das generelle Fütterverbot nicht nachvollziehen. Seit Dezember 2020 verbietet die Hansestadt das Füttern von Wildtieren, um zu verhindern, dass sich Tiere an Menschen gewöhnen oder weitere Tiere wie Ratten angelockt werden.
2: Eine schwerverletzte Person hat heute einen Unfall in Schwerin gefordert. Nach derzeitigem Ermittlungsstand fuhr eine 87-jährige Frau mit ihrem Pkw von einem Grundstück über den Gehweg auf die Straße. Hierbei übersah sie einen von links kommenden 64-jährigen Fußgänger und kollidierte mit diesem. Der Fußgänger wurde durch den Zusammenstoß unter dem Pkw eingeklemmt und über eine Strecke von etwa 15 Metern mitgeschleift. Dort fuhr die Frau auf einen LKW auf. Während des Unfallgeschehens wurden zudem 4 weitere geparkte Fahrzeuge beschädigt.
0: Oh, das Wetter für uns in Mecklenburg-Vorpommern mit Jan Baumgart. Und es sind immer noch T-Shirt-Temperaturen jetzt.
5: Auf jeden Fall. 24 Grad in Samtens auf Rügen, Bützow 26 und Kummer sogar noch 27 Grad. Da kann man ruhig mal mit kurzem T-Shirt rausgehen und vielleicht sogar noch mit kurzer Hose. Morgen wird es wie heute viel Sonne, nur ein paar lockere Wolken hier und da. Temperaturen bis 28 Grad. An der Küste mit Seewind werden wir wohl 22 bis 24 Grad erreichen. Und die Wasserstandsvorhersage. In der Nacht werden östlich von Rügen Wasserstände von 15 cm bis 35 cm über Normalhöhennull erwartet. Westlich von Rügen sind Wasserstände von bis zu 30 cm über Normalhöhennull zu erwarten.
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5: A24 Richtung Berlin zwischen Meinburg und Pritzwalk steht noch immer ein defekter Pkw auf der rechten Spur. Fahren Sie schön vorsichtig. Stadtverkehr Schwerin, großer Moor, noch immer zwischen Burgstraße und Werderstraße gesperrt. Auf der Werderstraße geht's aber ganz normal weiter, hat Norbert aus Schwerin auch gerade noch mal bestätigt. Danke dir. Kreis Ludwigslust-Parchim zwischen Miro und Goldenstedt. Da ist die Kreisstraße in beiden Richtungen gesperrt. Da brennt eine Autowerkstatt. Am besten das Ganze über Verbinde- und Ortkrug umfahren. Geblitzt wird auf der A14 beidseitig, Höhe Parkplatz Platerberg. A20 Richtung Lübeck an der Abfahrt Schönberg. A24 Richtung Hamburg zwischen Zarrentin und Kudow. Und im Dreieck wird Stockdosse beidseitig. B96, wenn Sie aus Stralsund kommen, einmal in der 60er-Zone, dann am Parkplatz Rügenblick und in der Abfahrt von der B96 auf die A20. Dann nochmal die B96 Richtung Bergen an der Abfahrt Samtens-Ost. B103 am Ortseingang Eingang Warnemünde, B192 in Sito Richtung Waren, B197 zwischen Neubrandenburg und A20 Höhe Wallin, B321 zwischen Pampo und Warsow beidseitig, in Heinrichsruh haben sie aufgebaut Richtung Torgelow, in Buro Richtung Altentreptow, Parum Richtung Trelitzow, Ortsausgang Röbel Richtung Dambeck, Röbel Richtung Sito stehen sie auch, Höhe Schampermühle, in Trassenheide Bahnhofstraße beidseitig, in Schwerin noch immer am Obotritenring Höhe Alter Friedhof beidseitig und an der Wohlenbecker Wieg auch beidseitig.
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0: Das sah wirklich aus wie im Winter gestern Abend in Westmecklenburg. Das Unwetter hatte ja so viel Hagel mit dabei. Karin und Friedhelm Aden aus Todin direkt bei Hagenow haben das Ganze miterlebt.
6: Es war grauenvoll. Wir sind nach Hause gekommen und dann ging das Hagelschauer los. Ich habe gedacht, die Fenster platzen. Es war fürchterlich. Es knallte und ballerte nur und der Regen und man sah dann auch, wie alles verstopfte und wir konnten ja nichts machen.
7: Ich bin zwar schon ein bisschen älter, aber habe ich noch nicht erlebt. Ne? Ja. So ein Wahnsinn.
0: Was ist vor Ort noch zu tun, das sagt unser Reporter dann in 6 Minuten.

0: Erst das Unwetter, jetzt das große Aufräumen. NDR 1 Radio MV ist hier und wir blicken noch einmal nach Westmecklenburg. Da hat das Unwetter gestern einiges an Verwüstung hinterlassen. Besonders in Hagenow, Wittenburg, Tarentin ging gefühlt die Welt unter. Und erst allmählich wird jetzt so das Ausmaß der Schäden wirklich sichtbar. Aus unserer aktuellen Redaktion fasst Jürgen Jakob Gericke noch einmal alles zusammen.
1: Fassungslos schaut ein Kamerad der Feuerwehr Wittenburg aus dem Einsatzfahrzeug. Die Videoaufnahme sieht so aus wie aus einem Boot gefilmt. Ganze Straßenzüge völlig unter Wasser. Darauf schwimmen große Hagelkörner, soweit das Auge reicht. Am Tag danach steckt das plötzliche Unwetter der Region noch in den Knochen. In Tordin bei Hagenow steht das Ehepaar Adin in ihrem verwüsteten Garten. Der donnernde Hagel war ein furchtbares Erlebnis. Sie habe überall die Rollos heruntergezogen, damit die Fensterscheiben nicht ins Haus splittern, erzählt Karin Adin.
2: Alle Gärten sind zerstört, die Überdachungen sind zerstört. Die Nachbarn hatten Keller vollgelaufen, halben Meter. Die Feuerwehr hat aufs Feld gepumpt, im hohen Bogen das Wasser. Da kommt noch dazu, dass die ganze Modder vom Feld reingelaufen ist. Es sieht überall katastrophal aus.
1: In Wittenburg laufen die Pumpen der regionalen Feuerwehren tagsüber immer noch. Die Kanalisation kann die Massen nicht schnell genug abfließen lassen. Das Wasser wird wieder und wieder in Keller in der Stadt gedrückt. Ein Unwetter dieser Stärke auf so engem Raum habe er in 39 Jahren Einsatzdienst noch nicht erlebt, sagte Kreiswehrführer Uwe Puls dem NDR. Besonders in Hagenow, Wittenburg und Tarentin hatten die Kameradinnen und Kameraden zu tun. Mit umgestürzten Bäumen auf den Straßen, Wassermassen, die nach Dachschäden in Gebäude liefen und vollgelaufenen Kellern. Laut der Feuerwehr waren gestern Nachmittag rund 170 wetterbedingte Notrufe eingegangen, innerhalb von 3 Stunden. Wittenburgs Bürgermeister Christian Greger zeigt sich dankbar.
3: Mit denen, die heute dazukamen, ungefähr 130, 140 Kameradinnen und Kameraden aus etwa 16, 17, 18 Feuerwehren aus angrenzenden Ämtern. Und was die hier leisten, ist wirklich großartig. In ihrer Freizeit haben sie sich die Nacht um die Ohren geschlagen, arbeiten hier sehr hart zum Wohle der Bevölkerung. Und wie das alles Hand in Hand greift, ist wunderbar anzusehen.
1: In einigen Geschäften in der Region war heute nicht an einen normalen Betrieb zu denken. Beim Autohaus Lindemann in Wittenburg zum Beispiel sind rund 50 draußen stehende Fahrzeuge beschädigt worden, berichtet Autohändler Guido Voss dem NDR.
4: Also sind alle Fahrzeuge massiv betroffen. Teilweise sogar mit gesprungenen Frontscheiben. Es ist schlimm.
1: Im Krankenhaus in Hagenow konnte die Notaufnahme wegen Wasserschäden mehrere Stunden lang keine neuen Fälle annehmen. Die Räume sind mittlerweile wieder trocken. Dank Nasssaugern und Bautrocknern und Geräten, die das Klinikpersonal selbst von zu Hause mitgebracht hat. Verletzungen durch das Unwetter sind nicht registriert worden. Andere Schäden werden die Region noch lange beschäftigen. In der Landwirtschaft haben einige Betriebe große Teile ihrer Ernte verloren. Das Ehepaar Adin in ihrem Garten in Tordin schaut nach vorn, sagt Friedhelm Adin.
5: In aller Ruhe aufräumen. Nächstes Jahr kommt wieder ein Garten. Fertig. Ja. Es geht weiter. Das ist das Leben.
0: Tja, zum Glück gab es ja auch eben keine Toten, keine Verletzten. Klar, hätte noch viel schlimmer kommen können. Dennoch, viele Schäden sind entstanden bei dem Unwetter gestern in Westmecklenburg. Die Bilder, die Videos gibt es auch bei uns online, ndr.de/mv. Und nachher natürlich auch nochmal ein Thema im NDR-Fernsehen ab 19:30 Uhr im Nordmagazin.

0: Aktuell läuft die Wintergerstenernte in Mecklenburg-Vorpommern auf Hochtouren, unübersehbar, auch für jeden, der übers Land fährt. Die Erträge sind ja regional sehr unterschiedlich, unter anderem wegen des nassen Wetters Ende Juni, Anfang Juli. Und dann gab es ja gestern auch noch den Hagel, am Wochenende Feuer auf zwei Feldern. Landwirt Jakob von Hirschheit hat in Krakow bei Penkun wegen der Nässe auch erst verspätet mit der Wintergerstenernte begonnen. Unser Reporter Sven-Peter Martens hat sich das angeschaut.
1: Endlich drehen sich die über 10 Meter breiten Schneidwerke der Mähdrescher in der Nähe von Krakow bei Penkun. Dass Landwirt Jakob von Hirschheit seit vergangenen Donnerstag Wintergerste ernten konnte, war alles andere als sicher. Das Regenwetter in der ersten Juliwoche hat den Start der Ernte im Osten Mecklenburg-Vorpommerns etwas verzögert. Die Feuchte in den Proben war lange zu hoch. Erst seit Ende letzter Woche wurde es besser, so Jakob von Hirschheit.
2: Die Feuchtigkeit ist genau 14,5%. Das ist im Schnitt, heißt das schon, die Gerste ist lagerfähig und wir können in aller Ruhe weiter dreschen.
1: Jetzt kann es so richtig losgehen. Sobald der Morgentau vom Schlag verdunstet ist, laufen die beiden Mähdrescher von Hirschheit Stunde um Stunde. Tempo ist nötig. Zum Glück mäht es sich gut in Krakow, sagt Mähdrescherfahrer Max Retzlaff.
3: Man muss immer aufpassen, dass man nichts stehen lässt, dass man das Korn vernünftig ausdrischt. Ja, genau, wenn man sieht, jetzt hier vorne bewegt sich irgendwas, dann fährt man halt langsamer oder lässt diese Schwatt ein bisschen länger stehen, sodass das der Hase oder das Rehkitz rauslaufen kann. Man will ja hier nichts totmähen.
1: Wildschweine beispielsweise meiden Wintergerstenschläger als Futterquelle. Denn die Ähren mit ihren langen Grannen zwicken etwas.
4: Diese Grannen sind zum Teil dafür da, dass sie sich gegen das Wildschweine nicht die Gerstenkörner da rauspolen, weil die Grannen pieksen in der Nase. Und dann ist die Gerste gegen Wildschweine geschützt.
1: Etwa 7 bis 8 Tonnen Wintergerste erntete der Krakower Agrarbetrieb pro Hektar in den letzten Tagen. Etwas weniger als in den Vorjahren, so Landwirt von Hirschheit.
4: Die Gerstenähre ist an sich relativ kurz. Ich würde sogar sagen, fast zu kurz. Sprich, ist es vom Ertrag her, wird das nicht den allergrößten Ertrag geben. Das Korn ist allerdings an sich gut ausgeprägt und wir haben die ersten Proben, die wir von der Qualitätsanalyse haben, die sind in Ordnung. Da haben wir genügend Hektoliter gesehen.
1: Heute hat der Betrieb die Wintergerstenernte beendet. Wenn alles gut läuft, hofft Landwirt von Hirschheit, die Gerste später für etwa 170 Euro pro Tonne verkaufen zu können. Sie wird ausschließlich zu Futtermittel verarbeitet.
0: Zur Wintergerstenernte in Mecklenburg-Vorpommern. Dankeschön, Sven-Peter Martens. Und Jan hat jetzt noch eine amtliche Gefahrenmeldung.
5: Ja, im Kreis Ludwigslust-Parchim zwischen Jamel und Goldenstedt brennt eine Autowerkstatt. Anwohner sollen bitte Fenster und Türen geschlossen halten, sowie Lüftungen und Klimaanlagen abschalten. Die Kreisstraße zwischen Miro und Goldenstedt ist auch gesperrt. Am besten umfahren Sie das Ganze über Verbinde und Ortkrug.
0: Und wir informieren Sie dazu natürlich auch wieder um kurz nach 6:30 hier im Verkehrsservice. We'll be right back.

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2: 6:30, die Kurznachrichten mit Christian Schewe. Es brennt nach wie vor im Müritz-Nationalpark. Inzwischen sind 25 Hektar betroffen, die brennen oder eben schon verbrannt sind. Das hat uns ein Sprecher des Landkreises Mecklenburgische Seenplatte gesagt. Wie sieht's denn da aktuell aus?
3: Also eine kleine gute Nachricht gibt es. Die Evakuierung der Ortschaft Granzin, die ist aufgehoben worden. Das Feuer lodert aber weiter. Das hat der Sprecher des Landkreises Mecklenburgische Seenplatte eben auch gesagt. Etwa 25 Hektar sind mittlerweile verbrannt und der Wald steht nicht in Vollbrand. Das Feuer, das lodert eher am Boden. Heute hat der Wind nachgelassen und sich gedreht. Deswegen bewegen sich das Feuer nun in Richtung der Ortschaft Speck. Rund 200 Einsatzkräfte sind vor Ort. Die Polizei sperrte mehrere Zufahrten ab und sie warnt Wanderer und Touristen davor, den Einsatzbereich zu betreten. Die Eigenanteile für Bewohnerinnen und Bewohner in Pflegeheimen sind laut dem Verband der Ersatzkassen erneut gestiegen. Wer als Pflegebedürftiger in einem Heim lebe, müsse im ersten Jahr des Aufenthalts derzeit in Mecklenburg-Vorpommern 3.032 Euro zahlen. Deutschlandweit liegt der Schnitt sogar bei 3.364 Euro pro Monat und das seien 256 Euro mehr als im Vorjahr, heißt es. Nur einen Tag nach der Ankündigung einer Gebühr für die sichere Durchfahrt von Schiffen durch die Straße von Hormuz rückt US-Präsident Trump wieder von seiner Idee ab. Nach äußerst produktiven Gesprächen, so wörtlich, mit namentlich nicht genannten Vertretern von Staaten im Nahen Osten habe er beschlossen, die Gebühr durch Handels- und Investitionsabkommen zu ersetzen, die er die verschiedenen Golfstaaten mit den Vereinigten Staaten abschließen werden, schrieb er auf seiner Plattform Truth Social.
2: Und jetzt weitere Meldungen aus Ihrer Region.
1: Die Regionalnachrichten aus dem Haff-Müritz-Studio Neubrandenburg.
4: Mit Matthias Tetzlaff, guten Abend. Die Agrargesellschaft Sito bei Röbel ist mit den Erträgen bei der Ernte der Wintergerste zufrieden. Die erste Kultur ist so gut wie abgeerntet. Bei anderen Kulturen macht sich Betriebsleiter Jan-Hendrik Rust allerdings Sorgen.
5: Wir waren ehrlicherweise mit Regen gesegnet dieses Frühjahr. Und auch die Verteilung war sehr, sehr gut. Und das sehen wir jetzt schon in den Gerstenerträgen, die doch überdurchschnittlich sind auch, ganz ehrlich. Und beim Weizen, wie gesagt, diese Woche Ende 30 Grad, das wissen wir nicht, wie er das verkraftet hat. Da kommen wir dann schon sehen, auch in anderen Kulturen, in den Leguminosen zum Beispiel, die sind regelrecht verbrannt auf dem Halm. Da, ja, das ist eine Wundertüte. Raps ist auch eine Wundertüte. Jedes Jahr mit den, vor allem der Schädlingsdruck ist da das größte Problem für uns. Ne, fehlende Pflanzenschutzmittel.
4: Im Zusammenhang mit dem Waldbrand im Müritz-Nationalpark warnt die Polizei davor, den Einsatzbereich zu befahren oder zu betreten. Anwohner werden gebeten, Umwege in Kauf zu nehmen. Schranken sind derzeit zwar geöffnet, allerdings nur für Einsatzfahrzeuge und nicht für private Autofahrten. Das vom Feuer betroffene Gebiet bei Speck ist inzwischen rund 25 Hektar groß. Laut Einsatzleitung breitet es sich unverändert langsam aus. Die größten Probleme für die rund 200 Feuerwehrleute sind der sich immer mal wieder drehende Wind und dass das Gebiet munitionsverseucht ist. Die Vollsperrung der B194 zwischen Demmin und Staffenhagen ist laut Straßenbauamt aufgehoben. Der Verkehr wird jetzt durch eine Ampel geregelt. Damit ist die Straße wieder halbseitig befahrbar. Seit Mitte Juni wurde die Fahrbahndecke auf einer Länge von rund 5 Kilometern erneuert. Wegen nötiger Nacharbeiten ist in dem Bereich noch bis Ende Juli mit Verkehrsbehinderungen zu rechnen. In der Nacht von Montag zu Dienstag sind bislang Unbekannte auf das Gelände eines Autohauses in der Warendorfer Straße, Ecke Springerstraße in Waren eingebrochen und haben ein graues Quad gestohlen. Der Wert des gestohlenen Geländefahrzeugs beträgt rund 13.000 Euro. Nach Polizeiinformationen wurde das Quad über das Gelände zu einem Auto samt Anhänger geschoben. Bei dem Auto handelt es sich um einen dunklen SUV, der einen Kastenanhänger mit dunkelgrüner Plane und der Aufschrift "Miet mich" hatte. Die Ermittler haben nach eigenen Aussagen gut verwertbare Spuren sicherstellen können. Wer Angaben zum Diebstahl machen kann, möge sich melden.
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2: NDR-Wetterexperte Stefan Kreibum auf der Insel Hiddensee. Jetzt wird das aber ein ruhiger Abend, oder?
6: Ja. kein Vergleich zu gestern.
2: Ja.
6: Und die Zeit, als es ja heftig zur Sache ging. Nee, alles ruhig und entspannt. Wir haben leichte Bewölkung, gebietsweise nach Osten hin. Ansonsten scheint die Sonne. Heute Nacht wird es so ähnlich weitergehen, dass es nur so leichte Bewölkung gibt. Die Sterne funkeln. Es bleibt trocken und die Temperatur sinkt dann bis zum Morgen auf Werte von 14 bis 12 Grad ab. In einigen Niederungen, so von der Trebel bis zur Barthe, bis zur Recknitz zum Teil, kann es bis 10 Grad gehen.
2: Ist ja richtig frisch. Wird es dann dennoch wieder warm?
6: Ja, es wird wieder warm. Es gibt morgen einen freundlichen Start in den Tag. Höchstens lockere Bewölkung zeigt sich mal. Also ein rundum wunderbarer Sommerferien-Urlaubstag. Die Temperatur steigt an der Küste auf 22 bis 24, im Binnenland auf 25 bis 28 Grad. Der Wind kommt weiter aus Nordost, wird schwach bis mäßig, kann aber so an der Küste von Warnemünde bis Kühlungsborn am Nachmittag mal zeitweise eine knappe Stärke 5 erreichen, also mal ein bisschen frischer.
2: Bleibt das Wetter dann auch so ruhig?
6: Nee, überhaupt nicht.
2: Okay.
6: Es geht dann doch ganz anders weiter. Die Wetterlage stellt sich um. Ab Donnerstag kommt es häufiger zu Schauern, zu Gewittern. Die Sonne scheint zwar auch noch, aber nicht mehr so häufig. Zunächst ist es noch so richtig sommerlich warm mit Höchsttemperaturen so um die 26, 27 Grad. Aber mit dem Wochenende wird es dann A, windiger, B, deutlich kühler und C, bleibt es wechselhaft.
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7: Stadtverkehr Schwerin, der große Moor ist noch immer zwischen Burgstraße und Werderstraße gesperrt. Auf der Werderstraße geht's aber ganz normal weiter. Dann wichtig, Kreis Ludwigslos-Parchim zwischen Miru und Goldenstedt brennt eine Autowerkstatt. Es gibt jetzt auch eine amtliche Gefahrenmeldung. Anwohner sollen Fenster und Türen geschlossen halten und Lüftungen sowie Klimaanlagen abschalten. Am besten umfahren Sie das Ganze über Verbinde und Ortkrug. Der Rauch zieht da jetzt auch in Richtung A14. Hier bitte schön aufpassen. Geblitzt wird auf der A14 beidseitig Höhe Parkplatz Platerberg. A20 Richtung Lübeck an der Abfahrt Schönberg. A24 Richtung Hamburg zwischen Zarrentin und Gudow. B96 aus Stralsund kommt. Einmal in der 60er-Zone, dann am Parkplatz Rügenblick und in der Abfahrt von der B96 auf die A20. B96 Richtung Bergen an der Abfahrt Samtens-Ost. B103 am Ortseingang Warnemünde. B192 in Sito Richtung Waren. B197 zwischen Neubrandenburg und der A20 Höhe Wallin. B321 zwischen Pampow und Warsow beidseitig. In Heinrichsruh stehen sie Richtung Torgelow. In Buchow Richtung Altentreptow. Parum Richtung Trelitzow. Ortsausgang Röbel Richtung Dambeck. In Röbel direkt Richtung Sito Höhe Schampermühle. In Schwerin Obertrietenring noch immer am Alten Friedhof beidseitig. Und in Trassenheide in der Bahnhofstraße auch beidseitig.
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0: Und das ist der Dienstagabend bei NDR 1 Radio MV. Und nach dem spielfreien Tag gibt's heute Abend wieder Fußball. In gut zwei Stunden steigt das erste WM-Halbfinale. Frankreich-Spanien, wie manche auch sagen, ne, das vorgezogene Endspiel. Morgen dann Argentinien gegen England. Und Anne van Eickels bringt die Fußballfans jetzt schon mal auf Betriebstemperatur.
1: Bei der ausuferndsten Weltmeisterschaft der Geschichte liegt das große WM-Gipfelglück auf Meeresspiegelniveau im Finalstadion New Jersey, nahe der Upper Bay von New York. Und wer auch immer sich am nächsten Sonntag zum Weltmeister krönen wird, tut dies nach einem beschwerlich langen Weg, der sich mit einer Bergbesteigung vergleichen lässt. Denn so könnte man die Worte von Frankreichs Kylian Mbappé passenderweise auch interpretieren.
2: Wir dürfen nicht nachlassen. Jetzt stehen wir im Halbfinale. Wir sind zufrieden, aber es liegt noch ein langer Weg vor uns. Und wir wissen, dass es ab jetzt nur noch schwieriger wird. Aber wir sind bereit für jeden Gegner.
1: Die Franzosen spazierten fast schon wippend leicht in das Halbfinale gegen Spanien, gewannen alle Spiele und blieben in der K.O.-Runde bisher ohne Gegentor. Am Berg wären sie wohl diese beneidenswerten Wanderer, die mit einem Lächeln zum Gipfel hinaufjagen, vorbei an allen anderen, angetrieben von der eigenen Lust und Gier und angestachelt vom Gegner Spanien.
2: Seit Beginn der WM haben wohl alle auf dieses Spiel gewartet. Wir freuen uns, denn ich glaube, jetzt treffen die beiden besten Mannschaften aufeinander. Aber wir haben keine Angst. Ich glaube, wenn jemand Frankreich schlagen kann, dann sind wir das.
1: Das haben Lamine Yamal und seine Mannschaft schon im EM-Halbfinale 2024 bewiesen und in der Nations League im vergangenen Jahr. Zweimal gewann das spanische Kollektiv, also zuletzt gegen die Superstars aus Frankreich, die übrigens aktuell die FIFA-Weltrangliste anführen, vor Argentinien, Spanien und England. Und diese vier Top-Teams sind jetzt unter sich, auch wenn das Halbfinale zwischen England und Argentinien etwas weniger Spektakel verspricht. Beide Mannschaften haben auf dem Weg Richtung WM-Gipfel ordentlich gelitten.
2: Wir sind Argentinien und gehen gemeinsam durch dick und dünn. Wir leiden und geben niemals auf.
1: Die Spieler von Lionel Scolari kamen zuletzt gegen die Schweiz an ihre Grenzen. Das Team gehört schon zu den Älteren im Turnier und wirkte von Spiel zu Spiel müder. Aber das trifft auch auf Gegner England zu, nach den Höhenqualen gegen Mexiko und der Miami Heat, der Hitze von Miami, gegen Norwegen, die selbst junge Spieler wie Jude Bellingham an ihre Grenzen brachte.
3: Wir haben Charakter gezeigt und Durchhaltevermögen, als es mal nicht so lief. Wir werden immer alles geben. Wer reingekommen ist, war bereit und hat es gerockt. Ich bin stolz auf das Team und auf das Halbfinale.
1: Es sind zwei Halbfinalspiele ohne klare Favoriten. Das war bei den vergangenen Weltmeisterschaften eher ungewöhnlich. Doch es ist ja ohnehin eine besondere WM mit einem besonders langen Weg bis zum Gipfelglück an der Upper Bay von New York.
0: 21 Uhr ist heute Anpfiff im ersten Halbfinale Frankreich-Spanien anzugucken, zum Beispiel auch am Fußballstrand in Heringsdorf und im Fernsehen im ZDF.

So ein lauer Sommerabend und dazu Live-Musik, die unter die Haut geht. Gibt es für Sie vom Ensemble Nachtigall. Das lädt am Sonnabend in einer Woche, nämlich am 25. Juli, zum Konzertabend von Budapest bis Belgrad ein. Und zwar auf der Schlossterrasse in Ludwigslust. Und das Kulturjournal hier bei NDR 1 Radio MV spendiert Ihnen den Eintritt. 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

0: Kommen Sie gut in diesen Abend mit dem Lieblingsmix. Sie hören NDR 1 Radio MV. Ich bin Ralf Markert, freue mich, dass Sie mit dabei sind. Und hier bei uns gleich mal der nächste deutsche Hit mit Udo Lindenberg. Ich lieb dich überhaupt nicht mehr. Und die Zeit, es ist 19 Uhr.
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0: Dieses Thema beschäftigte uns heute schon den ganzen Tag. Christian Schewe, im Müritz-Nationalpark hat sich das Feuer nun doch noch weiter ausgebreitet.
2: Ja, nach aktuellen Informationen der Einsatzleitung stehen mittlerweile 37 Hektar in Flammen. Und das Feuer bewegt sich weiter in Richtung Speck, wenn auch langsam. Claudia Krüger in unserem Hafen-Müritz-Studio in Neubrandenburg. Wie ist aktuell die Strategie der Einsatzkräfte?
3: Aktuell sind zwei speziell für Waldbrände gebaute Tanklöschfahrzeuge und ein Fahrzeug der Forst im Einsatz, so ein Sprecher des Kreises. Sie benessen die Wege zwischen den Flammen und dem Ort Speck. Damit soll eine weitere Ausbreitung verhindert werden. Die anfangs angedachten Kreisregner wurden weiter südlich, quasi auf der anderen Seite des Feuers, also im Bereich Kranzin, aufgebaut. Sie sollen dort die Flammen in Schach halten. Probleme bereitet die Versorgung mit sauberen Feuerwehrschläuchen. In der Feuerwehrtechnischen Zentrale in Neuendorf wird deshalb rund um die Uhr gearbeitet.
2: Zerstörte Ernten, vollgelaufene Keller, überschwemmte Straßen. Das Unwetter im Landkreis Ludwigslust-Parchim gestern Abend, das hat für viel Zerstörung gesorgt. Insgesamt rund 170 Einsätze gingen bei den Feuerwehren ein. Franziska Händlein aus dem Mecklenburg-Studio berichtet.
4: Allein 80 Einsätze davon gab es in Wittenburg. In der Stadt ist die Zerstörung auch heute sichtbar. Kahle Bäume und trotz der Wärme immer noch Berge von Hagelkörnern, berichtet eine NDR-Reporterin. Die Aufräumarbeiten laufen. Die Feuerwehr pumpt mithilfe einer speziellen Hochleistungspumpe das Überlaufbecken am Alpincenter Wittenburg ab. Die Pumpe wurde extra aus Plau am See ausgeliehen. Auch die Stadt Hagenow ist von dem Unwetter betroffen. So musste die Notaufnahme der Lupp-Klinik gestern Abend kurzzeitig abgemeldet werden, weil das Wasser knöchelhoch stand. Nach Angaben eines Krankenhaussprechers war die Patientenversorgung aber zu jeder Zeit sichergestellt.
2: Nur einen Tag nach der Ankündigung einer Gebühr für die sichere Durchfahrt von Schiffen durch die Straße von Hormuz rückt US-Präsident Trump wieder von seiner Idee ab. Nach so wörtlich äußerst produktiven Gesprächen mit namentlich nicht genannten Vertretern von Staaten im Nahen Osten habe er beschlossen, die Gebühr durch Handels- und Investitionsabkommen zu ersetzen, die die verschiedenen Golfstaaten mit den Vereinigten Staaten abschließen würden. Das schrieb Trump auf seiner Plattform Truth Social. Auch 36 Jahre nach dem Ende der DDR gibt es immer noch viele Menschen, die sich an den Landesbeauftragten für Aufarbeitung der SED-Diktatur wenden. Die Zahl ist im vergangenen Jahr sogar noch um ein Drittel gestiegen. Petra Künzer aus der Aktuell-Redaktion.
5: Insgesamt waren es rund 940 Menschen, die Rat gesucht haben, so der Landesbeauftragte Blei. Dass die Zahl gestiegen ist, liege auch daran, dass es einige Erleichterungen gibt, erlittenes Leid geltend zu machen. 300 Betroffene von Zwangsaussiedlungen an der innerdeutschen Grenze haben zum Beispiel einen Antrag auf eine Einmalzahlung von 7.500 Euro gestellt. Diese Einmalzahlung wurde im Juli 2025 beschlossen. Außerdem werden verfolgungsbedingte Gesundheitsschäden jetzt leichter anerkannt. Das sei dringend nötig gewesen, weil viele Betroffene wegen der Beweisschwierigkeiten und der belastenden Verfahren ihre Ansprüche gar nicht geltend gemacht hätten, so Blei. Die Opferrente von gut 400 Euro im Monat sei jetzt auch eine echte Ehrenrente, weil sie unabhängig von der sozialen Lage der Betroffenen ausgezahlt werde.
2: Nach der Zerstörung einer Mehlschwalbenkolonie in Bugewitz bei Anklam hat sich ein Jugendlicher der Polizei gestellt. Er soll am Sonntag mit einem weiteren Teenager zahlreiche Nester zerstört haben. Einzelheiten dazu jetzt von Mathis Klemme aus dem Vorpommernstudio.
6: Nach Angaben der Polizei war der 16-Jährige mit seiner Mutter im Anklamer Polizeihauptrevier erschienen. Zuvor habe er sich ihr anvertraut, offenbar wegen der medialen Brisanz. Den Beamten gegenüber gab er an, dass er gemeinsam mit einem weiteren 15-Jährigen für die Zerstörung der Mehlschwalbenkolonie verantwortlich ist. Die Polizei ermittelt nun auch gegen den jüngeren Beschuldigten. Das Motiv der beiden, warum sie etwa 40 bis 50 Nester der streng geschützten Vogelart zerstört haben, ist noch unklar. Die Schwalbenkolonie in Bugewitz gilt als eine der größten ihrer Art in Vorpommern.
0: NDR 1 Radio MV ist hier und auf die Wetteraussichten für unser Land schauen wir jetzt mit Jan Baumgart.
7: Ja, ist ein richtig, richtig schöner Sommerabend. Heute in Schwerin auf dem Marktplatz zum Beispiel, jetzt seit 19 Uhr, gibt es ja wieder Live-Musik beim Musikclub. Besser könnte das Wetter wirklich gar nicht sein. 26 Grad messen wir da aktuell. 22 sind es in Boltenhagen und Waren an der Müritz meldet 25 Grad. Morgen wird es wie heute viel Sonne, nur ein paar lockere Wolken hier und da. Temperaturen dann bis 28 Grad an der Küste mit Seewind. werden wir wohl so 22 bis 24 Grad erreichen.
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7: Stadtverkehr Schwerin. Großer Moor noch immer zwischen Burgstraße und Werderstraße gesperrt wegen eines Unfalls. Auf der Werderstraße geht's aber ganz normal weiter. Kreis Ludwigslust-Parchim zwischen Miro und Goldenstedt brennt eine Autowerkstatt. Am besten umfahren Sie das Ganze über Verbinde und Ortkrug in der Umgebung. Bitte Fenster und Türen geschlossen halten und Lüftungen sowie Klimaanlagen abschalten, auch beim Auto. Der Rauch zieht jetzt nämlich auch in Richtung A14. Hier bitte schön aufpassen. Und für morgen schon mal vormerken, auf der A20 ist die Anschlussstelle Schönberg in Richtung Rostock von 9 bis ca. 16 Uhr gesperrt. Geblitzt wird auf der A14 beidseitig Höheparkplatz Platerberg, A20 Richtung Lübeck an der Abfahrt Schönberg, A24 Richtung Hamburg zwischen Zarrentin und Gudow, B96 aus Stralsund kommt in der 60er-Zone und am Parkplatz Rügenblick. Und dann nochmal in der Abfahrt von der B96 auf die A20. B103 am Ortseingang Warnemünde, B192 in Sito Richtung Waren, B197 zwischen Neubrandenburg und der A20 Höhe Wallin, B321 zwischen Pampow und Warsow beidseitig, Heinrichsruh Richtung Torgelow, in Buchow Richtung Altentreptow, Parum Richtung Dralützow, Ortsausgang Röbel Richtung Damberg, Röbel dann direkt Richtung Sito, Höhe Schamp bei Mühle, in Schwerin am Obotritenring, Höhe Alter Friedhof beidseitig und in Trassenheide in der Bahnhofstraße auch da beidseitig.
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0: Sommerzeit in Mecklenburg-Vorpommern und jetzt in den Ferien haben Sie vielleicht die Möglichkeit, Konzerte zu erleben, die sonst nicht möglich sind. Gleich hier bei uns können Sie die Karten für die Schlosskonzerte Ludwigslust gewinnen. Vielleicht wird es ja das Urlaubshighlight in diesem Jahr. Außerdem Frauen im Widerstand gegen den Nationalsozialismus, eine Ausstellung in Greifswald. Und in der Hansestadt Wismar werden noch Statisten für das Straßentheaterfest Boulevard gesucht. Wie Sie dabei sein können, das hören Sie gleich hier in der Sendung. Und damit willkommen zum Journal.

0: Einmal im Monat organisiert der Förderverein vom Schloss Ludwigslust ein Konzert. Und im Sommer, da passt das wunderbar auf die Dachterrasse. 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Hier ist das Kulturjournal. Ende Juli heißt es diesmal von Budapest bis Belgrad. Und dahinter steht das Ensemble Nachtigall. Viktoriza Kondoy ist Mitglied in dieser Gruppe und jetzt hier bei uns im Kulturjournal auf NDR 1 Radio MV. Hallo und einen schönen guten Abend.
1: Ja, guten Abend.
0: Sie waren lange in der Mecklenburgischen Staatskapelle und haben vor über 20 Jahren dann das Ensemble gegründet. Was zeichnet die Nachtigall denn aus für alle, die Sie vielleicht nicht so gut kennen?
1: Ja, das ist ein 3-Generationen-Ensemble und bringt Musik aus aller Welt, zu viel gesagt, eigentlich überwiegend aus Osteuropa.
0: Und wir haben mal einige Hörbeispiele zusammengestellt. So klingt das Ensemble Nachtigall.

0: Also am 25. Juli, das ist übrigens ein Sonnabend, da spielen sie dann in Ludwigslust Musik von Budapest bis Belgrad. Auf was dürfen sich denn die Gäste freuen?
1: Ja, auf melancholische Musik, auf tieftraurige Musik, auf sehr lustige Musik, wo die, also nicht lustig, sondern einfach herzbelebend und wo man die Beine nicht unbedingt stillhalten kann. Also von traurig bis sehr gut gelaunt. Darauf kann man sich einstellen. Gute Musik.
0: In unserem Hörbeispiel ist mir aufgefallen, das Akkordeon steht im Vordergrund. Wir haben auch die Violine gehört. Mit welchem Instrumentarium musizieren Sie denn?
1: Genau, Violine, Akkordeon und Kontrabass. Das ist die Original- oder die kleinste Originalbesetzung für diese Musik. Mhm. Kleinste Truppe sozusagen.
0: Liebe Frau Condoy, nun sind wir ja in der Ferienzeit. Wie oft muss denn eigentlich ein Profi wie Sie üben? Also greifen Sie noch täglich zum Instrument oder ist das alles schon so in Fleisch und Blut übergegangen, dass Sie die Musik auch mal tagelang weglassen können?
1: Ja, also die Musik kann man nicht tagelang komplett weglassen, weil wir sie im Blut und im Herzen tragen, ständig und nachts und tagüber, also auch beim Schlafen. Aber natürlich, wenn wir keine Konzerte haben, lassen wir tatsächlich auch mal die Instrumente liegen. Ansonsten, wenn man aktuell quasi keinen Urlaub hat und Konzerte hat, trainieren wir täglich, selbstverständlich.
0: Und wie lange gehen dann diese Übungsstunden?
1: Naja, je nachdem, wie begabt man ist und wie schnell man üben kann, sagen wir so, eine Stunde muss schon mindestens sein. Je nachdem, wie schwer das Programm ist, was man vorzubereiten hat, wie anspruchsvoll das Konzert ist oder die Musik, von 1 bis 3 Stunden, 5 Stunden sind auch drin.
0: Also auch in der Urlaubszeit wird dann natürlich geprobt. Liebe Frau Condoy, erstmal ganz, ganz herzlichen Dank, dass Sie auch Zeit für uns, für unser Gespräch gefunden haben hier bei NDR1 Radio MV im Kulturjournal. Viktorita Condoy ist Mitglied in der Gruppe und zwar ist sie beim Ensemble Nachtigall. 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Juli mit dem Ensemble Nachtigall. Liebe Viktorita Condoy, danke für das Gespräch und alles Gute für Sie.
1: Danke auch Ihnen auch.

0: The Common Linnets im Lieblingsmix Calm After the Storm. Wenn wir über Widerstand gegen den Nationalsozialismus sprechen, dann reden wir in der Regel von Männern. Wir denken zum Beispiel an den Sozialdemokraten Willy Brandt, an den Kommunisten Ernst Hehlmann, an den Christen Hans von Donani. Das Kulturjournal, Sie hören NDR 1 Radio MV. Die Biografien von Frauen, die sich dem faschistischen Regime widersetzten, waren lange nur unzureichend erforscht. Nun aber gibt es eine Ausstellung, die ihre Geschichten erzählt. Auch die von Frauen aus Mecklenburg-Vorpommern. Derzeit in Greifswald zu sehen.
1: Das Veranstaltungszentrum St. Spiritus in Greifswald. Eine Ausstellung zeigt Frauen, die sich gegen das Nazi-Regime gewehrt und ihr Leben damit riskiert haben. An sie wird hier erinnert, aus dieser besonderen Perspektive. Kirsten Liefson vom Bündnis Omas gegen Rechts hat die Wanderausstellung nach Greifswald geholt.
2: Dass es Frauen im Widerstand sind, was ja ganz gut zu dem Thema Omas gegen Rechts passt. Und weil diese Frauen ja bisher immer vergessen wurden. Das ist ja, wenn man jemanden fragt nach Frauen im Widerstand, dann wird vielleicht noch Sophie Scholl erwähnt, aber alle anderen Frauen sind unter dem Radar.
1: Oft waren sie völlig unerschrocken, haben ihre Aktionen gar nicht als mutig empfunden. Sie kamen aus allen gesellschaftlichen Schichten und handelten oft spontan. Um Greifswalder Frauen im Widerstand ging es bei einer Stadtführung im Begleitprogramm der Ausstellung. Ruth Börtlein ist Historikerin und Stadtführerin.
3: Ich weiß, dass sie ab 1922 das Mitglied der KPD war und als Reinigungskraft bei der Greifswalder Post gearbeitet hat.
1: Ruth Börtlein hat viel herausgefunden. Unter anderem gibt es in Greifswald 4 Gerechte unter den Völkern. Ein Ehrentitel für nichtjüdische Menschen, die ihr Leben riskierten, um Juden zu retten. Darunter die Greifswalderin Charlotte Erxleben, die in Berlin Juden versteckte.
4: Sie hat als Prostituierte gearbeitet und hat da ein kleines Bordell betrieben. Also eine Einrichtung, in der relativ viel Verkehr war sozusagen. Ja, also Personen kamen und gingen, sodass es relativ einfach war, auch für Leute sich dort versteckt zu halten.
1: Oder Dora Benjamin, die Schwester von Walter Benjamin, die in Greifswald promovierte und später vielen Menschen bei der Flucht nach Palästina half. Widerstand von Frauen betrifft die heutige und auch die nächsten Generationen, sagt Clara Noack. Auch sie ist heute unterwegs, um mehr über den Widerstand von Frauen in Greifswald zu erfahren.
5: Was können wir daraus lernen vor allem? Also gerade jetzt, wenn wir das Thema uns angucken und was jetzt aktuell gerade los ist, ist es ja auch wirklich so ein Punkt, die Fehler, die damals gemacht worden sind oder dass damals zu spät reagiert wurde oder wie auch immer, dass es Widerstandskämpfe überhaupt gebraucht hat am Ende. Wir könnten ja mal früher anfangen, uns dagegen zu wehren. So, das ist so ein bisschen der Ansporn, der da für mich wächst.
1: Die meisten Greifswalderinnen und Greifswalder kennen Margarete Lachmund. Sie hat vielen Juden geholfen. Auch nachdem sie deportiert wurden, hat sie mit Paketen versorgt, ihr Eigentum gesichert, sich um ihre Rückkehr bemüht. Auch sie ist natürlich in dieser Ausstellung vertreten.
0: Die Ausstellung Frauen im Widerstand gegen den Nationalsozialismus. Ein Beitrag von Juliane Vogt und Thomas Nedler. Und Sie können die Ausstellung noch sehen bis zum 22. Juli im Veranstaltungszentrum St. Spiritus in Greifswald. Immer Montag bis Freitag, 10 bis 18 Uhr.

0: Die Niederlande sind dabei. Frankreich zum Beispiel. Großbritannien, Spanien, Belgien und auch Australien. Und nein, wir sind nicht bei der Fußball-Weltmeisterschaft, sondern bei Kultur in Mecklenburg-Vorpommern. Hier ist das Kulturjournal. Sie hören NDR 1 Radio MV. Vom 31. Juli bis zum 2. August wird die Altstadt von Wismar zur großen Theaterbühne. Zum inzwischen 15. internationalen Straßentheaterfest Boulevard. Da kommen 28 Gruppen aus mehreren Ländern. Elisabeth Schellhaas, Sie organisieren dieses große Straßentheaterfest. Und für alle, die es noch nicht kennen, warum muss ich das in der Hansestadt Wismar einmal gesehen haben?
1: Ja, hallo erstmal. Warum müssen Sie das gesehen haben? Das Boulevard, das stellt für 3 Tage die Innenstadt und verschiedene Orte in Wismar komplett auf den Kopf. Es gibt tolle Gruppen aus Europa, die unterschiedliche Disziplinen zeigen. Da ist Akrobatik, Musik, Clownerie, Theater dabei. Wir haben tolle Live-Konzerte. Das Besondere an unserem Festival ist, dass es professionelle Künstlerinnen mit und ohne Behinderung zusammenbringt. Und neben den Künstlern aus den unterschiedlichsten Ländern sind auch ziemlich viele freie Kollektive aus der Wismarer Szene dabei, also aus dem Theater- und Kunstbereich.
0: Ich habe es eingangs gesagt, internationale Künstlerinnen und Künstler aus vielen Ländern. Gibt es da für Sie ein künstlerisches Highlight?
1: Ja, wir freuen uns sehr. Wir haben die französische Gruppe Les Méandres eingeladen mit der Produktion Phantom. Das ist eine Geschichte aus der Perspektive eines unschuldigen Kindes, was sich in eine Fantasiewelt flüchtet, um der Gewalt in der Umgebung zu umgehen. Und auf diese unbesonnene Art handelt das Kind so, dass es einen Volksausstand auslöst.
0: Und für genau dieses Projekt suchen Sie auch tatsächlich noch Statistinnen und Statisten für die Hansestadt Wismar?
1: Genau, da suchen wir noch Unterstützung. Die Inszenierung, die findet nämlich auch direkt im Publikum statt. Es müssen keine theatererfahrenen Personen sein, aber Leute, die Lust auf ein Abenteuer haben. Und diese Personen werden dann die Geschichte mit zum Leben erwecken.
0: Also wer schon immer mal so ein bisschen Richtung Theaterluft schnuppern wollte, ist da ganz, ganz herzlich eingeladen. Elisabeth Schellhaas, was macht das eigentlich mit einer Stadtgesellschaft, wenn Kunst im öffentlichen Raum gezeigt wird, wenn also Menschen wie du und ich vielleicht bei einem ganz normalen Stadtbesuch damit konfrontiert werden?
1: Die wird auf den Kopf gestellt, sie wird zusammengebracht, überrascht. Es gibt ja tolle Begegnungen, gerade zwischen den unterschiedlichsten Menschen aus den unterschiedlichen Ländern. Ich würde sagen, es ist eine große Bereicherung. Es gibt viele, viele Menschen, die uns schon früh schreiben, wann findet das Festival wieder statt. Wir wollen unseren Urlaub so planen. Also es ist tatsächlich ein Glückswochenendmoment.
0: Und Sie können diesen Glückswochenendmoment erleben vom 31. Juli bis zum 2. August. Da wird nämlich die Innenstadt der Hansestadt Wismar zu einem großen Straßentheaterfestival. 200 Künstlerinnen und Künstler aus aller Herren Ländern sind dabei. Und Elisabeth Schellhaas organisiert das Ganze. Und Sie haben es gehört, wenn Sie für das Projekt Phantom dabei sein wollen, dann melden Sie sich einfach in Wismar, in der Hansestadt. Vielleicht klappt das ja und Sie sind bei diesem Projekt dabei. Elisabeth Schellhaas, dann alles Gute und toi, toi, toi.
1: Super, vielen Dank.

0: Für Sie einen schönen Feierabend. Sie hören das Kulturjournal. 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Walter Kempowski war ein Schriftsteller, der gesammelt hat. Erinnerungen, Tagebücher, Briefe, Lebensgeschichten. Aus solchen Stimmen hat er Literatur gemacht. Besonders bekannt ist sein großes Collagewerk, das Echolot. Man könnte also sagen, Kempowski war ein Schriftsteller mit einer Obsession für Erinnerung. Und genau darum geht es ab morgen auch bei den Kempowski-Tagen in Rostock. Das Motto in diesem Jahr lautet: Literarische Obsessionen. Nora Reinhardt hat mit der Leiterin des Kempowski-Archivs gesprochen. Nora, bei den Kempowski-Tagen geht es nicht nur um Walter Kempowski selbst. Wer kommt denn und welche literarischen Obsessionen bringen die Gäste mit?
1: Zum Beispiel die Obsession in Bezug auf ostdeutsche Identität. Die zeigt sich in einem Roman von Schriftsteller Jochen Schmidt, der in diesem Jahr auch den Josef-Breitbach-Preis gewonnen hat. Er beschreibt sehr kleinteilig diese Schrulligkeit seines Protagonisten und dessen Leben und Alltag in der DDR. Eine ganz andere Obsession wird am Freitag thematisiert. Da geht es mit der Autorin Helene Bukowski um das Leben einer Pianistin in der DDR, die sich schon als junge Frau das Leben genommen hat. In dem Buch Wer möchte nicht im Leben bleiben, wird vor allem die Obsession der Eltern deutlich, die auf krankhafte Art und Weise aus ihrer Sicht nur das Beste von ihrem Kind verlangen.
0: Der Auftaktabend widmet sich dem Autor, Publizist und Moderator Roger Willemsen, der 2016 gestorben ist. Wie passt er in dieses Motto?
1: Bei Roger Willemsen geht es um eine Obsession, die wahrscheinlich viele Menschen kennen oder nachvollziehen können, nämlich um die Liebe zum Lesen. Das Gefühl, wenn Lesen eben keine Pflicht ist, sondern etwas Lebendiges und Leidenschaftliches, das einen Menschen antreiben kann. Katrin Möller-Funk hat die Kempowski-Tage mitorganisiert.
2: Roger Willemsen deshalb, weil er durch sein unglaubliches Wissensarchiv, dieser Mensch gehabt hat, eben halt auch seine literarischen Obsessionen gepflegt hat, also Anleitungen zum Lesen gibt, zum Beispiel in seinen Büchern, und auch sonst diese ganze literarische Szene immer sehr stark gepflegt hat.
1: Unter dem Titel Liegen Sie bequem vom Lesen und von Büchern gestalten Insa Wilke und Schauspielerin Maria Schrader den Abend. Insa Wilke war eine enge Freundin von Roger Willemsen.
0: Die Kempowski-Tage begleiten ja in diesem Jahr eine literaturwissenschaftliche Tagung. Ist das dann eher etwas für das Fachpublikum oder kann ich auch als Kempowski-Neuling etwas mitnehmen?
1: Ja, die Kempowski-Tage sind nicht nur für Fachpublikum gedacht. Die Tagung ist zwar der Anlass, aber die Abende sind öffentliche Lesungen und Gespräche. Man muss also nicht alles von Kempowski gelesen haben. Der Zugang funktioniert eher über Neugier auf Literatur, auf Lebensgeschichten und auf die Frage, warum bestimmte Themen Menschen manchmal ein Leben lang beschäftigen.
2: Die übergeordnete Zielsetzung der Kempowski-Tage, das ist für mich auch immer das bewusste Hinwenden zur Literatur. Ich wünsche mir, dass sie dabei Liebe und Leidenschaft für die Literatur entdecken.
1: Die Kempowski-Tage sind damit eine Einladung, sich auf Literatur einzulassen, auch dann, wenn man Kempowski bisher vielleicht nur vom Namen kennt.
0: Morgen beginnen sie, die drei Kempowski-Tage in Rostock, mit der Veranstaltung Liegen Sie bequem? Vom Lesen und von Büchern. Ein Abend für Roger Willemsen. Und das Ganze dann in der Aula der Universität Rostock. Karten gibt es noch an der Abendkasse.

0: Die meisten 80er im Lieblingsmix. Immer hier auf NDR 1 Radio MV die damals erfolgreichste Mädelsband. Die Bangles mit Manic Monday. Das ARD Sommerkino 2026, das läuft. Und für Sie heißt das, Sie können Kinofilme im Fernsehen erleben. Und am kommenden Montag dann den Film Oh la la, wer ahnt denn sowas? Die Tochter aus reicher Adelsfamilie und der Sohn eines Autohändlers, die wollen heiraten und haben vorher die fatale Idee, mit einem Gentest heimlich mal die Herkunft ihrer Vorfahren festzustellen. Und dabei kommen dann Dinge heraus, die die Eltern des Brautpaares erschüttern. Die Hauptrolle hat Monsieur Claude-Darsteller Christian Clavier. Und der schert sich wie gewohnt nicht um Political Correctness. Thorsten Schweinhardt stellt uns diesen Film vor.
1: Oh la la, wie lange wir das schon machen wollten, hä, Mama?
2: Endlich ist es soweit.
3: Ja, endlich. Heute lernen sie sich kennen, die Eltern von Alice und François. Die beiden jungen Verliebten wollen bald heiraten. Und da ist es höchste Zeit, dass sich die beiden Familien mal etwas beschnuppern.
4: Ich freue mich sehr auf die Eltern von Alice.
5: Ich weiß nur nicht, was ich anziehen soll. Immer noch nicht.
3: Na, hoffentlich geht das gut. Die Familien der beiden Turteltauben könnten nämlich unterschiedlicher nicht sein. Der Vater von François ist ein bodenständiger Autohändler.
6: Ihr Glück liegt in Frankreich, in einem schönen französischen Auto.
3: Die Eltern von Alice dagegen leben, ja, man könnte auch sagen, schweben in ganz anderen Sphären.
7: Und hier kommen wir nun zu unserer Ahnengalerie. An diesem Ort versammelt sich eine gewisse Anzahl unserer Vorfahren seit dem 13. Jahrhundert.
3: Willkommen bei Familie Bouvier Sauvage. Hofknicks. Ein Schloss, ein Weingut mit jahrhundertealter Tradition. Alice Vater Frederic ist mächtig stolz auf seine blaublütige Abstammung.
6: Also bis 1834 waren fast alle von uns Herzöge von Jansac. In der Familie betrachten wir uns alle immer noch als Herzöge.
3: Es kommt, wie es kommen muss. Beim ersten Treffen stellen beide Familien schnell fest, dass sie Welten trennen.
8: Es sollen also nur Menschen aus dem gleichen Milieu heiraten? Was machen wir so lange mit der Liebe?
3: Nur in einem sind sich Autohändler und Weingut Großkotz einig. In ihrem patriotischen Stolz darauf, Franzosen zu sein.
6: Wir haben all das errichtet. Ich spreche vom großen Königreich Frankreich. Gefürchtet, vergöttert, respektiert in der ganzen Welt.
3: Und dann hat Alice noch für alle eine Überraschung parat. Sie hat nämlich von allen Familienmitgliedern Gentests machen lassen.
8: Erstaunlich, der Test kann eure Herkunft bis ins kleinste Detail nachweisen.
6: Oh la la!
3: In der Tat, oh la la. Die Ergebnisse der Tests haben es nämlich in sich.
9: Was ist los?
6: Scheiße, ich bin Deutscher.
9: Oh mein Gott.
6: Deutscher?
3: Ausgerechnet Gérard entpuppt sich genetisch gesehen als halber Deutscher und setzt sich damit Frederics hochnäsigem Spott aus.
6: Wir trinken ein Glas auf die Gesundheit unseres Freundes Gérard. Oh, Verzeihung. Auf Gerhard.
3: Doch auch bei den Blaublütern der Bouvier Sauvages lassen die Testergebnisse vermeintlich uralte Stammbäume gefährlich wackeln.
8: Weißt du, vor 5 Minuten war ich noch die Enkelin einer Prinzessin aus Venedig und jetzt bin ich plötzlich die Cousine meiner Haushälterin.
3: Nur Frederic wiegt sich noch unerschütterlich in Sicherheit. Er ist lupenreiner Franzose mit jeder Körperzelle, meint er.
6: Ein Bouvier Sauvage darf nicht gewöhnlich sein.
9: Und nein, bitte nicht meine Vorfahren!
3: Herrlich respektlos und frei von jeder Political Correctness zerlegt die Komödie Oh la la, wer ahnt denn sowas, gnadenlos alle vermeintlichen Gewissheiten in ihre Einzelteile. Christian Clavier, bekannt aus den Filmen um Monsieur Claude und seine Töchter, glänzt in Oh la la als überheblicher Blaublüter, dem seine Ahnenreihe gewaltig um die Ohren fliegt.
6: Ich bin kein Aristokrat, der sich gegen eure Verbindung stellt, hm?
9: Da besteht keine Gefahr.
3: Oh la la, wer ahnt denn sowas, ist eine temporeiche und bitterböse Komödie um Standesdünkel und Nationalstolz, nicht nur der Grand Nation. Am Ende steht die Erkenntnis, dass in unseren Stammbäumen einiges mehr an Vielfalt steckt, als manch einer wahrhaben will. Tja, was soll man da noch sagen? Am besten einfach oh la la.
0: Genau, wer ahnt denn sowas? Am 20. Juli, also am kommenden Montag in der ARD, das ARD Sommerkino. Alle Filme sind nach der TV-Ausstrahlung dann auch in der ARD Mediathek abrufbar.

0: Kurze Frage. Sie haben Platz im Wohnzimmer und Sie haben so um die 20 bis 30 Millionen Dollar. Dann kaufen Sie sich doch ein 67 Millionen Jahre altes Dinosaurier-Skelett. Hier ist das Kulturjournal. 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Und ja, Sie haben richtig gehört. Die Versteigerung, die läuft heute in New York. Einstiegspreis schon bei 19 Millionen Dollar. Zum Verkauf im Auktionshaus Sotheby's steht das gut erhaltene Skelett eines Tyrannosaurus Rex. Seine Knochen wurden vor 5 Jahren auf einem Acker im US-Bundesstaat South Dakota gefunden. Aus New York, Martin Ganselmeier.
1: Er ist fast 12 Meter lang und 3,5 Meter groß. Allein sein riesiger Schädel mit den furchteinflößenden Zähnen ist 1,5 Meter lang. Und wie bei Saurierfunden üblich, hat der T-Rex den Namen seines Finders bekommen. Der Farmer Richard Licking aus South Dakota, Spitzname Gus.
2: Gus ist einer der größten und vollständigsten T-Rex-Skelette, die je gefunden wurden. 5 Jahre dauerte die Ausgrabung in South Dakota. Die USA sind das einzige Land, wo man ein Saurier-Skelett verkaufen kann, wenn man es auf seinem Grundstück findet.
1: Erklärt Cassandra Hatton, die Naturkunde-Expertin beim Auktionshaus Sotheby's. Dagegen gehören in fast allen anderen Ländern der Welt wichtige Grabungsfunde dem Staat und nicht dem Grundstück. Besitzer. Deshalb gibt es in den USA professionelle Fossiliensammler und vergleichsweise viele Funde. Vor allem Skelette von Dinosauriern wurden in den vergangenen Jahren für immer höhere Preise versteigert. Auch T-Rex Gus wird vermutlich für 20 bis 30 Millionen Dollar einen neuen Besitzer bekommen, zumal mehr als 60% seiner Knochen echte Fossilien sind und keine Nachbildungen. Und noch etwas macht Gus zu einem besonderen T-Rex.
2: Er hat Bissspuren von einem anderen T-Rex oben an seinem Schädel. Einige seiner Rippen waren gebrochen und sind wieder verheilt. Man kann also sehen, was in seinem Leben passiert ist.
1: Wer aber gibt 30 Millionen Dollar aus, um sich ein Saurier-Skelett zu kaufen? Der Markt dafür ist in den vergangenen Jahren immer lukrativer geworden, sagt Cassandra Hatton von Sotheby's. Ohne die reichen Käufer und ohne professionelle Fossiliensammler gäbe es viel weniger Funde, sagt Hatton.
3: To excavate it is very, very expensive and it takes a very long time.
2: Die Ausgrabungen sind sehr teuer und dauern sehr lang. Nur private Ausgrabungsteams können das finanzieren, indem sie ihre Funde verkaufen können.
3: To go dig them up. They have to be able to sell them.
1: Private Fossiliensammler graben in den USA doppelt so viele Fossilien aus wie Wissenschaftler oder öffentliche

0: Und jetzt sind sie weg, obwohl sie so stark waren und riesige Zähne hatten. Das könnte auch der Menschheit passieren und das macht uns unsere Vergänglichkeit bewusst.
1: And I think it's a real reminder of our mortality.
2: Tja, mal sehen, wer das Geld ausgibt und sich dieses Skelett ersteigert. NDR1 Radio MV ist hier gleich pünktlich um 20 Uhr. Die Sendung Der Tag kompakt mit allen wichtigen Nachrichtenthemen von heute. Ich habe noch einen 80er für Sie im Lieblingsmix, gleich mit Bonnie Tyler und das sind Vangelis, Conquest of Paradise. Ich bin Ralf Marquardt.

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1: Mit Christian Schiebe, guten Abend. Weiter Dauereinsatz. Ortschaft Granzin wird erneut evakuiert. Weiter aufräumen. 50 Autos in Wittenburg durch Hagel schwer beschädigt. Und weitere Ermittlungen. 87-jährige Autofahrerin schleift Fußgänger in Schwerin mit. Die Situation im Müritz-Nationalpark hat sich am Abend deutlich verschärft. Innerhalb einer Stunde hat sich die Fläche, auf der es seit gestern brennt, mehr als verdoppelt. Aktuell stehen nach Angaben der Einsatzleitung mehr als 90 Hektar in Flammen. Claudia Krüger in unserem Haff-Müritz-Studio in Neubrandenburg. Was bedeutet das für die Bewohner der umliegenden Dörfer? Ja, das Stück haben wir jetzt aktuell noch nicht vorliegen. Dann machen wir weiter mit dem nächsten Thema. Insgesamt 170 Einsätze musste die Feuerwehr gestern wegen des schweren Unwetters abarbeiten. Immer noch sieht man die Folgen in den betroffenen Städten. Aus dem Mecklenburg-Studio berichtet dazu Franziska Hähnlein.
2: Umgestürzte und entlaubte Bäume, zerstörte Felder, Berge von Hagelkörnern. Das Unwetter traf vor allem die drei Städte Wittenburg, Zarrentin und Hagenow. Dort musste während des Unwetters die Notaufnahme in der Lupp-Klinik kurzzeitig abgemeldet werden. Nach Angaben eines Krankenhaussprechers waren etwa 12 Nasssauger im Betrieb, um die vollgelaufenen Bereiche der Notaufnahme leer zu pumpen. In Wittenburg wurden in einem Autohaus ca. 50 Autos schwer beschädigt. Hagel und Starkregen zerstörten zudem Hausdächer. Viele Landwirte haben durch das Unwetter einen Großteil ihrer Ernte verloren. Die gesamte Schadenshöhe ist derzeit noch unklar.
1: Die Eigenanteile für Bewohnerinnen und Bewohner in Pflegeheimen sind laut dem Verband der Ersatzkassen erneut gestiegen. Wer als Pflegebedürftiger in einem Heim lebe, müsse im ersten Jahr des Aufenthalts derzeit in Mecklenburg-Vorpommern 3.032 Euro zahlen. Deutschlandweit liegt der Schnitt sogar bei 3.364 Euro pro Monat. Das seien 256 Euro mehr als noch im Vorjahr. Nur einen Tag nach der Ankündigung einer Gebühr für die sichere Durchfahrt von Schiffen durch die Straße von Hormuz rückt US-Präsident Trump wieder von seiner Idee ab. Nach äußerst produktiven Gesprächen mit namentlich nicht genannten Vertretern von Staaten im Nahen Osten habe er beschlossen, die Gebühr durch Handels- und Investitionsabkommen zu ersetzen, die die verschiedenen Golfstaaten mit den Vereinigten Staaten abschließen werden. Das hat Trump auf seiner Plattform Truth Social geschrieben. Bei einem Brand in einem großen Gebäude in der Brüsseler Innenstadt sind mehrere Tote geborgen worden. Weitere wurden nach Angaben der Behörden verletzt. Belgische Medien berichten, dass etwa 250 Arbeiter während des Unglücks in dem Gebäude waren, das derzeit in Luxuswohnungen und in ein Hotel umgebaut wird. Zwar konnte die Feuerwehr einen ersten Brand schnell löschen, dann aber breitete sich das Feuer allerdings über die Luftschächte aus und erreichte den Fahrstuhl. Dort wurden auch die Leichen entdeckt. Dann kommen wir nochmal zurück zur aktuellen Situation im Müritz-Nationalpark. Dort hat sich ja die Lage am Abend deutlich verschärft. Innerhalb einer Stunde hat sich die Fläche, auf der es ja seit gestern brennt, mehr als verdoppelt. Aktuell stehen nach Angaben der Einsatzleitung mehr als 90 Hektar in Flammen. Und wir fragen jetzt doch nochmal nach bei unserer Reporterin Claudia Krüger im Haff-Müritz-Studio in Brandenburg. Was bedeutet das nun für die Bewohner der umliegenden Dörfer?
3: Ja, das bedeutet, es wird wieder evakuiert. Die Bewohner von Granzin im Süden des Brandgebiets müssen ihre Häuser erneut verlassen. Das Feuer ist wohl bis auf etwa 1,4 Kilometer an den Ort herangerückt. Das Bürgerzentrum in Pickhartel dient wieder als Notunterkunft. Schon gestern gab es diese Situation. Die Anwohner durften dann aber in der Nacht zurück ins Dorf. Das Feuer hatte sich den Nachmittag über heute eher in Richtung Speck im Norden bewegt. Der Wind hat aber wieder gedreht und zudem noch aufgefrischt. Deshalb jetzt diese Verschärfung.
1: Die Ernte hat in Mecklenburg-Vorpommern begonnen. Die erste Kultur, die geerntet wird, ist die Wintergerste. Zeit für den Landesbauernverband Mecklenburg-Vorpommern, eine Prognose für die Ernte abzugeben. Heike Becker aus der Redaktion Landwirtschaft, Umwelt und Natur. Du warst ja bei der Pressekonferenz in situ bei Waren mit dabei. Wie ist denn die Stimmung bei den Landwirten?
4: Überschattet wurde das Ganze durch die Regen- und Hagelschauer in der Region Ludwigslust-Parchim. Dort haben einige Landwirte ihre gesamte Ernte verloren, zum Beispiel bei Raps, Mais und Zuckerrüben. Wie hoch der Schaden ist noch nicht klar. In der Müritzregion hingegen freuen sich die Bauern über eine super Gerstenernte. In der Uckermark wiederum sieht es anders aus. Dort ist im Frühjahr weniger Regen als sonst gefallen. Es sind wenig Körner gewachsen. Noch nicht klar ist, was mit dem Weizen wird. Hier hat die Hitze Ende Juni der Körnerbildung nicht gut getan. Auch beim Raps rechnen die Landwirte mit deutlich geringerem Ertrag. Bundesweit haben die Landwirte mit massivem Schädlingsbefall zu tun. Probleme haben die Landwirte auch weiterhin bei der Beschaffung von Düngemitteln.
1: Kinder sollen in der Schule alle die gleichen Chancen haben. Das ist aber leichter gesagt als getan. Das Bildungsministerium hat deshalb schon vor 2 Jahren ein sogenanntes Startchancenprogramm aufgelegt und heute einen Zwischenstand mitgeteilt. Petra Künzer aus der aktuellen Redaktion. Was genau verbirgt sich hinter diesem Programm?
5: Es sind 72 Schulen im Land, die an diesem Startchancenprogramm der Bundesregierung teilnehmen. Sie bekommen 10 Jahre lang zusätzliches Geld, um Kinder zu fördern, die zum Beispiel einen Migrationshintergrund haben, aus finanziell schwächeren Familien kommen oder es beim Lernen einfach schwer haben. Insgesamt 42 Millionen Euro macht der Bund für dieses Programm locker. Die Schulträger, die müssen aber nochmal 30% zusätzlich beisteuern. Bildungsministerin Oldenburg sieht darin eine große Chance für mehr Bildungsgerechtigkeit. Nach 2 Jahren könne man zwar noch nicht mit einer Verbesserung der Noten rechnen. Das brauche Zeit. Erste Erfolge dürfte man nach 4 Jahren erwarten, meint sie. Das Ziel am Ende der 10 Jahre sei es auf jeden Fall, die Anzahl der Schülerinnen und Schüler zu halbieren, die die Mindeststandards in Mathematik und Deutsch nicht erreichen.
1: Ein Rentner aus Stralsund muss für das wiederholte Füttern von Enten tief in die Tasche greifen. Das Amtsgericht hat heute über den Fall entschieden. Christine Dachmann aus dem Vorpommernstudio hat weitere Einzelheiten.
6: Ein 75-jähriger Mann aus Stralsund muss 840 Euro Bußgeld zahlen, weil er trotz Verbots immer wieder Enten gefüttert hat. Das Amtsgericht reduzierte damit zwar die ursprünglich von der Stadt verhängte Geldbuße von 1.400 Euro, bestätigte aber grundsätzlich den Verstoß gegen die Grünflächensatzung. Das Gericht sah es als erwiesen an, dass der Mann die Tiere mindestens 7-mal gefüttert hatte. Einsicht zeigte der Beschuldigte vor Gericht nur bedingt. Nach eigenen Angaben könne er das generelle Fütterverbot nicht nachvollziehen. Seit Dezember 2020 verbietet die Hansestadt das Füttern von Wildtieren, um zu verhindern, dass sich Tiere an Menschen gewöhnen oder weitere Tiere wie Ratten angelockt werden.
1: Bei einem Verkehrsunfall in Schwerin hat eine Frau heute Nachmittag einen Fußgänger überfahren. Insgesamt sind dabei 3 Personen verletzt worden, eine davon schwer. Anja Bauer aus dem Mecklenburg-Studio.
7: Die 87-Jährige ist nach Polizeiangaben von einem Grundstück über den Gehweg auf die Straße Großer Moor gefahren. Dabei übersah sie einen Fußgänger. Der 64-Jährige wurde unter dem Pkw eingeklemmt und 15 Meter mitgeschleift. An der Einmündung zur Werderstraße fuhr die Frau auf einen Lkw auf. Zudem beschädigte sie 4 parkende Autos. Die Feuerwehr musste das Auto anheben, um den Fußgänger zu befreien. Er kam schwer verletzt in ein Krankenhaus. Die Autofahrerin und ihre Beifahrerin erlitten einen Schock. Der Gesamtschaden wird laut Polizei auf 20.000 Euro geschätzt. Die Kriminalpolizei ermittelt.
1: Bei der Fußball-Weltmeisterschaft geht es von heute an um den Einzug in das Finale. 4 Top-Teams kämpfen noch um den Titel. Frankreich trifft heute um 21 Uhr auf Spanien. Morgen ist das Duell Argentinien gegen England dran. Anne van Eickels aus dem ARD-WM-Team.
8: Das Beste, was der Fußball derzeit zu bieten hat. Es spielen die Top 4 der FIFA-Weltrangliste in diesem Halbfinale. Und das gab es so noch nie bei einer Weltmeisterschaft. Und beim Spiel Frankreich gegen Spanien bedeutet das dann zugespitzt Kylian Mbappé gegen Lamine Yamal, französische Offensivpower gegen spanische Defensivkunst, Vize-Weltmeister gegen Europameister. Also darüber geht nicht mehr viel. Ich kann und will mich da nicht auf einen Sieger festlegen. Und das gilt auch für das andere Halbfinale zwischen Argentinien und England mit dem deutschen Trainer, mit Thomas Tuchel. Das sind für mich 2 Teams auf Augenhöhe mit ihren Stars Harry Kane und Lionel Messi. Wir können uns auf große Namen und hoffentlich ebenso große Spiele freuen.
1: Und das ist das Wetter für uns in Mecklenburg-Vorpommern. In der Nacht ist es meist klar und überall trocken. Die Temperaturen sinken auf 14 bis 12 Grad, örtlich auch etwas darunter. Und direkt an der Küste bleibt es etwas milder. Morgen gibt es wieder viel Sonnenschein, nur ein paar lockere Quell- und Schleierwolken ziehen durch. Regen ist absolut kein Thema. Die Temperaturen steigen auf 25 bis 28 Grad. An den Küsten mit Seewind auf 22 bis 24 Grad und dazu weht ein schwacher bis mäßiger Wind aus Nordost bis Ost. 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Und da haben wir einiges. Eine Gefahrenmitteilung zunächst für das Land. Aufgrund eines Brandes kommt es im Bereich um Goldenstedt und Jamel zu einer Rauchentwicklung im Bereich der A14. Meiden Sie bitte das betroffene Gebiet. Schließen Sie Fenster und Türen und schalten Sie Lüftungen und Klimaanlagen ab. Dann noch eine amtliche Gefahrmitteilung. Durch die Ausbreitung eines Waldbrandes werden die Einwohner des Ortes Granzin gebeten, sich auf eine Evakuierung vorzubereiten und das betroffene Gebiet unverzüglich zu verlassen. Informieren Sie bitte auch Ihre Nachbarn und achten Sie auf Durchsagen von Polizei und Feuerwehr. Und schlussendlich Kreis Ludwigslust-Parchim. Die Kreisstraße zwischen Miro und Goldenstedt ist wegen eines Hausbrandes in beiden Richtungen gesperrt. Wo Sie dann durchkommen, fahren Sie vorsichtig in eine gute Fahrt.
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dem intelligente Wesen leben. Sie sehen vielleicht genauso aus wie wir. Und auf diesem Planeten gibt es Bibliotheken voll mit Büchern. Geschrieben von Dichtern, Philosophen und Wissenschaftlern. Und vielleicht, wenn auf der Welt der Hass und die Gier so groß werden, dass nichts, aber auch nichts mehr sie retten kann, dann vielleicht gibt es dort auch ein Buch, das heißt Der Untergang der Erde. Es wird über uns berichten, über unser Leben, über unseren Tod und über Feuer, das so groß war, dass keine Tränen es löschen konnten. Bis hin zur letzten Sekunde, als die Erde aufhörte zu existieren.

0: Nachrichten
1: um 21 Uhr mit Peter Eichenberg. 5 Jahre nach der Flutkatastrophe im Ahrtal ist heute der Opfer gedacht worden. Beim zentralen Gedenkakt in Bad Neuenahr-Ahrweiler sagte Kanzler Merz, Deutschland müsse sich besser auf die Folgen des Klimawandels vorbereiten. Und er erinnerte an die Verwundbarkeit des Menschen angesichts von Naturkatastrophen.
2: Sie hier im Ahrtal teilen miteinander Erfahrungen, die unvorstellbar sind für die meisten Menschen in unserem Land. Und ich kann auch selbst nur versuchen nachzuempfinden, wie sich das Leben derjenigen verändert, die erleben mussten, was innerhalb weniger Stunden das eigene Zuhause buchstäblich unter den eigenen Füßen davongerissen wird. Die Bilder der Zerstörung, sie erinnern uns daran, wie verletzlich, wie verwundbar wir Menschen sind.
1: Bundeskanzler Merz. US-Präsident Trump will nun doch auf eine Gebühr für Schiffspassagen durch die Straße von Hormus verzichten. Nach sehr produktiven Gesprächen mit den Führungen der Golfstaaten habe er beschlossen, die Abgabe durch Handels- und Investitionsabkommen zu ersetzen. Aus Washington, Nina Barth.
3: Mit wem Trump gesprochen hat und ob die Golfstaaten tatsächlich schon Zusagen gemacht haben, teilte er nicht mit. Erst gestern hatte Trump erklärt, dass die US-Blockade iranischer Häfen wieder aufgenommen werde. Kein Schiff, das den Iran ansteuern oder von dort ablegen wolle, dürfe die Straße von Hormus mehr passieren. Allen anderen Schiffen sei die Durchfahrt gestattet. Dafür würden die USA aber eine Gebühr von 20% des Frachtwertes erheben. Der US-Präsident hat in der Vergangenheit immer wieder Ankündigungen gemacht, die dann aber doch nicht umgesetzt wurden.
1: Das vom Bund geplante Abschiebeterminal am Münchner Flughafen hat eine entscheidende Hürde genommen. Der Aufsichtsrat der Flughafengesellschaft machte per Mehrheitsentscheidung den Weg für das Projekt frei. Zugleich wurde betont, dass das Gebäude ausschließlich von der Bundespolizei genutzt werden solle. Mit dem eigenen Abschiebeterminal will der Bund die Zahl der Abschiebungen deutlich erhöhen. Nach dem Brand auf einer Baustelle in einem Gebäude in Brüssel ist ein 6. Toter gefunden worden. Alle Opfer seien im selben abgestürzten Aufzug gewesen, sagte eine Mitarbeiterin der Staatsanwaltschaft. Demzufolge waren während des Feuers 2 Aufzüge mehrere Stockwerke tief nach unten gestürzt. Den 2. Aufzug konnten die Helfer noch nicht öffnen. Das waren die Nachrichten. Das Wetter in Norddeutschland, nachts oft klar, in Südniedersachsen noch letzte Schauer und Gewitter, Tiefstwerte 18 bis 10 Grad. Morgen viel Sonne, vereinzelt später Gewitter oder Schauer, Höchstwerte 22 bis 30 Grad. Und am Donnerstag ist es teils heiter, teils gibt es Schauer, Höchstwerte 22 bis 30 Grad. Die Zeit 21.03 Uhr.
4: Hier ist der Verkehrsservice für den ARD-Abend A2 Richtung Hannover. Zwischen Braunschweig-Wattenbüttel und Helmelerwald 6 Kilometer Stau wegen Reparaturarbeiten. Dort brauchen Sie immer noch ein bisschen mehr Zeit und viel Geduld. 1 Stunde und 15 Minuten mehr sollten Sie einplanen. Und die A71 Richtung Schweinfurt ist zwischen Meiningen-Süd und Rentwertshausen wegen Bauarbeiten bis um 6 Uhr morgen früh gesperrt. Und die A73 Richtung Suhl ist zwischen Eisfeld-Nord und Schleusing wegen Bauarbeiten auch bis morgen früh um 6 Uhr gesperrt. Das war's von unserer Seite. Ich wünsche Ihnen damit weiterhin eine gute und entspannte Fahrt durch den Abend.
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4: Heute wieder vom MDR aus Erfurt mit Christiane Weber und jetzt mit Musik aus Schweden. Eine schöne Ballade von Roxette. Listen to your heart.

Baby und von Rupert Holmes Escape. Also das erste WM-Halbfinale Frankreich gegen Spanien läuft seit gut 10 Minuten, steht immer noch 0-0. Und ich finde ja, der Faszination eines guten Fußballspiels können sich so die echten Fans nur schwer entziehen, ganz egal, was politisch drumherum so passiert. Aber es gibt einfach auch viel Kritik und Frust bei dieser WM. Der Steve hat sich bei uns gemeldet hier im ARD-Abend und er findet, seitdem ein Präsident bei einem anderen anrufen kann, um eine rote Karte verschwinden zu lassen, ist das für ihn keine WM mehr, kann ich auch sehr gut verstehen. Und der Bernd schaut heute Fußball, also den haben wir ja schon verloren hier am ARD-Abend, obwohl er wirklich im Sommer immer britische T-Shirts trägt und deshalb ist sein Favorit auch England. Da hat er also noch einen Tag Zeit, um sich jetzt vorzufreuen. Morgen dann im zweiten Halbfinale gegen Argentinien. Und der Max aus Wandlitz ist auch interessant. Der war noch nie ein großer Fußballfan. Von daher ist es ihm wirklich egal, auch wie weit die deutschen Fußballer gekommen sind. Der Max schaut einfach lieber Tennis und hat am Sonntag das Wimbledon-Finale, dieses lange, hart umkämpfte Finale von Alexander Zverev und Jannik Sinner gesehen, wo ja Sinner am Ende gewonnen hat. Und der Max findet Tennis einfach viel spannender als Fußball. Wie geht's zu Ihnen mit der WM? Sind Sie froh, dass es jetzt bald vorbei ist oder hätten Sie der deutschen Mannschaft doch gerne noch bei ein paar Spielen zugeschaut? Sie können auch anrufen 0800 80 80 110 hier im ARD-Abend.

Der Sonderzug nach Pankow und in Brandenburg. Dort hören uns die Conny und der Heiko aus Leipzig. Die beiden sind mit ihrem Wohnwagen gerade südlich von Berlin auf dem wunderschönen FKK-Campingplatz. Und die Conny, die tanzt also sehr glücklich im Moment zu der wunderbaren Musik hier im ARD-Abend. Das freut uns natürlich sehr. Und wir bekommen noch ein schönes Kompliment, denn wir machen laut Conny und Heiko den ohnehin schon schönen Abend mit diesem Soundtrack einfach perfekt. Ja, wir nehmen dieses Kompliment gerne an und versuchen das jetzt weiter, nämlich mit Ed Sheeran. Und bei Ed Sheeran ist ja wirklich interessant, dass er nicht nur Hits produziert, sondern dass wir ja auch manchmal denken, dass Menschen, die reich und berühmt und so erfolgreich sind, dass die vielleicht keine Sorgen haben. Aber so einfach ist das nicht. Ed Sheeran ist wirklich ganz unumstritten ein sehr erfolgreicher Musiker. Der Mann kann wirklich fast nur Hits schreiben, aber er hat auch Krisen, hat phasenweise wirklich sehr viel getrunken. Er fand sich selbst auch immer zu dick und wollte einfach besser aussehen. Und das ist wirklich schon verrückt, dass jemand, der so erfolgreich sein kann, glaubt, immer noch nicht genug zu sein. Wir hören jetzt Ed Sheeran im ARD-Abend mit einem seiner vielen schönen Songs, The A-Team.

ganz kurz zur Info. Im ersten WM-Halbfinale in Frankreich gegen Spanien ist jetzt gerade ein Tor gefallen für Spanien in der 27. Minute. Den ARD-Abend hören Sie jetzt mit Berlin, Take My Breath Away.

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7: Und hier ist der Verkehrsservice für den ARD-Abend um 21.32 Uhr. Die A2 Richtung Hannover zwischen Braunschweig und Wattenbüttel und Hämelerwald ist die Autobahn 6 zurzeit wegen Reparaturarbeiten staut sich der Verkehr bis auf 6 Kilometer. Dort brauchen Sie eine Stunde mehr Zeit. Und die A4 Aachen Richtung Köln ist zwischen dem Kreuz Köln-West und Köln-Eiffeltor wegen Brückenarbeiten gesperrt. Die A40 Essen Richtung Dortmund ist zwischen Bochum, Hamme und Bochum Zentrum wegen Bauarbeiten bis morgen früh um 5 gesperrt. Die A71 Richtung Schweinfurt ist zwischen Meiningen Süd und Rentwertshausen wegen Bauarbeiten bis morgen früh um 6 gesperrt. Und auch die A73 Richtung Suhl ist zwischen Eisfeld Nord und Schleusingen wegen Bauarbeiten bis morgen früh um 6 gesperrt. Und damit wünsche ich Ihnen weiterhin eine gute und auch entspannte Fahrt durch den Dienstagabend.
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0: Cara. What a Feeling hier im ARD-Abend. Und jetzt kommen wir zu einem Musiker, der wirklich, finde ich, eine unglaubliche Stimme hat. Seal war ja mal der Mann von Heidi Klum, hat 3 Kinder mit ihr zusammen und Tochter Leni hat er adoptiert. Sein Sohn Henry ist ja mittlerweile 22 Jahre alt und modelt so wie seine Mama und sieht aus wie sein Vater, also sehr, sehr gut. Die Trennung zwischen Heidi Klum und Seal, die war ja anfangs schon ein bisschen unschön, hat sich aber viele Jahre später mittlerweile alles längst geklärt. Ist ja auch schon eine Weile her. Also Seal hat diese unglaublich warme Stimme. Besonders schön zu hören jetzt im ARD-Abend in Love's Divine.
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Back and the Mechanics mit The Living Years hier im ARD-Abend. Und in WM-Halbfinalspiel Frankreich gegen Spanien steht es fast zum Ende der ersten Halbzeit. 0-1 für Spanien. Es wird noch eine Weile ein bisschen nachgespielt. Und die deutschen Fußballer sind ja schon so lange leider nicht mehr dabei bei dieser WM. Früher war ich dann immer so als Backup für Italien, wenn die Deutschen ausgeschieden sind. Aber Italien, ich meine, das ist ja eine ganz andere traurige Geschichte. Wie geht's Ihnen mit der WM? Der Michael aus Hannover hat sich gemeldet. Er hat selbst lange Fußball gespielt und damals hat ihm das sehr, sehr viel bedeutet. Das war Freude und Herz für ihn. Mittlerweile verdienen aus seiner Sicht die Spieler einfach zu viel Geld. Das ist absurd viel. Und eigentlich müsste man die WM boykottieren, um korrupten Männern wie Infantino und Trump etwas entgegenzusetzen. Denn die Macht, etwas zu ändern, die liegt ja auch bei den Zuschauern. Da hat der Michael aus Hannover sicher recht. Der Andreas aus Sylt hat sich auch gemeldet. Ihm geht's beim Fußball, ist eigentlich so ganz so ähnlich wie bei Michael, auch viel zu viel ums Geld. Generell handelt es sich bei den Spielern ja um utopische Ablösesummen. Das sei allerdings bei vielen professionellen Sportarten so, Formel 1 zum Beispiel auch. Und in der Nordeifel, da hören uns die Ingrid, der Stolli und die Kati. Und nachdem Trump und Infantino die Regeln unter sich ausmachen, haben sie absolut kein Interesse mehr. Aber macht weiter mit eurer coolen Musik im ARD-Abend und dann schreiben die drei noch S04 Glück auf. Und da wissen wir auch, für welche Mannschaft die drei sind in der Nordeifel. Und jetzt hören wir im ARD-Abend die Kings mit Sunny Afternoon.

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1: Um 22 Uhr mit Peter Eichenberg. Bundeskanzler Merz hat auf der zentralen Gedenkveranstaltung zum 5. Jahrestag der Flutkatastrophe im Ahrtal an die Opfer erinnert. Die Bilder der schrecklichen Flut zeigten, wie verwundbar und verletzlich die Menschen seien, sagte Merz. Aus Mainz, Thomas Nettelmann.
2: Der Bundeskanzler dankte den vielen Helfern. Sie hätten Unglaubliches geleistet, auch unter Einsatz ihres Lebens. Es habe eine bedingungslose Hilfsbereitschaft gegeben. Der rheinland-pfälzische Ministerpräsident Schnieder hatte in seiner Rede die Bürger im Ahrtal um Entschuldigung gebeten. Der Staat habe versagt, sagte Schnieder. Es sei das Versprechen und die Zusage des Staates, seine Bürgerinnen und Bürger zu schützen. Dieses Versprechen wurde nach den Worten Schnieders nicht eingehalten. Bei der Flut waren allein in Rheinland-Pfalz 136 Menschen ums Leben gekommen. 49 Todesopfer gab es in Nordrhein-Westfalen.
1: In Nizza ist des Terroranschlags auf einer Promenade heute vor 10 Jahren mit 86 Toten und mehr als 200 Verletzten gedacht worden. Unter den Opfern waren auch 2 Schülerinnen und eine Lehrerin aus Berlin. Präsident Macron betonte, niemand habe die Ereignisse vergessen. Damals war ein Tunesier mit einem LKW in eine Menschenmenge gerast. Polizisten erschossen ihn. Der sogenannte Islamische Staat reklamierte die Tat für sich. Obwohl die Ermittler Hinweise auf eine Radikalisierung des Täters fanden, ergab sich keine Verbindung zum IS. Das US-Militär setzt seine Angriffe auf den Iran fort. Das hat das zuständige Regionalkommando CENTCOM bestätigt. Zuvor hatten die iranischen Revolutionsgarden gedroht, sämtliche Energieexporte aus der Region zu blockieren. Zudem meldete Kuwait erneute Attacken aus dem Iran. Die Flugabwehr fange Raketen und Drohnen ab, teilten die Streitkräfte des Golfstaats mit. Auch in Bahrain ertönten wieder die Warnsirenen. Das Innenministerium rief die Bürger auf, sich in Sicherheit zu bringen. Das russische Militär hat offenbar 3 weitere zivile Frachter im Schwarzen Meer angegriffen. Der Militärgouverneur des Gebiets Odessa erklärte, bei der Attacke sei ein Kapitän ums Leben gekommen. Zudem seien 3 Besatzungsmitglieder verletzt. Die Schiffe fuhren demnach unter den Flaggen Tansanias und Liberias. Laut russischen Angaben hatten die Frachter Güter für das ukrainische Militär an Bord. Bei einem Angriff auf Hafenanlagen im Bereich Odessa seien zudem 2 Menschen gestorben, so der Militärgouverneur weiter. Das waren die Nachrichten. Das Wetter in Deutschland, nachts überwiegend trocken, 21 bis 10 Grad. Morgen meist freundlich, im Süden Wolken, Schauer und teilweise kräftige Gewitter, 23 bis 33 Grad. Am Donnerstag viel Sonne, Richtung Westen einzelne Schauer und Gewitter bei 24 bis 34 Grad. Und am Freitag teilweise kräftige Schauer und Gewitter bei Höchstwerten zwischen 23 und 30 Grad. Die Zeit, es ist 22.03 Uhr.
3: Hier ist der Verkehrsservice für den ARD-Abend. Ist noch ein bisschen was los auf der A2 Richtung Hannover. Zwischen Braunschweig-Wattenbüttel und Hermelerwald 6 Kilometer Stau wegen Reparaturarbeiten. Kostet sie 1 Stunde mehr Zeit. Und die A4 Aachen Richtung Köln ist zwischen dem Kreuz Köln-West und Köln-Eiffeltor wegen Brückenarbeiten gesperrt. Die A40 Richtung Dortmund ist zwischen Bochum-Hamme und Bochum-Zentrum wegen Bauarbeiten bis morgen früh um 5 gesperrt. Die A71 Richtung Schweinfurt ist zwischen Meiningen-Süd und Rentwertshausen wegen Bauarbeiten bis morgen um 6 gesperrt. Und die A73 Richtung Suhl ist zwischen Eisfeld-Nord und Schleusingen wegen Bauarbeiten auch bis morgen früh um 6 gesperrt. Und damit wünsche ich Ihnen weiterhin eine gute und entspannte Fahrt durch den Dienstagabend.
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3: Mit Christiane Weber vom NDR aus Thüringen. Ich wünsche Ihnen einen schönen Sommerabend mit uns jetzt mit Phil Collins und Two Hearts. Schönen Abend.

Madonna, auch sehr schön. Frozen hier in ARD Abend. Und jetzt kommen wir zu einem Musiker, der schon wegen seiner Erscheinung sehr beeindruckend war. Das ist Meatloaf. Der Bombastrock von der LP Bad Out of Hell hat ihn 1977 berühmt gemacht. Es ist wirklich eine unglaubliche LP mit unglaublich energiegeladenen Songs. Habe ich auch zu Hause rumstehen. Aber Meatloaf hat den Erfolg ja erstmal überhaupt nicht glücklich gemacht, weil er total fertig war. Der Erfolg von Bad Out of Hell hat ihn geradezu überrollt und dem Tourstress und Erfolgsdruck war er dann überhaupt nicht gewachsen, hat angefangen zu trinken und war irgendwann Stammgast beim Psychiater, hat er mal in einem Interview erzählt. Aus geplanten 2 Monaten Therapie ist dann 1 Jahr geworden. Vor 5 Jahren ist Meatloaf im Alter von 75 Jahren gestorben. Ist jetzt so ein bisschen deprimierend, was ich hier im ARD-Abend erzählt habe und ist das ganze Gegenteil zur Musik von Meatloaf. Heaven Can Wait ist wirklich einer meiner Lieblingsballaden von ihm.

George Ezra mit Budapest. Ja, und es ist gerade das zweite Tor gefallen im ersten WM-Halbfinale Frankreich gegen Spanien. Und es steht jetzt 0-2 für Spanien nach einer knappen Stunde, also 59 Minuten sind gespielt. Wie geht's Ihnen mit dieser WM, wo Deutschland ja auch so früh ausgeschieden ist? Und der Wolfgang aus Unna hat sich bei uns gemeldet über ard-abend.ndr.de. Und er ist ein sehr, sehr diplomatischer Fußballfan, finde ich. Denn der Wolfgang genießt einfach jedes gute Fußballspiel, egal wer spielt. Hauptsache, es ist ein gutes Spiel. Und soweit ich das hier aus dem halben Augenwinkel beobachten kann, ist das heute Abend, glaube ich, ein ganz spannendes Halbfinale. Morgen dann ja Argentinien gegen England, zweite Halbfinale. Und dann wissen wir auch, wer am Sonntag im Finale steht. Und jetzt hören wir eine Musikerin, die finde ich persönlich wirklich ganz toll, Carly Simon. Sie schreibt Songs, die klingen so, als hätte sie aus ihrem Tagebuch gerissen und dann mit einem leichten Lächeln in die Welt entlassen. Schönes Beispiel jetzt. Coming Around Again, Carly Simon. 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
6: 22 Uhr und 31 Minuten haben wir es gleich. Hier ist der Verkehrsservice für den ARD-Abend. A2 Richtung Hannover zwischen Braunschweig-Wattenbüttel und Hämmelerwald. Stau wegen Reparaturarbeiten. Dort brauchen Sie noch eine halbe Stunde mehr Zeit. Und die A4 Herlen-Aachen Richtung Köln ist zwischen dem Kreuz Köln-West und Köln-Eiffeltor wegen Brückenarbeiten bis 18 Uhr gesperrt. Und die A71 Richtung Schweinfurt ist zwischen Meiningen Süd und Rentwertshausen wegen Bauarbeiten bis morgen früh um 6 gesperrt. Und die A73 Richtung Suhl ist zwischen Eisfeld Nord und Schleusingen wegen Bauarbeiten bis um 6 Uhr auch gesperrt. Und damit weiterhin gute und entspannte Fahrt durch den Abend.

Ganz viel Power steckt in der Stimme von Anastasia und natürlich in der ganzen Frau. Left Outside Alone, hier mal die Abend. Es gibt Stimmen, die klingen, finde ich, wie so eine einsame Landstraße bei Nacht. Also rau, leicht verwaschen und voller Geschichten, die nie ganz erzählt werden. Und für mich hat Chris Rea genau so eine Stimme. Er war ja kein Mann der großen Gesten, sondern eher einer, der lieber leise, oft entspannt einfach seine Songs gesungen hat. Ein Träumer war er auch noch unter den Musikern. Viele Songs von Chris Rea, finde ich, verbreiten so eine schöne, entspannte und ganz lässige Stimmung. Das hören wir jetzt auch hier im ARD-Abend in Fool If You Think It's Over von Chris Rea.

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Darum geht es in dem Song. Was immer da passiert, ist bei CC Catch Backseat of Your Cadillac in ARD Abend. Und jetzt kommen wir zu einem Sänger, auf den sich, glaube ich, alle einigen können, dass seine Art zu singen nicht von dieser Welt war. Sehr ungewöhnlich. Joe Cocker, seine Stimme auf jeden Fall einmalig, sehr rau, sehr kratzig und kräftig. Und wann immer Joe Cocker aufgetreten ist, also die Konzerte waren meistens restlos ausverkauft. Sein wildes Leben mit viel Alkohol und Drogen hatte allerdings auch wilde Spuren hinterlassen bei Joe Cocker. Wir genießen ihn jetzt hier mit First We Take Manhattan im ARD-Abend.

Ich bin Christiane Weber und ich wünsche Ihnen jetzt eine gute Nacht. Schlafen Sie gut, träumen Sie etwas Süßes. Und wenn Sie wach bleiben müssen, weil Sie arbeiten müssen oder vielleicht auch nicht schlafen können oder auch nicht schlafen wollen, das kann es ja auch geben, dann empfehle ich Ihnen die ARD-Hitnacht heute Nacht mit André Holst. Und im Spiel Frankreich-Spanien steht es übrigens immer noch 0:2.

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1: Um 23 Uhr mit Peter Eichenberg. 5 Jahre nach der Flutkatastrophe im Ahrtal ist heute der Opfer gedacht worden. Beim zentralen Gedenkakt in Bad Neuenahr-Ahrweiler sagte Kanzler Merz, Deutschland müsse sich besser auf die Folgen des Klimawandels vorbereiten, und er erinnerte an die Verwundbarkeit des Menschen angesichts von Naturkatastrophen.
2: Sie hier im Ahrtal teilen miteinander Erfahrungen, die unvorstellbar sind für die meisten Menschen in unserem Land. Und ich kann auch selbst nur versuchen nachzuempfinden, wie sich das Leben derjenigen verändert, die erleben mussten, was innerhalb weniger Stunden das eigene Zuhause buchstäblich unter den eigenen Füßen davongerissen wird. Die Bilder der Zerstörung, sie erinnern uns daran, wie verletzlich, wie verwundbar wir Menschen sind.
1: Bundeskanzler Merz. In Nizza ist der Opfer der Terroranschläge auf einer Promenade heute vor 10 Jahren mit 86 Toten gedacht worden. Darunter waren auch 2 Schülerinnen und eine Lehrerin aus Berlin. Präsident Macron betonte, niemand habe die Ereignisse vergessen. Damals war ein Tunesier mit einem LKW in eine Menschenmenge gerast. Polizisten erschossen ihn. Der sogenannte Islamische Staat reklamierte die Tat für sich. Obwohl die Ermittler Hinweise auf eine Radikalisierung des Täters fanden, ergab sich keine Verbindung zum IS. Das US-Militär hat nach eigenen Angaben eine neue Angriffswelle auf den Iran gestartet. Diese habe vor 2 Stunden begonnen, teilte das zuständige Regionalkommando mit. Ziel sei es, die Möglichkeiten des Irans weiter zu schwächen, Attacken auf die Handelsschifffahrt in der Straße von Hormuz auszuüben. US-Präsident Trump hatte die Waffenruhe mit Teheran vergangene Woche für beendet erklärt. Das russische Militär hat offenbar 3 weitere zivile Frachter im Schwarzen Meer angegriffen. Der Militärgouverneur des Gebiets Odessa erklärte, bei der Attacke sei ein Kapitän ums Leben gekommen. Zudem seien weitere 3 Besatzungsmitglieder verletzt. Die Schiffe fuhren demnach unter den Flaggen Tansanias und Liberias. Laut russischen Angaben hatten die Frachter Güter für das ukrainische Militär an Bord. Spanien hat sich bei der Fußballweltmeisterschaft das Finale erreicht. Das Team setzte sich im 1. Halbfinale gegen Frankreich mit 2:0 durch. Der Finalgegner der Spanier wird morgen zwischen England und Argentinien ermittelt. Das waren die Nachrichten. Das Wetter in Deutschland, nachts überwiegend trocken, 21 bis 10 Grad. Morgen meist freundlich, im Süden Wolken, Schauer und teilweise kräftige Gewitter, 23 bis 33 Grad. Und am Donnerstag viel Sonne, Richtung Westen einzelne Schauer und Gewitter, Höchstwerte 24 bis 34 Grad. Es ist 23.03 Uhr.
3: Nach den Nachrichten wird es jetzt Zeit für den Blick auf die Straßen. Ist der Verkehrsservice in der ARD-Hitnacht. Hallo an alle unterwegs. Zunächst die amtliche Unwetterwarnung für Baden-Württemberg. In den Kreisen Rastatt, Calw und Freudenstadt treten örtlich schwere Gewitter auf mit heftigem Starkregen und Hagel. Da kommt es auch zu Niederschlagsmengen um 30 Liter pro Quadratmeter in der Stunde sowie schweren Sturmböen bis 85 Kilometern pro Stunde und Hagel um 3 Zentimeter. Also bitte vorsichtig. Weitere Meldungen. A2 Berlin Richtung Hannover zwischen Braunschweig, Wartenbüttel und Hemeler Wald. 4 Kilometer Stau wegen Bergungsarbeiten. A3 Linz Richtung Passau ist zwischen Grenzübergang Gesuben und Rastplatz Rottal-Ost wegen Bergungsarbeiten gesperrt. Da haben wir 4 Kilometer Stau. A3 Passau Richtung Linz ist zwischen Passau Süd und Pocking nach einem Unfall gesperrt. A4 Aachen Richtung Köln ist zwischen Kreuzköln West und Köln Eiffeltor bis Donnerstag gesperrt. Da wird eine Schrankenanlage aufgebaut und A5 Darmstadt Richtung Frankfurt ist zwischen Frankfurt-Kreuz und Frankfurt am Main Flughafen Nord wegen Bauarbeiten Überleitung bis ca. 5 Uhr gesperrt. Eine Umleitung ist ausgeschildert. A30 Osnabrück Richtung Amsterdam ist zwischen Hörstel und Rheine-Nord 1 Stunde gesperrt. Ableitung ist die Abfahrt Hörstel. A40 Essen Richtung Dortmund ist zwischen Bochum-Hamme und Bochum-Zentrum wegen Bauarbeiten bis 5 gesperrt. A71 Suhl Richtung Schweinfurt ist zwischen Meiningen-Süd und Rentwertshausen wegen Bauarbeiten bis 6 gesperrt. Und zu guter Letzt noch die A73 Bamberg Richtung Suhl ist zwischen Eisfeld Nord und Schleusingen wegen Wartungsarbeiten bis 7 Uhr gesperrt. Da ist eine Umleitung für Sie eingerichtet.
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3: Heute mit André Holst und ich habe mir die nächsten 7 Stunden nichts vorgenommen. Und wenn Sie auch nichts anderes vorhaben, die Nacht ist jung. Für mich gilt das nicht mehr, aber egal, bleiben wir einfach zusammen und gehen Richtung Westen mit den Patch Up Boys.

0: AD Nacht und hier kommt gleich eine Meldung rein, dass ein Falschfahrer unterwegs auf der B6 Erlangen-Nürnberg. Vorsicht bitte, da ist auf der A3 Erlangen-Tennenlohe und Buch ein Falschfahrer, der Ihnen entgegenkommt. Fahren Sie bitte äußerst rechts, überholen Sie nicht, wir melden, wenn die Gefahr vorüber ist. Ich wiederhole mal nochmal, auf der B4 Erlangen-Nürnberg zwischen der A3 Erlangen-Tennenlohe und Buch ist ein Falschfahrer unterwegs. Vorsicht bitte in beiden Richtungen, wir melden, wenn die Gefahr vorüber ist.
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Sir Elton John in der ARD-Nacht, 14 Minuten nach 11. Und diese ARD-Nacht kommt heute vom MDR aus Magdeburg. Da sitze ich direkt an der Elbe, habe ein bisschen was zu feiern. Und wenn Sie Lust haben, feiern Sie ein bisschen mit, nämlich den Soundtrack für die Nacht. Und gute Musik, jetzt gibt's Brian Ferry.

Wir steuern hier in der AD nach dem Bergfest entgegen. Noch gut 20 Minuten. Naja, 40 Minuten, sagen wir mal so. Dann ist schon Mittwoch. Aber diesen Dienstag kriegen wir hier gemeinsam auch noch rum. Jetzt freue ich mich auf einen Song von Adele in der ARD-Hitnacht, Rolling in the Deep. Die schrieb ja den Song am Tag nach einer Trennung. Ne? Der Mann hatte sie total falsch eingeschätzt. Das Lied ist die Abrechnung. Abrechnung dieser Fehleinschätzung, Tiefgang und Gänsehaut. Ein Song, der direkt ins Herz rollt.

Der in der ARD Hit Nacht, ja, wenn so ein Falschfahrer unterwegs ist, da kriegt man schon Respekt. Hat sich der Falschfahrer auch gedacht. Darum jetzt schon die gute Nachricht, ist nämlich weg. Entwarnung auf der B4 Erlangen-Nürnberg, kein Falschfahrer mehr. Zwischen der A3 Erlangen-Tannenlohe und Buch, da haben Sie wieder freie Fahrt.

The Birds und Mr. Tambourine Man in der ARD-Hitnacht. So, und schon erreichen mich Grüße so hier mitten durch die Nacht. Kommt von Martin aus Kassel. Er grüßt damit seine Kundschaft, die gerade alle gemütlich nach Hause schunkeln. Und wenn Sie auch jemanden grüßen möchten, wenn Sie ein bisschen was schreiben möchten, hier ist die Adresse ard-hitnacht@mdr.de. Ich freue mich immer, wenn ich mal eine Mail kriege. Lassen Sie mich Ihr Mailboy sein. Schreiben Sie mir einfach mal was. ard-hitnacht@mdr.de.

0: Der Verkehrsservice in der ARD-Hitnacht. Hallo an alle unterwegs. Nochmal die Entwarnung für die B4 Erlangen-Nürnberg. Kein Falschfahrer mehr zwischen der A3 Erlangen-Tennenlohe und Buch. Weitere Meldungen. Die A2 Berlin Richtung Hannover zwischen Braunschweig-Wattenbüttel und Himmelerwald. Da gibt es 3 Kilometer Stau wegen Bergungsarbeiten. Dann A3 Linz Richtung Passau ist zwischen Grenzübergang Suben und Rastplatz Rottal-Ost wegen Bergungsarbeiten gesperrt. Da haben wir 4 Kilometer Stau. Dann habe ich hier die A3 Passau Richtung Linz zwischen Passau Süd und Pocking nach einem Unfall gesperrt. A4 Aachen Richtung Köln ist zwischen Kreuz Köln West und Köln Eiffeltor bis Donnerstag gesperrt. Da wird eine Schrankenanlage aufgebaut. A5 Darmstadt Richtung Frankfurt ist zwischen Frankfurter Kreuz und Frankfurt am Main Flughafen Nord wegen Bauarbeiten bis ungefähr 5 Uhr gesperrt. Die Umleitung ist ausgeschildert. A40 Ruhrschnellweg Essen Richtung Dortmund ist zwischen Dreieck Bochum West und Bochum Hamme wegen Bauarbeiten gesperrt. A71 Suhl Richtung Schweinfurt ist zwischen Meiningen Süd und Rentwertshausen wegen Bauarbeiten bis 6 gesperrt. Und A73 Bamberg Richtung Suhl ist zwischen Eisfeld Nord und Schleusingen wegen Wartungsarbeiten bis 7 gesperrt. Die Umleitung ist ausgeschildert. Und hier noch die A96 Lindau Richtung München. Der Kohlebergtunnel ist gesperrt. Da ist auch eine Umleitung für Sie ausgeschildert.
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0: Der Tag geht, André Holst kommt, der finale Countdown läuft, dann ist schon Mittwoch.

0: Einmal Mond und zurück to the moon and back. Savage Garden hier in der ARD Hit nach 23.42 Uhr haben wir es. Grüße sind auf dem Weg. Jetzt von unserer Stammhörerin Brigitte aus Lindhorst. Das ist ganz in der Nähe von Magdeburg. Gehen an alle, die Dienst haben und für andere da sind. Einfach so den Laden zusammenhalten in dieser Nacht. Machen wir auch, und zwar mit dem Soundtrack für die Nacht. Und da gibt es einen ganz besonders schönen Soundtrack aus den 80ern. Diana Ross, Chain Reaction.
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Wir haben es 11:11. Ja, gleich gibt's die Geisterstunde hier in der ARD-Hitnacht. Aber ich habe noch einen sehr schönen Song jetzt erstmal. Want to make her happy, Mark. Ne, der singt so mit dieser Mischung aus Coolness und Leichtigkeit, die einfach wirkt, als würde er nebenbei noch lächeln. 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

Meldung, da muss ich mal kurz Sascha stören. Achtung in beiden Richtungen auf der A3 Köln-Frankfurt zwischen Kreuzbonn-Siegburg und Siebengebirge. Da werden Gegenstände auf die Fahrbahn geworfen. Fahren Sie da bitte besonders aufmerksam. Ich wiederhole, in beiden Richtungen auf der A3 Köln-Frankfurt zwischen Kreuzbonn-Siegburg und Siebengebirge. Da werden Gegenstände auf die Fahrbahn geworfen. Fahren Sie da bitte besonders aufmerksam.

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1: Um 0 Uhr mit Katja Kindermann. Spanien steht im Finale der Fußball-Weltmeisterschaft. Das Team setzte sich im ersten Halbfinale gegen Frankreich mit 2:0 durch. Aus dem ARD-WM-Team Hendrik Lückhoff.
2: Die Spanier hatten das Spiel über weite Strecken im Griff und ließen die sonst so starke Offensive von Top-Favorit Frankreich kaum zur Entfaltung kommen. Oyarzabal traf im ersten Durchgang per Elfmeter. Pedro Porro sorgte in der zweiten Hälfte für den 2:0 Endstand. Es ist das zweite WM-Finale für Spanien. Da geht's entweder gegen England oder Argentinien. Frankreich hat noch die Chance auf Platz 3. Unterdessen rückt ein Engagement von Jürgen Klopp als deutscher Bundestrainer näher. Der Deutsche Fußballbund hat erstmals mit Klopps aktuellem Arbeitgeber gesprochen. Dem Red Bull-Konzern. Ergebnisse wurden nach dem Treffen in München nicht öffentlich.
1: 5 Jahre nach der Flutkatastrophe im Ahrtal ist der Opfer gedacht worden. Beim zentralen Gedenkakt in Bad Neuenahr-Ahrweiler sagt der Kanzler Merz, Deutschland müsse sich besser auf die Folgen des Klimawandels vorbereiten. Und er erinnerte an die Verwundbarkeit des Menschen angesichts von Naturkatastrophen.
3: Sie hier im Ahrtal teilen miteinander Erfahrungen, die unvorstellbar sind. Für die meisten Menschen in unserem Land. Und ich kann auch selbst nur versuchen nachzuempfinden, wie sich das Leben derjenigen verändert, die erleben mussten, was innerhalb weniger Stunden das eigene Zuhause buchstäblich unter den eigenen Füßen davongerissen wird. Die Bilder der Zerstörung, sie erinnern uns daran, wie verletzlich, wie verwundbar wir Menschen sind.
1: Bundeskanzler Merz. Das US-Militär hat nach eigenen Angaben eine neue Angriffswelle auf den Iran gestartet. Das teilte das zuständige Regionalkommando mit. Demnach begann der Angriff um 21 Uhr unserer Zeit. Ziel sei es, die Möglichkeiten des Irans weiter zu schwächen, Attacken auf die Handelsschifffahrt in der Straße von Hormuz auszuüben. US-Präsident Trump hatte die Waffenruhe mit Teheran vergangene Woche für beendet erklärt. Zudem solle die Blockade iranischer Seehäfen wieder beginnen, so Trump. Das russische Militär hat offenbar 3 weitere zivile Frachter im Schwarzen Meer angegriffen. Der Militärgouverneur des Gebiets Odessa erklärte, bei der Attacke sei ein Kapitän ums Leben gekommen, zudem seien 3 Besatzungsmitglieder verletzt. Die Schiffe fuhren demnach unter den Flaggen Tansanias und Liberias. Laut russischen Angaben hatten die Frachter Güter für das ukrainische Militär an Bord. Das waren die Nachrichten. Das Wetter in Deutschland. Meist trocken, im Süden letzte Schauer und Gewitter. Tiefstwerte 21 bis 10 Grad. Tagsüber oft freundlich, im Süden Wolken, Schauer und teilweise kräftige Gewitter. Höchstwerte 23 Grad auf den Nordseeinseln bis 33 Grad in Hessen. Am Donnerstag viel Sonne, Richtung Westen einzelne Schauer und Gewitter, 24 bis 34 Grad. Die Zeit, es ist jetzt 0:03 Uhr.
4: Und nach den Nachrichten wird Zeit für den Blick auf die Straßen. Hier ist der Verkehrsservice in der ARD Nacht. Hallo an alle unterwegs. Ich habe nochmal die Warnmeldung in beiden Richtungen auf der A3 Köln-Frankfurt. Zwischen Kreuzbonn-Siegburg und Siebengebirge, da werden Gegenstände auf die Fahrbahn geworfen. Fahren Sie damit besonders aufmerksam. Dann die amtliche Unwetterwarnung für Bayern in den Landkreisen Freising, Dachau, Erding, Ebersberg, Fürstenfeldbruck, Mühldorf am Inn sowie Stadt München. Da kommt es aufgrund eines Gewitters aus westlicher Richtung zu starkem Regen von bis zu 30 Litern pro Quadratmeter, Hagel und Windböen mit Windgeschwindigkeiten bis zu 80 Stundenkilometer. Bitte vermeiden Sie nach Möglichkeit den Aufenthalt im Freien. Weitere Meldungen: A2 Berlin Richtung Hannover zwischen Braunschweig-Wattenbüttel und Himmelerwald. Da gibt es im Augenblick 3 Kilometer Stau wegen Bergungsarbeiten. A3 Linz Richtung Passau ist zwischen Grenzübergang Suben und Rastplatz Rottal-Ost wegen Bauarbeiten gesperrt. Da haben wir 4 Kilometer an Stau. A3 Passau Richtung Linz ist zwischen Passau Süd und Pocking nach einem Unfall gesperrt. A4 Aachen Richtung Köln ist zwischen Kreuz Köln West und Köln Eiffeltor bis Donnerstag gesperrt. Da wird eine Schrankenanlage aufgebaut. A5 Darmstadt Richtung Frankfurt ist zwischen Frankfurter Kreuz und Frankfurt am Main Flughafen Nord wegen Bauarbeiten gesperrt. A14 Leipzig Richtung Nossen ist zwischen Leipzig Ost und Kleinpössner wegen Bergungsarbeiten gesperrt. A40, Ruhrschnellweg Essen Richtung Dortmund, ist zwischen Dreieck Bochum West und Bochum Hamme wegen Bauarbeiten gesperrt. Da ist eine Umleitung eingerichtet. Dann die A71, Suhl Richtung Schweinfurt, ist zwischen Meiningen Süd und Rentwertshausen wegen Bauarbeiten derzeit gesperrt. Dann die A73, Bamberg Richtung Suhl, ist zwischen Eisfeld Nord und Schleusingen wegen Wartungsarbeiten bis 7 gesperrt. Auch da ist die Umleitung ausgeschildert. Sowie auch auf der A96, Lindau Richtung München, der Kohlberg-Tunnel ist derzeit gesperrt.
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4: Der Tag geht, André Holst kommt, jetzt haben wir Geisterstunde. Also bitte leise sein, denn manche Kollegen schlafen ja im Stehen, ne?

The Day of Pearly Spencer. Was war das für eine Zeit, als diese Musik rauskam, ARD-Hitnacht. Wir sind im Jahre 2026 und der Song war 1967 bekannt. So ist das Leben. Die Zeit bleibt nicht stehen und sie geht weiter. Und das wissen jetzt besonders die, die jetzt Geburtstag haben, ne? Am 15. Juli. Das heißt, das Team der ARD-Hitnacht wünscht allen Geburtstagskindern des Tages ein neues Lebensjahr voller Abenteuer, Erfolge, Erinnerungen und zwar nicht die guten, nicht die peinlichen, sondern nur die richtig besten. Das Team der ARD-Hitnacht schickt allen Geburtstagskindern 365 Tage Glück, Liebe, Lachen und Gesundheit. Und falls das nicht reicht, dann legen wir noch einen Kaffee und vor allem gute Musik obendrauf jetzt mit Erasure. A Little Respect für die Geburtstagskinder des Tages.

Nachts 10:50 haben wir es mittlerweile. Und ich habe da einmal die E-Mail genannt, ard-sittnacht@mdr.de, und sie mailen schon ganz gewaltig. Da habe ich mich gefreut, dass Anne zum Beispiel sich gemeldet hat aus Hallbergmoos. Ganz herzliche Grüße zurück an dieser Stelle. Und ich habe natürlich auch Post gekriegt, hier im per Formular. Einfach mal über die Webpage, dann funktioniert das auch. Und zwar von Klaus aus München. Grüße gehen in den Süden, und auch wir haben natürlich die Unwetter im Blick, ganz klar. Rudi genauso, danke an dieser Stelle. Und dass Dirk Opitz umgezogen ist, finde ich auch klasse. Jetzt ist er in Fachhard zu erreichen, und Birgit Klimm ist ebenfalls dabei. Ihr gefällt die Musik ganz besonders, und sie ist noch auf Heimfahrt. Also Yogi und Gitti, sie lieben die Musik in der ARD-Hitnacht, sind mit dem Auto unterwegs und fahren über die Straßen durchs Land. Ja, und ei, gucke da, wen haben wir da? Gunther Schneider zum Beispiel. Er schreibt, wir sind gerade von Gommern, Sachsen-Anhalt, zurück im Westerwald angekommen. Das war bestimmt eine tolle und vor allem lange Fahrt. Und er bedankt sich ganz herzlich bei seiner Frau Simone, die in der vergangenen Woche einfach mal mit ihm eine richtig tolle Zeit hatte. Küsschen vielleicht an dieser Stelle. Bitte schön, das ist ihre Sache. Ich halte mich da raus. Und schönen guten Abend als Betthupferl sozusagen. Hupferl, sagt man, Betthupferl. Da ist ein Gruß gekommen von Raimund. Hat mich auch ganz herzlich darüber gefreut. Und zu guter Letzt, last but not least, so heißt das immer so schön, da habe ich noch einen Gruß, der eingekommen ist, und zwar von Jamie aus Hamburg. Moin, moin in Norden. Lässt gerade das Radio laufen, grüßt alle Nachteulen, kann nicht schlafen und ist auf jeden Fall dabei. Und ich freue mich, dass Sie dabei sind und hören, und auch wenn Sie ein bisschen was zu mailen haben, ard-hitnacht@mdr.de.

0: Der Verkehrsservice hier in der ARD-Nacht um 0.30 Uhr gleich. Ich habe eine Meldung von der A2 Berlin Richtung Hannover. Zwischen Braunschweig, Watenbüttel und Hemeler Wald gibt es 3 Kilometer Stau wegen Bergungsarbeiten. A3 Linz Richtung Passau ist zwischen Grenzübergang Suben und Rastplatz Rottal-Ost wegen Bergungsarbeiten gesperrt. Da haben wir 4 Kilometer Stau. A3 Passau Richtung Linz ist zwischen Passau-Süd und Pocking nach einem Unfall gesperrt. A4 Aachen Richtung Köln ist zwischen Kreuz Köln-West und Köln-Eiffeltor bis Donnerstag gesperrt. Da wird die Schrankenanlage aufgebaut. A5 Darmstadt Richtung Frankfurt ist zwischen Frankfurt-Kreuz und Frankfurt am Main-Flughafen Nord wegen Bauarbeiten bis ca. 5 Uhr gesperrt. Die A40 Ruhrschnellweg Essen Richtung Dortmund ist zwischen Dreieck Bochum-West und Bochum-Hemme wegen Bauarbeiten gesperrt. Und A71 Suhl Richtung Schweinfurt ist zwischen Meiningen-Süd und Rentwertshausen wegen Bauarbeiten bis 6 gesperrt. A73 Bamberg Richtung Suhl ist zwischen Eisfell Nord und Schleusing wegen Wartungsarbeiten bis 7 gesperrt und A96 Lindau Richtung München, der Kohlberg-Tunnel ist gesperrt. Auch da ist für Sie eine Umleitung ausgeschildert.
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0: Ich bin André Holst, feiere jetzt das Bergfest, denn jetzt ist Mittwoch und es wird ein toller Tag. Darauf eine Hymne auf die Ohren mit Lionel Richie, My Destiny. 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

0: Hallihallo, ARD-Nacht, 0.39 Uhr haben wir es. Ein Gruß ist wieder reingekommen per Mail ard-hitnacht@mdr.de. Das landet hier direkt auf meinem Computer. Sabine hat geschrieben, sie hört uns in Binz auf Rügen. Ferien an der Ostsee, das was Feines. Ob Ferienwelle oder was wir auch immer schon an der Ostsee feiern konnten. Von Flensburg runter bis Rügen und Hiddensee. Es ist einfach eine schöne Zeit, wenn man dann das Meer genießen kann und wenn man einfach mal 5 Grad sein lassen kann. Sommerferien, das sind die Wochen, in denen der Alltag mal Urlaub spielt. Ne? Alles wird leichter, heller, ein bisschen unvernünftig. Vielleicht auch manche Dinge, die nach Sonne riechen, kleine Ausflüge, spätes Eis, Seemomente und am Abend ein Glas frischen Weißwein oder ein Rotwein, Bierchen am Strand, alles ist drin. Man sollte sich mindestens einen Tag gönnen, an dem man dann einfach nur existiert. Ich weiß ja nicht, was Sie in diesen schönsten Wochen des Jahres machen. Wenn Sie Lust haben, schreiben Sie es mir gern. ard-hitnacht@mdr.de und wir hier im Radio liefern auf jeden Fall den Soundtrack dafür.
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0: mit ABBA.

hier in der ARD Hitnacht. Steven hat geschrieben, wünsche allseits gut Holz. Großes Dankeschön an dieser Stelle. Und Bernd, der freut sich auch, denn er ist ebenfalls dabei am Arbeiten in dieser Nacht und das ist purer Luxus. Na, Martin schreibt, ich bin in Kanada im Urlaub. Morgen geht's dann wieder nach Hause, dann sind 25 wunderschöne Tage rum. Ich habe euch jeden Tag gehört und darum sage ich heute zum letzten Mal liebe Grüße aus Kanada, wünscht euch der Martin aus dem Ruhrgebiet. Und Micha und Enrico, die beiden sind ganz fleißig und zwar beim Rettungsdienst der Hanse und Universitätsstadt Rostock sind sie tätig und sie hören im Norden in Mecklenburg-Vorpommern die ARD-Hitnacht. Finde ich ganz gut, ihr habt einen tollen Geschmack und ich wünsche euch, klingt zwar ein bisschen dämlich, wenig Einsätze, dass die Nacht ruhig verläuft, aber ich finde es schön, dass ihr da seid und aufpasst, denn wenn was ist, dann seid ihr herausgefordert. Ich mache ein bisschen Musi, jetzt Feel the Still.

0: jetzt ein bisschen lächelt und sagt, komm, wir schaffen den Rest auch noch. Schaffen wir auch, denn wir haben jetzt noch ein bisschen Musi, dann die Nachrichten. Und ich freue mich dann auf die nächste Stunde mit Ihnen hier in der ARD-Hitnacht. I've been in love before. The Cutting Crew jetzt hier in der ARD-Hitnacht.
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1: Um 1 Uhr mit Katja Kindermann. Spanien steht im Finale der Fußball-Weltmeisterschaft. Das Team setzte sich im ersten Halbfinale gegen Frankreich mit 2:0 durch. Aus dem ARD-WM-Team Hendrik Lückhoff.
2: Die Spanier hatten das Spiel über weite Strecken im Griff und ließen die sonst so starke Offensive von Top-Favorit Frankreich kaum zur Entfaltung kommen. Oyarzabal traf im ersten Durchgang per Elfmeter. Pedro Porro sorgte in der zweiten Hälfte für den 2:0 Endstand. Es ist das zweite WM-Finale für Spanien. Da geht's entweder gegen England oder Argentinien. Frankreich hat noch die Chance auf Platz 3. Unterdessen rückt ein Engagement von Jürgen Klopp als deutscher Bundestrainer näher. Der Deutsche Fußballbund hat erstmals mit Klopps aktuellem Arbeitgeber gesprochen. Dem Red Bull-Konzern. Ergebnisse wurden nach dem Treffen in München nicht öffentlich.
1: Das US-Militär hat nach eigenen Angaben eine neue Angriffswelle auf den Iran gestartet. Das teilte das zuständige Regionalkommando mit. Demnach begann der Angriff gegen 21 Uhr unserer Zeit. Ziel sei es, die Möglichkeiten des Irans weiter zu schwächen, Attacken auf die Handelsschifffahrt in der Straße von Hormus auszuüben. US-Präsident Trump hatte die Waffenruhe mit Teheran vergangene Woche für beendet erklärt. Zudem solle die Blockade iranischer Seehäfen wieder beginnen, so Trump. Der rheinland-pfälzische Ministerpräsident Schnieder hat sich für staatliches Versagen bei der Flutkatastrophe im Ahrtal vor 5 Jahren entschuldigt. An der Gedenkveranstaltung auf dem Marktplatz in Ahrweiler nahm auch Bundeskanzler Merz teil. Aus Bad Neuenahr, Ahrweiler, Lea Vasiliadis.
3: Während seiner Rede sagte Ministerpräsident Gordon Schnieder, der Staat habe sein Versprechen, die Menschen zu schützen, damals nicht eingehalten. Dafür bat er die Betroffenen im Ahrtal um Entschuldigung. Auch für Bundeskanzler Friedrich Merz sei es ein Auftrag, die Menschen im Land zu schützen. Kein Mensch, keine Stadt, keine Region solle in diesem Land allein bleiben mit der Furcht vor Katastrophen und Naturgewalten, so der Kanzler. Die Flutkatastrophe vor 5 Jahren hat nicht nur das Ahrtal hart getroffen. Insgesamt sind in Rheinland-Pfalz und Nordrhein-Westfalen mehr als 180 Menschen gestorben.
1: Das vom Bund geplante Abschiebeterminal am Münchner Flughafen hat eine entscheidende Hürde genommen. Der Aufsichtsrat der Flughafengesellschaft machte per Mehrheitsentscheidung den Weg für das Projekt frei. Zugleich wurde betont, dass das Gebäude ausschließlich von der Bundespolizei genutzt werden solle. Mit dem eigenen Abschiebeterminal will der Bund die Zahl der Abschiebungen deutlich erhöhen. Flüchtlings- und andere Organisationen sind strikt gegen das Vorhaben. Das waren die Nachrichten. Das Wetter in Deutschland. Meist trocken, im Süden letzte Schauer und Gewitter. Tiefstwerte 21 bis 10 Grad. Tagsüber oft freundlich, im Süden Wolken, Schauer und teilweise kräftige Gewitter. Höchstwerte 23 Grad auf den Nordseeinseln bis 33 Grad in Hessen. Am Donnerstag viel Sonne, Richtung Westen einzelne Schauer und Gewitter, 24 bis 34 Grad. Es ist jetzt 1:03 Uhr.
4: Nach den Nachrichten wird Zeit für den Blick auf das Geschehen auf den Straßen. Hier ist der Verkehrsservice in der ARD-Nacht. Hallo an alle unterwegs. A2, das ist die Strecke Berlin Richtung Hannover zwischen Braunschweig, Wattenbüttel und Himmeler Wald. Da gibt es 3 Kilometer Stau wegen Bergungsarbeiten. A3 Linz Richtung Passau ist zwischen Grenzübergang Suben und Passau Süd wegen Bergungsarbeiten gesperrt. Da haben wir auch Stau. A3 Passau Richtung Linz ist zwischen Passau Süd und Pocking nach einem Unfall gesperrt. A4 Aachen Richtung Köln ist zwischen Kreuz Köln-West und Köln-Eiffeltor bis Donnerstag noch gesperrt. A5 Darmstadt Richtung Frankfurt ist zwischen Frankfurter Kreuz und Frankfurt am Main Flughafen Nord wegen Bauarbeiten bis 5 gesperrt. Die Umleitung ist ausgeschildert. A40 Ruhrschnellweg Essen Richtung Dortmund ist zwischen Dreieck Bochum-West und Bochum-Hamme wegen Bauarbeiten gesperrt. A71 Suhl Richtung Schweinfurt ist zwischen Meiningen-Süd und Rentwertshausen wegen Bauarbeiten gesperrt. A73 Bamberg Richtung Suhl ist zwischen Eisfeld Nord und Schleusingen wegen Wartungsarbeiten bis 7 Uhr gesperrt. Und A96 Lindau Richtung München. Der Kohlberg-Tunnel ist gesperrt. Auch da ist eine Umleitung für Sie ausgeschildert.
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4: Survivor, Eye of the Tiger. Oh, ich denke da immer an Sylvester Stallone. Coole Filme gewesen, aber der Song hat es in sich.

0: there, Delilah. Hey, hier ist die ARD-Hit-Nacht. Wir haben es 12:12 und ich möchte jetzt ein bisschen den Balladenladen aufmachen. Aber da steckt nicht einfach eine Ballade drin jetzt, da steckt ganz viel Gefühl drin. Erschreckend tiefes Gefühl. Tears in Heaven, ne? Tears in Heaven, Eric Clapton, der Klassiker. Berührt so viele Menschen, weil es ein seltenes Beispiel dafür ist, die persönliche Tragödie in zeitlose Kunst verwandelt wurde. Ehrlich, schlicht und ganz ohne Pathos.
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0: Mitten in der Nacht, wir haben schon 2:10, ARD Nacht. Und das Besondere, wenn man vielleicht mit Menschen zusammen ist, man kann sich ein bisschen unterhalten, denn nächtliche Gespräche haben ja auch noch eine ganz besondere Tiefe. Es ist ein bisschen blöd, wenn man allein mit dem Auto durch die Gegend fährt, aber da kann man das Radio hören, da hört man die ARD Nacht. Und was haben wir hier? Kunst, Musik. Ich weiß nicht, welche Songs Sie durchs Leben begleitet haben und wie Sie Ihre Sommermomente im Augenblick sehen. Aber wenn Sie mir eine Mail schreiben möchten, können Sie das gerne tun. ard-hitnacht@mdr.de.
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Da muss ich leider mal drauf sappeln, denn es ist ein Falschfahrer unterwegs. Vorsicht bitte auf der A45 Dortmund-Hagen zwischen Kreuz Dortmund-West und Westhofener Kreuz. Da kommt Ihnen ein Falschfahrer entgegen. Fahren Sie bitte äußerst rechts und überholen Sie nicht. Auf der A45 Dortmund-Hagen zwischen Kreuz Dortmund-West und Westhofener Kreuz, da ist ein Falschfahrer unterwegs. Vorsicht bitte in beiden Richtungen.

bisschen Musik made in Germany in der ARD-Hitnacht. Und ich habe gerade eine Mail gekriegt von Markus. Großes Dankeschön. Und er fragt mich, wie es mir geht. Und vor allen Dingen, was ich meine zum Spiel Spanien. Ne? Das 2:0 gegen Frankreich. Ja, was soll ich dazu sagen? Ich meine, ich freue mich natürlich. Ein großes Dankeschön für die Nachfrage. Herzliche Grüße nach Meitingen bei Augsburg. Und zum Spiel kann ich nur sagen, ne, wenn du das Spiel Spanien gegen Frankreich betrachtest, dann war das für mich ein typisches Beispiel dafür, warum Spanien oft zu den Turnierfavoriten gehört. Die haben in den letzten Jahren immer wieder so eine Mischung gefunden aus starkem Ballbesitz, technisch hervorragenden Spielern und gleichzeitig deutlich mehr Tempo als früher. Besonders beeindruckend finde ich, dass Spanien ja mittlerweile nicht nur schön spielt, sondern auch sehr effizient geworden ist. Ne. Gegen Frankreich braucht man schließlich eine Menge Qualität, um zu gewinnen. Frankreich ist zwar oft die individuell starke Mannschaft mit den besonderen Einzelspielern, aber wenn Spanien sein Passspiel so durchbringt, wie wir es erlebt haben, da kann es für jede andere Mannschaft schwer werden. Und als Fußballfan kann ich nur sagen, ein 2:0 gegen Frankreich ist ja immer ein Ausrufungszeichen.

0: Die ARD-Nacht mit dem Blick auf die Straßen. Erstmal die gute Nachricht, Entwarnung für die A45 Dortmund-Hagen. Kein Falschfahrer mehr zwischen Kreuz Dortmund-West und Westhofener Kreuz. Da haben Sie wieder freie Fahrt. Dann an dieser Stelle nochmal die amtliche Unwetterwarnung für den Südwesten Bayerns in den Landkreisen Weilheim-Schongau. Dann Ostallgäu, dann Kreis Landsberg am Lech. Da kommt es aufgrund von Gewittern zu orkanartigen Böen mit Geschwindigkeiten von bis zu 110 Kilometer, starken Regen bis zu 30 Litern pro Quadratmeter und Hagel in einer Größe von bis zu 3 Zentimeter. Das heißt also, nach Möglichkeit vermeiden Sie einfach den Aufenthalt im Freien. Weitere Meldungen kann ich Ihnen mit auf den Weg geben. A2 in Berlin Richtung Hannover zwischen Braunschweig-Wattenbüttel und Themelerwald 2 Kilometer Stau wegen Bergungsarbeiten. A3 Linz Richtung Passau zwischen Grenzübergang Suben und Passau Süd wegen Bergungsarbeiten gesperrt, da staut es sich. A3 Passau Richtung Linz ist zwischen Passau Süd und Pocking nach einem Unfall gesperrt. A4 Aachen Richtung Köln ist zwischen Kreuz Köln West und Köln Eiffeltor bis Donnerstag gesperrt. A5 Darmstadt Richtung Frankfurt ist zwischen Frankfurter Kreuz und Frankfurt am Main Flughafen Nord wegen Bauarbeiten bis 5 gesperrt. A40 Ruhrschnellweg Essen Richtung Dortmund ist zwischen Dreieck Bochum West und Bochum-Hamme wegen Bauarbeiten gesperrt. A71 Suhl Richtung Schweinfurt ist zwischen Meiningen-Süd und Rentwertshausen wegen Bauarbeiten bis 6 gesperrt. Und die A73 Bamberg Richtung Suhl ist zwischen Eisfeld und Nord und Schleusingen wegen Wartungsarbeiten bis 7 gesperrt.
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0: Heute mit André Holst. Ich grüße Sie.

Ja, Markus hat gerade hier eine Mail geschrieben. Grüßt alle, die in der Nachtschicht sind, die den Laden am Laufen halten. Alle Nachtschwärmer werden von Markus aus Frankfurt am Main gegrüßt. Und Paul hat sich auch gemeldet. Der arbeitet nachts des Öfteren, hört immer die ARD-Hitnacht und grüßt alle, die nachts, genau wie er, nicht schlafen können. So, und heute am 15. Juli, neuer Tag, da sind ja auch jede Menge Geburtstagskinder des Tages, Krebse. Und ich habe festgestellt, Krebse sind spannende Menschen. Die sind besonders das Sternzeichen, ja, was kann man dazu sagen? Das Sternzeichen, das Gefühle nicht nur hat, sondern auch als Nahkampfdisziplin betreibt. Das kann man sagen, ja. Krebse sind Kämpfer, ne? Sie sind loyal, aber wehe, jemand enttäuscht sie. Dann verwandeln sie sich in so eine Art Mischung aus Sherlock Holmes und einem emotionalen Presslufthammer.

The Three Degrees. When will I see you again? Ganz ehrlich, bei diesen Stimmen, da wird selbst der Mittwoch schön und hofft auf ein Wiedersehen. Wir hoffen auf einen schönen Tag. Mittwoch, jetzt 15. Juli. Der neue Tag ist eine Stunde und 50 Minuten jung. Ich habe festgestellt, dass viele Menschen unterwegs sind und es wimmelt geradezu von lieben Menschen, die uns rund um die Uhr und besonders auch nachts versorgen, die wach sind und für uns da sind. Krankenschwestern, Ärzte, Not- und Rettungsdienste, Wachleute und natürlich auch die Polizei. Ganz herzliche Grüße an alle da draußen.

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1: Um 2 Uhr mit Katja Kindermann. Spanien steht im Finale der Fußball-Weltmeisterschaft. Das Team setzte sich im ersten Halbfinale gegen Frankreich mit 2:0 durch. Aus dem ARD-WM-Team Hendrik Lückhoff.
2: Die Spanier hatten das Spiel über weite Strecken im Griff und ließen die sonst so starke Offensive von Top-Favorit Frankreich kaum zur Entfaltung kommen. Oyarzabal traf im ersten Durchgang per Elfmeter. Pedro Porro sorgte in der zweiten Hälfte für den 2:0 Endstand. Es ist das zweite WM-Finale für Spanien. Da geht's entweder gegen England oder Argentinien. Frankreich hat noch die Chance auf Platz 3.
1: 5 Jahre nach der Flutkatastrophe im Ahrtal ist der Opfer gedacht worden. Beim zentralen Gedenkakt in Bad Neuenahr-Ahrweiler sagte Kanzler Merz, Deutschland müsse sich besser auf die Folgen des Klimawandels vorbereiten. Und er erinnerte an die Verwundbarkeit des Menschen angesichts von Naturkatastrophen.
3: Sie hier im Ahrtal teilen miteinander Erfahrungen, die unvorstellbar sind für die meisten Menschen in unserem Land. Und ich kann auch selbst nur versuchen nachzuempfinden, wie sich das Leben derjenigen verändert, die erleben mussten, was innerhalb weniger Stunden das eigene Zuhause buchstäblich unter den eigenen Füßen davongerissen wird. Die Bilder der Zerstörung, sie erinnern uns daran, wie verletzlich, wie verwundbar wir Menschen sind.
1: Bundeskanzler Merz. Das US-Militär hat nach eigenen Angaben eine neue Angriffswelle auf den Iran gestartet. Das teilte das zuständige Regionalkommando mit. Demnach begann der Angriff gegen 21 Uhr unserer Zeit. Ziel sei es, die Möglichkeiten des Irans weiter zu schwächen, Attacken auf die Handelsschifffahrt in der Straße von Hormuz auszuüben. US-Präsident Trump hatte die Waffenruhe mit Teheran vergangene Woche für beendet erklärt. Zudem solle die Blockade iranischer Seehäfen wieder beginnen, so Trump. Ein Astronaut aus den USA und 2 russische Kosmonauten sind am Abend sicher an der Internationalen Raumstation angedockt. Nach dem Start der Soyuz-Kapsel vom Weltraumbahnhof Baikonur in Kasachstan erreichte das Raumschiff die ISS planmäßig 3 Stunden später. Die 9 Crewmitglieder sollen dort 8 Monate verbringen. Insgesamt sind damit nun 10 Besatzungsmitglieder an Bord der ISS. Laut russischer Nachrichtenagentur TASS wurde zudem eine Verlängerung der Kooperation zwischen den USA und Russland bei der Internationalen Raumstation beschlossen. Beide wollen bis 2030 zusammenarbeiten. Das waren die Nachrichten. Das Wetter in Deutschland. Meist trocken, im Süden letzte Schauer und Gewitter. Tiefstwerte 21 bis 10 Grad. Am Tage oft sonnig, später im Süden Wolken, etwas Regen und teils kräftige Gewitter. Die Temperaturen 23 Grad. An den Nordseeinseln bis 33 Grad in Hessen. Die Zeit, es ist jetzt 2:03 Uhr.
4: Hier ist der Verkehrsservice in der ARD-Hitnacht. Hallo an alle unterwegs. Eine amtliche Unwetterwarnung, denn habe ich hier noch für den Osten Sachsens, und zwar in den Landkreisen Görlitz und Bautzen. Da treten örtlich Gewitter mit starkem Regen mit bis zu 60 Litern pro Quadratmeter in 6 Stunden und Windböen mit Windgeschwindigkeiten bis zu 60 Stundenkilometer auf. Vermeiden Sie nach Möglichkeit den Aufenthalt im Freien. Weitere Meldungen: A2 Richtung Hannover zwischen Braunschweig, Wartenbüttel und Hemelerwald, 2 Kilometer Stau wegen Bergungsarbeiten. A4 Aachen Richtung Köln zwischen Kreuz Köln-West und Köln-Eiffeltor bis Donnerstag gesperrt. A5 Darmstadt Richtung Frankfurt ist zwischen Frankfurter Kreuz und Frankfurter Main Flughafen Nord wegen Bauarbeiten bis 5 gesperrt. A40 Ruhrschnellweg Essen Richtung Dortmund ist zwischen Dreieck Bochum-West und Bochum-Hamme wegen Bauarbeiten gesperrt. A71 Suhl Richtung Schweinfurt ist zwischen Meiningen Süd und Rentwertshausen.